kurz GGB, näher vor. Im zweiten Teil dann das gemeinsame Berufungsrosenkranzgebet mit dem Umberto und der Franziska di Federico. Am 3 die Übertragung von der Heiligmesse mit dem Abt Ludwig Ziegerer.

Zuerst ein herzlicher Gruß an alle GGB-Mitglieder und Zuhörer vom Radio Gloria. Ja, GGB, das heisst, das ist die Abkürzung von Gebetsgemeinschaft für geistliche Berufe. Das ist eine Gemeinschaft, die in der Mitte der 90er Jahre gegründet worden ist. Unser Leitsatz ist ja, die Ernte ist gross, aber es gibt nur wenige Arbeiter. Bitte also den Herrn der Ernte, Arbeiter für seine Ernte auszusenden. Lukas, Vers 10, 2. Der Abschnitt hat die beiden Initianten der GGB, im Pater Oskar Lang und im Pater Karl Feusi, keine Ruhe gegeben. Zugleich ist ihnen der Gedanke gekommen, wie Jesus, bevor er die 12 Apostel ausgesucht hat, die ganze Nacht durch mit seinem Vater gerungen und betet hat. Hat doch Berufung von der Apostel im Christus so viel Gebet gebraucht, so wird auch die zukünftige geistliche Berufung uns nicht weniger Mühe, Schlaf und Fürbitte kosten. Nein, nicht durch Jammern, Diskutieren und Kopfschmerzen werden neue Berufungen geweckt, sondern durch gelebten Glauben und vor allem durch fortwährendem und inständigem Gebet. Und warum soll Jesus in seinem eigenen Anliegen nicht Gehör schenken? Er hat es ja, also im Evangelium, steht ja geschrieben, im Lukas 10, 2, die Ernte ist gross, aber es gibt nur wenige Arbeiter. Bitte also den Herrn der Ernte, Arbeiter für seine Ernte auszusenden. Und so ist die GGB entstanden. Mitglied kann eigentlich jeder werden. Es ist so, ein Mitglied der GGB wird man in dem, dass man regelmässig für geistliche Beruf beten. Somit begleiten wir Priester und Ordensleute mit dem Gebet und tragen ihren Dienst mit. Zurzeit sind wir ca. 350 Mitglieder. Wenn Sie sich angesprochen fühlen, wären auch Sie Mitglied der GGB. Unsere einzige Verpflichtung ist, dass wir täglich oder wöchentlich privat ein Gebet für geistlichen Beruf beten. Unsere Adresse ist Dominikanerinnenkloster mit dem Vermerk GGB in 7408 Gatzis. Bitte senden Sie Ihren Namen und Ihre Adresse dort an und Sie erhalten von uns Unterlagen von der GGB.

0: Wir begrüßen euch alle zum gemeinsamen Rosenkranzgebet. Wir beten der Berufungsrosenkranz. Als meditatives Christusgebet eignet sich der Rosenkranz in besonderer Weise, nämlich das Wort von unserem Herr Jesus Christus zu betrachten und auf seinen Ruf zu hören. Maria begleitet Betterinnen und Better als die Grosshörende, die durch ihr gläubiges Ja zu ihrer Berufung motiviert, auf sein Wort hin eine persönliche Antwort zu wagen. Wir tun jedes von diesen fünf Gesetzen mit einer kleinen Betrachtung einleiten. Das erste Gesetz heisst, Jesus, der uns in seine Nachfolge ruft.
1: Ich glaube an Gott Vater, den Allmächtigen, den Schöpfer des Himmels und der Erde, und an Jesus Christus, seinen eingeborenen Sohn, unseren Herrn.
0: Empfangen durch den Heiligen Geist, geboren von der Jungfrau Maria, gelitten unter Pontius Pilatus, gekreuzigt, gestorben und begraben, hinabgestiegen in das Reich des Todes, am dritten Tage auferstanden von den Toten, aufgefahren in den Himmel, er sitzt zur Rechten Gottes, des allmächtigen Vaters, von dort wird er kommen, zu richten die Lebenden und die Toten. Ich glaube an den Heiligen Geist, die heilige katholische Kirche, Gemeinschaft der Heiligen, Vergebung der Sünden, Auferstehung der Toten und das ewige Leben. Amen.
1: Vater unser im Himmel, geheiligt werde dein Name, dein Reich komme, dein Wille geschehe, wie im Himmel, so auf Erden.
2: Unser tägliches Brot gib uns heute und vergib uns unsere Schuld, wie auch wir vergeben unseren Schuldigen. Und führe uns nicht in Versuchung, sondern erlöse uns von dem Bösen.
1: Gegrüßet seist du, Maria, voller Gnade.

0: dir. Du bist gebenedeit unter den Frauen, und gebenedeit ist die Frucht deines Leibes, Jesus, der in uns die Liebe entzünde.
1: Heilige Maria, Mutter Gottes, bitte für uns Sünder, jetzt und in der Stunde unseres Todes. Amen.
0: Ehre sei dem Vater, dem Sohne und dem Heiligen Geist.
1: Wie im Anfang, so auch jetzt und alle Zeit und in Ewigkeit. Amen.
2: Das erste Gesetz, wo man betet, heisst Jesus, der uns in seine Nachfolge ruft. Als Jesus am See von Galiläa entlang ging, sah er zwei Brüder, Simon, genannt Petrus, und seinen Bruder Andreas. Sie warfen gerade ihre Netze in den See, denn sie waren Fischer. Da sagte er zu ihnen, kommt her, folgt mir nach, ich werde euch zu Menschenfischern machen. Sofort ließen sie ihre Netze liegen und folgten ihm. Als er weiterging, sah er zwei andere Brüder, Jakobus, den Sohn des Zebedäus, und seinen Bruder Johannes. Sie waren mit ihrem Vater Zebedäus im Boot und richteten ihre Netze her. Er rief sie, und sogleich verließen sie das Boot und ihren Vater und folgten Jesus nach. Matthäus 4, 18 bis 22. Herr, du bist es, der die Initiative ergreift. Du siehst uns zuerst und sprichst uns an. Ein wenig bewundernd schauen wir auf Simon und Andreas. Könnten wir das auch? Sofort alles liegen und stehen lassen und dir folgen? Sofort alles auf eine Karte, auf dich setzen? Wir beten für alle Frauen und Männer, die vor der Entscheidung zu einem geistlichen Beruf stehen.
0: Vater unser im Himmel, geheiligt werde dein Name, dein Reich komme, dein Wille geschehe, wie im Himmel, so auf Erden.
1: Unser tägliches Brot gib uns heute und vergib uns unsere Schuld, wie auch wir vergeben unseren Schuldigen. Und führe uns nicht in Versuchung, sondern erlöse uns vor dem Bösen.
0: Gegrüßet seist du, Maria, voller Gnaden. Der Herr ist mit dir. Du bist gebenedeit und
1: Heilige Maria, Mutter Gottes, bitte für uns Sünder, jetzt und in der Stunde unseres Todes. Amen.
0: Gegrüßet seist du, Maria, voller Gnaden. Der Herr ist mit dir. Du bist gebenedeit unter den Frauen, und gebenedeit ist die Frucht deines Leibes, Jesus, der uns in seine Nachfolge ruft.
1: Heilige Maria, Mutter Gottes, bitte für uns Sünder, jetzt und in der Stunde unseres Todes. Amen.
0: Gegrüßet seist du, Maria, voller Gnaden, der Herr ist mit dir. Du bist gebenedeit unter den Frauen, und gebenedeit ist die Frucht deines Leibes, Jesus, der uns in seine Nachfolge ruft.
1: Heilige Maria, Mutter Gottes, bitte für uns Sünder, jetzt und in der Stunde unseres Todes. Amen.
0: Gegrüßet seist du, Maria, voller Gnaden, der Herr ist mit dir. Du bist gebenedeit unter den Frauen, und gebenedeit ist die Frucht deines Leibes, Jesus, der uns in seine Nachfolge ruft.
1: Heilige Maria, Mutter Gottes, bitte für uns Sünder, jetzt und in der Stunde unseres Todes. Amen.
0: Gegrüßet seist du, Maria, voller Gnaden, der Herr ist mit dir. Du bist gebenedeit unter den Frauen, und gebenedeit ist die Frucht deines Leibes, Jesus, der uns in seine Nachfolge ruft.
1: Heilige Maria, Mutter Gottes, bitte für uns Sünder, jetzt und in der Stunde unseres Todes. Amen.
0: Gegrüßet seist du, Maria, voller Gnaden, der Herr ist mit dir. Du bist gebenedeit unter den Frauen, und gebenedeit ist die Frucht deines Leibes, Jesus, der uns in seine Nachfolge ruft.
1: Heilige Maria, Mutter Gottes, bitte.

0: und Sünder, jetzt und in der Stunde unseres Todes. Amen.
1: Gegrüßet seist du, Maria, voller Gnaden. Der Herr ist mit dir. Du bist gebenedeit unter den Frauen, und gebenedeit ist die Frucht deines Leibes, Jesus, der uns in seine Nachfolge ruft.
0: Heilige Maria, Mutter Gottes, bitte für uns Sünder, jetzt und in der Stunde unseres Todes. Amen.
1: Gegrüßet seist du, Maria, voller Gnaden, der Herr ist mit dir. Du bist gebenedeit unter den Frauen, und gebenedeit ist die Frucht deines Leibes, Jesus, der uns in seine Nachfolge ruft.
0: Heilige Maria, Mutter Gottes, bitte für uns Sünder, jetzt und in der Stunde unseres Todes. Amen.
1: Gegrüßet seist du, Maria, voller Gnaden, der Herr ist mit dir. Du bist gebenedeit unter den Frauen, und gebenedeit ist die Frucht deines Leibes, Jesus, der uns in seine Nachfolge ruft.
0: Heilige Maria, Mutter Gottes, bitte für uns Sünder, jetzt und in der Stunde unseres Todes. Amen.
1: Gegrüßet seist du, Maria, voller Gnaden, der Herr ist mit dir. Du bist gebenedeit unter den Frauen, und gebenedeit ist die Frucht deines Leibes, Jesus, der uns in seine Nachfolge ruft.
0: Heilige Maria, Mutter Gottes, bitte für uns Sünder, jetzt und in der Stunde unseres Todes. Amen.
1: Ehre sei dem Vater, dem Sohne und dem Heiligen Geist.
0: Wie es war im Anfang, so auch jetzt und alle Zeit und in Ewigkeit. Amen.
2: O mein Jesus, verzeih uns unsere Sünden, bewahre uns vor dem Feuer der Hölle, und führe alle Seelen in den Himmel, besonders jene, die deiner Barmherzigkeit am meisten bedürfen.
0: Das zweite Gesetz, wo wir beten, ist Jesus, der unser freies Ja fordert. Als sich Jesus wieder auf den Weg machte, lief ein Mann auf ihn zu, fiel vor ihm auf die Knie und fragte ihn: Guter Meister, was muss ich tun, um das ewige Leben zu gewinnen? Jesus antwortete: Warum nennst du mich gut? Niemand ist gut außer Gott, dem einen. Du kennst doch die Gebote. Er erwiderte: Meister, alle diese Gebote habe ich von Jugend an befolgt. Da sah ihn Jesus an, und weil er ihn liebte, sagte er: Eines fehlt dir noch. Geh, verkaufe alles, was du hast, gib das Geld den Armen, und du wirst einen bleibenden Schatz im Himmel haben. Dann komm und folge mir nach. Der Mann aber wurde betrübt, als er das hörte, und ging traurig weg, denn er hatte ein großes Vermögen. Markus 10, 17 bis 19, 20, 22. Herr, du verlangst viel von dem, der dir nachfolgen will. Man könnte mutlos werden bei diesen Ansprüchen, aber du verheißt jedem, der sein freies Ja zu dir sagt, großen Lohn, ja das Größte, was du schenken kannst, ewiges Leben. Wir beten für alle, die unsicher sind, ob sie dem Ruf Gottes folgen sollen.
1: Vater unser im Himmel, geheiligt werde dein Name, dein Reich komme, dein Wille geschehe, wie im Himmel, so auf Erden.
0: Unser tägliches Brot gib uns heute und vergib uns unsere Schuld, wie auch wir vergeben unseren Schuldigen. Und führe uns nicht in Versuchung, sondern erlöse uns vor dem Bösen.
1: Gegrüßet seist du, Maria, voller Gnaden. Der Herr ist mit dir. Du bist gebenedeit unter den Frauen, und gebenedeit ist die Frucht deines Leibes, Jesus, der unser freies Ja fordert.
0: Heilige Maria, Mutter Gottes, bitte für uns Sünder, jetzt und in der Stunde unseres Todes. Amen.
1: Gegrüßet seist du, Maria, voller Gnaden. Der Herr ist mit dir. Du bist gebenedeit unter den Frauen, und gebenedeit ist die Frucht deines Leibes, Jesus, der unser freies Ja fordert.
0: Heilige Maria, Mutter Gottes, bitte für uns Sünder, jetzt und in der Stunde unseres Todes. Amen.
1: Gegrüßet seist du, Maria, voller Gnaden. Der Herr ist mit dir. Du bist gebenedeit unter den Frauen, und gebenedeit ist die Frucht deines Leibes, Jesus, der unser freies Ja fordert.
0: Heilige Maria, Mutter Gottes, bitte für uns Sünder, jetzt und in der Stunde unseres Todes. Amen.
1: Gegrüßet seist du, Maria, voller Gnaden, der Herr ist mit dir. Du bist gebenedeit unter den Frauen, und gebenedeit ist die Frucht deines Leibes, Jesus, der unser freies Ja fordert.
0: Heilige Maria, Mutter Gottes, bitte für uns Sünder, jetzt und in der Stunde unseres Todes. Amen.
1: Gegrüßet seist du, Maria, voller Gnaden. Der Herr ist mit dir. Du bist gebenedeit unter den Frauen, und gebenedeit ist die Frucht deines Leibes, Jesus, der unser freies Ja fordert.
0: Heilige Maria, Mutter Gottes, bitte für uns Sünder, jetzt und in der Stunde unseres Todes. Amen.
1: Gegrüßet seist du, Maria, voller Gnaden. Der Herr ist mit dir. Du bist gebenedeit unter den Frauen, und gebenedeit ist die Frucht deines Leibes, Jesus, der unser freies Ja fordert.
0: Heilige Maria, Mutter Gottes, bitte für uns Sünder, jetzt und in der Stunde unseres Todes. Amen.
1: Gegrüßet seist du, Maria, voller Gnaden. Der Herr ist mit dir. Du bist gebenedeit unter den Frauen, und gebenedeit ist die Frucht deines Leibes, Jesus, der unser freies Ja fordert.
0: Heilige Maria, Mutter Gottes, bitte für uns Sünder, jetzt und in der Stunde unseres Todes. Amen.
1: Gegrüßet seist du, Maria, voller Gnaden, der Herr ist mit dir. Du bist gebenedeit unter den Frauen, und gebenedeit ist die Frucht deines Leibes, Jesus, der unser freies Ja fordert.
0: Heilige Maria, Mutter Gottes, bitte für uns Sünder, jetzt und in der Stunde unseres Todes. Amen.
1: Gegrüßet seist du, Maria, voller Gnaden, der Herr ist mit dir. Du bist gebenedeit unter den Frauen, und gebenedeit ist die Frucht deines Leibes, Jesus, der unser freies Ja fordert.
0: Heilige Maria, Mutter Gottes, bitte für uns Sünder, jetzt und in der Stunde unseres Todes. Amen.
1: Gegrüßet seist du, Maria, voller Gnaden. Der Herr ist mit dir. Du bist gebenedeit unter den Frauen, und gebenedeit ist die Frucht deines Leibes, Jesus, der unser freies Ja fordert.
0: Heilige Maria, Mutter Gottes, bitte für uns Sünder, jetzt und in der Stunde unseres Todes. Amen.
1: Ehre sei dem Vater, dem Sohne und dem Heiligen Geist.
0: Wie im Anfang, so auch jetzt und alle Zeit und in Ewigkeit. Amen.

0: Gerechtigkeit am meisten bedürfen.
1: Das dritte Gesetzlein heißt: Jesus, der uns in die Gemeinschaft des Volkes Gottes ruft. Im ersten Petrusbrief lesen wir: Ihr aber seid ein auserwähltes Geschlecht, eine königliche Priesterschaft, ein heiliger Stamm, ein Volk, das sein besonderes Eigentum wurde, damit ihr die großen Taten dessen verkündet, der euch aus der Finsternis in sein wunderbares Licht gerufen hat. 1. Petrusbrief, Kapitel 2, Vers 9. Welche Würde wird uns da zugesagt? Wir werden gleichsam in den Adelsstand erhoben. Und das nicht, weil wir so toll sind, nein, weil wir Gottes Erbarmen gefunden haben. Er kommt uns entgegen, er beruft uns in sein Volk. Wir beten für alle Getauften, dass sie sich dieser Würde immer wieder neu bewusst werden.
2: Vater unser im Himmel, geheiligt werde dein Name, dein Reich komme, dein Wille geschehe, wie im Himmel, so auf Erden.
1: Unser tägliches Brot gib uns heute und vergib uns unsere Schuld, wie auch wir vergeben unseren Schuldigen. Und führe uns nicht in Versuchung, sondern erlöse uns von dem Bösen.
2: Gegrüßet seist du, Maria, voller Gnaden. Der Herr ist mit dir. Du bist gebenedeit unter den Frauen, und gebenedeit ist die Frucht deines Leibes, Jesus, der uns in die Gemeinschaft des Volkes ruft.
0: Heilige Maria, Mutter Gottes, bitte für uns Sünder, jetzt und in der Stunde unseres Todes. Amen.
2: Gegrüßet seist du, Maria, voller Gnaden. Der Herr ist mit dir. Du bist gebenedeit unter den Frauen, und gebenedeit ist die Frucht deines Leibes, Jesus, der uns in die Gemeinschaft des Volkes ruft.
0: Heilige Maria, Mutter Gottes, bitte für uns Sünder, jetzt und in der Stunde unseres Todes. Amen.
2: Gegrüßet seist du, Maria, voller Gnaden. Der Herr ist mit dir. Du bist gebenedeit unter den Frauen, und gebenedeit ist die Frucht deines Leibes, Jesus, der uns in die Gemeinschaft des Volkes ruft.
0: Heilige Maria, Mutter Gottes, bitte für uns Sünder, jetzt und in der Stunde unseres Todes. Amen.
2: Gegrüßet seist du, Maria, voller Gnaden. Der Herr ist mit dir. Du bist gebenedeit unter den Frauen, und gebenedeit ist die Frucht deines Leibes, Jesus, der uns in die Gemeinschaft des Volkes ruft.
0: Heilige Maria, Mutter Gottes, bitte für uns Sünder, jetzt und in der Stunde unseres Todes. Amen.
2: Gegrüßet seist du, Maria, voller Gnaden. Der Herr ist mit dir. Du bist gebenedeit unter den Frauen, und gebenedeit ist die Frucht deines Leibes, Jesus, der uns in die Gemeinschaft des Volkes ruft.
0: Heilige Maria, Mutter Gottes, bitte für uns Sünder, jetzt und in der Stunde unseres Todes. Amen.
2: Gegrüßet seist du, Maria, voller Gnaden. Der Herr ist mit dir. Du bist gebenedeit unter den Frauen, und gebenedeit ist die Frucht deines Leibes, Jesus, der uns in die Gemeinschaft des Volkes ruft.
0: Heilige Maria, Mutter Gottes, bitte für uns Sünder, jetzt und in der Stunde unseres Todes. Amen.
2: Gegrüßet seist du, Maria, voller Gnaden. Der Herr ist mit dir. Du bist gebenedeit unter den Frauen, und gebenedeit ist die Frucht deines Leibes, Jesus, der uns in die Gemeinschaft des Volkes ruft.
0: Heilige Maria, Mutter Gottes, bitte für uns Sünder, jetzt und in der Stunde unseres Todes. Amen.
2: Gegrüßet seist du, Maria, voller Gnaden, der Herr ist mit dir. Du bist gebenedeit unter den Frauen, und gebenedeit ist die Frucht deines Leibes, Jesus, der uns in die Gemeinschaft des Volkes ruft.
0: Heilige Maria, Mutter Gottes, bitte für uns Sünder, jetzt und in der Stunde unseres Todes. Amen.
2: Gegrüßet seist du, Maria, voller Gnaden, der Herr ist mit dir. Du bist gebenedeit unter den Frauen, und gebenedeit ist die Frucht deines Leibes, Jesus, der uns in die Gemeinschaft des Volkes ruft.
0: Heilige Maria, Mutter Gottes, bitte für uns Sünder, jetzt und in der Stunde unseres Todes. Amen.
2: Gegrüßet seist du, Maria, voller Gnaden, der Herr ist mit dir. Du bist gebenedeit unter den Frauen, und gebenedeit ist die Frucht deines Leibes, Jesus, der uns in die Gemeinschaft des Volkes ruft.
0: Heilige Maria, Mutter Gottes, bitte für uns Sünder, jetzt und in der Stunde unseres Todes. Amen.
2: Ehre sei dem Vater, dem Sohne und dem Heiligen Geist.
0: Wie im Anfang, so auch jetzt und alle Zeit und in Ewigkeit. Amen.
2: O mein Jesus, verzeih uns unsere Sünden, bewahre uns vor dem Feuer der Hölle, führe alle Seelen in den Himmel, besonders jene, die deine Barmherzigkeit am meisten bedürfen.
0: Wir beten das vierte Gesetzli. Jesus, der in der Vielfalt kirchlicher Dienste wirksam ist. Es gibt verschiedene Gnadengaben, aber nur den einen Geist. Es gibt verschiedene Dienste, aber nur den einen Herrn. Es gibt verschiedene Kräfte, die wirken, aber nur den einen Gott. Er bewirkt alles in allen. Jedem aber wird die Offenbarung des Geistes geschenkt, damit sie anderen nützt. Dem einen wird vom Geist die Gabe geschenkt, Weisheit mitzuteilen, dem anderen durch den gleichen Geist die Gabe, Erkenntnis zu vermitteln, dem dritten im gleichen Geist Glaubenskraft, einem anderen immer in dem einen Geist die Gabe, Krankheiten zu heilen, einem anderen Wunderkräfte, einem anderen prophetisches Reden, einem anderen die Fähigkeit, die Geister zu unterscheiden, wieder einem anderen verschiedene Arten von Zungenrede, einem anderen schließlich die Gabe, sie zu deuten. Das alles bewirkt ein und derselbe Geist. Einem jeden teilt er seine besondere Gabe zu, wie er will. 1. Korinther, Kapitel 12, Vers 4 bis 11. Ja, Gottes Geist weht, wo er will. Die Vielfalt ist sein Markenzeichen. Keiner hat alles, jeder hat etwas. So kann man die Verteilung der Charismen beschreiben. Zum Segen werden sie, wenn jeder sich bemüht, seine Begabungen so einzusetzen, dass sie anderen nützen und gut tun. Wir beten für die vielen Frauen und Männer, für die Kinder und Jugendlichen, die sich in den Gemeinden engagieren und ihre Begabungen verschenken.
2: Vater unser im Himmel, geheiligt werde dein Name, dein Reich komme, dein Wille geschehe, wie im Himmel, so auf Erden.
0: Unser tägliches Brot gib uns heute und vergib uns unsere Schuld, wie auch wir vergeben unseren Schuldigen. Und führe uns nicht in Versuchung, sondern erlöse uns von den Bösen.
2: Gegrüßet seist du, Maria, voller Gnaden. Der Herr ist mit dir. Du bist gebenedeit unter den Frauen, und gebenedeit ist die Frucht deines Leibes, Jesus, der in der Vielfalt kirchlicher Dienste wirksam ist.
0: Heilige Maria, Mutter Gottes, bitte für uns Sünder, jetzt und in der Stunde unseres Todes. Amen.
2: Gegrüßet seist du, Maria, voller Gnaden. Der Herr ist mit dir. Du bist gebenedeit unter den Frauen, und gebenedeit ist die Frucht deines Leibes, Jesus, der in der Vielfalt kirchlicher Dienste wirksam ist.
0: Heilige Maria, Mutter Gottes, bitte für uns Sünder, jetzt und in der Stunde unseres Todes. Amen.
2: Gegrüßet seist du, Maria, voller Gnaden. Der Herr ist mit dir. Du bist gebenedeit unter den Frauen, und gebenedeit ist die Frucht deines Leibes, Jesus, der in der Vielfalt kirchlicher Dienste wirksam ist.
0: Heilige Maria, Mutter Gottes, bitte für uns Sünder, jetzt und in der Stunde unseres Todes. Amen.
2: Gegrüßet seist du, Maria, voller Gnaden. Der Herr ist mit dir. Du bist gebenedeit unter den Frauen, und gebenedeit ist die Frucht deines Leibes, Jesus, der in der Vielfalt kirchlicher Dienste wirksam ist.
0: Heilige Maria, Mutter Gottes, bitte für uns Sünder, jetzt und in der Stunde unseres Todes. Amen.
2: Gegrüßet seist du, Maria, voller Gnaden. Der Herr ist mit dir. Du bist gebenedeit unter den Frauen, und gebenedeit ist die Frucht deines Leibes, Jesus, der in der Vielfalt kirchlicher Dienste wirksam ist.
0: Heilige Maria, Mutter Gottes, bitte für uns Sünder, jetzt und in der Stunde unseres Todes. Amen.
2: Gegrüßet seist du, Maria, voller Gnaden. Der Herr ist mit dir. Du bist gebenedeit unter den Frauen, und gebenedeit ist die Frucht deines Leibes, Jesus, der in der Vielfalt kirchlicher Dienste wirksam ist.
0: Heilige Maria, Mutter Gottes, bitte für uns Sünder, jetzt und in der Stunde unseres Todes. Amen.
2: Gegrüßet seist du, Maria, voller Gnaden. Der Herr ist mit dir. Du bist gebenedeit unter den Frauen, und gebenedeit ist die Frucht deines Leibes, Jesus, der in der Vielfalt kirchlicher Dienste wirksam ist.
0: Heilige Maria, Mutter Gottes, bitte für uns Sünder, jetzt und in der Stunde unseres Todes. Amen.
2: Gegrüßet seist du, Maria, voller Gnaden. Der Herr ist mit dir. Du bist gebenedeit unter den Frauen, und gebenedeit ist die Frucht deines Leibes, Jesus, der in der Vielfalt kirchlicher Dienste wirksam ist.
0: Heilige Maria, Mutter Gottes, bitte für uns Sünder, jetzt und in der Stunde unseres Todes. Amen.
2: Gegrüßet seist du, Maria, voller Gnaden. Der Herr ist mit dir. Du bist gebenedeit unter den Frauen, und gebenedeit ist die Frucht deines Leibes, Jesus, der in der Vielfalt kirchlicher Dienste wirksam ist.
0: Heilige Maria, Mutter Gottes, bitte für uns Sünder, jetzt und in der Stunde unseres Todes. Amen.
2: Gegrüßet seist du, Maria, voller Gnaden. Der Herr ist mit dir. Du bist gebenedeit unter den Frauen, und gebenedeit ist die Frucht deines Leibes, Jesus, der in der Vielfalt kirchlicher Dienste wirksam ist.
0: Heilige Maria, Mutter Gottes, bitte für uns Sünder, jetzt und in der Stunde unseres Todes. Amen.
2: Ehre sei dem Vater, dem Sohne und dem Heiligen Geist.
0: Wie im Anfang, so auch jetzt und alle Zeit und in Ewigkeit. Amen.
2: O mein Jesus, verzeih uns unsere Sünden, bewahre uns vor dem Feuer der Hölle, führe alle Seelen in den Himmel, besonders jene, die deine Barmherzigkeit am meisten bedürfen.
1: Das fünfte Gesetzlein heißt: Jesus, der uns zum Gebet um geistliche Berufe einlädt. Jesus zog durch alle Städte und Dörfer, lehrte in ihren Synagogen, verkündete das Evangelium vom Reich und heilte alle Krankheiten und Leiden. Als er die vielen Menschen sah, hatte er Mitleid mit ihnen, denn sie waren müde und erschöpft wie Schafe, die keine Hirten haben. Da sagte er zu seinen Jüngern: Die Ernte ist groß, aber es gibt nur wenig Arbeiter. Bittet also den Herrn der Ernte, Arbeiter für seine Ernte auszusenden. Aus dem Matthäusevangelium, 9. Kapitel, Verse 35 bis 38. Herr, du weißt, wie nötig wir gute Hirten brauchen. Aber du setzt auch auf unser Mittun. Wir können helfen, dass in den Gemeinden das Thema geistliche Berufe wieder aktuell wird, dass in den Familien mehr über Berufung gesprochen wird, dass junge Menschen, die sich für einen geistlichen Beruf interessieren, gute Begleiter finden. Wir beten für unsere Bischöfe und Seelsorger, die Ordenschristen und Mitglieder geistlicher Gemeinschaften, um Kraft und Segen für ihr Tun. Herr, sende Arbeiter in deinen Weinberg.
2: Vater unser im Himmel, geheiligt werde dein Name, dein Reich komme, dein Wille geschehe, wie im Himmel, so auf Erden.
0: Unser tägliches Brot gib uns heute und vergib uns unsere Schuld, wie auch wir vergeben unseren Schuldigern. Und führe uns nicht in Versuchung, sondern erlöse uns von dem Bösen.
2: Gegrüßt seist du, Maria, voller Gnaden, der Herr ist mit dir. Du bist gebenedeit unter den Frauen, und gebenedeit ist die Frucht deines Leibes, Jesus, der uns zum Gebet um geistliche Berufe einlädt.
0: Heilige Maria, Mutter Gottes, bitte für uns Sünder, jetzt und in der Stunde unseres Todes. Amen.
2: Gegrüßet seist du, Maria, voller Gnaden, der Herr ist mit dir. Du bist gebenedeit unter den Frauen, und gebenedeit ist die Frucht deines Leibes, Jesus, der uns zum Gebet um geistliche Berufe einlädt.
0: Heilige Maria, Mutter Gottes, bitte für uns Sünder, jetzt und in der Stunde unseres Todes. Amen.
2: Gegrüßet seist du, Maria, voller Gnaden, der Herr ist mit dir. Du bist gebenedeit unter den Frauen, und gebenedeit ist die Frucht deines Leibes, Jesus, der uns zum Gebet um geistliche Berufe einlädt.
0: Heilige Maria, Mutter Gottes, bitte für uns Sünder, jetzt und in der Stunde unseres Todes. Amen.
2: Gegrüßet seist du, Maria, voller Gnaden. Der Herr ist mit dir. Du bist gebenedeit unter den Frauen, und gebenedeit ist die Frucht deines Leibes, Jesus, der uns zum Gebet um geistliche Berufe einlädt.
0: Heilige Maria, Mutter Gottes, bitte für uns Sünder, jetzt und in der Stunde unseres Todes. Amen.
2: Gegrüßet seist du, Maria, voller Gnaden, der Herr ist mit dir. Du bist gebenedeit unter den Frauen, und gebenedeit ist die Frucht deines Leibes, Jesus, der uns zum Gebet um geistliche Berufe einlädt.
0: Heilige Maria, Mutter Gottes, bitte für uns Sünder, jetzt und in der Stunde unseres Todes. Amen.
2: Gegrüßet seist du, Maria, voller Gnaden, der Herr ist mit dir. Du bist gebenedeit unter den Frauen, und gebenedeit ist die Frucht deines Leibes, Jesus, der uns zum Gebet um geistliche Berufe einlädt.
0: Heilige Maria, Mutter Gottes, bitte für uns Sünder, jetzt und in der Stunde unseres Todes. Amen.
2: Gegrüßet seist du, Maria, voller Gnaden, der Herr ist mit dir. Du bist gebenedeit unter den Frauen, und gebenedeit ist die Frucht deines Leibes, Jesus, der uns zum Gebet und geistliche Berufe einlädt.
0: Heilige Maria, Mutter Gottes, bitte für uns Sünder, jetzt und in der Stunde unseres Todes. Amen.
2: Gegrüßet seist du, Maria, voller Gnaden, der Herr ist mit dir. Du bist gebenedeit unter den Frauen, und gebenedeit ist die Frucht deines Leibes, Jesus, der uns zum Gebet um geistliche Berufe einlädt.
0: Heilige Maria, Mutter Gottes, bitte für uns Sünder, jetzt und in der Stunde unseres Todes. Amen.
2: Gegrüßet seist du, Maria, voller Gnaden, der Herr ist mit dir. Du bist gebenedeit unter den Frauen, und gebenedeit ist die Frucht deines Leibes, Jesus, der uns zum Gebet um geistliche Berufe einlädt.
0: Heilige Maria, Mutter Gottes, bitte für uns Sünder, jetzt und in der Stunde unseres Todes. Amen.
2: Gegrüßet seist du, Maria, voller Gnaden, der Herr ist mit dir. Du bist gebenedeit unter den Frauen, und gebenedeit ist die Frucht deines Leibes, Jesus, der uns zum Gebet um geistliche Berufe einlädt.
0: Heilige Maria, Mutter Gottes, bitte für uns Sünder, jetzt und in der Stunde unseres Todes. Amen.
2: Gegrüßet seist du, Maria, voller Gnaden, der Herr ist mit dir. Du bist gebenedeit unter den Frauen, und gebenedeit ist die Frucht deines Leibes, Jesus, der uns zum Gebet um geistliche Berufe einlädt.
0: Heilige Maria, Mutter Gottes, bitte für uns Sünder, jetzt und in der Stunde unseres Todes. Amen.
2: Ehre sei dem Vater, dem Sohne und dem Heiligen Geist.
0: Wie im Anfang, so auch jetzt und alle Zeit und in Ewigkeit. Amen.
2: O mein Jesus, verzeih uns unsere Sünden, bewahre uns vor dem Feuer der Hölle, führe alle Seelen in den Himmel, besonders jene, die deine Barmherzigkeit am meisten bedürfen.
1: Herr, sende Arbeiter in deinen Weinberg. Und zum Abschluss tun wir jetzt noch miteinander unter deinen Schutz und Schirm beten.
0: Unter deinen Schutz und Schirm flehen wir, o heilige Gottesgebärerin,
2: verschmäh nicht unser Gebet in unseren Nöten, sondern erlöse uns jederzeit von allen Gefahren. O du glorreiche und gebenedeite Jungfrau, unsere Frau, unsere Mittlerin, unsere Fürsprecherin, versöhne uns mit deinem Sohne, empfehle uns deinem Sohne, stelle uns deinem Sohne vor.
1: Amen. Der Herr sei mit euch
2: und mit deinem Geiste.
1: Auf die Fürsprache der seligen Jungfrau und Gottesmutter Maria segne und behüte und begleite euch der allmächtige und gütige Gott, der Vater und der Sohn und der Heilige Geist.
2: Amen.

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1: Wir beten den Barmherzigkeitsrosenkranz im Namen des Vaters und des Sohnes und des Heiligen Geistes. Amen. Vater unser im Himmel, geheiligt werde dein Name, dein Reich komme, dein Wille geschehe, wie im Himmel, so auf Erden. Unser tägliches Brot gib uns heute und vergib uns unsere Schuld, wie auch wir vergeben unseren Schuldigern. Und führe uns nicht in Versuchung, sondern erlöse uns von dem Bösen. Amen. Gegrüßet seist du, Maria, voll der Gnade. Der Herr ist mit dir. Du bist gebenedeit unter den Frauen und gebenedeit ist die Frucht deines Leibes, Jesus. Heilige Maria, Mutter Gottes, bitte für uns Sünder, jetzt und in der Stunde unseres Todes. Amen. Ich glaube an Gott, den Vater, den Allmächtigen, den Schöpfer des Himmels und der Erde, und an Jesus Christus, seinen eingeborenen Sohn, unseren Herrn, empfangen durch den Heiligen Geist, geboren von der Jungfrau Maria, gelitten unter Pontius Pilatus, gekreuzigt, gestorben und begraben, hinabgestiegen in das Reich des Todes, am dritten Tage auferstanden von den Toten, aufgefahren in den Himmel, er sitzt zur Rechten Gottes, des allmächtigen Vaters, von dort wird er kommen, zu richten die Lebenden und die Toten. Ich glaube an den Heiligen Geist, die heilige katholische Kirche, Gemeinschaft der Heiligen, Vergebung der Sünden, die Auferstehung der Toten und das ewige Leben. Amen. Ewiger Vater, ich opfere dir auf, den Leib und das Blut, die Seele und die Gottheit deines über alles geliebten Sohnes, unseres Herrn Jesus Christus, zur Sühne für unsere Sünden und für die Sünden der ganzen Welt. Durch sein schmerzhaftes Leiden
2: hab Erbarmen mit uns und mit der ganzen Welt.
1: Durch sein schmerzhaftes Leiden
2: hab Erbarmen mit uns und mit der ganzen Welt.
1: Durch sein schmerzhaftes Leiden
2: hab Erbarmen mit uns und mit der ganzen Welt.
1: Durch sein schmerzhaftes Leiden
2: hab Erbarmen mit uns und mit der ganzen Welt.
1: Durch sein schmerzhaftes Leiden
2: hab Erbarmen mit uns und mit der ganzen Welt.
1: Durch sein schmerzhaftes Leiden
2: hab Erbarmen mit uns und mit der ganzen Welt.
1: Durch sein schmerzhaftes Leiden
2: hab Erbarmen mit uns und mit der ganzen Welt.
1: Durch sein schmerzhaftes Leiden
2: hab Erbarmen mit uns und mit der ganzen Welt.
1: Durch sein schmerzhaftes Leiden
2: hab Erbarmen mit uns und mit der ganzen Welt.
1: Durch sein schmerzhaftes Leiden
2: hab Erbarmen mit uns und mit der ganzen Welt.
1: Ewiger Vater, ich opfere dir auf den Leib und das Blut, die Seele und die Gottheit deines über alles geliebten Sohnes, unseres Herrn Jesus Christus, zur Sühne für unsere Sünden und für die Sünden der ganzen Welt. Durch sein schmerzhaftes Leiden
2: hab Erbarmen mit uns und mit der ganzen Welt.
1: Durch sein schmerzhaftes Leiden
2: hab Erbarmen mit uns und mit der ganzen Welt.
1: Durch sein schmerzhaftes Leiden
2: hab Erbarmen mit uns und mit der ganzen Welt.
1: Durch sein schmerzhaftes Leiden
2: hab Erbarmen mit uns und mit der ganzen Welt.
1: durch sein schmerzhaftes Leiden,
2: hab Erbarmen mit uns und mit der ganzen Welt.
1: Durch sein schmerzhaftes Leiden,
2: hab Erbarmen mit uns und mit der ganzen Welt.
1: Durch sein schmerzhaftes Leiden,
2: hab Erbarmen mit uns und mit der ganzen Welt.
1: Durch sein schmerzhaftes Leiden,
2: hab Erbarmen mit uns und mit der ganzen Welt.
1: Durch sein schmerzhaftes Leiden,
2: hab Erbarmen mit uns und mit der ganzen Welt.
1: Durch sein schmerzhaftes Leiden,
2: hab Erbarmen mit uns und mit der ganzen Welt.
1: Ewiger Vater, ich opfere dir auf den Leib und das Blut, die Seele und die Gottheit deines über alles geliebten Sohnes, unseres Herrn Jesus Christus, zur Sühne für unsere Sünden und für die Sünden der ganzen Welt. Durch sein schmerzhaftes Leiden,
2: hab Erbarmen mit uns und mit der ganzen Welt.
1: Durch sein schmerzhaftes Leiden,
2: hab Erbarmen mit uns und mit der ganzen Welt.
1: Durch sein schmerzhaftes Leiden,
2: hab Erbarmen mit uns und mit der ganzen Welt.
1: Durch sein schmerzhaftes Leiden,
2: hab Erbarmen mit uns und mit der ganzen Welt.
1: Durch sein schmerzhaftes Leiden,
2: hab Erbarmen mit uns und mit der ganzen Welt.
1: Durch sein schmerzhaftes Leiden,
2: hab Erbarmen mit uns und mit der ganzen Welt.
1: Durch sein schmerzhaftes Leiden,
2: hab Erbarmen mit uns und mit der ganzen Welt.
1: Durch sein schmerzhaftes Leiden,
2: hab Erbarmen mit uns und mit der ganzen Welt.
1: Durch sein schmerzhaftes Leiden,
2: hab Erbarmen mit uns und mit der ganzen Welt.
1: Durch sein schmerzhaftes Leiden,
2: hab Erbarmen mit uns und mit der ganzen Welt.
1: Ewiger Vater, ich opfere dir auf den Leib und das Blut, die Seele und die Gottheit deines über alles geliebten Sohnes, unseres Herrn Jesus Christus, zur Sühne für unsere Sünden und für die Sünden der ganzen Welt. Durch sein schmerzhaftes Leiden,
2: hab Erbarmen mit uns und mit der ganzen Welt.
1: Durch sein schmerzhaftes Leiden,
2: hab Erbarmen mit uns und mit der ganzen Welt.
1: Durch sein schmerzhaftes Leiden,
2: hab Erbarmen mit uns und mit der ganzen Welt.
1: Durch sein schmerzhaftes Leiden,
2: hab Erbarmen mit uns und mit der ganzen Welt.
1: Durch sein schmerzhaftes Leiden,
2: hab Erbarmen mit uns und mit der ganzen Welt.
1: Durch sein schmerzhaftes Leiden,
2: hab Erbarmen mit uns und mit der ganzen Welt.
1: Durch sein schmerzhaftes Leiden,
2: hab Erbarmen mit uns und mit der ganzen Welt.
1: Durch sein schmerzhaftes Leiden,
2: hab Erbarmen mit uns und mit der ganzen Welt.
1: Durch sein schmerzhaftes Leiden,
2: hab Erbarmen mit uns und mit der ganzen Welt.
1: Durch sein schmerzhaftes Leiden,
2: hab Erbarmen mit uns und mit der ganzen Welt.
1: Ewiger Vater, ich opfere dir auf den Leib und das Blut, die Seele und die Gottheit deines über alles geliebten Sohnes, unseres Herrn Jesus Christus, zur Sühne für unsere Sünden und für die Sünden der ganzen Welt. Durch sein schmerzhaftes Leiden,
2: hab Erbarmen mit uns und mit der ganzen Welt.
1: Durch sein schmerzhaftes Leiden,
2: hab Erbarmen mit uns und mit der ganzen Welt.
1: Durch sein schmerzhaftes Leiden,
2: hab Erbarmen mit uns und mit der ganzen Welt.
1: Durch sein schmerzhaftes Leiden,
2: hab Erbarmen mit uns und mit der ganzen Welt.
1: Durch sein schmerzhaftes Leiden,
2: hab Erbarmen mit uns und mit der ganzen Welt.
1: Durch sein schmerzhaftes Leiden,
2: hab Erbarmen mit uns und mit der ganzen Welt.
1: Durch sein schmerzhaftes Leiden,
2: hab Erbarmen mit uns und mit der ganzen Welt.
1: durch sein schmerzhaftes Leiden.
2: Hab Erbarmen mit uns und mit der ganzen Welt.
1: Durch sein schmerzhaftes Leiden.
2: Hab Erbarmen mit uns und mit der ganzen Welt.
1: Durch sein schmerzhaftes Leiden.
2: Hab Erbarmen mit uns und mit der ganzen Welt.
1: Durch sein schmerzhaftes Leiden.
2: Hab Erbarmen mit uns und mit der ganzen Welt.
1: Heiliger Gott, heiliger, starker Gott, heiliger, unsterblicher Gott, habe Erbarmen mit uns und mit der ganzen Welt. Heiliger Gott, heiliger, starker Gott, heiliger, unsterblicher Gott, habe Erbarmen mit uns und mit der ganzen Welt. Heiliger Gott, heiliger, starker Gott, heiliger, unsterblicher Gott, hab Erbarmen mit uns und mit der ganzen Welt. Amen. O Blut und Wasser aus dem Herzen Jesu als Quelle der Barmherzigkeit für uns entströmt, Jesus, ich vertraue auf dich. O Blut und Wasser aus dem Herzen Jesu als Quelle der Barmherzigkeit für uns entströmt, Jesus, ich vertraue auf dich. O Blut und Wasser aus dem Herzen Jesu, als Quelle der Barmherzigkeit für uns entströmt, Jesus, ich vertraue auf dich.

0: Wir beten die sieben Vater unser. Es ist ein Gebet, das der göttliche Heiland, der heiligen Birgitta von Schweden offenbart hat. Papst Pius IX. Kannte diese Gebete und approbierte sie am 31. Mai 1862, indem er sie als der Wahrheit entsprechend und zum großen Nutzen für das Heil der Seelen erachtete. Nach dem Gebet hören Sie die Verheißungen von Jesus, die mit diesem Gebet verbunden sind. Wir beginnen unser Gebet im Zeichen des Kreuzes. Im Namen des Vaters und des Sohnes und des Heiligen Geistes. Amen. O Jesus, ich will jetzt siebenmal das Vaterunser beten, in Vereinigung mit jener Liebe, in welcher du dieses Gebet in deinem Herzen geheiligt und versüßt hast. Nimm es von meinen Lippen in dein göttliches Herz auf, verbessere und vervollkommene es so sehr, dass es der allerheiligsten Dreifaltigkeit so viel Ehre und Freude bereite, wie du ihr auf Erden mit diesem Gebet erwiesen hast. Und diese mögen überströmen auf deine heiligste Menschwerdung, zur Verherrlichung deiner heiligen Wunden und des kostbaren Blutes, das du daraus vergossen hast. Erstens, Beschneidung. Vater unser im Himmel, geheiligt werde dein Name, dein Reich komme, dein Wille geschehe, wie im Himmel, so auf Erden. Unser tägliches Brot gib uns heute und vergib uns unsere Schuld, wie auch wir vergeben unseren Schuldigern. Und führe uns nicht in Versuchung, sondern erlöse uns von dem Bösen. Gegrüßt seist du, Maria, voll der Gnade, der Herr ist mit dir, du bist gebenedeit unter den Frauen, und gebenedeit ist die Frucht deines Leibes, Jesus. Heilige Maria, Mutter Gottes, bitte für uns Sünder, jetzt und in der Stunde unseres Todes. Amen. Ewiger Vater, durch die unbefleckten Hände Mariens und das göttliche Herz Jesu opfere ich dir die ersten Wunden, die ersten Schmerzen und die erste Blutvergießung Jesu auf, zur Sühne für meine und aller Menschen Jugendsünden und zur Verhütung erster Todsünden, besonders in meiner Verwandtschaft.
1: Zweitens, Blutschweiß. Vater unser im Himmel, geheiligt werde dein Name, dein Reich komme, dein Wille geschehe, wie im Himmel so auf Erden. Unser tägliches Brot gib uns heute und vergib uns unsere Schuld, wie auch wir vergeben unseren Schuldigern, und führe uns nicht in Versuchung, sondern erlöse uns von dem Bösen. Gegrüßt seist du, Maria, voll der Gnade, der Herr ist mit dir, du bist gebenedeit unter den Frauen, und gebenedeit ist die Frucht deines Leibes, Jesus. Heilige Maria, Mutter Gottes, bitte für uns Sünder, jetzt und in der Stunde unseres Todes. Amen. Ewiger Vater, durch die unbefleckten Hände Mariens und das göttliche Herz Jesu opfere ich dir die furchtbaren Leiden des Herzens Jesu am Ölberg auf und jeden Tropfen seines Blutschweißes zur Sühne für meine und aller Menschen Sünden des Herzens, zur Verhütung solcher Sünden und für die Vermehrung der Gottes- und Nächstenliebe.
0: Drittens, Geißelung. Vater unser im Himmel, geheiligt werde dein Name, dein Reich komme, dein Wille geschehe, wie im Himmel, so auf Erden. Unser tägliches Brot gib uns heute und vergib uns unsere Schuld, wie auch wir vergeben unseren Schuldigern. Und führe uns nicht in Versuchung, sondern erlöse uns von dem Bösen. Gegrüßt seist du, Maria, voll der Gnade, der Herr ist mit dir, du bist gebenedeit unter den Frauen, und gebenedeit ist die Frucht deines Leibes, Jesus. Heilige Maria, Mutter Gottes, bitte für uns Sünder, jetzt

0: und in der Stunde unseres Todes. Amen. Ewiger Vater, durch die unbefleckten Hände Mariens und das göttliche Herz Jesu opfere ich dir die vielen tausend Wunden, die grausamen Schmerzen und das kostbare Blut Jesu von der Geißelung auf, zur Sühne für meine und aller Menschen Sünden des Fleisches, zur Verhütung solcher Sünden und für die Bewahrung der Unschuld, besonders in meiner Verwandtschaft.
1: Viertens, Dornenkrönung. Vater unser im Himmel, geheiligt werde dein Name, dein Reich komme, dein Wille geschehe, wie im Himmel, so auf Erden. Unser tägliches Brot gib uns heute und vergib uns unsere Schuld, wie auch wir vergeben unseren Schuldigern, und führe uns nicht in Versuchung, sondern erlöse uns von dem Bösen. Gegrüßt seist du, Maria, voll der Gnade, der Herr ist mit dir. Du bist gebenedeit unter den Frauen, und gebenedeit ist die Frucht deines Leibes, Jesus. Heilige Maria, Mutter Gottes, bitte für uns Sünder, jetzt und in der Stunde unseres Todes. Amen. Ewiger Vater, durch die unbefleckten Hände Mariens und das göttliche Herz Jesu, opfer ich dir die Wunden, die Schmerzen und das kostbare Blut des heiligen Hauptes Jesu von der Dornenkrönung auf, zur Sühne für meine und aller Menschen Sünden des Geistes, zur Verhütung solcher Sünden und für die Ausbreitung des Königtums Christi auf Erden.
0: Fünftens, Kreuztragung. Vater unser im Himmel, geheiligt werde dein Name, dein Reich komme, dein Wille geschehe wie im Himmel, so auf Erden. Unser tägliches Brot gib uns heute und vergib uns unsere Schuld, wie auch wir vergeben unseren Schuldigern. Und führe uns nicht in Versuchung, sondern erlöse uns von dem Bösen. Gegrüßt seist du, Maria, voll der Gnade, der Herr ist mit dir, du bist gebenedeit unter den Frauen, und gebenedeit ist die Frucht deines Leibes, Jesus. Heilige Maria, Mutter Gottes, bitte für uns Sünder, jetzt und in der Stunde unseres Todes. Amen. Ewiger Vater, durch die unbefleckten Hände Mariens und das göttliche Herz Jesu opfere ich dir die Leiden Jesu auf seinem Kreuzweg auf, besonders seine heilige Schulterwunde und deren kostbares Blut, zur Sühne für meine und aller Menschen Auflehnung gegen das Kreuz und Murren gegen deine heiligen Anordnungen und alle anderen Zungensünden, zur Verhütung solcher Sünden und für wahre Kreuzesliebe.
1: Sechstens, Kreuzigung Jesu. Vater unser im Himmel, geheiligt werde dein Name, dein Reich komme, dein Wille geschehe, wie im Himmel, so auf Erden. Unser tägliches Brot gib uns heute und vergib uns unsere Schuld, wie auch wir vergeben unseren Schuldigern, und führe uns nicht in Versuchung, sondern erlöse uns von dem Bösen. Gegrüßt seist du, Maria, voll der Gnade, der Herr ist mit dir, du bist gebenedeit unter den Frauen, und gebenedeit ist die Frucht deines Leibes, Jesus. Heilige Maria, Mutter Gottes, bitte für uns Sünder, jetzt und in der Stunde unseres Todes. Amen. Ewiger Vater, durch die unbefleckten Hände Mariens und das göttliche Herz Jesu opfere ich dir deinen göttlichen Sohn am Kreuze auf, seine Annagelung und seine Erhöhung, seine Wunden an Händen und Füßen und die drei Ströme seines heiligen Blutes, die sich daraus für uns ergossen, seine äußerste Armut, seinen vollkommenen Gehorsam, alle seine Körper- und Seelenqualen, seinen kostbaren Tod und dessen unblutige Erneuerung in allen heiligen Messen der Erde, zur Sühne aller Verletzungen der heiligen Ordensgelübde und Ordensregeln, zur Genugtuung für meine und der Welt Sünden, für die Kranken und Sterbenden, für heiligmäßige Priester und Laien, für die Anliegen des Heiligen Vaters zur Wiederherstellung der christlichen Familie, für Starkmut im Glauben, für unser Vaterland und die Einheit der Völker in Christus und seiner Kirche, sowie für die Diaspora.
0: Siebtens. Öffnung der heiligen Seite. Vater unser im Himmel, geheiligt werde dein Name, dein Reich komme, dein Wille geschehe wie im Himmel so auf Erden. Unser tägliches Brot gib uns heute und vergib uns unsere Schuld, wie auch wir vergeben unseren Schuldigern. Und führe uns nicht in Versuchung, sondern erlöse uns von dem Bösen. Gegrüßt seist du, Maria, voll der Gnade. Der Herr ist mit dir. Du bist gebenedeit unter den Frauen. Und gebenedeit ist die Frucht deines Leibes, Jesus. Heilige Maria, Mutter Gottes, bitte für uns Sünder, jetzt und in der Stunde unseres Todes. Amen. Ewiger Vater, würdige dich, für die Bedürfnisse der heiligen Kirche und zur Sühne der Sünden aller Menschen, das kostbare Blut und Wasser anzunehmen, welches aus der Wunde des göttlichen Herzens Jesu geflossen ist, und sei uns allen gnädig und barmherzig. Blut Christi, letzter, kostbarer Inhalt deines heiligen Herzens, wasche mich rein von allen eigenen und fremden Sündenschulden. Wasser der Seite Christi, wasche mich rein von allen Sündenstrafen und lösche mir und allen armen Seelen die Flammen des Fegfeuers aus. Amen. Im Namen des Vaters und des Sohnes und des Heiligen Geistes. Amen. Der göttliche Heiland offenbarte der heiligen Birgitta noch zusätzliche folgende Verheißung. Wisset, dass ich denjenigen, welche 12 Jahre lang täglich 7 Vater Unser und Ave Maria zu Ehren meines kostbaren Blutes beten, große Gnaden erweisen werde. Erstens, sie kommen nicht ins Fegefeuer. Zweitens, ich werde sie in die Zahl der Märtyrer aufnehmen, wie wenn sie ihr Blut für den Glauben vergossen hätten. Drittens, ich werde 3 Seelen ihrer Anverwandten in der heiligmachenden Gnade erhalten, je nach ihrer Wahl. Viertens, die Seelen ihrer Verwandten bis ins 4. Glied werden der Hölle entgehen. Fünftens, sie werden einen Monat vor ihrem Tod davon in Kenntnis gesetzt. Sollten sie vor dieser Zeit sterben, so betrachte ich es als geschehen, das heißt, wie wenn sie diese Bedingungen erfüllt hätten. Papst Innozenz, der 10., bestätigte diese Offenbarung und fügte bei, dass die Seelen, die sie erfüllen, jeden Karfreitag eine Seele aus dem Fegefeuer befreien. 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
2: Liebe Hörerinnen und Hörer, herzlich willkommen bei Radio Gloria. Es grüßt Sie am Mikrofon Donata Bricci. Sie hören nachfolgend einen Ausschnitt aus der Enzyklika über den Glauben von Papst Franziskus, Lumen Fidei. Im vorausgegangenen Teil des kurzen Abschnittes, den ich nachfolgend lesen werde, sprach der Papst über den Glauben Abrahams und Israels. Nun geht er weiter und erläutert die wichtigsten Punkte des christlichen Glaubens. Was macht der christliche Glaube aus? Wir stellen Christus in den Mittelpunkt. Christus als Sohn Gottes, der durch seine Menschwerdung, seinen Tod und seine Auferstehung das höchste Maß der Liebe offenbart. Uns Gott selbst offenbart, der ja die Liebe ist, Deus Caritas est. Christus offenbart nicht nur seine Liebe, sondern auch die Liebe des Vaters. Christus ist nicht nur Objekt unseres Glaubens, er ist nicht nur Gott selbst, an dem wir glauben, sondern er ist auch derjenige, der, da er Mensch geworden ist, uns auch gleich zeigt, wie man an Gott glaubt. Das heißt, was man tun und wie man leben muss, um gläubig zu sein. Er ist der Weg, die Wahrheit und das Leben.

Aus der Enzyklika Lumen Fidei, Licht des Glaubens von Papst Franziskus. Erstes Kapitel. Wir haben die Liebe gläubig angenommen. Die Fülle des christlichen Glaubens. Abraham jubelte, weil er meinen Tag sehen sollte. Er sah ihn und freute sich. Diesen Worten Jesu zufolge war der Glaube Abrahams auf ihn hin ausgerichtet, war er in gewissem Sinne eine Voraussicht seines Mysteriums. So versteht es der heilige Augustinus, wenn er sagt, dass die Patriarchen durch den Glauben gerettet wurden. Nicht durch den einen Glauben an den bereits gekommenen Christus, sondern durch einen Glauben an den kommenden Christus. Einen Glauben, der sich dem zukünftigen Ereignis Jesu entgegenstreckt. Der christliche Glaube hat seinen Mittelpunkt in Christus. Er ist das Bekenntnis, dass Jesus der Herr ist und dass Gott ihn von den Toten auferweckt hat. Alle Linien des Alten Testaments laufen in Christus zusammen. Er wird das endgültige Ja zu allen Verheißungen, das Fundament unseres abschließenden Amen zu Gott. Die Geschichte Jesu ist der vollkommene Erweis der Verlässlichkeit Gottes. Wenn Israel der großen Taten der Liebe Gottes gedachte, die das Eigentliche seines Bekenntnisses bildeten und ihm die Augen des Glaubens auftaten, erscheint nun das Leben Jesu wie der Ort des endgültigen Eingreifens Gottes, als der äußerste Ausdruck seiner Liebe zu uns. Was Gott uns in Jesus zuspricht, ist nicht ein weiteres Wort unter vielen anderen, sondern sein ewiges Wort. Es gibt keine größere Garantie, die Gott geben könnte, um uns seiner Liebe zu versichern, wie der heilige Paulus uns in Erinnerung ruft. Der christliche Glaube ist also ein Glaube an die vollkommene Liebe, an ihre wirkungsvolle Macht, an ihre Fähigkeit, die Welt zu verwandeln und die Zeit zu erhellen. Wir haben die Liebe, die Gott zu uns hat, erkannt und gläubig angenommen. Der Glaube begreift in der in Jesus offenbarten Liebe Gottes das Fundament, auf dem die Wirklichkeit und ihre letzte Bestimmung gründen. Der äußerste Beweis für die Verlässlichkeit der Liebe Christi findet sich in seinem Tod für den Menschen. Wenn der stärkste Beweis für die Liebe darin liegt, sein Leben für die Freunde hinzugeben, so hat Jesus das Seine für alle geopfert, auch für diejenigen, die Feinde waren, um auf diese Weise die Herzen zu verwandeln. Das ist es, warum die Evangelisten den Höhepunkt der Sicht des Glaubens in die Stunde des Kreuzes gelegt haben, denn in dieser Stunde erstrahlt die Größe und Weite der göttlichen Liebe. Der heilige Johannes setzt an diese Stelle, da er gemeinsam mit der Mutter Jesu auf den blickte, den sie durchbohrt haben, sein feierliches Zeugnis. Und der, der es gesehen hat, hat es bezeugt, und sein Zeugnis ist wahr. Und er weiß, dass er Wahres berichtet, damit auch ihr glaubt. Fjodor Dostojewski lässt in seinem Werk Der Idiot den Protagonisten, den Fürsten Mischkin, beim Anblick des Gemäldes des toten Christus im Grab von Hans Holbein, dem Jüngeren, sagen: Aber beim Anblick dieses Bildes kann ja mancher Mensch seinen Glauben verlieren. Das Gemälde stellt nämlich auf sehr drastische Weise die zerstörende Wirkung des Todes auf den Leichnam Christi dar. Und doch wird gerade in der Betrachtung des Todes Jesu der Glaube gestärkt und empfängt ein strahlendes Licht, wenn er sich als ein Glaube an Jesu unerschütterliche Liebe zu uns erweist, die fähig ist, in den Tod zu gehen, um uns zu retten. An diese Liebe, die sich dem Tod nicht entzogen hat, um zu zeigen, wie sehr sie mich liebt, kann man glauben. Ihre Totalität ist über jeden Verdacht erhaben und erlaubt uns, uns Christus voll anzuvertrauen. Nun offenbart jedoch der Tod Christi die völlige Verlässlichkeit der Liebe Gottes im Licht seiner Auferstehung. Als Auferstandener ist Christus zuverlässiger, glaubwürdiger Zeuge, eine feste Stütze für unseren Glauben. Wenn aber Christus nicht auferweckt worden ist, dann ist euer Glaube nutzlos, sagt der heilige Paulus. Wenn die Liebe des Vaters Jesus nicht von den Toten hätte auferstehen lassen, wenn sie nicht vermocht hätte, seinem Leib wieder Leben zu geben,
dann wäre sie keine vollkommen verlässliche Liebe, die in der Lage wäre, auch das Dunkel des Todes zu erhellen. Wenn der heilige Paulus von seinem neuen Leben in Christus spricht, bezieht er sich auf den Glauben an den Sohn Gottes, der mich geliebt und sich für mich hingegeben hat. Dieser Glaube an den Sohn Gottes ist sicherlich der Glaube des Völkerapostels an Jesus. Doch er setzt auch die Verlässlichkeit Jesu voraus, die sich zwar auf seine Liebe bis in den Tod gründet, aber auch darauf, dass er Sohn Gottes ist. Gerade weil Jesus der Sohn ist, weil er ganz im Vater verwurzelt ist, hat er den Tod überwinden und das Leben in Fülle erstrahlen lassen können. Unsere Kultur hat die Wahrnehmung dieser konkreten Gegenwart Gottes seines Handelns in der Welt verloren. Wir meinen, Gott befinde sich nur jenseits auf einer anderen Ebene der Wirklichkeit, getrennt von unseren konkreten Beziehungen. Wenn es aber so wäre, wenn Gott unfähig wäre, in der Welt zu handeln, wäre seine Liebe nicht wirklich mächtig, nicht wirklich real und wäre folglich nicht einmal eine wahre Liebe, die das Glück zu vollbringen vermag, das sie verspricht. Dann wäre es völlig gleichgültig, ob man an ihn glaubt oder nicht. Die Christen bekennen dagegen die konkrete und mächtige Liebe Gottes, der wirklich in der Geschichte handelt und ihr endgültiges Los bestimmt. Eine Liebe, der man begegnen kann, die sich im Leiden und Sterben und in der Auferstehung Christi vollends offenbart hat. Zur Fülle, in die Jesus den Glauben führt, gehört ein weiterer entscheidender Aspekt. Im Glauben ist Christus nicht nur der, an den wir glauben, die größte Offenbarung der Liebe Gottes, sondern auch der, mit dem wir uns verbinden, um glauben zu können. Der Glaube blickt nicht nur auf Jesus, sondern er blickt vom Gesichtspunkt Jesu aus, sieht mit seinen Augen. Er ist eine Teilhabe an seiner Sichtweise. In vielen Lebensbereichen vertrauen wir uns anderen Menschen an, die mehr Sachverständnis besitzen als wir. Wir haben Vertrauen zu dem Architekten, der unser Haus baut, zu dem Apotheker, der uns das Medikament zur Heilung anbietet, zu dem Rechtsanwalt, der uns vor Gericht verteidigt. Wir brauchen auch einen, der glaubwürdig ist und kundig in den Dingen Gottes. Jesus, der Sohn Gottes, bietet sich als derjenige an, der uns Gott erklärt. Das Leben Christi, seine Weise, den Vater zu kennen, völlig in der Beziehung zu ihm zu leben, öffnet der menschlichen Erfahrung einen neuen Raum und wir können in ihn eintreten. Der heilige Johannes hat die Bedeutung der persönlichen Beziehung zu Jesus für unseren Glauben durch einen unterschiedlichen Gebrauch des Verbs Glauben ausgedrückt. Zusammen mit der Rede von Glauben, das wahr ist, was Jesus uns sagt, spricht Johannes auch von ihm, Jesus, glauben und an ihn glauben. Wir glauben Jesus, wenn wir sein Wort und sein Zeugnis annehmen, weil er glaubhaft ist. Wir glauben an Jesus, wenn wir ihn persönlich in unser Leben aufnehmen und uns ihm anvertrauen, indem wir ihm zustimmen in der Liebe und unterwegs seinen Spuren folgen. Damit wir ihn kennen und aufnehmen und ihm folgen können, hat der Sohn Gottes unser Fleisch angenommen. Und so hat er den Vater auch auf menschliche Weise gesehen, über einen Werdegang und einen Weg in der Zeit. Der christliche Glaube ist Glaube an die Inkarnation des Wortes und an die Auferstehung des Fleisches. Es ist der Glaube an einen Gott, der uns so nahe geworden ist, dass er in unsere Geschichte eingetreten ist. Der Glaube an den in Jesus Mensch gewordenen Sohn Gottes trennt uns nicht von der Wirklichkeit, sondern erlaubt uns, ihren tieferen Grund zu erfassen und zu entdecken, wie sehr Gott diese Welt liebt und sie unaufhörlich auf sich hin ausrichtet. Und dies führt den Christen dazu, sich darum zu bemühen, den Weg auf Erden in noch intensiverer Weise zu leben.

Wir beten zum Erzengel Michael. Im Namen des Vaters und des Sohnes und des Heiligen Geistes. Amen. Heiliger Erzengel Michael, beschirme uns im Kampf. Schütze uns gegen die Bosheit und die Nachstellungen des bösen Feindes. Ihm möge Gott gebieten, so flehen wir inständig. Du aber, Fürst der himmlischen Heerscharen, wollest den Satan und alle anderen bösen Geister, welche zum Verderben der Seelen in der Welt umhergehen, mit Gottes Kraft in die Hölle hinabstoßen. Amen. Im Namen des Vaters und des Sohnes und des Heiligen Geistes. Amen.

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1: Herzlich willkommen zu unserem Musikmagazin. Zu gewohnter Sendezeit begrüßt Sie, sehr verehrte Zuhörer, gerne wieder am Mikrofon Simon Dach.

Zum festlichen Beginn der Sendung zu Ehren der Rosenkranzkönigin Maria hörten wir eine Komposition von Franz Ignaz von Bieber. Musikkennern wird bei diesem Namen sogleich präsent sein, dass es von diesem Komponisten eine Folge von Violinsonaten unter dem Namen Rosenkranzsonaten gibt. Von allen damals verwendeten Mysterien dieses Gebets hat Bieber sich jeweils zu einer Musik inspirieren lassen. Einige von ihnen sollen uns heute bei unserer Betrachtung zum Rosenkranzgebet begleiten. Am 7. Oktober begeht die Kirche ja alljährlich das Rosenkranzfest oder, um es liturgisch genauer zu sagen, den Gedenktag der allerseligsten Jungfrau Maria vom Rosenkranz. Das Fest wurde von Papst Pius V. 1571 als Gedenktag unserer lieben Frau vom Sieg gestiftet und von seinem Nachfolger mit dem heutigen Rosenkranztitel versehen. Historischer Hintergrund war die damalige Expansion des Osmanischen Reichs, das auch das westliche Europa bedrohte. Eine heilige Liga zur Abwehr dieser Bedrohung wurde vom Papst ins Leben gerufen, deren Verfassung er 1571 in der Peterskirche feierlich verkündete. Um für die aufgestellte Seeflotte den Schutz des Himmels zu erflehen, ordnete Pius V. damals ein feierliches Jubiläum, Fasten und öffentliches Rosenkranzbeten an. Die entscheidende Schlacht fand am 7. Oktober 1571 in der Bucht von Lepanto am Ausgang der Meerenge von Korinth statt. Ungefähr 100.000 Mann standen sich auf beiden Seiten auf mehreren hundert Schiffen gegenüber. Von Zeitgenossen wird der Verlauf genau berichtet, aber auch dies. Am Abend der Schlacht geht Pius V. unvermittelt von seinem Schreibtisch zum Fenster und scheint sich dort in den Anblick eines Schauspiels zu versenken. Dann dreht er sich um und sagt zu den Prälaten in der Runde: Danken wir dem Herrn, unsere Armee hat gesiegt. Es war der 7. Oktober, kurz vor 5 Uhr abends, zur selben Stunde, als der siegreiche Don Juan an der Spitze seines Schlachtschiffs niederkniete, um Gott für seinen Schutz zu danken. Die Nachricht vom Sieg sollte erst 19 Tage später, am 26. Oktober in Rom ankommen und die Vision des Heiligen Vaters bestätigen. Zum Gedächtnis an Lepanto ergänzte Pius V. die lauretanische Litanei mit dem Zusatz: Maria, du Hilfe der Christen, bitte für uns. Diese Glaubensgewissheit hat seither die Frömmigkeit der Gläubigen geprägt. In den Herzen der katholischen Gläubigen wurde der Sieg von Lepanto zu einer der reichsten Quellen der Rosenkranzandacht und vieler Bruderschaften. Das Motiv Auxilium Christianorum ist in der Kunst durch zahlreiche Maria-Hilf-Bildnisse zu finden, ebenso wie in der Musik, wie wir es in der Marienvesper von Claudio Monteverdi hören. Der Inhalt dieser Litanei zeigt uns Maria als Zeichen der sicheren Hoffnung und des Trostes für das wandernde Gottesvolk, wie es das Zweite Vatikanische Konzil ausgedrückt hat, und stellt uns ihr Vorbild vor Augen, das eine große Hilfe auf dem Weg der Nachfolge Christi ist.

Am 13. Oktober wird traditionsgemäß der Fatima-Tag in vielen Gemeinden und Gemeinschaften begangen. Am 13. Tag eines jeden Monats wird der Erscheinung der Mutter Gottes im portugiesischen Marienwallfahrtsort Fatima gedacht und es entstand eine weltweite Gebetsgemeinschaft zur Mutter Gottes vom Rosenkranz, deren Gedenktag am 7. Oktober begangen worden ist. Im Rosenkranzmonat hat dieser Gebetstag sein besonderes Gewicht.

Die Erscheinung der allerseligsten Jungfrau Maria in Fatima, wo sie sich drei Hirtenkindern zeigte und ihnen Aufträge an die ganze Welt adressiert erteilte, hat die damalige Öffentlichkeit nicht zuletzt aufgrund des von jedermann beobachtbaren Sonnenwunders stark bewegt. Bis in die heutige Zeit hinein ist es, einmal abgesehen von der bleibenden Gültigkeit der Botschaften Marias, aber vor allem der starke Impuls des Gebets, der von Fatima ausgegangen ist. Das Ziel der Bekehrung, welche die Gottesmutter von der Welt fordert, will sie nicht in Kriegen und Katastrophen sich selbst zugrunde richten, ist die Anerkennung Gottes und die Herrschaft seines Gesalbten, der sich als der König der Barmherzigkeit zeigen will.

Wir den Rosenkranz beten, dann möchte Maria unseren Blick auf ihren Sohn lenken, auf Christus schauen. Er ist das Zentrum des Glaubens und die Mitte des Lebens. Er ist der Weg, die Wahrheit und das Leben. Als solchen gilt es, ihn im Alltag des Lebens zu bezeugen. Aber das Ziel ist die Liebe zu unserem Erlöser, wie Maria es uns zeigt. Beten wir mit den Worten unseres Vaters Benedikt. Heilige Maria, Mutter Gottes, du hast der Welt das wahre Licht geschenkt, Jesus, deinen Sohn, Gottes Sohn. Du hast dich ganz dem Ruf Gottes überantwortet und bist so zum Quell der Güte geworden, die aus ihm strömt. Zeige uns, Jesus, führe uns zu ihm, lehre uns ihn kennen und ihn lieben, damit auch wir selbst wahrhaft Liebende und Quelle lebendigen Wassers werden können, inmitten einer dürstenden Welt. Amen.

0: Wir hörten die Vertonung eines Gebetstextes, die der gut katholische Komponist Francis Poulenc, der in der Musikwelt als einer der führenden Tonschöpfer Frankreichs in der ersten Hälfte des 20. Jahrhunderts anerkannt ist, vorgenommen hat. Das in französischer Sprache vertonte Gebet des heiligen Franziskus lautet in der deutschen Übersetzung so: Sei gegrüßt, heilige Herrin, heiligste Königin, Gottesmutter Maria, die du in Ewigkeit Jungfrau bist, erwählt vom heiligsten Vater im Himmel, in der alle Fülle der Gnade und alles Gute war und noch ist. Wie sicher bekannt, findet seit langem in Österreich am Marianamenfest, dem 8. September, eine spezielle Veranstaltung und Feier statt, die auf dem Hintergrund des mit dem Rosenkranzgebet erfochtenen neuerlichen Sieges gegen Mächte der Unterdrückung bei der Erlangung der politischen Unabhängigkeit nach dem Zweiten Weltkrieg als Rosenkranz-Sühnekreuzzug in vorbildlicher Weise das Rosenkranzgebet zu verbreiten sucht. Der heilige Papst Johannes Paul hat es ja mit Nachdruck in seinem apostolischen Schreiben Rosarium Virginis Mariae der gesamten Kirche erneut ans Herz gelegt. Angesichts der Herausforderungen und Prüfungen der Gegenwart ist es erneut immer notwendiger, die Gebetsschnur unserer lieben Frau zu ergreifen, um unter ihrer Führung Christus tiefer kennen und lieben zu lernen. Mit dem Rosenkranz geht das christliche Volk in die Schule Mariens, um sich in die Betrachtung der Schönheit des Antlitzes Christi und in die Erfahrung der Tiefe seiner Liebe einführen zu lassen, sagte Johannes Paul II. In seinem apostolischen Schreiben. Unser jetziger Papst Franziskus betont in einer Angelus-Ansprache und befindet sich damit in bester Kontinuität mit seinen Vorgängern. Nach dem Hören wollen wir mit ihm zusammen auch noch das Ave Maria beten.
1: Oktober ist auch der Rosenkranzmonat und an diesem ersten Sonntag ist es Tradition, die Mutter Gottes von Pompeji anzurufen als Königin des heiligen Rosenkranzes. Vollziehen wir diesen Akt des Vertrauens in unsere Mutter und empfangen wir aus ihrer Hand den Rosenkranz. Der Rosenkranz ist eine Schule des Gebetes. Der Rosenkranz ist eine Schule des Glaubens.
2: Ave Maria, gratia plena, Dominus tecum, benedicta tu in mulieribus, et benedictus fructus ventris tui, Jesus.
3: Santa Maria, Mater Dei, ora pro nobis peccatoribus, nunc et in hora mortis nostrae. Amen.
0: Wenn manche denken, die zentrale Bedeutung der Liturgie, wie sie richtigerweise vom ökumenischen Zweiten Vatikanischen Konzil unterstrichen wurde, müsse notwendigerweise eine Abwertung des Rosenkranzes zur Folge haben, so hat Papst Paul VI. Klargestellt, dass dieses Gebet nicht nur der Liturgie nicht entgegensteht, sondern sie unterstützt. Denn der Rosenkranz bereitet auf die Liturgie vor und ist ihr Widerhall, indem er uns ermöglicht, diese in der Fülle innerer Anteilnahme zu leben und daraus gute Früchte für das Leben im Alltag hervorzubringen. Dieser Papst mahnte auch während seines Pontifikats: Ohne Betrachtung ist der Rosenkranz ein Leib ohne Seele und das Gebet läuft Gefahr, zu einer mechanischen Wiederholung von Formeln zu werden, ganz im Widerspruch zur Mahnung Jesu: Wenn ihr betet, sollt ihr nicht plappern wie die Heiden, die meinen, sie werden nur erhört, wenn sie viele Worte machen. Seiner Natur nach verlangt das Rosenkranzgebet einen ruhigen Rhythmus und ein besinnliches Verweilen, was dem Betenden die Betrachtung der Geheimnisse im Leben des Herrn erleichtert und diese gleichsam mit dem Herzen derjenigen schauen lässt, die dem Herrn am nächsten stand. So werden sich ihm die unergründlichen Reichtümer dieser Geheimnisse erschließen.

Viele unter uns, liebe Zuhörer, werden sich nicht nur der berührenden letzten Krankenpilgerreise von Papst Johannes Paul II. Nach Lourdes erinnern, sondern auch des Besuchs von Papst Benedikt XVI. In dem Marienwallfahrtsort. Er sagte dort neben vielem anderen Bedenkenswerten: Während der Erscheinungen war zu bemerken, dass Bernadette den Rosenkranz unter den Augen Marias betet, die im Moment der Doxologie mit einstimmt. Diese Tatsache bestätigt den zutiefst theozentrischen Charakter des Rosenkranzgebets. Wenn wir den Rosenkranz beten, leiht uns Maria ihr Herz und ihre Augen, um das Leben ihres Sohnes Christus Jesus zu betrachten. Wie bei allen Geschehnissen im Leben Christi, die sie in ihrem Herzen bewahrte und überdachte, lässt Maria uns alle Etappen seines öffentlichen Wirkens als einen Teil der Offenbarung der Herrlichkeit Gottes begreifen. Soweit der Papst damals. Vergegenwärtigen wir uns die Lehre unserer Päpste zum Rosenkranzgebet noch einmal so. Das Betrachten Mariens ist in erster Linie ein Erinnern. Es ist jedoch notwendig, dieses Wort im biblischen Sinn von Gedächtnis zu begreifen, das die Werke, die Gott in der Heilsgeschichte erfüllt hat, wieder gegenwärtig setzt. Die Bibel ist eine Erzählung von Heilsereignissen, die ihren Höhepunkt in Christus selbst finden. Diese Ereignisse sind nicht nur ein Gestern, zugleich sind sie das Heute der Erlösung. Der Rosenkranz stellt also in der betenden und betrachtenden Darstellung einen Weg der Verkündigung und der Vertiefung dar, auf dem sich das Christusgeheimnis unaufhörlich auf den verschiedenen Ebenen der christlichen Erfahrung vergegenwärtigt.

Wenden wir uns nun nach der gehörten Musik aus den Rosenkranz-Sonaten von Bieber noch einmal dem bereits angeklungenen Thema der Geschehnisse von Fatima in Verbindung mit dem Rosenkranzgebet zu. Über die Geschichte der Erscheinungen an diesem heutigen großen Wallfahrtsort Portugals weiß man oft vor allem einiges über die Botschaften Marias an die Welt, aber selten etwas über die Vorgeschichte. Im Frühling 1916, als die Kinder wie immer ihre Schafe hüteten und miteinander spielten, geschah etwas Seltsames. Ein starker Wind schüttelte plötzlich die Bäume. Als die Kinder aufschauten, sahen sie einen Jüngling, weißer als Schnee. Die Sonne machte ihn durchsichtig, als wäre er aus Kristall. Er war von großer Schönheit. Als er den Kindern erschien, sagte er: »Habt keine Angst, ich bin der Engel des Friedens. Betet mit mir für den Frieden für euer Vaterland. Ich bin sein Schutzengel, der Engel Portugals.« Im Herbst dann hüteten die Kinder die Schafe dort, wo ihnen der Engel erstmals erschienen war. Sie beteten sein Gebet, das er ihnen vorgesprochen hatte. Da stand er plötzlich leuchtend vor ihnen. In der linken Hand hielt er einen Kelch und darüber schwebte eine Hostie, aus der Blutstropfen in den Kelch fielen. Er ließ Kelch und Hostie in der Luft schweben, kniete nieder und betete dreimal: »Allerheiligste Dreifaltigkeit, Vater, Sohn und Heiliger Geist, ich opfere dir auf den kostbaren Leib und das Blut, die Seele und die Gottheit unseres Herrn Jesus Christus, gegenwärtig in allen Tabernakeln der Welt, zur Sühne für alle Schmähungen, Sakrilegien und Gleichgültigkeiten, durch welche er selbst beleidigt wird. Durch die unendlichen Verdienste seines heiligsten Herzens und die des unbefleckten Herzens Mariens erflehe ich von dir die Bekehrung der armen Sünder.« Dieses Gebet, das wir in einem etwas abgewandelten Wortlaut aus dem Barmherzigkeit- oder Wundenrosenkranz kennen, hat also in diesen Engelserscheinungen von Fatima seine Herkunft. Später hat dann die Gottesmutter Maria selbst die Kinder gebeten: »Wenn ihr den Rosenkranz betet, dann sagt nach jedem Geheimnis: O mein Jesus, verzeihe uns unsere Sünden, bewahre uns vor dem Feuer der Hölle, führe alle Seelen in den Himmel, besonders jene, die deiner Barmherzigkeit am meisten bedürfen.« Bei der dritten Erscheinung Mariens erhielt Lucia auf die erneute Frage, was die Dame von ihr wünsche, eine Antwort, die fortan dem Rosenkranz eine unerhörte, bisher unbekannte Dimension verleihen sollte. Maria sagte: »Betet weiterhin jeden Tag den Rosenkranz zu Ehren unserer lieben Frau vom Rosenkranz, um den Frieden für die Welt und das Ende des Krieges zu erlangen, denn nur sie allein kann das erreichen.« Sie selbst also bezeichnet sich als unsere liebe Frau vom Rosenkranz, um damit die Bedeutung des Gebets zu unterstreichen, mit dem so viel erreicht werden kann.

Die Königin des Rosenkranzes, die allerseligste Jungfrau Maria, hat dem heiligen Dominikus im 13. Jahrhundert 15 Verheißungen für das Rosenkranzgebet gemacht. Diejenigen, welche meinen Rosenkranz beharrlich beten, erlangen eine besondere Gnade und meinen besonderen Schutz. Als einer, der die Versprechung Mariens ernst nahm, diejenigen, welche an der Verbreitung meines Rosenkranzes arbeiten, werden in all ihren Nöten meine Hilfe erfahren, hat der selige Bartolo Longo aus dem italienischen Pompeji das folgende Gebet formuliert, mit dem wir die heutige Sendung abschließen wollen. Gesegneter Rosenkranz Mariens, süße Kette, die uns mit Gott verknüpft, Band der Liebe, das uns mit den Engeln verbindet, Turm des Heils bei Angriffen der Hölle, sicherer Hafen beim gemeinsamen Schiffbruch, dich lassen wir nicht mehr los. Du wirst unsere Stärkung sein in der Stunde des Todes. Unsere liebe Mutter, Zuflucht der Sünder, erhabene Trösterin der Betrübten, sei überall gepriesen, heute und immer, im Himmel und auf Erden.

0: Grüß Gott und herzlich willkommen bei Spirit. Der 2020 selig gesprochene Carlo Acutis war ein Kind unserer Zeit. Er lebte mitten in der Welt von heute und hatte Interessen wie andere Teenager auch. Fußball, Actionfilme und Computer. Aber da war noch mehr. Er liebte Jesus, ging täglich zur Heiligen Messe, betete den Rosenkranz und setzte sich für die Armen und Obdachlosen seiner Umgebung ein. Als Internetfreak schuf er bereits mit 11 Jahren den wohl weltweit umfangreichsten Internetauftritt über eucharistische Wunder. Sein kurzes Leben, das bereits mit 15 Jahren endete, ist ein Beispiel dafür, dass Heiligkeit auch im digitalen Zeitalter möglich ist. Sein Reifen in Christus aus nächster Nähe miterlebt hat seine Mutter, die uns nun aus Italien zugeschaltet ist. Buongiorno.
1: Grüß Gott, Frau Salzano. Es freut uns, Sie bei uns in der Sendung zu haben.
2: Guten Morgen zu alle Zuschauer. Guten Morgen.
0: Signora Salzano.
1: Frau Salzano, wenn wir über Selige und Heilige sprechen, dann haben diese meist in einer uns unbekannten Zeit und Welt gelebt. Theoretisch wäre es aber möglich gewesen, Ihren Sohn Carlo während eines Mailand-Besuchs dort auf der Straße zu treffen. Könnten Sie uns etwas über Carlos Kindheit erzählen und wie er aufwuchs?
3: Die Heiligkeit ist immer dieselbe, gestern und heute, und sie wird immer dieselbe bleiben. Denn die Heiligen sind diejenigen, die sich am meisten darin üben, das Evangelium in die Tat umzusetzen, so wie Gott über alles zu lieben und unsere Nächsten wie uns selbst. Sicher ist Heiligkeit etwas, das uns alle angeht, eine Berufung für alle Menschen, denn auch Jesus, sagt uns das Evangelium, seid vollkommen, wie euer himmlischer Vater vollkommen ist. Der Aufruf ist also universal. Potenziell sind wir alle Heilige, wir müssten es nur in die Tat umsetzen. Genau darin besteht das Problem, den Wunsch zu haben, wirklich heilig zu werden. Carlo, obwohl er im Technologiezeitalter lebte, er starb 2006 im dritten Jahrtausend, war ein Junge, der in der Lage war, diesen Ruf zur Heiligkeit zu begreifen und in die Tat umzusetzen, trotz der Inputs dieser Zeit, die uns oft ein wenig vom Übernatürlichen zu entfernen scheint.
1: Was können Sie uns über Carlos Charakter erzählen?
2: Carlo era sicuramente un ragazzo
3: Carlo war sehr offen, sympathischer und fröhlicher Junge, einer, der immer lächelte und vor allem einer, der sich niemals beschwerte. Er war immer positiv, optimistisch und sehr gehorsam. Seine besonderen Merkmale waren der Gehorsam und die Großzügigkeit. Er war aber auch ein Junge der heutigen Zeit. Er liebte die Technologie. Er galt als Computergenie. Als er 9 war, las er bereits Texte über Ingenieurwesen und Informatik, die wir in der Buchhandlung der Polytechnischen Universität Mailand gekauft hatten. Aber er nutzte dies alles, um die gute Nachricht zu verbreiten, das Evangelium. Und er versuchte, die Menschen in ihrem Glauben zu helfen. Diese Herausforderung meisterte er mit seinem kleinen Mailänder Computer. Er gehörte nicht zu den teureren, aber Carlo hat es geschafft, damit Dinge zu tun, die die ganze Welt erreicht haben, Milliarden Pfarreien. Wir sprechen hier von China, Japan und Indien, den USA, Lateinamerika, Brasilien, Australien und Europa. Hierbei sieht man deutlich, welch apostolischer Eifer ihn beseelte. Er war auch ein Junge, der gerne Sport machte. Er war gerne mit seinen Freunden unterwegs und tat viele Werke der Nächstenliebe. Was er vor allem verstand, war, sein Herz für Christus zu öffnen. Dadurch wurde sein gewöhnliches Leben, das allen Jugendlichen dieser Zeit gemein ist, automatisch außergewöhnlich. Die Tür, um Christus zu öffnen, ist etwas, das unseres Willens bedarf. Carlo hat es verstanden, Ja zu Gott zu sagen. Es wäre wünschenswert, wenn seinem Beispiel viele junge Leute und auch weniger junge Leute folgen.
1: Sie schreiben in Ihrem Buch, dass Carlo als Kind im Alter von 4 Jahren in eine Kirche, wenn er daran vorbeikam, hineingehen wollte. Woher, denken Sie, kam ein solcher Wunsch?
3: Ich denke, dass der Herr manchen Seelen von klein auf bestimmte Neigungen gibt. Carlo war sehr neugierig und wissbegierig. Er war der Zeit weit voraus, denn sein erstes Wort sagte er mit 3 Monaten. Mit 5 Monaten konnte er bereits sprechen. In allen Dingen war er stets der Zeit voraus. Das betraf ganz offensichtlich auch den Glauben. Er war gerade mal 3 Jahre alt, da wollte er bereits, sobald er eine Kirche sah, hineingehen. Dann blieb er vor dem gekreuzigten Jesus oder beim Tabernakel stehen. Er sehnte sich in der Tat nach diesem Kontakt mit Gott, den er dann sein Leben lang aufrechterhielt. Mit 7 Jahren empfing er die erste heilige Kommunion und zu diesem Anlass schrieb er auf, mit Jesus vereint zu sein, das ist mein Lebensprogramm. Seitdem ging er jeden Tag zur heiligen Messe und hielt täglich vor oder nach der Messe eucharistische Anbetung. Mit 5 Jahren betete er bereits jeden Tag den Rosenkranz. Er liebte es, die heilige Schrift zu lesen. Er las das echte Wort Gottes, die heilige Schrift, womit er sich auch bis zum Ende seines Lebens auseinandersetzte.
1: Und wie geht man als Eltern mit einem solchen Charakter um? Und haben Sie es geahnt, dass ein Heiliger in Ihrem Haus aufwächst?
0: Avete già sentito che un santo che cresce nella sua casa?
3: Mit Sicherheit, ja, zumal ich ihn zum Spaß den kleinen Buddha nannte, da ich das Buch Little Buddha gelesen hatte, als er klein war. Er war so lieb und gut, so großzügig, auch so nett und vor allem gehorsam. Es war mir zweifelsohne bewusst, dass er etwas Außergewöhnliches an sich hatte. Er lächelte immerzu. Er schien die Leute geradezu anzuziehen, obwohl er nicht dem typischen Schönheitsideal wie blond und blauäugig entsprach. Er war ein süßer kleiner Junge, aber er war nicht hübsch. Die Menschen fühlten sich jedoch von ihm angezogen, von Carlos Lächeln, dem Strahlen seiner Augen. Das erstaunte mich sehr. Das hat er auch nach seinem Tod beibehalten. Die Leute fühlen sich von ihm regelrecht angesteckt. Wir haben Carlos Ende immer akzeptiert und seine Art, wie er war, sogar mit einem gewissen Wohlgefallen. Ich bin in einer privilegierten Familie aufgewachsen, in der man mich stets gelehrt hat, dass Wohltätigkeit und Nächstenliebe das Wichtigste sind. Also zu sehen, dass ich einen so wohltätigen und großherzigen Sohn habe, hat mich immer mit Freude erfüllt.
1: Wie hat es sich auf Ihren Glauben ausgewirkt, auf den Glauben der Mama mit einem solchen Sohn?
3: Ich bin in einer säkularen Familie aufgewachsen, in einer Familie, wo ich zwar getauft wurde, der Glaube jedoch absolut nicht gelebt wurde. Mein Vater war Verleger und verkehrte immer unter Schriftstellern, Journalisten und Menschen von großer Kultur. Man hörte ihn jedoch nie über den Glauben sprechen. Wir lebten im Zentrum von Rom, ganz in der Nähe der Piazza Venezia. Um uns herum gab es ausschließlich katholische Schulen. Das war der Grund, warum man mich auf eine katholische Schule schickte. Dort wurde ich auf die Heilige Kommunion vorbereitet. Der Tag meiner Erstkommunion war auch der Tag meiner ersten Heiligen Messe. Die zweite Messe besuchte ich am Tag meiner Firmung und die dritte, als ich heiratete. Das soll Aufschluss darüber geben, auf welcher Stufe der Unwissenheit ich stand. Mein Mann war mir mit Sicherheit voraus, denn seine Mutter war halb Engländerin und halb Polin. Sie gingen jeden Sonntag in die Kirche. Als ich meinen Mann kennenlernte, lebte er gerade in der Schweiz und studierte an der Wirtschaftsfakultät in Genf. Man sah ihn kaum sonntags zur Messe gehen. Es war also ein Glaube, der eher für die Eltern gelebt wurde. Es war kein überzeugter Glaube. Meine Unwissenheit war tatsächlich katastrophal. Und dieses Kind zu haben, das mir ständig drängende Fragen über den Glauben stellte, brachte mich in eine Unannehmlichkeit, die mich zugegebenermaßen ein wenig störte. Ich wollte, dass Eltern eine einheitliche Leitung und Autorität haben. Freilich erkannte ich in diesem Mangel an Glaubenswissen eine schwache Seite an mir. Dies war mein damaliger Seelenzustand. Dann starb plötzlich unerwartet mein Vater. Ich war ein Einzelkind. Er starb mit 57 Jahren an einem plötzlichen Herzinfarkt. Und sowohl sein Tod als auch das besagte Unbehagen, das Carlo bei mir verursachte, waren ausschlaggebend für meinen persönlichen Bekehrungsprozess. Ich hatte das Glück, dass ich einen Priester kennenlernen durfte, der in Bologna lebte und den man den Pater Pio von Bologna nannte. Er war ein wirklich heiliger Mann und er war bereits betagt. Er wusste gar nichts über mich, doch er sagte mir sofort ganz merkwürdige Dinge. Unter anderem, dass Carlo eine wichtige Mission für die Kirche hätte und dass es einen besonderen Plan von Gott gäbe. Ich konnte das damals nicht verstehen. Dann legte ich die Beichte ab. Dieser Priester sagte mir tatsächlich alle meine Sünden. Er hatte die Gabe der Unterscheidung der Geister. Das hatte mich unheimlich beeindruckt. So sah der Beginn meines Bekehrungsweges aus, der, wie ich immer sage, wahrscheinlich im Fegefeuer enden wird, denn es ist nicht so leicht, direkt in den Himmel zu kommen. Aber das versuchen wir natürlich. Es war vor allem Carlos Verdienst, dass ich verstehen durfte, dass in der Eucharistie, in den Sakramenten, vor allem in der Eucharistie, Christus tatsächlich lebendig gegenwärtig ist. Das heißt, es ist kein Symbol. Ich hatte eine protestantische Mentalität und dachte, die Sakramente wären eine symbolische Tatsache, ohne weitere Bedeutung. Ich hatte nicht verstanden, dass Gott uns durch die Sakramente die heilig machende Gnade schenkt und dass der Priester wirklich das Instrument ist, wodurch Gott uns diese Gnade gibt. Dies hat Carlo mir zu verstehen gegeben. Deshalb sage ich immer, dass Carlo mein kleiner Retter war, denn dank ihm habe ich diese große Wahrheit verstanden. Das war die Entdeckung meines Lebens.
1: So könnte man sagen, dass Sie Carlos erstes Evangelisationsobjekt waren, oder?
3: Auf jeden Fall, ja. Ich und meine Mutter, seine Oma.
1: War das Carlos großes Ziel, sein großer Wunsch, seine Motivation, die Menschen zu evangelisieren? War das seine Aufgabe?
3: Carlo hat nicht nur mit Worten evangelisiert, sondern vor allem mit seinem Beispiel. Er war ein wahrer Glaubenszeuge. Carlo lebte ständig in der Gegenwart Gottes. Das konnte man spüren, wenn man in seiner Nähe war. Das ist schwer in Worte zu fassen. Ich kann sagen, dass Carlo mit Sicherheit redete, wenn es etwas zu reden gab. Dann legte er Zeugnis ab. Doch das tat er niemals in aggressiver Weise. Carlo ging immer mit seinem guten Beispiel voran, mit guten Werken, mit Liebe und Großzügigkeit und seinem leuchtenden Leben. Dadurch fühlten sich die Menschen ungemein von ihm angezogen. Seine Kameraden verehrten ihn, alle seine Freunde, die Menschen im Allgemeinen. Es war vor allem sein Beispiel, wie er dieses Leben im Glauben vorlebte. Die anderen bemerkten das natürlich. Es wurden sicher viele davon berührt. Unser Diener Reyes, der mit uns im Haus lebte, er war hinduistischer Mauritianer, verspürte dank Carlos Beispiel den Wunsch, Gott kennenzulernen, sich taufen zu lassen, die Kommunion zu empfangen. Und er wurde in der Tat katholisch. Das lag schlicht und ergreifend an Carlos Beispiel, daran, wie er von Gott sprach, von der Mutter Gottes, ja. Das begeisterte Reyes so sehr. So sieht man, wie ein Mensch, wenn er Christus in sich trägt, andere von Christus anzustecken vermag.
2: Come poi diventa contagioso di Cristo, ecco.
1: Ich kann mir vorstellen, dass es nicht immer leicht für ihn war. Wie waren die Beziehungen zu anderen Personen? Wurde er vielleicht auch

0: Gymnasiums waren seine Freunde so verzweifelt. Auch wenn viele vom Glauben weit entfernt waren, sagten sie, was werden wir jetzt ohne Carlo machen? Das war der Tenor seiner Klasse. Carlo wurde immer respektiert, geliebt und gerne gemocht. Er wurde niemals für seine religiösen Neigungen kritisiert. Die jungen Leute wussten, dass er jeden Tag zur Heiligen Messe ging. Sie kannten sein Zimmer. Wenn sie dort hineinkamen, sahen sie sein ziemlich großes Jesusbild, das schöne Prager Jesuskind, sein Kreuz und seine Muttergottesstatue. Er hatte sich noch nie dafür geschämt und seine Freunde haben darüber niemals gespottet. Ich glaube, das geschieht, wenn ein Mensch ein reines Herz hat, eines, das voll ist von der Liebe Gottes. Das macht den Unterschied. Wahrscheinlich ist das die Tatsache, dass er nie schlecht war. Vielleicht ein Zugeständnis Jesu. Vielleicht hatte es auch viel damit zu tun, dass Carlo so bescheiden und demütig war. Das ist gänzlich nicht zu unterschätzen. Unter Umständen sind Menschen, die sich auf dem Glaubensweg befinden, oft ein bisschen hochmütig und etwas überheblich. Darauf reagieren die Mitmenschen sofort unbewusst mit Unbehagen, weil sie sich verurteilt fühlen. Carlo hingegen war nicht so. Er verfügte über eine spezielle Art Schlüssel zu den Herzen der Menschen und beschämte sie niemals. Das war das Besondere. Ich glaube, dass Gott ihm diese Gabe schenkte, da dies wirklich etwas Besonderes war.
1: Non creava problemi nelle persone, capito? Era una cosa speciale. Io penso un dono speciale che gli aveva dato il Signore, perché veramente era particolare questa cosa.
2: Ein großartiges Zeugnis war auch das Ende seines Lebens im Jahr 2006. Carlo erkrankte an Leukämie. Wie hat er darauf reagiert?
0: Dazu kann ich Ihnen Folgendes sagen. Der Tod war für Carlo wirklich der Übergang in das wahre Leben. Er hatte ein Manifest geschrieben, immer mit Jesus vereint zu sein, das ist mein Lebensprogramm. Der Tod war für ihn offensichtlich die Begegnung mit seinem Geliebten, mit Gott. Er hatte daher überhaupt keine Angst vor dem Tod. Seiner Meinung nach sollten wir ausschließlich Angst vor der Sünde haben. Er sagte, dass wir von Raupen zu Schmetterlingen werden, wenn wir sterben. Und dort in der Ewigkeit beginnt das wahre Leben. Carlo hatte tatsächlich schon immer einen Sinn für die Vergänglichkeit der Zeit. Denn wenn ich wissen wollte oder auch jemand anderes ihn fragte, was willst du mal machen, wenn du groß bist, war seine Antwort, aber wer weiß schon, was wir einmal tun werden. Kümmern wir uns lieber um das Hier und Jetzt, damit wir diesen gegenwärtigen Moment gut leben. Denn wer weiß schon, was wir einst tun werden und ob wir dann noch am Leben sind. Er hat sehr seltsame Antworten gegeben. Ich sage Ihnen ganz ehrlich, sie erschreckten mich. Er sprach manchmal wie ein weiser alter Mann. Aus dem Mund eines Kindes solche Worte zu hören, erstaunten mich. Und dann war Carlo ein kleiner Witzbold. Wir hatten diesen Reiches, diesen Hausangestellten. Ein sehr hübscher, junger Mann, der einem Bollywood-Schauspieler ähnelte. Das bedeutete ihm sehr viel. Am Anfang war er noch sehr jung und den jungen Leuten ist das Aussehen sehr wichtig. Kurz nach seiner Ankunft sagte er immer, ganz stolz, ich ähnle diesem Schauspieler. Carlo sah ihn dabei immer ein wenig verwundert an. Ich erinnere mich an den Weihnachtswunschzettel, den Carlo damals im ersten Jahr schrieb. Lieber Jesus, bitte mach, dass Reyes weniger eitel ist. Und er scherzte ab und zu mit Reyes und sagte, siehst du Reyes, ich werde immer jung sein und du wirst altern. Ich hingegen bleibe immer jung. Damals verstanden wir nicht, was er uns sagen wollte. Letztendlich ist er in der Tat immer jung, weil er mit 15 Jahren gestorben ist, im perfekten Alter. Außerdem hat er sich, es gibt wirklich merkwürdige Episoden in seinem Leben, 2 Monate vor seinem Tod selbst gefilmt und dabei sagte er, wenn ich 70 Kilo wiege, dabei lächelte er strahlend und schaute in den Himmel, bin ich zum Sterben bestimmt. Das schien so etwas wie ein Testament zu sein, denn als er starb, wog er tatsächlich 70 Kilo. Kurz bevor er krank wurde, fing sich Carlo so eine

0: Grippe ein, eine Erkältung, an der sich seine halbe Klasse infiziert hatte. Sie kennen diese Viren, die da kursieren. Da sagte Carlo zu mir, Mama, opfere meine Schmerzen für den Papst auf. Ich erinnere mich, dass auch sein Papa und seine Oma dabei waren. Opfere meine Schmerzen für den Papst und die Kirche auf, damit sie nicht in das Fegefeuer, sondern gleich in den Himmel kommen. Wir dachten bei diesem Satz, er würde scherzen, denn er hatte eine banale Erkältung, etwas Fieber und ein bisschen Halsschmerzen. Jedoch hinter dieser Krankheit verbarg sich die akute lymphoblastische Leukämie, die stumm verläuft. Man bemerkt sie nicht. Plötzlich spielen die Blutblasten verrückt und sie bricht in verheerender Weise aus. In 2, 3 Tagen stirbt man. Carlo hatte diese Krankheit. Wie gesagt, er hatte ein bisschen Fieber, aber an diesem Morgen wachte er auf und konnte sich nicht bewegen. Auf Anraten seines Kinderarztes habe ich ihn sofort ins Krankenhaus gebracht. Als wir dort ankamen, sagte Carlo zu mir, Mama, ich werde von dort nicht mehr lebend herauskommen, aber mach dir keine Sorgen, denn ich werde dir viele Zeichen schicken. Carlo nahm den Tod auf diese Weise an. Als die Ärzte ihn fragten, hast du starke Schmerzen? Und obwohl er sehr litt, antwortete er, es gibt Menschen, die mehr leiden als ich. Er lächelte unentwegt und beschwerte sich zu keiner Zeit. Carlo starb wirklich wie ein Heiliger. Das bestätigten alle, das Pflegepersonal, die Ärzte. Zusammen mit meinem Mann und meiner Mutter kann ich es selbst bezeugen. Carlo starb ganz ruhig und gefasst. Sein großer Herzensheiliger war der heilige Franziskus von Assisi, der den Tod Brudertod nannte. Und als treuer Franziskus-Jünger betrachtete er den Tod sicher in gleicher Weise, mit dem Blick auf die Ewigkeit gerichtet.
1: Letzte Frage, wir sind fast am Ende. Carlo hat einmal gesagt, wir alle werden als Originale geboren, doch viele von uns sterben als Fotokopien. Was bedeutet das für die jungen Menschen unserer Zeit und auch für uns Ältere?
0: Carlo ist mit Sicherheit ein Zeichen der Hoffnung, denn er hat es geschafft, in unserer heutigen Zeit heilig zu werden, trotz aller Gefahren, denen wir ausgesetzt sind. Denn wir wissen, dass das Fernsehen, Kino, das Internet mit all diesen zerstörerischen Dingen wie der Pornografie, den Drogen und dem Alkohol eine große Gefahr darstellen. Und leider müssen wir uns dieser Welt stellen, oft unvorbereitet. Da ist Carlo ein Zeichen der Hoffnung, denn er konnte diese Schlangen unbeschadet passieren. Er hat es geschafft, sich zu heiligen und sich von diesem Übel nicht überwältigen zu lassen. Warum? Weil er sich selbst zu einem Schild Christi machte. Die Eucharistie war das Zentrum seines Lebens. Wenn wir uns von Christus ernähren, macht Christus uns stark. Er heiligt uns, er verwandelt uns, er gestaltet uns um. Das ist es, was mit Carlo geschah. Carlo hat sich Jesus anvertraut. Jesus war sein Schild und seine Kraft. Jesus war seine Kraft. So konnte ihm das Böse nichts anhaben. Ein bisschen so wie bei David und Goliath. Und wie lautet nun die Botschaft? Jede von uns, wir alle, sind von Ewigkeit her dazu berufen, heilig zu sein. Gott hat einen Plan der Heiligkeit für jede Einzelne und jeden Einzelnen von uns. Dieser Plan ist ganz speziell und einzigartig und nicht wiederholbar. Es ist wie bei dem Fingerabdruck, jeder hat einen anderen. Das bedeutet, dass wir alle zu dieser Heiligkeit berufen sind. Im Buch Levitikus spricht Gott, seid heilig, denn ich, der Herr, euer Gott, bin heilig. Wir sind nun dazu aufgefordert, auf diesen Ruf mit Originalität und Heiligkeit zu antworten. Wenn wir diesem Appell zur Heiligkeit nicht folgen, dann kann es tatsächlich passieren, dass wir als Fotokopien sterben, falls wir diesen besonderen Plan nicht erfüllen, den Gott für uns vorgesehen hat, um Heilige zu werden. Das Problem ist, dass es leider vorkommt, dass dieser Plan nicht verwirklicht wird. Carlo sagte, dass die Eucharistie seine Autobahn in den Himmel sei. Auf wie viele falsche Wege kann man im Leben geraten? Wenn man sich nämlich von Gott entfernt, entfernt man sich auch von jener Inspiration, mit der Gott uns erfüllt. Es besteht natürlich die Gefahr, den falschen Weg einzuschlagen. Zwar begleitet uns Gott immer mit seiner Gnade, denn Gott ist stets ein liebender Vater, der versucht, uns zurückzurufen. Dennoch besteht leider die Gefahr, sich zu verirren. Carlo hat sich Jesus anvertraut, den Sakramenten der Kirche, die über das Sakrament der Erlösung verfügt. Die Kirche hilft uns zweifelsohne auf unserem Weg zum Absoluten. Carlo sagte, dass unser Name unendlich und unser Nachname endlich seien. Seit jeher werden wir im Himmel erwartet. Wir alle sind zur Heiligkeit berufen. Es braucht nur unser Hineinantworten und vor allem müssen wir unseren Willen zum Guten lenken. Die Kirche nennt jemanden heilig, nicht wegen Visionen oder Erscheinungen, sondern wegen dieser außergewöhnlichen Gaben. Das sind Gaben, Gnaden, umsonst geschenkt von Gott, für die man jedoch keinen Verdienst hat. Die Heiligkeit ist zuallererst, Gott über alles zu lieben und den Nächsten wie sich selbst. Und auch die christlichen Tugenden auf heroische Weise zu leben. Insgesamt sind es über 200. Aber die Haupttugenden sind 7. Glaube, Liebe, Hoffnung, Weisheit, Gerechtigkeit, Tapferkeit und Mäßigung. Wie lebt man nun diese Tugenden? Es bedeutet, keine lästlichen Sünden mehr zu begehen und ferner bedeutet es, dass wir uns für dieses Leben einsetzen müssen. Hierzu benötigen wir Willenskraft. Dazu braucht es unseren Willen. Es ist, wie Jesus sagt, selig sind, die nicht sehen und doch glauben. Denn es geht vor allem darum, die Tugenden des Glaubens, der Nächstenliebe und der Hoffnung zu leben und zu bewahren. Das sind die drei göttlichen Tugenden, die direkt von Gott kommen. Und das ist der Grund, warum die Kirche jemanden heilig nennt, nicht wegen anderer Dinge. Sie sehen also, die Heiligkeit ist letztlich einfach, weil wir sie alle erlangen können. Das Wichtige ist, heilig werden zu wollen und den Willen auf das Gute hin auszurichten. Leider schaffen wir das nicht alleine, ohne Gebet, ohne die Sakramente, ohne die Hilfe der Kirche, weil die Welt uns verwirrt und von diesem Weg ablenkt. Deshalb müssen wir eng mit Jesus verbunden bleiben, wie die Reben mit dem Weinstock. Wenn ich die Rebe vom Weinstock abschneide, bringt sie keine Frucht mehr. Jesus selbst sagt, ohne mich könnt ihr nichts tun. Ja, und genau das ist es, was wir begreifen müssen. Carlo hat es verstanden. Er hat es begriffen. Und nun bleibt zu hoffen, dass seinem Beispiel viele folgen werden.
1: Frau Salzano, vielen herzlichen Dank und sagen wir bis zum nächsten Mal.
2: Auf Wiedersehen, liebe Zuschauer. Grazie, vielen Dank.
3: Ihnen, liebe Zuschauerinnen und Zuschauer daheim, vielen Dank, dass Sie eingeschaltet haben. Das war Spirit. Auf Wiedersehen, bis zum nächsten Mal.

Wir beten zum heiligen Isidor, der Bauer war. Im Namen des Vaters und des Sohnes und des Heiligen Geistes. Amen. Durch die Fürsprache des heiligen Isidor bitten wir unseren Herrn um ausreichenden Regen und günstiges Wetter für unsere Ernten, Weiden und Gärten, sowie für unsere Bäche und Stauseen zur Versorgung unserer landwirtschaftlichen Bedürfnisse. Guter heiliger Isidor, bitte für uns. O Gott, indem wir leben, uns bewegen und unser Wesen haben, schenke uns genug Regen, damit wir, wenn wir mit dem versorgt werden, was uns in diesem jetzigen Leben trägt, mit größerer Zuversicht suchen können, was uns für die Ewigkeit erhält. Durch Jesus Christus, unseren Herrn. Amen. Im Namen des Vaters und des Sohnes und des Heiligen Geistes. Amen.

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0: Liebe Zuhörerinnen und Zuhörer von Radio Gloria, ich lade Sie ein, mit uns das Angelusgebet zu beten. Im Namen des Vaters und des Sohnes und des Heiligen Geistes. Amen. Der Engel des Herrn brachte Maria die Botschaft
1: und sie empfing vom Heiligen Geist.
0: Gegrüßt seist du, Maria, voll der Gnade, der Herr ist mit dir. Du bist gebenedeit unter den Frauen und gebenedeit ist die Frucht deines Leibes, Jesus.
1: Heilige Maria, Mutter Gottes, bitte für uns Sünder, jetzt und in der Stunde unseres Todes. Amen.
0: Maria sprach, siehe, ich bin die Magd des Herrn.
1: Mir geschehe nach deinem Wort.
0: Gegrüßt seist du, Maria, voll der Gnade, der Herr ist mit dir. Du bist gebenedeit unter den Frauen und gebenedeit ist die Frucht deines Leibes, Jesus.
1: Heilige Maria, Mutter Gottes, bitte für uns Sünder, jetzt und in der Stunde unseres Todes. Amen.
0: Und das Wort ist Fleisch geworden
1: und hat unter uns gewohnt.
0: Gegrüßt seist du, Maria, voll der Gnade, der Herr ist mit dir. Du bist gebenedeit unter den Frauen und gebenedeit ist die Frucht deines Leibes, Jesus.
1: Heilige Maria, Mutter Gottes, bitte für uns Sünder, jetzt und in der Stunde unseres Todes. Amen.
0: Bitte für uns, heilige Gottesmutter,
1: auf dass wir würdig werden der Verheißungen Christi.
0: Lasset uns beten. Allmächtiger Gott, gieße deine Gnade in unsere Herzen ein. Durch die Botschaft des Engels haben wir die Menschwerdung Christi, deines Sohnes, erkannt. Führe uns durch sein Leiden und Kreuz zur Herrlichkeit der Auferstehung. Darum bitten wir durch Christus, unseren Herrn.
1: Amen.
0: Wir beten in den Anliegen des Heiligen Vaters. Vater unser im Himmel, geheiligt werde dein Name, dein Reich komme, dein Wille geschehe, wie im Himmel, so auf Erden.
1: Unser tägliches Brot gib uns heute und vergib uns unsere Schuld, wie auch wir vergeben unseren Schuldigen. Und führe uns nicht in Versuchung, sondern erlöse uns von dem Bösen.
0: Gegrüßt seist du, Maria, voll der Gnade, der Herr ist mit dir. Du bist gebenedeit unter den Frauen und gebenedeit ist die Frucht deines Leibes, Jesus.
1: Heilige Maria, Mutter Gottes, bitte für uns Sünder, jetzt und in der Stunde unseres Todes. Amen.
0: Ehre sei dem Vater und dem Sohne und dem Heiligen Geist.
1: Wie im Anfang, so auch jetzt und alle Zeit und in Ewigkeit. Amen.
0: Herr, gib den Verstorbenen die ewige Ruhe
1: und das ewige Licht leuchte ihnen.
0: Herr, lass sie ruhen in Frieden.
1: Amen.
0: Im Namen des Vaters und des Sohnes und des Heiligen Geistes. Amen.

0: Im Namen des Vaters und des Sohnes und des Heiligen Geistes. Amen. Ich glaube an Gott, den Vater, den Allmächtigen, den Schöpfer des Himmels und der Erde, und an Jesus Christus, seinen eingeborenen Sohn, unseren Herrn, empfangen durch den Heiligen Geist, geboren von der Jungfrau Maria, gelitten unter Pontius Pilatus, gekreuzigt, gestorben und begraben, hinabgestiegen in das Reich des Todes, am dritten Tage auferstanden von den Toten, aufgefahren in den Himmel, er sitzt zur Rechten Gottes des allmächtigen Vaters, von dort wird er kommen, zu richten die Lebenden und die Toten. Ich glaube an den Heiligen Geist, die heilige katholische Kirche, Gemeinschaft der Heiligen, Vergebung der Sünden, Auferstehung der Toten und das ewige Leben. Amen. Ehre sei dem Vater und dem Sohn und dem Heiligen Geist.
1: Wie im Anfang, so auch jetzt und alle Zeit und in Ewigkeit. Amen.
0: Vater unser im Himmel, geheiligt werde dein Name, dein Reich komme, dein Wille geschehe, wie im Himmel, so auf Erden.
1: Unser tägliches Brot gib uns heute und vergib uns unsere Schuld, wie auch wir vergeben unseren Schuldigern, und führe uns nicht in Versuchung, sondern erlöse uns von dem Bösen. Amen.
0: Gegrüßet seist du, Maria, voll der Gnade, der Herr ist mit dir. Du bist gebenedeit unter den Frauen, und gebenedeit ist die Frucht deines Leibes, Jesus, der in uns den Glauben vermehre.
1: Heilige Maria, Mutter Gottes, bitte für uns Sünder, jetzt und in der Stunde unseres Todes. Amen.
0: Gegrüßet seist du, Maria, voll der Gnade, der Herr ist mit dir. Du bist gebenedeit unter den Frauen, und gebenedeit ist die Frucht deines Leibes, Jesus, der in uns die Hoffnung stärke.
1: Heilige Maria, Mutter Gottes, bitte für uns Sünder, jetzt und in der Stunde unseres Todes. Amen.
0: Gegrüßet seist du, Maria, voll der Gnade, der Herr ist mit dir. Du bist gebenedeit unter den Frauen, und gebenedeit ist die Frucht deines Leibes, Jesus, der in uns die Liebe entzünde.
1: Heilige Maria, Mutter Gottes, bitte für uns Sünder, jetzt und in der Stunde unseres Todes. Amen.
0: Ehre sei dem Vater und dem Sohn und dem Heiligen Geist.
1: Wie im Anfang, so auch jetzt und alle Zeit und in Ewigkeit. Amen.
0: Vater unser im Himmel, geheiligt werde dein Name, dein Reich komme, dein Wille geschehe, wie im Himmel, so auf Erden.
1: Unser tägliches Brot gib uns heute und vergib uns unsere Schuld, wie auch wir vergeben unseren Schuldigern. Und führe uns nicht in Versuchung, sondern erlöse uns von dem Bösen. Amen.
0: Gegrüßet seist du, Maria, voll der Gnade. Der Herr ist mit dir. Du bist gebenedeit unter den Frauen. Und gebenedeit ist die Frucht deines Leibes, Jesus, den du, o Jungfrau, vom Heiligen Geist empfangen hast.
1: Heilige Maria, Mutter Gottes, bitte für uns Sünder, jetzt und in der Stunde unseres Todes. Amen.
0: Gegrüßet seist du, Maria, voll der Gnade, der Herr ist mit dir. Du bist gebenedeit unter den Frauen, und gebenedeit ist die Frucht deines Leibes, Jesus, den du, o Jungfrau, vom Heiligen Geist empfangen hast.
1: Heilige Maria, Mutter Gottes, bitte für uns Sünder, jetzt und in der Stunde unseres Todes. Amen.
0: Gegrüßet seist du, Maria, voll der Gnade, der Herr ist mit dir. Du bist gebenedeit unter den Frauen, und gebenedeit ist die Frucht deines Leibes, Jesus, den du, o Jungfrau, vom Heiligen Geist empfangen hast.
1: Heilige Maria, Mutter Gottes, bitte für uns Sünder, jetzt und in der Stunde unseres Todes. Amen.
0: Gegrüßet seist du, Maria, voll der Gnade, der Herr ist mit dir. Du bist gebenedeit unter den Frauen, und gebenedeit ist die Frucht deines Leibes, Jesus, den du, o Jungfrau, vom Heiligen Geist empfangen hast.
1: Heilige Maria, Mutter Gottes, bitte für uns Sünder, jetzt und in der Stunde unseres Todes. Amen.
0: Gegrüßet seist du, Maria, voll der Gnade, der Herr ist mit dir. Du bist gebenedeit unter den Frauen, und gebenedeit ist die Frucht deines Leibes, Jesus, den du, o Jungfrau, vom Heiligen Geist empfangen hast.
1: Heilige Maria, Mutter Gottes, bitte für uns Sünder, jetzt und in der Stunde unseres Todes. Amen.
0: Gegrüßet seist du, Maria, voll der Gnade, der Herr ist mit dir. Du bist gebenedeit unter den Frauen, und gebenedeit ist die Frucht deines Leibes, Jesus, den du, o Jungfrau, vom Heiligen Geist empfangen hast.
1: Heilige Maria, Mutter Gottes, bitte für uns Sünder, jetzt und in der Stunde unseres Todes. Amen.
0: Gegrüßet seist du, Maria, voll der Gnade, der Herr ist mit dir. Du bist gebenedeit unter den Frauen, und gebenedeit ist die Frucht deines Leibes, Jesus, den du, o Jungfrau, vom Heiligen Geist empfangen hast.
1: Heilige Maria, Mutter Gottes, bitte für uns Sünder, jetzt und in der Stunde unseres Todes. Amen.
0: Gegrüßet seist du, Maria, voll der Gnade, der Herr ist mit dir. Du bist gebenedeit unter den Frauen, und gebenedeit ist die Frucht deines Leibes, Jesus, den du, o Jungfrau, vom Heiligen Geist empfangen hast.
1: Heilige Maria, Mutter Gottes, bitte für uns Sünder, jetzt und in der Stunde unseres Todes. Amen.
0: Gegrüßet seist du, Maria, voll der Gnade, der Herr ist mit dir. Du bist gebenedeit unter den Frauen, und gebenedeit ist die Frucht deines Leibes, Jesus, den du, o Jungfrau, vom Heiligen Geist empfangen hast.
1: Heilige Maria, Mutter Gottes, bitte für uns Sünder, jetzt und in der Stunde unseres Todes. Amen.
0: Gegrüßet seist du, Maria, voll der Gnade, der Herr ist mit dir. Du bist gebenedeit unter den Frauen, und gebenedeit ist die Frucht deines Leibes, Jesus, den du, o Jungfrau, vom Heiligen Geist empfangen hast.
1: Heilige Maria, Mutter Gottes, bitte für uns Sünder, jetzt und in der Stunde unseres Todes. Amen.
0: Ehre sei dem Vater und dem Sohn und dem Heiligen Geist.
1: Wie im Anfang, so auch jetzt und alle Zeit und in Ewigkeit. Amen.
0: O mein Jesus, verzeih uns unsere Sünden, bewahre uns vor dem Feuer der Hölle, führe alle Seelen in den Himmel, besonders jene, die deiner Barmherzigkeit am meisten bedürfen.
1: Vater unser im Himmel, geheiligt werde dein Name, dein Reich komme, dein Wille geschehe, wie im Himmel, so auf Erden.
0: Unser tägliches Brot gib uns heute und vergib uns unsere Schuld, wie auch wir vergeben unseren Schuldigern. Und führe uns nicht in Versuchung, sondern erlöse uns von dem Bösen. Amen.
1: Gegrüßet seist du, Maria, voll der Gnade. Der Herr ist mit dir. Du bist gebenedeit unter den Frauen, und gebenedeit ist die Frucht deines Leibes, Jesus, den du, o Jungfrau, zu Elisabeth getragen hast.
0: Heilige Maria, Mutter Gottes, bitte für uns Sünder, jetzt und in der Stunde unseres Todes. Amen.
1: Gegrüßet seist du, Maria, voll der Gnade. Der Herr ist mit dir. Du bist gebenedeit unter den Frauen, und gebenedeit ist die Frucht deines Leibes, Jesus, den du, o Jungfrau, zu Elisabeth getragen hast.
0: Heilige Maria, Mutter Gottes, bitte für uns Sünder, jetzt und in der Stunde unseres Todes. Amen.
1: Gegrüßet seist du, Maria, voll der Gnade. Der Herr ist mit dir. Du bist gebenedeit unter den Frauen, und gebenedeit ist die Frucht deines Leibes, Jesus, den du, o Jungfrau, zu Elisabeth getragen hast.
0: Heilige Maria, Mutter Gottes, bitte für uns Sünder, jetzt und in der Stunde unseres Todes. Amen.
1: Gegrüßet seist du, Maria, voll der Gnade. Der Herr ist mit dir. Du bist gebenedeit unter den Frauen, und gebenedeit ist die Frucht deines Leibes, Jesus, den du, o Jungfrau, zu Elisabeth getragen hast.
0: Heilige Maria, Mutter Gottes, bitte für uns Sünder, jetzt und in der Stunde unseres Todes. Amen.
1: Gegrüßet seist du, Maria, voll der Gnade. Der Herr ist mit dir. Du bist gebenedeit unter den Frauen, und gebenedeit ist die Frucht deines Leibes, Jesus, den du, o Jungfrau, zu Elisabeth getragen hast.
0: Heilige Maria, Mutter Gottes, bitte für uns Sünder, jetzt und in der Stunde unseres Todes. Amen.
1: Gegrüßet seist du, Maria, voll der Gnade. Der Herr ist mit dir. Du bist gebenedeit unter den Frauen, und gebenedeit ist die Frucht deines Leibes, Jesus, den du, o Jungfrau, zu Elisabeth getragen hast.
0: Heilige Maria, Mutter Gottes, bitte für uns Sünder, jetzt und in der Stunde unseres Todes. Amen.
1: Gegrüßet seist du, Maria, voll der Gnade. Der Herr ist mit dir. Du bist gebenedeit unter den Frauen, und gebenedeit ist die Frucht deines Leibes, Jesus, den du, o Jungfrau, zu Elisabeth getragen hast.
0: Heilige Maria, Mutter Gottes, bitte für uns Sünder, jetzt und in der Stunde unseres Todes. Amen.
1: Gegrüßet seist du, Maria, voll der Gnade, der Herr ist mit dir. Du bist gebenedeit unter den Frauen, und gebenedeit ist die Frucht deines Leibes, Jesus, den du, o Jungfrau, zu Elisabeth getragen hast.
0: Heilige Maria, Mutter Gottes, bitte für uns Sünder, jetzt und in der Stunde unseres Todes. Amen.
1: Gegrüßet seist du, Maria, voll der Gnade, der Herr ist mit dir. Du bist gebenedeit unter den Frauen, und gebenedeit ist die Frucht deines Leibes, Jesus, den du, o Jungfrau, zu Elisabeth getragen hast.
0: Heilige Maria, Mutter Gottes, bitte für uns Sünder, jetzt und in der Stunde unseres Todes. Amen.
1: Gegrüßet seist du, Maria, voll der Gnade, der Herr ist mit dir. Du bist gebenedeit unter den Frauen, und gebenedeit ist die Frucht deines Leibes, Jesus, den du, o Jungfrau,

0: dein Reich komme, dein Wille geschehe, wie im Himmel, so auf Erden.
1: Unser tägliches Brot gib uns heute und vergib uns unsere Schuld, wie auch wir vergeben unseren Schuldigern, und führe uns nicht in Versuchung, sondern erlöse uns von dem Bösen. Amen.
0: Gegrüßet seist du, Maria, voll der Gnade, der Herr ist mit dir. Du bist gebenedeit unter den Frauen, und gebenedeit ist die Frucht deines Leibes, Jesus, den du, o Jungfrau, geboren hast.
1: Heilige Maria, Mutter Gottes, bitte für uns Sünder, jetzt und in der Stunde unseres Todes. Amen.
0: Gegrüßet seist du, Maria, voll der Gnade, der Herr ist mit dir. Du bist gebenedeit unter den Frauen, und gebenedeit ist die Frucht deines Leibes, Jesus, den du, o Jungfrau, geboren hast.
1: Heilige Maria, Mutter Gottes, bitte für uns Sünder, jetzt und in der Stunde unseres Todes. Amen.
0: Gegrüßet seist du, Maria, voll der Gnade, der Herr ist mit dir. Du bist gebenedeit unter den Frauen, und gebenedeit ist die Frucht deines Leibes, Jesus, den du, o Jungfrau, geboren hast.
1: Heilige Maria, Mutter Gottes, bitte für uns Sünder, jetzt und in der Stunde unseres Todes. Amen.
0: Gegrüßet seist du, Maria, voll der Gnade, der Herr ist mit dir. Du bist gebenedeit unter den Frauen, und gebenedeit ist die Frucht deines Leibes, Jesus, den du, o Jungfrau, geboren hast.
1: Heilige Maria, Mutter Gottes, bitte für uns Sünder, jetzt und in der Stunde unseres Todes. Amen.
0: Gegrüßet seist du, Maria, voll der Gnade, der Herr ist mit dir. Du bist gebenedeit unter den Frauen, und gebenedeit ist die Frucht deines Leibes, Jesus, den du, o Jungfrau, geboren hast.
1: Heilige Maria, Mutter Gottes, bitte für uns Sünder, jetzt und in der Stunde unseres Todes. Amen.
0: Gegrüßet seist du, Maria, voll der Gnade, der Herr ist mit dir. Du bist gebenedeit unter den Frauen, und gebenedeit ist die Frucht deines Leibes, Jesus, den du, o Jungfrau, geboren hast.
1: Heilige Maria, Mutter Gottes, bitte für uns Sünder, jetzt und in der Stunde unseres Todes. Amen.
0: Gegrüßet seist du, Maria, voll der Gnade, der Herr ist mit dir. Du bist gebenedeit unter den Frauen, und gebenedeit ist die Frucht deines Leibes, Jesus, den du, o Jungfrau, geboren hast.
1: Heilige Maria, Mutter Gottes, bitte für uns Sünder, jetzt und in der Stunde unseres Todes. Amen.
0: Gegrüßet seist du, Maria, voll der Gnade, der Herr ist mit dir. Du bist gebenedeit unter den Frauen, und gebenedeit ist die Frucht deines Leibes, Jesus, den du, o Jungfrau, geboren hast.
1: Heilige Maria, Mutter Gottes, bitte für uns Sünder, jetzt und in der Stunde unseres Todes. Amen.
0: Gegrüßet seist du, Maria, voll der Gnade, der Herr ist mit dir. Du bist gebenedeit unter den Frauen, und gebenedeit ist die Frucht deines Leibes, Jesus, den du, o Jungfrau, geboren hast.
1: Heilige Maria, Mutter Gottes, bitte für uns Sünder, jetzt und in der Stunde unseres Todes. Amen.
0: Gegrüßet seist du, Maria, voll der Gnade, der Herr ist mit dir. Du bist gebenedeit unter den Frauen, und gebenedeit ist die Frucht deines Leibes, Jesus, den du, o Jungfrau, geboren hast.
1: Heilige Maria, Mutter Gottes, bitte für uns Sünder, jetzt und in der Stunde unseres Todes. Amen.
0: Ehre sei dem Vater und dem Sohn und dem Heiligen Geist.
1: Wie im Anfang, so auch jetzt und alle Zeit und in Ewigkeit. Amen.
0: O mein Jesus, verzeih uns unsere Sünden, bewahre uns vor dem Feuer der Hölle, führe alle Seelen in den Himmel, besonders jene, die deiner Barmherzigkeit am meisten bedürfen.
1: Vater unser im Himmel, geheiligt werde dein Name, dein Reich komme, dein Wille geschehe, wie im Himmel, so auf Erden.
0: Unser tägliches Brot gib uns heute und vergib uns unsere Schuld, wie auch wir vergeben unseren Schuldigern. Und führe uns nicht in Versuchung, sondern erlöse uns von dem Bösen. Amen.
1: Gegrüßet seist du, Maria, voll der Gnade. Der Herr ist mit dir. Du bist gebenedeit unter den Frauen, und gebenedeit ist die Frucht deines Leibes, Jesus, den du, o Jungfrau, im Tempel aufgeopfert hast.
0: Heilige Maria, Mutter Gottes, bitte für uns Sünder, jetzt und in der Stunde unseres Todes. Amen.
1: Gegrüßet seist du, Maria, voll der Gnade. Der Herr ist mit dir. Du bist gebenedeit unter den Frauen, und gebenedeit ist die Frucht deines Leibes, Jesus, den du, o Jungfrau, im Tempel aufgeopfert hast.
0: Heilige Maria, Mutter Gottes, bitte für uns Sünder,

0: jetzt und in der Stunde unseres Todes. Amen.
1: Gegrüßet seist du, Maria, voll der Gnade, der Herr ist mit dir. Du bist gebenedeit unter den Frauen, und gebenedeit ist die Frucht deines Leibes, Jesus, den du, o Jungfrau, im Tempel aufgeopfert hast.
0: Heilige Maria, Mutter Gottes, bitte für uns Sünder, jetzt und in der Stunde unseres Todes. Amen.
1: Gegrüßet seist du, Maria, voll der Gnade, der Herr ist mit dir. Du bist gebenedeit unter den Frauen, und gebenedeit ist die Frucht deines Leibes, Jesus, den du, o Jungfrau, im Tempel aufgeopfert hast.
0: Heilige Maria, Mutter Gottes, bitte für uns Sünder, jetzt und in der Stunde unseres Todes. Amen.
1: Gegrüßet seist du, Maria, voll der Gnade, der Herr ist mit dir. Du bist gebenedeit unter den Frauen, und gebenedeit ist die Frucht deines Leibes, Jesus, den du, o Jungfrau, im Tempel aufgeopfert hast.
0: Heilige Maria, Mutter Gottes, bitte für uns Sünder, jetzt und in der Stunde unseres Todes. Amen.
1: Gegrüßet seist du, Maria, voll der Gnade, der Herr ist mit dir. Du bist gebenedeit unter den Frauen, und gebenedeit ist die Frucht deines Leibes, Jesus, den du, o Jungfrau, im Tempel aufgeopfert hast.
0: Heilige Maria, Mutter Gottes, bitte für uns Sünder, jetzt und in der Stunde unseres Todes. Amen.
1: Gegrüßet seist du, Maria, voll der Gnade, der Herr ist mit dir. Du bist gebenedeit unter den Frauen, und gebenedeit ist die Frucht deines Leibes, Jesus, den du, o Jungfrau, im Tempel aufgeopfert hast.
0: Heilige Maria, Mutter Gottes, bitte für uns Sünder, jetzt und in der Stunde unseres Todes. Amen.
1: Gegrüßet seist du, Maria, voll der Gnade, der Herr ist mit dir. Du bist gebenedeit unter den Frauen, und gebenedeit ist die Frucht deines Leibes, Jesus, den du, o Jungfrau, im Tempel aufgeopfert hast.
0: Heilige Maria, Mutter Gottes, bitte für uns Sünder, jetzt und in der Stunde unseres Todes. Amen.
1: Gegrüßet seist du, Maria, voll der Gnade, der Herr ist mit dir. Du bist gebenedeit unter den Frauen, und gebenedeit ist die Frucht deines Leibes, Jesus, den du, o Jungfrau, im Tempel aufgeopfert hast.
0: Heilige Maria, Mutter Gottes, bitte für uns Sünder, jetzt und in der Stunde unseres Todes. Amen.
1: Gegrüßet seist du, Maria, voll der Gnade, der Herr ist mit dir. Du bist gebenedeit unter den Frauen, und gebenedeit ist die Frucht deines Leibes, Jesus, den du, o Jungfrau, im Tempel aufgeopfert hast.
0: Heilige Maria, Mutter Gottes, bitte für uns Sünder, jetzt und in der Stunde unseres Todes. Amen.
1: Ehre sei dem Vater und dem Sohn und dem Heiligen Geist.
0: Wie im Anfang, so auch jetzt und alle Zeit und in Ewigkeit. Amen.
1: O mein Jesus, verzeih uns unsere Sünden, bewahre uns vor dem Feuer der Hölle, führe alle Seelen in den Himmel, besonders jene, die deiner Barmherzigkeit am meisten bedürfen.
0: Vater unser im Himmel, geheiligt werde dein Name, dein Reich komme, dein Wille geschehe, wie im Himmel, so auf Erden.
1: Unser tägliches Brot gib uns heute und vergib uns unsere Schuld, wie auch wir vergeben unseren Schuldigern. Und führe uns nicht in Versuchung, sondern erlöse uns von dem Bösen. Amen.
0: Gegrüßet seist du, Maria, voll der Gnade. Der Herr ist mit dir. Du bist gebenedeit unter den Frauen, und gebenedeit ist die Frucht deines Leibes, Jesus, den du, o Jungfrau, im Tempel wiedergefunden hast.
1: Heilige Maria, Mutter Gottes, bitte für uns Sünder, jetzt und in der Stunde unseres Todes. Amen.
0: Gegrüßet seist du, Maria, voll der Gnade, der Herr ist mit dir. Du bist gebenedeit unter den Frauen, und gebenedeit ist die Frucht deines Leibes, Jesus, den du, o Jungfrau, im Tempel wiedergefunden hast.
1: Heilige Maria, Mutter Gottes, bitte für uns Sünder, jetzt und in der Stunde unseres Todes. Amen.
0: Gegrüßet seist du, Maria, voll der Gnade, der Herr ist mit dir, du bist gebenedeit unter den Frauen, und gebenedeit ist die Frucht deines Leibes, Jesus, den du, o Jungfrau, im Tempel wiedergefunden hast.
1: Heilige Maria, Mutter Gottes, bitte für uns Sünder, jetzt und in der Stunde unseres Todes. Amen.
0: Gegrüßet seist du, Maria, voll der Gnade, der Herr ist mit dir, du bist gebenedeit unter den Frauen, und gebenedeit ist die Frucht deines Leibes, Jesus, den du, o Jungfrau, im Tempel wiedergefunden hast.
1: Heilige Maria, Mutter Gottes, bitte für uns Sünder, jetzt und in der Stunde unseres Todes. Amen.
0: Gegrüßet seist du, Maria, voll der Gnade, der Herr ist mit dir. Du bist gebenedeit unter den Frauen, und gebenedeit ist die Frucht deines Leibes, Jesus, den du, Jungfrau, im Tempel wiedergefunden hast.
1: Heilige Maria, Mutter Gottes, bitte für uns Sünder, jetzt und in der Stunde unseres Todes. Amen.
0: Gegrüßet seist du, Maria, voll der Gnade, der Herr ist mit dir. Du bist gebenedeit unter den Frauen, und gebenedeit ist die Frucht deines Leibes, Jesus, den du, o Jungfrau, im Tempel wiedergefunden hast.
1: Heilige Maria, Mutter Gottes, bitte für uns Sünder, jetzt und in der Stunde unseres Todes. Amen.
0: Gegrüßet seist du, Maria, voll der Gnade, der Herr ist mit dir. Du bist gebenedeit unter den Frauen, und gebenedeit ist die Frucht deines Leibes, Jesus, den du, o Jungfrau, im Tempel wiedergefunden hast.
1: Heilige Maria, Mutter Gottes, bitte für uns Sünder, jetzt und in der Stunde unseres Todes. Amen.
0: Gegrüßet seist du, Maria, voll der Gnade, der Herr ist mit dir. Du bist gebenedeit unter den Frauen, und gebenedeit ist die Frucht deines Leibes, Jesus, den du, o Jungfrau, im Tempel wiedergefunden hast.
1: Heilige Maria, Mutter Gottes, bitte für uns Sünder, jetzt und in der Stunde unseres Todes. Amen.
0: Gegrüßet seist du, Maria, voll der Gnade, der Herr ist mit dir. Du bist gebenedeit unter den Frauen, und gebenedeit ist die Frucht deines Leibes, Jesus, den du, o Jungfrau, im Tempel wiedergefunden hast.
1: Heilige Maria, Mutter Gottes, bitte für uns Sünder, jetzt und in der Stunde unseres Todes. Amen.
0: Gegrüßet seist du, Maria, voll der Gnade, der Herr ist mit dir. Du bist gebenedeit unter den Frauen, und gebenedeit ist die Frucht deines Leibes, Jesus, den du, o Jungfrau, im Tempel wiedergefunden hast.
1: Heilige Maria, Mutter Gottes, bitte für uns Sünder, jetzt und in der Stunde unseres Todes. Amen.
0: Ehre sei dem Vater und dem Sohn und dem Heiligen Geist.
1: Wie im Anfang, so auch jetzt und alle Zeit und in Ewigkeit. Amen.
0: O mein Jesus, verzeih uns unsere Sünden, bewahre uns vor dem Feuer der Hölle, führe alle Seelen in den Himmel, besonders jene, die deiner Barmherzigkeit am meisten bedürfen. Im Namen des Vaters und des Sohnes und des Heiligen Geistes. Amen. Gelobt sei Jesus Christus.
1: In Ewigkeit. Amen.
0: Maria mit dem Kinde lieb, uns allen deinen Segen gib.
1: Amen.

Herzlich willkommen, liebe Zuhörerinnen und Zuhörer, am heutigen Morgen. An dieser Stelle möchte ich mit Ihnen ein Morgengebet sprechen, ein sogenanntes Papstgebet zum Gekreuzigten. Im Namen des Vaters und des Sohnes und des Heiligen Geistes. Amen. Das folgende Papstgebet ist ein Gebet vom verstorbenen Papst Johannes Paul II. Herr Jesus Christus, wir stehen unter deinem Kreuz. So wie einst in Jerusalem unter dem Kreuz deine Mutter und Johannes, Maria Magdalena und andere Frauen standen, so stehen auch wir hier. Es fehlen uns die Worte, um all das auszudrücken, was unsere Herzen empfinden. Es drängt uns aber, dich zu bitten, bleibe bei uns durch dein heiliges Kreuz. Wir bitten dich, bleibe du bei der Kirche, bleibe du bei der Menschheit. Wende dich nicht ab von ihr, wenn auch vielleicht viele gleichgültig an deinem Kreuz vorübergehen, einige sich von ihm entfernen und andere nicht zu ihm hingelangen. Denn vielleicht brauchen die Menschen heute mehr als je zuvor diese Kraft und diese Weisheit, die du selber bist, du allein durch dein heiliges Kreuz. Bleibe bei uns in diesem tiefen Geheimnis deines Todes, in dem du geoffenbart hast, wie sehr Gott die Welt geliebt hat. Bleibe bei uns und ziehe uns an dich. Bleibe bei uns durch deine heilige Mutter, der du vom Kreuz herab jeden Menschen anvertraut hast. Bleibe bei uns, Herr Jesus Christus. Amen. Im Namen des Vaters und des Sohnes und des Heiligen Geistes. Amen.

0: Sie hören jetzt aus dem Tagebuch von der Schweizer Heiligen, der Schwester Maria Bernarda Büttler. Das Buch hat herausgegeben, der emeritierte Pfarrer aus Keusch. Die Sprecherin ist Nicole Meru.
1: Ich sah mich schreibend. Maria Bernarda fragt sich einmal, wie es komme, dass sie in ihren Aufzeichnungen so alles durcheinander bringe. Sie erhält darauf vom Herrn zur Antwort: Wenn ein Hausvater von den Sorgen und Mühen seiner Geschäfte ermattet ist, dann fällt es ihm zuweilen ein, in den Blumengarten zu gehen, um sich da zu erholen. So mache auch ich es und mische oft etwas ein, welches dem Herzen mehr vergnüglich ist. So werde ich alles lieblich ordnen. Dieser vergnüglichen Unordnung folgend fährt Maria Bernarda fort. Kar Samstag, 14. April 1906. Vor vielen, vielen Jahren sah ich mich einmal mit einer Feder in der Hand schreibend und schreibend. Damals lachte ich fröhlich darüber, weil ich wohl wusste, dass ich zum Schreiben nicht geschickt sei. Und ach, jetzt will's wie ein Strom über mich kommen. Als ich diese Nacht erwachte, wie gewöhnlich sehr oft, teils wegen eines körperlichen Leidens, diesmal von einem inneren Stachel getrieben, war mein erstes zu fragen: Lieber Jesus, bist du bei mir? Sage es mir, bist du wirklich bei mir? Er schwieg, und wieder rief ich lauter: Sage es mir doch, bist du bei mir? Da antwortete er: Das sagt dir doch die Liebe, welche so nach mir ruft und verlangt, dass ich nicht bloß in deinem Herzen wohne, sondern darin auch wirke.

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0: O Gott, komm mir zu Hilfe.
1: Herr, eile mir zu helfen.
0: Ehre sei dem Vater und dem Sohn und dem Heiligen Geist.
1: Wie im Anfang, so auch jetzt und alle Zeit und in Ewigkeit. Amen. Halleluja.
0: Du Abglanz von des Vaters Pracht.
1: Du bringst aus Licht das Licht hervor. Du Licht vom Licht des Lichtes Quell. Du Tag, der unseren Tag erhellt.
2: Du wahre Sonne, brich herein, du Sonne, die nicht untergeht, und mit des Geistes lichtem Strahl dring tief in unsere Sinne Grund.
1: Wir rufen auch den Vater an, den Vater ewiger Herrlichkeit, den Vater reich an mächtiger Huld, er halte fern, was uns versucht.
2: Er stärke uns zum guten Werk, er leite machtvoll unser Tun, er sei uns Kraft in harter Fron und lenke unseren schwachen Geist.
1: Und Christus werde unser Brot und unser Glaube sei uns Trank. In Freude werde uns zuteil des Geistes klare Trunkenheit.
2: Das Morgenrot steigt höher schon, wie Morgenrot geh er uns auf, in seinem Vater ganz der Sohn und ganz der Vater in dem Wort. Amen.
0: Schon am Morgen, o Herr, erfüllt uns deine Huld. Herr, du warst unsere Zuflucht
1: von Geschlecht zu Geschlecht.
2: Ehe die Berge geboren wurden, die Erde entstand und das Weltall, bist du, o Gott, von Ewigkeit zu Ewigkeit.
1: Du lässt die Menschen zurückkehren zum Staub und sprichst, kommt wieder, ihr Menschen.
2: Denn 1000 Jahre sind für dich wie der Tag, der gestern vergangen ist, wie eine Wache in der Nacht.
1: Von Jahr zu Jahr säst du die Menschen aus. Sie gleichen dem sprossenden Gras.
2: Am Morgen grünt es und blüht. Am Abend wird es geschnitten und welkt.
1: Denn wir vergehen durch deinen Zorn, werden vernichtet durch deinen Grimm.
2: Du hast unsere Sünden vor dich hingestellt, unsere geheime Schuld in das Licht deines Angesichts.
1: Denn all unsere Tage gehen hin unter deinem Zorn. Wir beenden unsere Jahre wie einen Seufzer.
2: Unser Leben währt 70 Jahre, und wenn es hochkommt, sind es 80.
1: Das Beste daran ist nur Mühsal und Beschwer. Rasch geht es vorbei, wir fliegen dahin.
2: Wer kennt die Gewalt deines Zornes und fürchtet sich vor deinem Grimm?
1: Unsere Tage zu zählen, lehre uns. Dann gewinnen wir ein weises Herz.
2: Herr, wende dich uns doch endlich zu. Hab Mitleid mit deinen Knechten.
1: Sättige uns am Morgen mit deiner Huld. Dann wollen wir jubeln und uns freuen all unsere Tage.
2: Erfreue uns so viele Tage, wie du in uns gebeugt hast. So viele Jahre, wie wir Unglück erlitten.
1: Zeig deinen Knechten deine Taten und ihren Kindern deine erhabene Macht.
2: Es komme über uns die Güte des Herrn, unseres Gottes. Lass das Werk unserer Hände gedeihen. Ja, lass gedeihen das Werk unserer Hände.
1: Ehre sei dem Vater und dem Sohn und dem Heiligen Geist.
2: Wie im Anfang, so auch jetzt und alle Zeit und in Ewigkeit. Amen.
1: Schon am Morgen, o Herr, erfüllt uns seine Huld.
0: Verkündet Gottes Ruhm bis ans Ende der Erde. Singt dem Herrn ein neues Lied.
1: Verkündet seinen Ruhm bis ans Ende der Erde.
2: Es jauchze das Meer und alles, was es erfüllt. Die Inseln und ihre Bewohner.
1: Die Wüste und ihre Städte sollen sich freuen. Die Dörfer, die Kedar bewohnt.
2: Die Bewohner von Sela sollen singen vor Freude und jubeln auf den Gipfeln der Berge.
1: Sie sollen die Herrlichkeit des Herrn verkünden, seinen Ruhm auf den Inseln verbreiten.
2: Der Herr zieht in den Kampf wie ein Held. Er entfacht seine Leidenschaft wie ein Krieger.
1: Er erhebt den Schlachtruf und schreit. Er zeigt sich als Held gegenüber den Feinden.
2: Ich hatte sehr lange geschwiegen. Ich war still und hielt mich zurück.
1: Wie eine Gebärende will ich nun schreien. Ich schnaube und schnaufe.
2: Die Berge und Hügel dörre ich aus und lasse ihr Gras völlig vertrocknen.
1: Flüsse mache ich zu festem Boden und Teiche lege ich trocken.
2: Blinde führe ich auf Wegen, die sie nicht kennen. Auf unbekannten Pfaden lasse ich sie wandern.
1: Die Finsternis vor ihren Augen mache ich zu Licht. Was krumm ist, mache ich gerade.
2: Ehre sei dem Vater und dem Sohn und dem Heiligen Geist.
1: Wie im Anfang, so auch jetzt und alle Zeit und in Ewigkeit. Amen. Verkündet Gottes Ruhm bis ans Ende der Erde.
0: Lobet den Herrn im Hause des Herrn, singt und spielt seinen Namen. Lobet den Namen des Herrn.
1: Lobt ihn, ihr Knechte des Herrn,
2: die ihr steht im Hause des Herrn, in den Vorhöfen am Hause unseres Gottes.
1: Lobt den Herrn, denn der Herr ist gütig. Singt und spielt seinen Namen, denn er ist freundlich.
2: Der Herr hat sich Jakob erwählt. Israel wurde sein Eigentum.
1: Ja, das weiß ich, groß ist der Herr. Unser Herr ist größer als alle Götter.
2: Alles, was dem Herrn gefällt, vollbringt er. Im Himmel, auf der Erde, in den Meeren, in allen Tiefen.
1: Er führt Wolken herauf vom Ende der Erde. Er lässt es blitzen und regnen. Aus seinen Kammern holt er den Sturmwind hervor.
2: Er schlug Ägyptens Erstgeburt bei Menschen und beim Vieh.
1: Gegen dich, Ägypten, sandte er Zeichen und Wunder. Gegen den Pharao und all seine Knechte.
2: Er schlug viele Völker nieder und tötete mächtige Könige.
1: Sion, den König der Amoriter, Og, den König von Bashan, und alle Reiche Kanaans.
2: Ihr Land gab er Israel zum Erbe, Israels seinem Volk.
1: Ehre sei dem Vater und dem Sohn und dem Heiligen Geist.
2: Wie im Anfang, so auch jetzt und alle Zeit und in Ewigkeit. Amen.
1: Lobet den Herrn im Hause des Herrn, singt und spielt seinen Namen.
3: Lesung aus dem Buch Judith. Lasst uns dem Herrn, unserem Gott, danken, dass er uns ebenso prüft wie schon unsere Väter. Denkt daran, was er mit Abraham machte, wie er Isaak prüfte und was Jakob im syrischen Mesopotamien erlebte, als er die Schafe Labans, des Bruders seiner Mutter, hütete. Denn wie er diese Männer im Feuer geläutert hat, um ihr Herz zu prüfen, so hat er auch mit uns kein Strafgericht vor, sondern der Herr züchtigt seine Freunde, um sie zur Einsicht zu führen. Ihr Gerechten, jubelt dem Herrn. Gott zu loben sehnt sich für die Frommen.
1: Ihr Gerechten, jubelt dem Herrn.
4: Gott zu loben, singt sich für die Frommen.
3: Greift in die Saiten, singt ihm ein neues Lied.
4: Gott zu loben, singt sich für die Frommen.
3: Ehre sei dem Vater und dem Sohn und dem Heiligen Geist.
4: Ihr Gerechten, jubelt den Herrn. Gott zu loben, singt sich für die Frommen.
0: Gepriesen sei der Herr, der Gott Israels. Er hat uns besucht und befreit.

0: Gepriesen sei der Herr, der Gott Israels. Er hat uns besucht und befreit.
1: Gepriesen sei unser Herr Jesus Christus, denn er rettet alle, die auf ihn vertrauen. Zu ihm lasst uns beten.
0: Herr, wir hoffen auf dich.
1: Du bist reich an Erbarmen.
0: Wir sagen dir Dank für deine Liebe. Herr, wir hoffen auf dich.
1: Du schenkst uns alle Zeit deine Gnade.
0: Erneuere uns heute im Heiligen Geist. Herr, wir hoffen auf dich.
1: Öffne die Augen unseres Herzens,
0: damit wir deine Gegenwart in uns erkennen. Herr, wir hoffen auf dich.
1: Du hast uns in deinen Dienst gerufen.
0: Mache uns heute zu Dienern deines Erbarmens. Herr, wir hoffen auf dich.
1: Vater unser im Himmel,
0: geheiligt werde dein Name, dein Reich komme, dein Wille geschehe, wie im Himmel, so auf Erden. Unser tägliches Brot gib uns heute und vergib uns unsere Schuld, wie auch wir vergeben unseren Schuldigern. Und führe uns nicht in Versuchung, sondern erlöse uns von dem Bösen.
1: Gott, du hast den Menschen die Erde anvertraut, sie zu hüten und zu bebauen, und lässt die Sonne über ihnen aufgehen, damit sie ihnen leuchte. Gib, dass unser Tagewerk gelinge, zu deiner Ehre und zum Wohl unseres Nächsten. Darum bitten wir durch Jesus Christus, deinen Sohn, unseren Herrn und Gott, der in der Einheit des Heiligen Geistes mit dir lebt und herrscht in alle Ewigkeit. Amen. Der Herr segne uns, er bewahre uns vor Unheil und führe uns zum ewigen Leben. Amen.

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Pater Pio schreibt, in der Schule Jesu habe ich gelernt, dass Schweigen und Hoffnung die Stärke der Seele sind. Nachzulesen in Band Briefe 1, Brief Nummer 284.

Wir beten um Ehrfurcht vor der Schöpfung und besonders um Regen. Im Namen des Vaters und des Sohnes und des Heiligen Geistes. Amen. Allmächtiger, ewiger Gott, du bist der Ursprung allen Lebens und die Quelle jeden Segens. In deiner Weisheit führst du die Zeiten, in deiner Güte erhältst du die Welt. Wir treten vor dich in Ehrfurcht und Vertrauen und bitten dich in diesen Tagen der Trockenheit, sende deinen heiligen, erfrischenden Regen über Felder, Wälder und Wiesen, über unsere Heimat und alle Länder, damit die Erde wieder atmen kann. Stärke die Pflanzen, die verdorren, die Tiere, die nach Wasser suchen, und die Menschen, die unter Hitze und Dürre leiden. Heilige Maria, Mutter Gottes, du kennst die Sorgen deiner Kinder. Nimm unsere Bitte auf und lege sie deinem Sohn mit mütterlicher Liebe vor. Herr Jesus Christus, du hast den Sturm gestillt und das Meer beruhigt. Berühre auch jetzt die Himmel. Öffne die Wolken und schenke uns den Regen, der Leben bringt und Hoffnung erneuert. Gott, Heiliger Geist, erfülle die Schöpfung mit deiner Kraft. Erneuere die Erde und lehre uns, achtsam und dankbar mit ihr umzugehen. Denn dein ist die Macht und die Herrlichkeit, jetzt und in Ewigkeit. Amen. Im Namen des Vaters und des Sohnes und des Heiligen Geistes. Amen.

Liebe Zuhörerinnen und Zuhörer, können Sie die vertrauensvolle Flehruf im Gedenken als verborgene Leben vom heiligen Josef? Im Namen des Vaters und des Sohnes und des Heiligen Geistes. Amen. Ich begrüße dich, o heiliger Josef, als Verwalter der unvergleichlichen Schätze des Himmels und der Erde und als Nährvater dessen, der alle Geschöpfe des Universums nährt. Nach Maria bist du der Heilige, der am würdigsten ist, von uns geliebt und geehrt zu werden. Unter allen Heiligen bist du es, der die große Ehre hatte, den Messias zu erziehen, zu führen, zu ernähren und zu umarmen, ihn, den so viele Propheten und Könige zu sehen sich sehnten. Heiliger Josef, rette meine Seele und erwirke mir vom barmherzigen Gott die Gnade, um die ich jetzt dich demütig bitte. Es folgen die vertrauensvolle Flehrufe im Gedenken an das verborgene Leben des heiligen Josef mit Jesus und Maria. Heiliger Josef, bitte du Jesus, er möge meine Seele heiligen. Heiliger Josef, bitte du Jesus, er möge mein Herz mit Liebe entflammen. Heiliger Josef, bitte du Jesus, er möge meinen Verstand erleuchten. Heiliger Josef, bitte du Jesus, er möge meinen Willen stärken. Heiliger Josef, bitte du Jesus, er möge meine Gedanken reinigen. Heiliger Josef, bitte du Jesus, er möge meine Gefühle lenken. Heiliger Josef, bitte du Jesus, er möge meine Wünsche leiten. Heiliger Josef, bitte du Jesus, er möge meine Werke segnen. Heiliger Josef, erflehe mir von Jesus die Gnade, deine Tugenden nachzuahmen. Heiliger Josef, erflehe mir von Jesus die Gnade eines demütigen Herzens und Geistes. Heiliger Josef, erflehe mir von Jesus die Gnade der Milde und Herzensgüte. Heiliger Josef, erflehe mir von Jesus die Gnade des Friedens im Herzen. Heiliger Josef, erflehe mir von Jesus die Gnade der Frömmigkeit und Furcht Gottes. Heiliger Josef, erflehe mir von Jesus die Gnade des Strebens nach Vollkommenheit. Heiliger Josef, erflehe mir von Jesus die Gnade der Reinheit des Herzens. Heiliger Josef, erflehe mir von Jesus die Gnade der Geduld in Prüfung und Leid. Heiliger Josef, erflehe mir von Jesus die Gnade der Sanftmut im Charakter. Heiliger Josef, erflehe mir von Jesus die Gnade der Erkenntnis der ewigen Wahrheiten. Heiliger Josef, erflehe mir von Jesus die Gnade der Unterscheidung der Geister. Heiliger Josef, erflehe mir von Jesus die Gnade der Ausdauer im Gutestun. Heiliger Josef, erflehe mir von Jesus die Gnade der Tapferkeit im Kreuztragen. Heiliger Josef, erflehe mir von Jesus die Gnade der Loslösung von weltlichen Anhänglichkeiten. Heiliger Josef, erflehe mir von Jesus die Gnade der Sehnsucht nach dem Himmel. Heiliger Josef, erflehe mir von Jesus die Gnade der Kraft, die Gelegenheit zur Sünde zu meiden. Heiliger Josef, erflehe mir von Jesus die Gnade des Willens zum treuen Durchhalten bis ans Ende. Heiliger Josef, erflehe mir von Jesus die Gnade einer guten Sterbestunde. Heiliger Josef, lass mich dir nie ferne stehen. Heiliger Josef, hilf mir, Jesus so zu lieben, wie du ihn geliebt hast. Heiliger Josef, verlass mich nie, besonders nicht in der Todesstunde. Jesus, Maria und Josef, ich weihe euch mein Herz und meine Seele. Jesus, Maria und Josef, erleuchtet mich, helft mir, rettet mich. Amen. Ehre sei dem Vater und dem Sohn und dem Heiligen Geiste, wie es war im Anfang, so auch jetzt und alle Zeit und in Ewigkeit. Amen. Im Namen des Vaters und des Sohnes und des Heiligen Geistes. Amen.

Papst Franziskus. Erinnern wir uns daran. Es ist die Betrachtung des Antlitzes des gestorbenen und auferstandenen Jesus, die unsere Menschheit wieder zusammenfügt. Auch jene, die durch die Mühen des Lebens zerteilt oder von der Sünde gezeichnet ist. Wir dürfen die Macht des Antlitzes Christi nicht domestizieren, in Klammer unterdrücken. Also wage ich es, dich zu fragen, gibt es Momente, in denen du dich im Schweigen in seine Gegenwart versetzt, ohne Hast bei ihm verweilst und dich von ihm anschauen lässt? Lässt du es zu, dass sein Feuer dein Herz entflammt? Wenn du ihm nicht erlaubst, dass er die Wärme seiner Liebe und Zärtlichkeit nährt, wirst du kein Feuer besitzen. Wie also wirst du dann das Herz der anderen mit deinem Zeugnis und deinen Worten entflammen können? Und wenn du es vor dem Antlitz Jesu noch immer nicht schaffst, dich heilen und verwandeln zu lassen, dann dring in das Innere Jesu ein. Begib dich in seine Wunden, denn dort hat die göttliche Barmherzigkeit ihren Sitz. Aus Gaudete et Exultate bei 151.

Liebe Hörerinnen und Hörer, Frau De Gloria, es freut mich, dass Sie auch heute wieder zur Evangeliumsbetrachtung dabei sind. Der Text, den wir heute betrachten, ist genau aus dem Lukas-Evangelium, Kapitel 11, Vers 29 bis 32. In jener Zeit, als immer mehr Menschen zu Jesus kamen, sagte er: Diese Generation ist böse. Sie fordert ein Zeichen, aber es wird ihr kein anderes gegeben werden als das Zeichen des Jona. Denn wie Jona für die Einwohner von Ninive ein Zeichen war, so wird es auch der Menschensohn für diese Generation sein. Die Königin des Südens wird beim Gericht gegen die Männer dieser Generation auftreten und sie verurteilen, denn sie kam vom Ende der Erde, um die Weisheit Salomos zu hören. Hier aber ist einer, der mehr ist als Salomo. Die Männer von Ninive werden beim Gericht gegen diese Generation auftreten und sie verurteilen, denn sie haben sich nach der Predigt des Jona bekehrt. Hier aber ist einer, der mehr ist als Jona. Evangelium unseres Herrn Jesus Christus. Lob sei dir, Christus.

Jesus sagt, dass die Menschen ein Zeichen fordern, aber es wird ihnen kein anderes Zeichen gegeben werden als das Zeichen von Jona. Und das Zeichen von Jona, es ist ganz klar, was Jesus hier meint. Es ist das Zeichen von Jona, der nach Ninive hineingegangen ist als Prophet und das Unheil angekündigt hat, wenn die Menschen sich nicht bekehren. Die Menschen haben auf ihn gehört und sie haben sich bekehrt. Sie haben versucht, ihr Leben von Neuem auf Gott auszurichten, mit Gott durch das Leben zu gehen. Und Jesus sagt, dass unserer Zeit kein anderes Zeichen gegeben wird als dieses Zeichen des Jona. Dieses Zeichen, dass er selber ist, er, Jesus Christus, der uns genau wie Jona aufruft, umzukehren, einen neuen Beginn zu machen, mit Gott durch das Leben zu gehen, alle bösen Wege, alle schlechten Wege zu verlassen und diesen wahren, guten, einzigen Weg einzuschlagen. Den Weg, der Gott für uns bestimmt hat. Und natürlich auch den Weg, zu dem er uns erschaffen hat, zum Weg der Liebe, des Friedens und der Gerechtigkeit. Das ist gemäß der Exegeten auch der Kern der Evangelien. Dieser Satz, kehrt um und glaubt an das Evangelium, denn das Himmelreich ist euch neu. Er, Jesus Christus, ist uns so nahe und wir dürfen ihn annehmen, wir dürfen in ihm die Verzeihung erhalten, die uns zu Kindern Gottes macht und in ihm die Kraft erlangen, um das Reich Gottes aufzunehmen in unsere Herzen und dieses Reich Gottes auch zu verbreiten um uns herum. Wollen wir Jesus dankbar sein, dass er in diese Welt hineingekommen ist, uns das Licht gezeigt hat, das Licht des wahren Weges und uns auch mit all seiner Kraft helfen möchte, umzukehren, neue Wege zu gehen. So wollen wir seinen Segen jetzt erbitten, dass wir heute an diesem Tag und alle Tage unseres Lebens diesen seinen Weg gehen dürfen. Der Herr sei mit euch und mit deinem Geiste. Es segne und behüte euch der allmächtige und barmherzige Gott, der Vater und der Sohn und der Heilige Geist. Amen.

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1: Papst Leo XIV. Wird in ein paar Tagen wegen eines Knotens in der Lunge operiert. Das kündigte er an diesem Sonntag nach seinem Angelusgebet in Rom an.
2: Carissimi.
1: Meine Lieben, kürzlich haben die Ärzte bei einigen Untersuchungen einen begrenzten Knoten in meiner Lunge festgestellt, so der Papst. Er wurde in einem sehr frühen Stadium entdeckt und ist gut lokalisiert. Die Ärzte halten einen Eingriff für angebracht. Ich habe mich daher ihrem Rat folgend entschlossen, mich operieren zu lassen, um ihn entfernen zu lassen. Der Eingriff ist bereits für die nächsten Tage geplant. Ich danke euch für eure geistliche Nähe und vertraue mich euren Gebeten an. Auf Nachfragen von Journalisten präzisierte der Direktor des Presseamtes des Heiligen Stuhls, Matteo Bruni, dass der Eingriff für die ersten Tage der kommenden Woche geplant sei. Der anschließende Krankenhausaufenthalt im Gemelli-Klinikum werde voraussichtlich etwa eine Woche dauern. Außerdem nutzte der Papst die Gelegenheit zu einem neuerlichen Friedensappell für die Ukraine.
2: La guerra nella martoriata Ucraina.
1: Der Krieg in der leidgeprüften Ukraine verursacht weiterhin Leid über ihre Grenzen hinaus, vor allem in den ärmsten Ländern, wo viele Menschen auf Getreideimporte angewiesen sind. Ich richte einen eindringlichen Appell an die Konfliktparteien, den sicheren Transport von Getreide über das Schwarze Meer zu ermöglichen. Das tägliche Brot von Millionen von Menschen darf nicht zur Geisel des Krieges werden.
2: Non può essere ostaggio della guerra.
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5: Das letzte Mal haben wir über die Anfänger gesprochen. Jetzt gehen die ersten Gefährten den Weg des Franziskus mit. Die Behörden, das heißt damals die kirchlichen Behörden, werden aufmerksam. Eine Regel muss her.
6: Aus der Franziskus-Biografie des Julian von Speyer zwischen 1232 und 1235.
7: Damals schrieb der selige Franziskus in knapper Redeweise eine Regel und fügte in sie heilige Worte des Evangeliums ein, weil er, soweit er konnte, nach dessen Vollkommenheit trachtete.
5: Zwischenbemerkung. Die Urregel, die fast ausschließlich aus Bibelzitaten bestand, hat sich nicht erhalten. Klar ist, dass Franziskus sich mit seiner Armutsbewegung radikal an Jesus orientieren wollte. Ein nicht unwichtiger Nebeneffekt war folgender. Eine Regel, die praktisch nur aus Zitaten der Heiligen Schrift besteht, kann von der Kirche kaum verboten werden.
7: Was er geschrieben hatte, wünschte er aber vom Papst bestätigt zu sehen. So nahm er die 11 Brüder, die er hatte, mit, und brach mit ihnen selbst als Zwölfter nach Rom auf. Aber die Standhaftigkeit des Dieners Christi ließ sich, so demütig wie nur möglich, auf derartige Überredungen nicht ein. Papst Innozenz III. Gab den 12 Brüdern also die väterliche Zustimmung zur Bestätigung der Regel. Er gab ihnen auch den Auftrag, Buße zu predigen.
6: Worte eines Kardinals an Papst Innozenz III., zitiert nach der Legende Major des heiligen Bonaventura, der offiziellen Franziskus-Biografie, geschrieben um 1262.
8: Wenn wir die Bitte dieses Armen als etwas zu Schweres und als Neuerung ablehnen, da er die Form des Lebens nach dem Evangelium bestätigt haben möchte, müssen wir uns hüten, dass wir uns nicht am Evangelium Christi versündigen. Denn wer behauptet, in der Beobachtung und dem Gelübde der evangelischen Vollkommenheit liege eine Neuerung, seien sie unvernünftig und unmöglich zu erfüllen, der lästert ohne Zweifel Christus, den Urheber des Evangeliums.
5: Welche Bedenken es bei den älteren Orden und wohl auch in Rom gegen die Franziskusbewegung gab, wird in der folgenden Quelle deutlich.
6: Chronik von Lauterberg, verfasst 1224 von einem Pränonstratenser bei Halle.
8: Was ist die Einführung derartiger Neuerungen anders als ein Vorwurf an das geruhsame und oberflächliche Leben derjenigen, die den alten Orden angehören, auf die sich die Kirche seit alters her gestützt hat? Man weiß doch, zu welcher Höhe an Heiligkeit es die seligsten Augustinus und Benediktus aufgrund ihrer Lebensweise gebracht haben. Würde man ihren Weisungen die Gefolgschaft nicht verweigern, bräuchte es gewiss keine neuen Orden. Nur schwerlich kann man glauben, dass einer aus dem Orden der minderen Brüder heiliger werden wird als Augustinus und Benediktus.

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2: Die Schwester Lea gibt uns Zeugnis über ihren Weg ins Kloster.
3: Mein Name ist Schwester Lea und ich bin im Noviziat bei den Auerbacher Schulschwestern. Der Gedanke, ins Kloster zu gehen, begleitete mich schon seit meiner Kindheit. Ich bin in einer katholischen Familie aufgewachsen und habe das Beten von meinen Eltern gelernt. Der Glaube wurde mir sozusagen in die Wiege gelegt. Die Beziehung zu Gott und die Verbindung mit den Heiligen spielten schon immer eine wichtige Rolle in meinem Leben. Ich weiß nicht mehr genau, wie ich das Klosterleben an sich kennenlernte und auf welche Weise der Wunsch nach dem Ordensleben in mir aufkam. In meiner Verwandtschaft bestand die ein oder andere Verbindung zu Klöstern und sicher taten auch Heiligengeschichten, in denen das Ordensleben beschrieben wurde, das ihre. Für mich kam als Kind irgendwie nichts anderes in Frage und das, obwohl wir in unserer Familie gar nicht so viel über dieses Thema gesprochen haben. Ich glaube, mein Wunsch war auch sehr stark von kindlich-romantischen Vorstellungen geprägt. Ich träumte von wunderschönen alten Gemäuern, von herrlichen Klostergärten und von fröhlichen Schwestern. Ich glaube aber auch, dass da schon eine Sehnsucht in mir grundgelegt war, die später zwar oft vergraben lag, mich aber nie ganz verließ. Als ich dann älter wurde, der Schulabschluss bevorstand und ich entscheiden musste, wie es weitergehen soll, da war mir längst nicht mehr klar, was ich wollte. Kloster? Für mich war die große Frage, ob ich überhaupt berufen bin zum Ordensleben oder nicht. Für den Moment hatte ich nicht den Eindruck, berufen zu sein. Also erst einmal weitermachen und abwarten, wie Gott sich mitteilt, das war meine Devise. Ich fing an, Sprachen zu studieren, weil mich das interessierte, und wartete gespannt darauf, wie Gott sich mitteilen würde. Aber Gott sprach nicht. Zumindest nicht so, wie ich mir das vorstellte. Eine Familie zu gründen, konnte ich mir mittlerweile auch gut vorstellen. Und so war ich zwischen beiden Möglichkeiten hin und her gerissen. Immer wieder besuchte ich mal ein Kloster oder informierte mich im Internet über die verschiedenen Orden. Doch jedes Mal war das Ergebnis, dass ich wusste, hier werde ich nicht eintreten. Irgendwann frustrierte mich das. Ich wollte mein Leben nicht ständig mit Suchen verbringen. Also hörte ich eines Tages damit auf. Für einige Jahre war das Thema dann für mich abgeschlossen, aber ich merkte doch immer wieder, dass es mich nie ganz losließ. Ich glaube,

0: Im Nachhinein denke ich, kam der entscheidende Wendepunkt eines Abends zu Hause im Gebet. Es war der seltene Fall, dass ich tief ins Gebet versank und mit einem Mal sprach ich zu Jesus die Worte: Ja, ich will deine Braut sein, ich will nur dir gehören. Diese Worte kamen so aus tiefstem Herzen, dass ich mich über mich selber wunderte. Nun hatte Gott endlich ein wirklich offenes Herz und er konnte die Führung übernehmen. Ich bin überzeugt davon, dass mir viele Gebete von anderen dabei geholfen haben, Gott dieses bedingungslose Ja zu geben. Und ich bin unglaublich dankbar dafür. Und dann ging wirklich alles relativ schnell. Es dauerte tatsächlich nicht mehr lange, bis ich durch kleine und schöne Fügungen die Auerbacher Schulschwestern auf einer Wallfahrt kennenlernte. Sehr schnell merkte ich, hier oder gar nicht. Und mir wurde auf einmal bewusst, jetzt ist der Moment der Entscheidung gekommen. In diesem Moment türmten sich dann nochmal alle möglichen Hindernisse und Zweifel auf. Ich fragte mich, ob man eine Entscheidung überhaupt so schnell treffen kann. Ich war ja schließlich erst 3 Wochenenden zu Besuch in dem Kloster gewesen. Und außerdem, jetzt alle Zelte abbrechen, die Familie verlassen, meine Freunde, die Arbeit kündigen, kann ich das überhaupt? Ja, und da war es sehr gut zu tun, was ich bisher viel zu wenig getan hatte. Mit anderen darüber reden. Mit meiner Familie, mit Freunden, die den Glauben mit mir teilten. Und auch die Schwestern selber halfen mir sehr durch ihre Offenheit und mit ihren Gesprächen. Und so konnte ich dann schließlich den Schritt tun und die Entscheidung treffen. Und es war eine gute Entscheidung. In dem Moment, als ich sie getroffen hatte, da verschwanden alle Zweifel und ich wusste mit aller Klarheit, das ist der Weg, den Gott mit mir gehen will. Wenn auch die notwendigen Schritte dadurch nicht leichter wurden, so war ich doch innerlich mit einem tiefen Frieden erfüllt und mit ganz viel Vorfreude. Von Gregor dem Großen stammt der Spruch: Gott hat uns die Sehnsucht eingegeben, er enttäuscht sie nicht. Das kann ich nur bestätigen. Aber es hat dafür auch viel Geduld gebraucht. Und die meiste Geduld musste Gott selber mit mir haben. Seine Geduld hat sich gelohnt.
1: Das war die Schwester Lea. Sie hat uns Zeugnis gegeben über ihren Weg ins Kloster.

12. Oktober, Gedenktag des seligen Carlo Acutis. Carlo wurde am 3. Mai 1991 in London geboren, wo sich seine italienischen Eltern zu dieser Zeit aufgrund der Arbeit aufhielten. Sie zogen dann aber bald wieder zurück nach Italien, und zwar nach Mailand. Mit 7 Jahren wünschte er bereits, die Erstkommunion zu empfangen. Ab diesem Tag ging er täglich in die Heilige Messe. Er stellte die Eucharistie in den Mittelpunkt seines Lebens und sagte: „Die Eucharistie ist meine Autobahn in den Himmel." 2002 begann er auf Eigeninitiative damit, eine Ausstellung über eucharistische Wunder zusammenzustellen. Dazu nutzte er das Internet. Carlo war ein Computergenie. Mit 8 bis 9 Jahren nutzte er Texte aus Fachbüchern, welche normalerweise Informatikingenieure benutzen. So konnte er nicht nur Programme wie Photoshop, InDesign und Illustrator anwenden, sondern er konnte auch selber Homepages programmieren. Sein Talent nutzte er dazu, viel Gutes zu tun. Nebst der Ausstellung über die eucharistischen Wunder erstellte er auch Ausstellungen über Marienerscheinungen sowie über die Engel. Auch erstellte er für seine Schule eine Homepage über das Volontariat. Am 24. Mai 2003 empfing er das Sakrament der Firmung. 2 Jahre später, also 2005, übernahm er sogar die Aufgabe als Katecheten in seiner Pfarrei. Er bezeugte seinen Schülern den Glauben vor allem durch sein Zeugnis. Aber er bemühte sich auch darum, ihnen den Glauben mit möglichst anschaulichen Vergleichen näher zu bringen. So pflegte er etwa die Beichte mit einem Heißluftballon zu vergleichen und sagte: „Wie ein Heißluftballon beim Aufsteigen Ballast abwerfen muss, so muss auch die Seele für den Aufstieg in den Himmel die kleinen Gewichte loswerden, die die lästlichen Sünden darstellen. Auch der kleinste Fehler hält uns an der Erde fest, wie das mit den gasgefüllten Luftballons der Fall ist, die an einem dünnen Faden festgehalten werden. Unsere Seele gleicht einem Heißluftballon. Tut sie eine Todsünde, sinkt die Seele auf die Erde. Die Beichte ist wie das Feuer, beichtet oft." 2005 begann Carlo das Studium im Gymnasium Leo des 13., das von Jesuiten geführt wird. Im Oktober 2006 erhielt er die Diagnose einer akuten Form von Leukämie. An dieser Krankheit starb er dann nur wenige Tage später im Spital von Monza. Einige Tage vor seinem Tod sagte er: „Ich opfere alles Leid, das mir bevorsteht, Jesus auf, für den Papst und für die Kirche." Auf seinen Wunsch hin wurde er im Familiengrab in Assisi beigesetzt. Seine Eltern waren an der Beerdigung sehr überrascht, denn sie haben dort Menschen gesehen, die sie vorher noch nie gesehen hatten. Mit diesen Menschen sind sie zum Teil auch nach der Beerdigung ins Gespräch gekommen, und sie durften die Zeugnisse dieser Menschen hören, die darüber berichteten, wie gut Carlo zu ihnen war. Auch waren Obdachlose und Asylanten anwesend, denen Carlo geholfen hat, sowie Schulkollegen und viele andere. Auch sie haben den Eltern erzählt, wie Carlo ihnen geholfen hat. Er hat beispielsweise einmal einem Obdachlosen mit seinem ersparten Taschengeld einen Schlafsack gekauft. Es waren auch Hausmeister anwesend. Sie sagten, dass er sie immer freundlich gegrüßt hat, mit ihnen einige Worte gewechselt hat, sie ermutigt hat oder auch manchmal ein wenig von seinem Glauben erzählte. All das hat seine Eltern sehr beeindruckt, und sie waren sehr überrascht, wie viel Gutes Carlo getan hat, von dem sie zuvor noch gar nichts gewusst hatten. 2012 wurde der Seligsprechungsprozess für ihn eröffnet,
und 2018 wurde er als Diener Gottes anerkannt. 2019 wurde sein Leib übertragen in das Santuario della Spoliazione in Assisi, wo ihn viele Jugendliche besuchen. Im Jahr 2019 stellte Papst Franziskus diesen Jungen, der nicht nur ein Informatikgenie, sondern auch sozial stark engagiert war, in seinem Schreiben Christus Vivit als Vorbild für andere Jugendliche hin. Am 10. Oktober 2020 wurde er in Assisi selig gesprochen. Dieses Ereignis freute viele Jugendliche sehr, weil seine Verehrung sich über die ganze Erde verbreitet hat und viele Jugendgruppen ihn zum Vorbild nehmen. Carlo stellte 8 Punkte auf, um die Heiligkeit zu erlangen. Er hat diese Punkte selber in Tat umgesetzt und somit glaubwürdig und nachahmenswert gemacht. Der erste Punkt lautet: Du musst die Heiligkeit aus ganzem Herzen wünschen. Und wenn diese Sehnsucht noch nicht in deinem Herzen erwacht ist, musst du den Herrn inständig darum bitten. In den weiteren Punkten empfiehlt er, täglich in die Heilige Messe zu gehen und wenn möglich einige Momente eucharistische Anbetung zu halten vor dem Altar, wo Jesus wirklich gegenwärtig ist. Auch empfiehlt er jeden Tag einen Abschnitt aus der Heiligen Schrift zu lesen, sowie den Rosenkranz zu beten. Bei Punkt 6 empfiehlt er: Geh jede Woche zur Heiligen Beichte, bekenne auch die lässlichen Sünden. Und bei Punkt 7 schreibt er: Lege Fürbitte ein und schenke Opfer und gute Taten dem Herrn und Maria, um anderen zu helfen. Beim 8. Punkt empfiehlt er schließlich, den Schutzengeln beständig um Hilfe zu bitten. Carlo war sehr verbunden mit der Mutter Gottes und Marienwallfahrtsorten, besonders mit Fatima. Dort sagte die Mutter Gottes den Seherkindern: Viele kommen in die Hölle, weil niemand für sie betet und opfert. Carlo nahm sich dies zu Herzen. Er betete täglich den Rosenkranz. Auch machte er ab und zu kleine Opfer. Carlo hatte ein großes Vertrauen auf die Fürsprache Mariens. Er sagte auch: Die Jungfrau Maria ist die einzige Frau in meinem Leben. Inmitten seiner Altersgenossen gelang es ihm, ein reines Herz zu bewahren. Seine Reinheit war sehr eindrücklich. Er schaute zum Beispiel gewisse Bilder nicht an und wies liebevoll Schulkollegen zurecht, die pornografische Inhalte anschauten. Die Reinheit und der Respekt vor den anderen Personen waren Carlo sehr wichtig. Dies bezeugen seine Eltern und Kollegen. Schon als kleines Kind zeigte sich in Carlo die Liebe zur Eucharistie. Wenn er und seine Mutter an einer Kirche vorübergingen, sagte er: Mama, lass uns doch reingehen, um Jesus zu begrüßen und ein Gebet zu sprechen. Auch pflegte er zu sagen: Wir haben es besser als die Apostel, die vor 2000 Jahren mit Jesus gelebt haben. Wir brauchen, um ihm zu begegnen, nur in die Kirche zu gehen. Wir haben Jerusalem vor unserer Haustür. Auch sagte er: Jede Kommunion bringt uns dem Ziel der Heiligkeit näher. Nun hören wir abschließend folgende Worte vom Papst Franziskus über Carlo. Er hat sich nicht in einer bequemen Unbeweglichkeit eingerichtet, sondern erfasste die Nöte seiner Zeit, weil er das Antlitz Christi im Schwächsten sah. Sein Zeugnis zeigt den jungen Menschen von heute, dass das wahre Glück darin besteht, Gott an die erste Stelle zu setzen und ihm in unseren Brüdern und Schwestern zu dienen, besonders in den Geringsten. Soweit das Zitat von Papst Franziskus.
Möge dieser junge Teenager Carlo Acutis besonders auch viele Jugendliche mit seinem Vorbild anstecken.

Wir beten um Ehrfurcht vor der Schöpfung und besonders um Regen. Im Namen des Vaters und des Sohnes und des Heiligen Geistes. Amen. Allmächtiger, ewiger Gott, du bist der Ursprung allen Lebens und die Quelle jeden Segens. In deiner Weisheit führst du die Zeiten, in deiner Güte erhältst du die Welt. Wir treten vor dich in Ehrfurcht und Vertrauen und bitten dich in diesen Tagen der Trockenheit, sende deinen heiligen, erfrischenden Regen über Felder, Wälder und Wiesen, über unsere Heimat und alle Länder, damit die Erde wieder atmen kann. Stärke die Pflanzen, die verdorren, die Tiere, die nach Wasser suchen, und die Menschen, die unter Hitze und Dürre leiden. Heilige Maria, Mutter Gottes, du kennst die Sorgen deiner Kinder. Nimm unsere Bitte auf und lege sie deinem Sohn mit mütterlicher Liebe vor. Herr Jesus Christus, du hast den Sturm gestillt und das Meer beruhigt. Berühre auch jetzt die Himmel. Öffne die Wolken und schenke uns den Regen, der Leben bringt und Hoffnung erneuert. Gott, Heiliger Geist, erfülle die Schöpfung mit deiner Kraft. Erneuere die Erde und lehre uns, achtsam und dankbar mit ihr umzugehen. Denn dein ist die Macht und die Herrlichkeit, jetzt und in Ewigkeit. Amen. Im Namen des Vaters und des Sohnes und des Heiligen Geistes. Amen.

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0: Im Namen des Vaters und des Sohnes und des Heiligen Geistes.
1: Amen.
0: Der Herr sei mit euch.
1: Und mit deinem Geist.
0: Liebe Schwestern und Brüder, schön, dass wir heute gemeinsam die Heilige Messe feiern. Seien Sie alle herzlich willkommen. Im heutigen Evangelium wünschen sich die Menschen ein Zeichen von Gott. Jesus lenkt ihren Blick auf sich. Durch ihn können sie Gott kennenlernen. Auch uns kommt Jesus heute entgegen. Wir hören sein Wort und in der Heiligen Kommunion schenkt er uns sich selbst. Er möchte, dass wir ihn kennenlernen und mit ihm leben. So dürfen wir diese Messe im Vertrauen beginnen. Gott sucht unsere Nähe. Wenden wir uns an Christus und bitten wir ihn um seinen Erbarmen. Damit wir die heiligen Geheimnisse in rechter Weise feiern können, wollen wir bekennen, dass wir gesündigt haben. Ich bekenne Gott, dem Allmächtigen, und allen Brüdern und Schwestern, dass ich Gutes unterlassen und Böses getan habe. Ich habe gesündigt in Gedanken, Worten und Werken. Durch meine große Schuld. Darum bitte ich die selige Jungfrau Maria, alle Engel und Heiligen und euch, Brüder und Schwestern, für mich zu beten bei Gott, unserem Herrn. Der allmächtige Gott erbarme sich unser, erlasse uns die Sünden nach und führe uns zum ewigen Leben.
1: Amen.

0: Lasset uns beten. Gütiger Gott, durch das Wirken deiner Gnade schenkst du uns schon auf Erden den Anfang des ewigen Lebens. Stärke dieses Leben, vollende, was du in uns begonnen hast, und führe uns hin zu jenem Licht, in dem du selber wohnst. Darum bitten wir, du Jesus Christus, deinen Sohn, unseren Herrn und Gott, der in der Einheit des Heiligen Geistes mit dir lebt und herrscht in alle Ewigkeit.
1: Amen.

0: Lesung aus dem Brief des Apostels Paulus an die Gemeinden in Galatien. Schwestern und Brüder, es steht geschrieben, dass Abraham zwei Söhne hatte, einen von der Sklavin, den anderen von der Freien. Der von der Sklavin wurde gemäß dem Fleisch gezeugt, der von der Freien aufgrund der Verheißung. Dieses bildlich gesprochen, diese Frauen bedeuten zwei Bundesschlüsse. Der eine stammt vom Berg Sinai und gebiert zur Sklaverei. Das ist Hagar. Aber das Jerusalem oben ist frei und dieses ist unsere Mutter. Denn geschrieben steht, freu dich, du Unfruchtbare, die nie geboren hat. Brich in Jubel aus und jauchze, die du nie in Wehen lagst. Denn viele Kinder hat die Einsame mehr, als die den Mann hat. Daraus folgt also, meine Brüder und Schwestern, dass wir nicht Kinder der Sklaven sind, sondern Kinder der Freien. Zur Freiheit hat uns Christus befreit. Steht daher fest und lasst euch nicht wieder ein Joch der Knechtschaft auflegen. Wort des lebendigen Gottes.
1: Danke.

In jener Zeit, als immer mehr Menschen zu Jesus kamen, begann er zu sprechen. Diese Generation ist eine böse Generation. Sie fordert ein Zeichen. Aber es wird ihr kein Zeichen gegeben werden, außer das Zeichen des Jona. Denn wie Jona für die Einwohner von Ninive ein Zeichen war, so wird es auch der Menschensohn für diese Generation sein. Die Königin des Südens wird beim Gericht mit den Männern dieser Generation auftreten und sie verurteilen, denn sie kam von den Enden der Erde, um die Weisheit Salomos zu hören. Und siehe, hier ist mehr als Salomo. Die Männer von Ninive werden beim Gericht mit dieser Generation auftreten und sie verurteilen. Denn sie sind auf die Botschaft des Jona hin umgekehrt. Und siehe, hier ist mehr als Jona.

Setzen Sie sich kurz hin. Liebe Schwestern und Brüder, wie würde Gott sich zeigen, wenn er heute zu uns käme? Würde der Himmel hell werden? Würden wir eine mächtige Stimme hören? Im heutigen Evangelium warten die Menschen auf ein Zeichen. Dabei steht Jesus schon von ihnen. Sie können ihn sehen und hören. Aber wer ist dieser Jesus? Er spricht von Jona und Salomo. Jona brachte eine Botschaft von Gott. Die Menschen in Ninive hörten ihm zu. Salomo konnte mit seiner Weisheit viele Fragen beantworten. Die Königin des Südens nahm einen langen Weg auf sich, um ihn zu hören. Durch diese Menschen konnte man etwas über Gott erfahren. Und Jesus sagt, hier ist mehr als Jona und Salomo. Was meint er damit? Jesus ist Gottes Sohn. Er ist selbst Gott und wirklich Mensch. Gott ist zu uns gekommen. Menschen konnten mit Jesus sprechen, mit ihm essen und neben ihm gehen. So nahe möchte Gott uns sein. Aber was erfahren wir durch Jesus über Gott? Schauen wir auf eine Begegnung aus dem Evangelium. Eltern bringen ihre Kinder zu Jesus. Die Jünger wollen sie wegschicken. Jesus ruft die Kinder zu sich. Er nimmt sie in seine Arme und segnet sie. Stellen wir uns das einmal vor. Ein Kind sitzt bei Jesus. Jesus legt ihm die Hand auf und segnet es. Der Sohn Gottes nimmt sich Zeit für dieses Kind. Der Gott, der Himmel und Erde geschaffen hat, möchte es nahe bei sich haben. Was sagt uns das über Gott? Er freut sich an den Menschen, die er geschaffen hat. Er möchte mit ihnen zusammen sein. Jesus zeigt uns das durch seine Worte und durch das, was er tut. Wenn wir ihn kennenlernen, lernen wir Gott kennen. Jesus nennt Gott seinen Vater und er lädt uns ein, Gott auch Vater zu nennen. Und was bedeutet diese

kennen und seine Liebe erfahren. Diese Einladung gilt schon heute. Wer mit Jesus lebt, geht mit ihm auf dieses Ziel zu. Nun verstehen wir die Worte über Jona und Salomo besser. Ein Bote kann von Gott erzählen. In Jesus kommt Gott selbst. Die Königin reiste weit, um Weisheit zu hören. Gottes Sohn mag sich auf den Weg zu uns, damit wir seinen Vater kennenlernen und mit ihm leben. Auch heute begegnet uns Jesus. Im Evangelium hören wir seine Worte. In der Kommunion schenkt er uns sich selbst. Derselbe Jesus, der die Kinder in seine Arme nahm, ist jetzt bei uns. Wie zeigt Gott uns also, wer er ist? Durch Jesus. Schauen wir heute auf ihn. Er kommt zu uns, er spricht mit uns, er möchte uns für immer bei sich haben.

0: Wir rufen zu Christus, dem Menschen geworden, Gottes Sohn.
1: Wir beten für alle, die in glaubensloser Umgebung nur schwer den Glauben leben können. Herr, erbarme dich.
2: Herr, erbarme dich.
1: Wir bitten für alle, die sich von falschen Wegen abkehren, um sich Gott in echter Umkehr zuzuwenden. Herr, erbarme dich.
2: Herr, erbarme dich.
1: Für alle, die zu Unrecht gefangen gehaltenen, die gefoltert und gequält werden. Herr, erbarme dich.
2: Herr, erbarme dich.
1: Für unsere Gemeinden und den Mut, auch im Alltag zum Glauben zu stehen und ihn vor den Menschen zu bekennen. Herr, erbarme dich.
2: Herr, erbarme dich.
0: Denn du hast den Tod bezwungen und uns das Tor zum Leben aufgetan. Dich preisen wir, weil Gottes Liebe in dir uns aufleuchtet, jetzt in Ewigkeit.
2: Amen.
3: Dein Arm, wir bringen dir dieses Brot vor dein Arm.

0: Betet, Brüder und Schwestern, dass mein und euer Opfer Gott, dem allmächtigen Vater, gefalle.
1: Der Herr nimmt das Opfer an, das Leben, zum Lob und Ruhm seines Namens, zum
0: Allmächtiger Gott, alles, was wir haben, kommt von dir. Nimm die Gaben an, die wir darbringen. Mache sie für uns in diesem Leben zum Sakrament der Erlösung und rufe uns an deinen Tisch im kommenden Reich. Darum bitten wir durch Christus, unseren Herrn.
1: Amen.
0: Der Herr sei mit euch.
1: Und

In Wahrheit ist es würdig und recht, dir, Herr Heiliger Vater, immer und überall zu danken für deine Liebe, die du uns niemals entzogen hast. Du hast den Menschen in deine Güte erschaffen und ihn, als er der gerechten Strafe verfallen war, in deiner großen Barmherzigkeit erlöst durch unseren Herrn Jesus Christus. Durch ihn preisen wir das Werk deiner Gnade und singen mit den Chören der Engel das Lob deiner Herrlichkeit. Amen.

Ja, du bist heilig, großer Gott, du bist der Quell aller Heiligkeit, darum bitten wir dich, sende deinen Geist auf diese Gaben herab und heilige sie, damit sie uns werden Leib und Blut deines Sohnes, unseres Herrn Jesus Christus. Denn am Abend, an dem er ausgeliefert wurde und sich aus freiem Willen dem Leiden unterwarf, nahm er das Brot und sagte Dank, brach es, reichte es seinen Jüngern und sprach, nehmet und esset alle davon, das ist mein Leib, der für euch hingegeben wird.

Ebenso nahm er nach dem Mahl den Kelch, dankte wiederum, reichte ihn seinen Jüngern und sprach: Nehmet und trinket alle daraus. Das ist der Kelch des neuen und ewigen Bundes, mein Blut, das für euch und für alle vergossen wird, zur Vergebung der Sünden. Tut dies zu meinem Gedächtnis.

Darum, gütige Vater, feiern wir das Gedächtnis des Todes und der Auferstehung deines Sohnes und bringen dir so das Brot des Lebens und den Kelch des Heiles dar. Wir danken dir, dass du uns berufen hast, vor dir zu stehen und dir zu dienen. Wir bitten dich, schenke uns Anteil an Christi Leib und Blut und lass uns eins werden durch den Heiligen Geist. Gedenke deine Kirche auf der ganzen Erde und vollende dein Volk in der Liebe, verein mit unserem Papst Leo, unserem Bischof Stefan und allen Bischöfen, unseren Priestern und Diakonen und mit allen, die zum Dienst in der Kirche bestellt sind. Gedenke unserer Brüder und Schwestern, die entschlafen sind in der Hoffnung, dass sie auferstehen. Nimm sie und alle, die in deiner Gnade aus dieser Welt geschieden sind, in dein Reich auf, wo sie dich schauen von Angesicht zu Angesicht. Vater, erbarme dich über uns alle, damit uns das ewige Leben zuteilt wird, in der Gemeinschaft mit der seligen Jungfrau und Gottesmutter Maria, mit ihrem Bräutigam, dem heiligen Josef, mit deinen Aposteln, mit dem heiligen Bruder Konrad und mit allen, die bei dir Gnade gefunden haben von Anbeginn der Welt, dass wir dich loben und preisen durch deinen Sohn Jesus Christus.

Löse uns, Herr allmächtiger Vater, von allem Bösen und gib Frieden in unseren Tagen. Komm uns zu Hilfe mit deinem Erbarmen und bewahre uns vor Verwirrung und Sünde, damit wir voll Zuversicht das Kommen unseres

0: Der Herr hat zu seinen Aposteln gesagt, Frieden hinterlasse ich euch, meinen Frieden gebe ich euch. Deshalb bitten wir, Herr Jesus Christus, schau nicht auf unsere Sünden, sondern auf den Glauben deiner Kirche und schenke ihr nach deinem Willen Einheit und Frieden. Der Friede des Herrn sei allezeit mit euch.
1: Und mit deinem Geist.
0: Gebt einander ein Zeichen des Friedens und der Versöhnung. Der Friede sei mit dir.

0: Seht das Lamm Gottes, das hinwegnimmt die Sünde der Welt. Herr, ich bin nicht würdig, dass du eingehst unter mein Dach. Aber sprich nur ein Wort, so wird meine Seele gesund.
1: Kostet und seht, wie gut der Herr ist.
2: Mein Jesus, ich glaube, dass du im allerheiligsten Sakrament des Altares zugegen bist. Ich liebe dich über alles. Meine Seele sehnt sich nach dir. Da ich dich jetzt im Sakrament des Altares nicht empfangen kann, so komm bitte geistigerweise zu mir und nimm Wohnung in meinem Herzen. Ich umfange dich und vereinige mich mit dir. In tiefster Ehrfurcht bete ich dich an. Jesus, sei mir Jesus, sei du mein Licht, meine Kraft, mein Heil, mein Frieden. Segne mich und alle, die ich im Herzen trage. Halte mich fest und lass mich niemals von dir scheiden. Lass nicht zu, dass ich mich je von dir trenne. Mein Herr und mein Gott, nimm alles von mir, was mich hindert zu dir. Mein Herr und mein Gott, gib alles mir, was mich fördert zu dir. Mein Herr und mein Gott, nimm mich mir und gib mich ganz zu eigen dir. Maria, Frau der heiligen Eucharistie, lehre mich, Jesus zu lieben und für ihn zu leben wie du. Amen.

0: Lasset uns beten. Allmächtiger, ewiger Gott, du hast uns, die wir noch auf Erden leben, deine göttlichen Geheimnisse anvertraut. Lenke unsere Sehnen und Verlangen zum Himmel, wo Christus als erster der Menschen bei dir ist, der mit dir lebt und herrscht in alle Ewigkeit.
1: Amen.
0: Der Herr sei mit euch.
1: Und mit deinem Geist.
0: Er segne euch der allmächtige Gott, der Vater und der Sohn und der Heilige Geist.
1: Amen.
0: Geht hin in Frieden.
1: Danke sei Gott.

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Sie sind eingeschaltet bei Radio Gloria, liebe Zuhörerinnen und Zuhörer. Wir danken Ihnen für Ihre Verbundenheit und Unterstützung und wünschen Ihnen für die kommenden Sendungen hier bei Radio Gloria der reiche Segen Gottes.

Wir beten um Ehrfurcht vor der Schöpfung und besonders um Regen. Im Namen des Vaters und des Sohnes und des Heiligen Geistes. Amen. Allmächtiger, ewiger Gott, du bist der Ursprung allen Lebens und die Quelle jeden Segens. In deiner Weisheit führst du die Zeiten, in deiner Güte erhältst du die Welt. Wir treten vor dich in Ehrfurcht und Vertrauen und bitten dich in diesen Tagen der Trockenheit, sende deinen heiligen, erfrischenden Regen über Felder, Wälder und Wiesen, über unsere Heimat und alle Länder, damit die Erde wieder atmen kann. Stärke die Pflanzen, die verdorren, die Tiere, die nach Wasser suchen, und die Menschen, die unter Hitze und Dürre leiden. Heilige Maria, Mutter Gottes, du kennst die Sorgen deiner Kinder. Nimm unsere Bitte auf und lege sie deinem Sohn mit mütterlicher Liebe vor. Herr Jesus Christus, du hast den Sturm gestillt und das Meer beruhigt. Berühre auch jetzt die Himmel, öffne die Wolken und schenke uns den Regen, der Leben bringt und Hoffnung erneuert. Gott, Heiliger Geist, erfülle die Schöpfung mit deiner Kraft, erneuere die Erde und lehre uns, achtsam und dankbar mit ihr umzugehen. Denn dein ist die Macht und die Herrlichkeit, jetzt und in Ewigkeit. Amen. Im Namen des Vaters und des Sohnes und des Heiligen Geistes. Amen.

0: Ein Grüezi und ein herzliches Willkommen, sagt Ihnen am Mikrofon Andrea Marti. Es war ein Jugendlicher, der Computer liebte, im Internet zu Hause war und ganz normal in unserer Zeit lebte. Der heilige Carlo Acutis zeigt auf beeindruckende Weise, dass Glauben und modernes Leben kein Widerspruch sind. Mit seiner großen Liebe zur Eucharistie, seinem wachen Blick für die Nöte der Menschen und seinem außergewöhnlichen digitalen Talent hat er viele berührt, weit über sein kurzes Leben hinaus. Um uns diesen jungen Heiligen näher zu bringen, es ist uns eine große Freude, unsere geschätzte Referentin Anne-Françoise Vatter bei uns zu haben. Sie wird uns mit hineinnehmen in das Leben, den Glauben und die Aktualität von Carlo Acutis. Und sie wird uns zeigen, warum seine Botschaft gerade heute so wichtig ist. Und so begrüße ich ganz herzlich Anne-Françoise.
1: Grüß dich, liebe Andrea, und ich grüße Sie auch, liebe Hörerinnen und Hörer. Ich freue mich sehr, heute wieder mit Ihnen zusammen zu sein.
2: Es ist wirklich etwas Besonderes, über Carlo Acutis sprechen zu dürfen. Ich hätte niemals gedacht, dass ich eines Tages einen Vortrag über einen Heiligen halten würde, der zu meinen Lebzeiten gelebt hat, den man auf Videos lachen sehen kann, der schon mit 15 Jahren starb, aber in diesen 15 Jahren es geschafft hat, so dermaßen heilig zu sein, dass es einen umwerfen kann. Und das in einer Umgebung, die ihn überhaupt nicht darauf prädestinierte. Auch die Kirche hat es übrigens umgeworfen, denn noch 19 Jahre nach seinem Tod hat sie Carlo am 7. September 2025 heilig gesprochen. Carlos Mutter, Antonia Salzano Acutis, hat ein Buch über ihren Sohn geschrieben mit dem Titel »Das Geheimnis meines Sohnes« und die führt es so ein, »Viele wollten bereits von Carlo erzählen«, aber es ist nicht einfach, die Einzigartigkeit eines Menschen zu erfassen, wenn man nicht eine direkte Beziehung zu ihm hatte. Und deshalb wollte ich als Mutter von Carlo versuchen, ein Buch zu schreiben, um vielen zu helfen, ihn kennen und lieben zu lernen. Ich spüre Carlo immer in meiner Nähe und ich bin überzeugt, dass er wirklich da ist. Er ist es, der in diesem Buch durch mich spricht. Und wissen Sie, nachdem ich das gelesen hatte, habe ich beschlossen, mich bei diesem Vortrag ausschließlich an das Buch von Carlos Mutter zu halten. Carlos Eltern stammen beide aus wohlhabenden Mailänder Familien und obwohl sie katholisch waren, gibt Antonia zu, dass sie vor der Geburt von Carlo noch dreimal in ihrem Leben zur Messe gegangen war, bei ihrer Taufe, ihrer Erstkommunion und ihrer Hochzeit. Und bei ihrem Ehemann war es nicht viel besser, obwohl seine Eltern praktizierende Katholiken waren. Antonia schreibt, dass sie und ihr Mann sich einfach daran gewöhnt hatten, ohne den Glauben zu leben. Als Carlo am 3. Mai 1991 geboren wurde, lebten seine Eltern noch in London. Und zwei Wochen nach seiner Geburt wurde Carlo am 18. Mai in der Kirche zu unserer lieben Frau der Sieben Schmerzen getauft. Und im Nachhinein wird Antonia erkennen, der Name dieser Kirche war meiner Meinung nach prophetisch, denn er offenbarte bereits in gewisser Weise, dass auch wir in Nachahmung der Jungfrau Maria den bitteren Kelch des vorzeitigen Verlustes eines Kindes trinken würden. Denn Carlo starb am 12. Oktober 2006 im Alter von nur 15 Jahren an einer Turbo-Leukämie. Natürlich können wir uns fragen, warum musste ein so begabter und liebevoller junger Mann so früh sterben? Ja, warum? Carlo selbst gibt uns die Antwort darauf. Seine Mutter schreibt, mein Sohn war überzeugt, dass die Schönheit des Lebens nicht von seiner Länge abhängt, sondern davon, ob es uns gelingt, Gott an die erste Stelle zu setzen. Das bedeutete für ihn ein erfolgreiches Leben. Und dass das Leben von Carlo ein erfolgreiches Leben war, steht außer Frage, oder? Und wenn er nicht so jung gestorben wäre, hätten wir bis heute wahrscheinlich nichts von ihm gewusst. Aber wie ist es diesem Kind, dessen Eltern nicht besonders gläubig waren, gelungen, Gott an die erste Stelle zu setzen? Das wollen wir jetzt herausfinden. Bevor ich das Buch seiner Mutter gelesen hatte, dachte ich, Carlo sei ein besonderer Mensch gewesen, weil er ein Computergenie war, der die Eucharistie liebte. Ich entdeckte aber, dass Carlo viel mehr war als das. Als er mit 15 Jahren starb, besaß er eine Weisheit und Reife, die man eher bei einem alten Mönch erwarten würde. Und wir werden staunen, wie viel wir von ihm lernen können, egal wie alt wir sind. Kurz nach Carlos Taufe zog seine Familie nach Mailand, wo sein Vater in die Leitung der großen Versicherungsgesellschaft einstieg, die seiner Familie gehörte. Und seine Mutter arbeitete im Verlagswesen. Sie schreibt, »Bevor Carlo geboren wurde, war ich nicht gläubig. Ich wuchs auf, wie viele Jugendliche von heute, ohne ein wirkliches spirituelles Leben, ohne Beziehung zu Gott. Erst mit der Ankunft von Carlo in meinem Leben änderte sich alles.« Carlo war in allem frühreif. Mit 4 Monaten sagte er seine ersten Worte, mit 4 Jahren konnte er schon lesen und schreiben. Und sie schreibt, schon in jungen Jahren entwickelte er eine persönliche Beziehung zum Herrn. Es war, als hätte Carlo durch natürliche Gnade gewusst, ohne dass ihn jemand darüber belehrt hatte, dass man den höchsten Gipfel des Berges der Heiligkeit nur dann erklimmen kann, wenn man in tiefer Verbundenheit mit dem Herrn lebt. Naja, nur durch natürliche Gnade ist es nicht ganz geschehen. Und Gott bedient sich oft einzelner Menschen, die für andere wie ein Engel sind. Und im Falle von Carlo kam dieser Engel aus Polen und hieß Beata. Sie war sein Kindermädchen und trat in sein Leben ein, als er 1 Jahr alt war und blieb bei ihm bis kurz vor seinem 6. Geburtstag. Und Beata war es, die ihm von Jesus erzählte. Jeden Tag ging er mit Beata spazieren und oft betraten sie gemeinsam die Kirchen, die auf ihrer Route lagen. Und er liebte es, Blumen zu pflücken, um sie der Mutter Gottes in die Kirche zu bringen. Und dann mit 4 oder 5 Jahren begann er auch seine Mutter zu bitten, mit ihm die Kirchen zu besuchen und ihn zum Tabernakel zu begleiten, um Jesus zu begrüßen. Zu Hause merkte Antonia manchmal, dass Carlo einer Statue des Prager Jesuskindes oder einem Kreuz an der Wand des Hauses Küsse zuwarf. Als er 4 Jahre alt war, schenkte sie ihm eine Goldkette mit einer Skapuliermedaille der Jungfrau Maria vom Berge Karmel. Und von diesem Moment an nahm Carlo diese Medaille nie mehr ab und er sagte, auf diese Weise werden Jesus und die Gottesmutter immer nah an meinem Herzen sein. Beata war es auch, die dem kleinen Carlo das Rosenkranzgebet beigebracht hat. Wissen Sie, wenn ich bedenke, wie viele Kinder zwar getauft werden, danach aber in ihren Familien nichts mehr über Jesus hören, trauen wir uns wie Beata mit den kleinen Kindern über Jesus zu sprechen. Sicher sind einige künftige Heilige unter Ihnen, die nur darauf warten, von Jesus zu hören. Antonia schreibt, das Interesse an den Dingen Gottes wurde bei Carlo nicht nur durch den positiven Einfluss von Beata geweckt. Er hatte einen fruchtbaren Boden in sich, um die göttliche Gnade und die Impulse des Heiligen Geistes aufzunehmen. Ja, Gott hatte Carlos Herz vorbereitet, auch bei der Taufe. Die Gnade der Taufe und Beata hatte bei ihm ein leichtes Spiel. Er war zwar ein sehr lebhaftes und verspieltes Kind, immer zu Scherzen bereit, wie man auf den Videos sehen kann, aber auch gutmütig und friedlich. Es fällt auf, dass Carlo seinen Eltern und Beata gegenüber sehr gehorsam war. Sein Vater erzählt, von Kindesbeinen an zeigte Carlo sich sofort gehorsam und ordnete sich unter, wenn ich mit ihm schimpfte. Und das ganz ohne Groll, obwohl er da eine starke Persönlichkeit und einen lebhaften Charakter hatte. Und diese Bereitschaft zum Gehorsam führte jedoch später manchmal dazu, dass Carlo sich nicht wehrte, wenn seine Mitschüler ihn ärgerten. Und das machte die gute Beata sehr wütend. Sie wollte, dass Carlo Mut zeigt und sich nicht auslachen lässt. Und wissen Sie, was Carlo ihr einmal geantwortet hat? Jesus wäre nicht glücklich darüber gewesen, wenn ich heftig reagiert hätte. Stellen Sie sich diese Antwort vor. Carlo war nicht einmal 6 Jahre alt und er war reifer als Christ, als Beata oder als Sie oder ich. Er hatte einen sehr starken Charakter und er wusste sehr genau, was er wollte. Und das war, Jesus zu gefallen, egal was es ihn kostete. Jesus war sein Freund. Und Freunde will man nicht verletzen oder enttäuschen, sondern ihnen Freude machen. Und Jesus war derjenige, der ihm zeigte, wie er sich entscheiden oder verhalten sollte. Antonia schreibt, Jesus war sein fester Maßstab in seinem Alltag. Er wurde von ihm inspiriert und spürte seine Gegenwart und seine tatsächliche Nähe. Und genau diese Nähe zu Gott, das ist das Geheimnis von Carlos Heiligkeit. Antonia schreibt, sein Geheimnis bestand darin, ständig in Kontakt mit Gottvater zu sein. Er pflegte stets zu sagen, dass Beten nichts anderes ist als ein Gespräch mit Gott. Und in diesem Sinne kann ich wirklich sagen, dass er immer gebetet hat. Außer dem täglichen Rosenkranz betete er gerne die Psalmen, das Stundengebet. Und trotz seines jungen Alters war er in der Lage, sich sehr intensive Momente der Stille und der Meditation zu reservieren. Und wie jeder Christ brauchte Carlo Nahrung für sein Gebet. Seine Großeltern hatten ihm eine Kinderbibel geschenkt und Beata las ihm sehr früh daraus vor. Und später las Carlo mit Begeisterung selbstständig die Bibel, aber auch Heiligenleben. Er stellte viele Fragen über Jesus. Seine Mutter bekennt, dass sie sehr bald nicht mehr in der Lage war, darauf zu antworten. Sie kannte nicht einmal den Unterschied zwischen dem Evangelium und der Bibel, sagt sie. Sie wusste nichts über viele Glaubenswahrheiten. Was hat sie also gemacht? Sie hat einen Priester um Rat gefragt und der ihr sagte, dass sich auch Eltern mit der Heiligen Schrift und dem Katechismus vertraut machen sollten. Antonia wollte keine halbe Sache machen und schrieb sich daraufhin an der Theologische Fakultät von Mailand ein und dort besuchte sie Kurse. Sie kaufte aber auch Bücher und Filme über den Glauben. Sie erinnern sich vielleicht daran, dass Carlo Beata gerne in die Heilige Messe begleitet hat. Aber er fand es gar nicht toll, dass sie die Kommunion empfangen durfte, er aber nicht, denn er war zu klein. Aber als er 7 Jahre alt war, hatte er so eine große Sehnsucht nach der Heiligen Kommunion, dass ein Monsignore persönlich geprüft hat, ob Carlo reif genug ist. Und dann hat dieser Priester einen Dispens erteilt und dann konnte Carlo mit 7 Jahren seine Erstkommunion machen. Und Antonia schreibt darüber, es ist schwer zu sagen, was mein Sohn empfand. Aber von diesem Tag an besuchte er täglich die Heilige Messe in meiner Begleitung. Die Beziehung zum Leib Christi wurde für ihn lebendig. Und während der Messe unterhielt er sich mit ihm, sprach zu ihm, hörte auf seine Worte und schöpfte Inspiration und Energie für sein Handeln. Die Eucharistie wurde so wichtig für ihn, dass er erklärte, immer mit Jesus vereint zu sein, das ist mein Lebensprogramm. Und zu diesem Lebensprogramm gehörte für Carlo auch eine wöchentliche Beichte. Er ging dafür jede Woche zu einem Ruhestandspriester aus seiner Pfarrei. Carlo sagte, der kleinste Fehler hält uns auf die gleiche Weise am Boden verankert, wie der Faden in der Hand mit dem Luftballons festgehalten werden. Und dann, um die Beichte zu erklären, zog er folgenden Vergleich. Um in die Höhe zu steigen, muss ein Heißluftballon Gewichte abwerfen. Und genau so muss die Seele, um in den Himmel aufzusteigen, sich dieser kleinen Lasten der lästlichen Sünden entledigen. Im Fall einer Todsünde fällt die Seele auf die Erde zurück. Und die Beichte ist wie das Feuer, das den Ballon wieder in den Himmel aufsteigen lässt. Man muss oft beichten, weil die Seele sehr vielschichtig ist. Und Carlo zitierte oft die heilige Jacinta von Fatima. Die sagte, wenn die Menschen wüssten, was die Ewigkeit ist, würden sie alles tun, um ihr Leben zu ändern. Und Jacinta wusste, wovon sie sprach, denn die Jungfrau Maria hatte hier ja die Hölle gezeigt. Ich weiß, dass man heutzutage kaum noch über Fegfeuer und Hölle reden darf. Aber Carlo, der sich sehr viel mit Fatima und den Visionen von Heiligen beschäftigt hatte, wusste, dass Menschen durch falsche Entscheidungen in Gefahr laufen, in die Hölle zu gelangen. Er hatte sogar eine Ausstellung mit dem Titel Hölle, Paradies und Fegfeuer vorbereitet. Er war sehr jung, aber er hatte ein Ziel vor Augen, den Himmel. Und er wollte unbedingt, dass alle Menschen dorthin gelangen. Und Carlo nahm das christliche Leben sehr ernst. Deshalb war es ihm ganz wichtig, bei jeder Beichte Vorsätze zur Besserung zu fassen und sich auch erreichbare Ziele zu setzen. Ein Beispiel. Als Carlo ungefähr 8 Jahre alt war, hatte er zugenommen. Denn im Urlaub am Meer hatte die ganze Familie es mit Pizza und Eiscreme ein bisschen übertrieben. Also beschloss Carlo, sich nach dem Urlaub zu mäßigen und es gelang ihm tatsächlich, schnell abzunehmen. Er aß nie außerhalb der Mahlzeiten und hielt Maß bei den Mengen. Ja, schon damals, mit 8 Jahren, besaß Carlo die Tugend der Mäßigung, die für ein Kind in diesem Alter keineswegs selbstverständlich ist. Naja, für einen Erwachsenen auch nicht, oder? Aber nicht nur das. Diese kleinen Opfer schenkte Carlo für die Seelen im Fegfeuer. Und er verzichtete für sie immer wieder auf Snacks, Süßigkeiten oder Obst. Und Carlo beschwerte sich zum Beispiel auch nie über das Essen, das auf den Tisch kam. Auch wenn es ihm nicht schmeckte, machte er keinen Aufstand und aß alles auf. Und diese Mäßigung galt aber nicht nur für die Nahrung. Carlo hatte zum Beispiel eine Playstation und wie die meisten Kinder liebte er es, damit zu spielen. Er hatte sich jedoch die feste Regel auferlegt, nicht mehr als 1 Stunde pro Woche damit zu spielen, um nicht zum Sklaven der Bildschirme zu werden. Und mit seiner Willensstärke hielt er sich auch dran. Gespielt hat er zwar nur 1 Stunde pro Woche, aber er hat viel gearbeitet am PC, ernsthaft manchmal bis spät in die Nacht, als er älter war. Es ist bekannt, dass Carlo im Bereich Computer und Informatik außerordentlich begabt war. Bereits im Alter von 7 Jahren bekam er seinen ersten Computer geschenkt und mit 9 Jahren begann er, Informatikbücher zu lesen, die normalerweise an Universitäten verwendet werden. Er war in der Lage, Computerprogramme mit den komplexesten Programmiersprachen zu entwickeln, ohne spezielle Kurse besucht zu haben. Und diese Begabung versuchte er in den Dienst der anderen zu stellen. Darauf komme ich später zurück. Und zunächst wollen wir anschauen, wie Carlo mit anderen Menschen umging. Er war sehr sportlich. Er rannte gerne in der Natur mit seinen 3 Hunden, denn er liebte Tiere. Aber auch Karate, Kung-Fu, Tennis, Volleyball, Fußball, Skifahren, Schwimmen, Leichtathletik, all das konnte er gut

dass Carlo freundlich war, ohne sich dabei anzubiedern. Ich weiß nicht, ob Sie sich Videos von Carlos schon angeschaut haben. Der hat eine so liebe, so fröhliche Ausstrahlung. Man kann ihn einfach nur lieb haben. Und er suchte immer den direkten Kontakt zu den Menschen. Wir haben zum Beispiel das Zeugnis eines gewissen Neil, eines Messners aus Sri Lanka. Und nach Carlos Tod hat er seiner Mutter erzählt, dass er ihn oft in Begleitung des Hausangestellten Rajesh auf der Straße begegnet war. Und dass Carlo ihn jedes Mal mit einem strahlenden Lächeln begrüßt hatte. Und dann sagt er diesen wunderschönen Satz: Ein einfaches Hallo von Carlo war wie ein Pfeil der nächsten Liebe, der die Menschen mitten im Herzen traf. Und diese Liebe, die brachte er auch den Menschen auf der Straße entgegen. Auf dem Weg zur Schule grüßte er die Angestellten der großen Häuser oder Hotels immer mit Namen. Oft kamen diese aus dem Ausland. Auch für die Obdachlosen hatte er ein großes Herz. Er brachte ihnen oft etwas zu essen, das er zu Hause extra für sie hatte kochen lassen. Er wollte nicht, dass sie nur die Reste bekamen. Und für einen Obdachlosen, der keinen Schlafsack hatte, hat er seine Mutter so lange gebängst, bis sie ihm erlaubte, mit seinen Ersparnissen ihm einen zu kaufen. Und Carlo, der der geborene Anführer war, schaffte es, dass seine Freunde ihm bei guten Taten halfen, wie zum Beispiel bei der Verteilung von Decken oder Essen an Obdachlosen. Carlo war ein besonders begabter Schüler. Er war sehr klug und wir alle wissen, wie es in der Schule mal zugeht. Gute Schüler werden oft von den anderen geärgert oder gehänselt. Doch Carlos Güte siegte über all diese Machtspielchen. Ein Mitschüler bezeugte nach Carlos Tod: Ich habe ihn nie wütend gesehen, selbst dann nicht, wenn er provoziert wurde. Und ein anderer erzählt: Wenn man schlechte Laune hatte, verging diese in seiner Nähe. Und Carlo stellte sich immer auf die Seite des Schwächsten. Zum Beispiel hat er einen Klassenkamerad, der behindert war, aber man hat es nicht sofort gesehen. Und es kam eine neue Lehrerin, die ihn gehänselt hat. Und in der Pause hat Carlo sich die Lehrerin unter vier Augen vorgenommen und ihr erklärt, welche Schwierigkeiten seines Kamerad hat. Und daraufhin hat sich die Lehrerin entschuldigt und hörte sofort auf, den Jungen zu schikanieren. Denn grundsätzlich mochte Carlo keine Leute, die ihren Nächsten kritisieren. Und er versuchte immer, sich nicht in solche Gespräche hineinziehen zu lassen. Er wollte keinen Klatsch und keine Verleumdungen hören. Und was das betraf, ging er keine Kompromisse ein. Seine Sorge um seine Mitmenschen galt aber auch Erwachsenen. Er half zum Beispiel der Bügelfrau zu Hause, die Wäsche zusammenzulegen, damit sie nicht zu spät mit der U-Bahn fahren musste. Oder seine Mama hat eine Putzfrau in Assisi und der Mann der Putzfrau hat getrunken und war gewalttätig. Und Carlo hat gebetet und wie durch ein Wunder hörte der Mann nach kurzer Zeit auf zu trinken. Denn schon zu seinen Lebzeiten wurden viele Gebete von Carlo erhört. Er betete vor allem zu Mutter Gottes von Pompeji und stiftete Messen für Menschen in Schwierigkeiten. Er war sehr besorgt, wenn er Menschen begegnete, die sich von Gott entfernt hatten. Und er begann sofort für sie zu beten. Viele Kranken wurden durch seine Gebete geheilt. Da war zum Beispiel eine Frau, sie war krank und sie glaubte nicht mehr an Gott. Carlo hat angefangen, für sie zu beten und bald darauf wurde sie gesund. Und sie bekehrte sich und besuchte täglich die Messe. Und Carlo sagte: Die Vorsehung hat diese Menschen in meine Nähe gestellt, damit ich für sie Fürsprache einlege. Aber für die Leute zu beten reichte Carlo nicht aus. Er wollte auch konkret helfen. Einmal wurde er fast ärgerlich, weil seine Mama ihm zwei Paar Schuhe kaufen wollte. Er aber meinte, dass eins vollkommen ausreichen würde. Er sagte: Mit dem Geld, das wir dadurch sparen, können wir denen helfen, die nicht einmal genug Geld fürs Essen haben. Und Carlo folgte nicht der Mode. Er versuchte einfach und sparsam zu leben und auf überflüssige Dinge zu verzichten, um seinen Mitmenschen zu helfen. Seine Familie war reich, aber er sagte immer wieder: Diejenigen, die über viele Mittel verfügen, dürfen den anderen nicht das Gefühl geben, minderwertig zu sein. Sie dürfen sie nicht in Verlegenheit bringen.

0: Denn für Carlo war das Teilen ein Muss. Und er sagte, das Geben macht uns alle zu Brüdern. Antonia schreibt, alle Menschen waren ihm heilig. Jeder war für ihn ein Kind Gottes, auch jedes Mädchen. Im Umgang mit seinem Nächsten war es, als ob er einer dritten Person, eben Gott selbst, zwischen sich und seinem Gegenüber Platz ließ. Er erlaubte Jesus, in seine Beziehungen zu kommen, in ihnen zu wohnen und überließ ihm das letzte Wort. Er vertraute ihm seine Mitmenschen an, in der Gewissheit, dass es ihnen dabei an nichts fehlen würde. In Gesprächen und Auseinandersetzungen mit seinen Mitschülern machte Carlo nie einen Hehl draus aus seinem Glauben. Er zeigte sich respektvoll gegenüber den Positionen der anderen, aber er verzichtete nie darauf, die Prinzipien seines christlichen Lebens klar und deutlich zu benennen und auch zu bezeugen. Und Carlo konnte ziemlich streng sein. Einmal hat Antonia zufällig ein Telefonat zwischen Carlo und einem Mädchen mitbekommen. Diese Freundin hatte in der Disco einen Jungen kennengelernt und noch in derselben Nacht mit ihm geschlafen. Und Antonia hörte, wie Carlo diese Freundin auf eine väterliche, gleichzeitig aber auch strenge Art tadelte. Für Carlo war die Reinheit sehr wichtig. Mehrmals tadelte er seine Freunde, die alles überstürzten und leichtsinnig voreheliche Erfahrungen machten. Antonia bekennt, ich muss ehrlich sagen, dass es mir manchmal fast so vorkam, als hörte ich einen Priester sprechen. Und ich musste lächeln, wenn ich zuhörte, wie er den anderen von der Bedeutung des Körpers als dem Tempel des Heiligen Geistes erzählte. Und aus diesem Grund, sagte Carlo, müssen wir die Heiligkeit unserer Seele und unseres Körpers respektieren. Wir dürfen die Liebe nicht verharmlosen und auf ein einfaches Lustprinzip reduzieren, sodass sie nur auf die Befriedigung egoistischer Wünsche abzielt und nicht auf das wahre Gut. Carlo legte auch großen Wert auf das Sakrament der Ehe. Er war davon überzeugt, dass die Ehegatten durch die Gabe des Heiligen Geistes fähig werden, an der Liebesfähigkeit Christi teilzuhaben. Also, das müssen wir uns merken, oder? An der Liebesfähigkeit Christi teilhaben. Das heißt, wir können sozusagen diese Liebesfähigkeit von Jesus anzapfen, wenn wir feststellen, dass unsere eigene zu klein und zu schwach ist. Mit 11 Jahren hat Carlo seine Firmung gemacht und dann hat er sofort angefangen, in der Pfarrei bei der Katechese zu helfen, um den Kindern von der Liebe Jesu zu erzählen. Er legte sehr viel Wert darauf, dass die Christen sich bilden in Bezug auf ihren Glauben. In seinen Augen war es das schönste Geschenk, Menschen die Wahrheit zu verkünden, damit sie heilig werden könnten. In Carlos Augen war die Heiligung einer Seele vor allem ein Werk Gottes natürlich, aber er wusste auch, dass es an uns liegt, die Hilfen, die Gott uns zur Verfügung stellt, anzuwenden oder nicht. Und um den Kindern zu helfen, mit Jesus zu leben, hat Carlo eine Liste dieser Hilfen zusammengestellt. Er schreibt, ich möchte dir, also uns auch, gell? Ich möchte dir einige ganz besondere Geheimnisse von mir anvertrauen, die dir helfen werden, schnell das Ziel der Heiligkeit zu erreichen. Denk immer daran, dass auch du ein Heiliger werden kannst. Zuerst aber nennt er die Voraussetzung dafür. Du musst das zunächst einmal von ganzem Herzen wollen. Und wenn du diesen Wunsch noch nicht hast, dann musst du den Herrn inständig darum bitten. Und dann nennt er 7 Grundsätze. Halten Sie sich fest, los geht's. Erstens, versuche jeden Tag zur Heiligen Messe zu gehen und die Heilige Kommunion zu empfangen. Zweitens, wenn du kannst, nimm dir Zeit für die eucharistische Anbetung vor dem Tabernakel, wo Jesus wirklich gegenwärtig ist und du wirst staunen, welche Fortschritte du in der Heiligkeit machen wirst. Drittens, denke daran, jeden Tag den Rosenkranz zu beten. Viertens, lies jeden Tag einen Abschnitt aus der Heiligen Schrift. Fünftens, wenn du kannst, beichte jede Woche auch die lässlichen Sünden. Sechstens, lege Fürbitte ein und schenke Opfer und gute Taten dem Herrn und unserer lieben Frau, um anderen zu helfen. Siebtens, Bitte deinen Schutzengel, der dein bester Freund werden muss, um Hilfe. Haben Sie gemerkt, dass Carlos bei der Anbetung der Beichte und der Messe immer gesagt hat, wenn du kannst oder versuche? Und es geht darum, unseren Kompass wieder auf Gott auszurichten und uns zu überlegen, welche kleinen Schritte wir heute machen können, um Gott näher zu kommen. Wir können vielleicht mit einem Gesetz Rosenkranz anfangen oder mit einem kurzen Besuch bei Jesus im Tabernakel. Es geht darum, dass wir uns mit unseren Möglichkeiten auf den Weg zur Heiligkeit aufmachen. Und dabei können wir Carlo um seine Hilfe bitten. Und der Drang, andere Menschen zu Jesus zu führen, beschränkte sich bei Carlo nicht auf Kindern. Auch Erwachsene nahm er sich vor. Ein Beispiel ist Rajesh, der Hausangestellte der Familie Akutis. Carlo mochte ihn sehr gern und nannte ihn mein treuer Freund Rajesh. Für Carlo war er eine Bezugsperson und eine Art Spielfreund. Sie lachten viel zusammen und drehten kleine Filme im Stil von James Bond zum Beispiel. Aber sie hatten nicht nur Spaß miteinander. Am besten lasse ich Rajesh selbst zu Wort kommen. Er schreibt, angesichts seiner tiefen Religiosität und seines großen Glaubens war es normal, dass Carlo mir oft Katechesen über die katholische Religion erteilte, da ich ein Hindu aus der Priesterkaste der Brahmanen war. Carlo sagte, dass ich eines Tages glücklicher sein würde, wenn ich Jesus näher käme. Er unterrichtete mich oft und benutzte dabei die Bibel, den Katechismus der katholischen Kirche und die Geschichten der Heiligen. Carlo kannte den Katechismus fast auswendig und erklärte ihn auf so brillante Art und Weise, dass es ihm gelang, mich für die Bedeutung der Sakramente zu begeistern. Er war sehr begabt darin, theologische Begriffe zu vermitteln, die selbst Erwachsene nicht erklären konnten. Nach und nach begann ich, Carlos Ratschläge und Lehren wirklich ernst zu nehmen, bis ich mich entschloss, mich taufen zu lassen. Carlo war für mich ein Meister des authentisch gelebten christlichen Lebens und ein Vorbild von außergewöhnlicher Sittlichkeit. Ich habe mich taufen lassen, weil Carlo mich angesteckt, ja, beinahe umgeworfen hat mit seinem tiefen Glauben, seiner Nächstenliebe und seinem reinen Gemüt. Und wir wissen, die Mama von Carlo war die erste, die er mit seinem Glauben ansteckte. Sie schreibt, wie ein Leuchtturm in einer dunklen Nacht durchdrang und erleuchtete er die Dunkelheit, die mich gefangen hielt und zeigte mir einen Weg in die Ewigkeit. Das Unendliche war sein Ziel, nicht das Endliche. Jesus war der Mittelpunkt seines Lebens. Das ist das Geheimnis von Carlo. Ja, Carlo sagte, unser Ziel muss das Unendliche sein, nicht das Endliche. Er war zutiefst davon überzeugt, dass wir uns nicht darüber im Klaren sind, dass jede Minute, die vergeht, eine Minute weniger bedeutet, um heilig zu werden und dass wir die Zeit nicht mit Dingen verschwenden sollten, die Gott nicht gefallen. Carlo sagte, dass Jesus uns durch seine Menschwerdung gezeigt hat, wie wir unsere Zeit am besten nützen können. Durch Jesus, sagte er, ist die Ewigkeit in die Zeit hinabgestiegen und hat uns die Möglichkeit gegeben, bereits jetzt auf Erden in Verbindung mit der Ewigkeit zu leben. Das heißt, in der Gemeinschaft mit Gott. Carlo nannte das die Coeternita, auf Deutsch die Mitewigkeit. Und er zeigte uns gleich einen Weg zu dieser Mitewigkeit mit Gott. Ich zitiere. Die Bekehrung ist nichts anderes, als den Blick von unten nach oben zu richten. Es ist wichtig, umzukehren, und zwar Schritt für Schritt, Tag für Tag, einfach vorwärts gehen, ohne jemals anzuhalten. Und je höher wir steigen, desto mehr werden wir die Dinge aus der richtigen Perspektive betrachten. Das heißt, in ihrer Gesamtheit und Vollständigkeit. Und je höher wir steigen, desto mehr gelangen wir in die Atmosphäre, die die Mitewigkeit umgibt. Wir werden die Luft der Unendlichkeit einatmen. Das ewige Leben wird unser Lebensraum sein. Wir sind unsterblich. Ja, Carlo, der 15-Jährige, lehrt uns, dass die Mitewigkeit bereits hier auf Erden beginnt, indem wir versuchen, jeden Augenblick in der Gegenwart Gottes zu leben. Zur Bekehrung gehörten in den Augen Carlos zwei Tugenden dazu. Die Demut und die Einfachheit, der erklärt. Wahre und wirkliche Demut besteht nicht darin, dass wir uns selbst verachten, sondern dass wir spüren, dass wir geringer sind als Gott. Das heißt, zuerst kommt Gott und erst dann wir. Und er schreibt in seinen Notizen etwas erstaunlich tief für sein Alter. Er sagt, Jesus wollte die Demut zur Grundlage der christlichen Askese machen. Die Demut ist auch die Grundlage der Nächstenliebe. Und er erklärt weiter, dass nicht die Tatsache, dass Jesus in einer Krippe geboren wurde, seine Demut zeigt, sondern, Zitat, dass Jesus die göttliche Natur mit der menschlichen Natur vereinigt hat, das war der Akt der höchsten Demut. Deshalb konnte Jesus sagen, lernt von mir, denn ich bin gütig und von Herzen demütig. Jesus wurde in seinem Leben überrumpelt, gefangen, gestupst. Es folgt keine Reaktion, kein Widerspruch, keine Rebellion. Er lässt es mit sich geschehen. Er ist außerordentlich sanftmütig und nachgiebig. Dies liegt auch daran, dass alles Teil seines Plans war. Und dann beschreibt Carlo, was für ihn gütig und demütig zu sein bedeutet. Und Sie werden erkennen, dass es genau das ist, was er gelebt hat. Er schreibt, gütig und demütig bedeutet ergeben, sanft, hilfsbereit, bescheiden, zuvorkommend, respektvoll, friedlich, ruhig, ausgeglichen, vorbildlich. Das erste große Laster, der Stolz, hat bei Jesus keine Chance. Jesus setzt die Demut, eine Tugend, die in der Geschichte vor ihm fast unbekannt war, als Fundament seiner Askese, als Substanz seiner Spiritualität ein. Und dann bringt es Carlo auf den Punkt, er schreibt, in der Tat, diese Demut, die mit Christus vom Himmel herabkam, ist die fundamentale, grundlegende und zentrale Tugend der katholischen Spiritualität. Daher ist es notwendig, dass wir Katholiken uns entscheiden, diese Demut zu leben. Stellen Sie sich vor, liebe Hörer, wie anders die Welt wäre, wenn wir Carlos' Aufruf zur Demut ernst nehmen würden, wenn alle Menschen wie Carlo nach dem Vorbild Jesu sanft und demütig wären. Wir müssen keine Angst mehr vor Kriege haben. Aber Carlo weiß, dass wir es aus eigener Kraft nicht schaffen, umzukehren und wie Jesus sanft und demütig zu werden. Wir brauchen Hilfe von oben. Und Carlo hat diese Hilfe im Gebet und in den Sakramenten gefunden. Er hat täglich die Heilige Messe besucht und viel Zeit in der Kirche verbracht, um Jesus anzubeten, der im Tabernakel gegenwärtig ist. Und er schreibt über die Anbetung, Jesus schaut mich an und ich schaue ihn an. Und dieser Blick ist eine Bereicherung. Ich lasse es zu, dass der Herr mich anschaut, dass er mich in der Tiefe erforscht, meine Seele gestaltet und bearbeitet. Er ist wirklich präsent. Das ist keine Erfindung. Er ist da. Und wenn sich jeder dessen bewusst sein könnte, würden sie alle in Scharen kommen. Wenn all diese Wahrheiten glauben würden, wie sehr würde sich ihre Existenz dann verbessern? Und dann sagt Carlo etwas sehr Originelles. Er schreibt, man muss in die Mentalität des Tabernakels eintreten. Und damit meint er, unser Leben so auszurichten, als ob wir ständig in der Gegenwart des lebendigen Jesus im Tabernakel stehen würden. Und in seinen Notizen erklärt Carlo zuerst, dass die Eucharistie kein Symbol, sondern wahrhaftig der Leib und das Blut Christi sind. Und dann legt er los, eindringlich spricht er, wie ein Prophet, muss ich denken. Er sagt, wir müssen nachweisen, dokumentieren und bezeugen, dass die Eucharistie existiert. Es muss darüber gesprochen werden. Man muss diese Wirklichkeit spüren. Man muss. Und die Eucharistie ist eine Gegenwart, die mitempfindet, die Anteil nimmt. Es ist die göttliche Gegenwart, die im Tabernakel und von ihm aus wirkt. Man kann diese Gegenwart ganz und gar nicht ignorieren. Es gibt sie seit mehr als 20 Jahrhunderten, sie ist nebenan. Im Inneren des Tabernakels ist das Leben, dort ist das Sein, dort ist die Ewigkeit. Und der Tabernakel muss das Zuhause aller, der Wohnsitz eines jeden, der Treffpunkt und der Bezugspunkt der Menschen werden. Das meint Carlo mit der Mentalität des Tabernakels. Und wenn er Tabernakel sagt, meint er selbstverständlich die Gegenwart des lebendigen Jesu im Tabernakel. Und aus dieser Gegenwart heraus ergibt sich dann die Notwendigkeit der Anbetung. Und dafür muss nicht unbedingt die Eucharistie in der Monstranz ausgesetzt sein. In jedem Tabernakel wartet Jesus auf uns. Die Anbetung, schreibt Carlo, muss intensiver gepflegt werden. Sie muss stärker personalisiert werden. Es ist notwendig, für dieses Geschenk zu danken. Danken heißt, den Nutzen anzuerkennen. Es bedeutet, sich als Empfänger von Gnaden zu wissen und zu fühlen und deshalb zu danken. Der Tabernakel ist eine der größten Gaben Gottes. Der Tabernakel ist der Raum der Danksagung. Hier dankt Jesus, er dankt dem Vater, er dankt dem Heiligen Geist, er dankt für die Kirche, er dankt für alle und für jeden Einzelnen, er dankt für mich, für dich, für alle. Aus dem Tabernakel strömt Dank heraus, doch ebenso auch Versöhnung, denn die Passion geht weiter. Die Vergebung muss verdient werden. In unserem Namen streckt der Tabernakel die Arme zum Himmel. Hier meint Carlo das, was der heilige Paulus an die Römer schreibt. Christus, Jesus, sitzt zu Rechten Gottes und tritt für uns ein. Ja, Jesus tritt im Himmel für uns ein, aber auch aus dem Tabernakel heraus. Und wenn wir davor knien, dann können wir uns seinem Dank und seiner Fürbitte, sein Eintreten anschließen. In seinen Notizen schreibt Carlo im Zusammenhang mit der Eucharistie über die Multimedien. Er sieht sie als eine große Strömung. Wir stecken bis zum Hals darin, schreibt er. Wir laufen Gefahr, von ihr mitgerissen zu werden. Das ist die Gelegenheit, ich möchte nicht sagen die letzte, um die Eucharistie in den Strudel zu stellen. Da sie im Tabernakel eingeschlossen ist, riskiert sie, lebenslänglich dort zu bleiben. Der Allmächtige drinnen, im Geheimen, der Allwissende, dort ist das Sein, der Eine, der Dreifaltige, das Paradies. Dort 24 Stunden am Tag, ohne Pause, der Unendliche in der Endlichkeit eines Gehäuses. Ja, Carlo sprach davon, dass der Kosmos eucharisiert werden muss, damit die Eucharistie alles, aber wirklich alles durchdringt. Und dafür hat unser junger Computergenie mit der vollen Kraft seiner 14 Jahren etwas Geniales getan. Er hat eine Strategie entwickelt, um allen Menschen die frohe Botschaft über die Eucharistie zu verkünden. Er stellte eine Ausstellung über eucharistische Wunder zusammen. Carlo wollte unbedingt die Menschen davon überzeugen, dass Jesus wirklich in der Eucharistie gegenwärtig ist. Also sammelte er alles, was er über eucharistische Wunder auf der ganzen Welt finden konnte. Und mit dieser Ausstellung stellte er die Eucharistie in den Strudel des Internets, wie er es vorausgesagt hatte. Und das ist keine mittelalterliche Frömmigkeit, wie manche bösen Zungen behaupten. Das ist im Gegenteil geradezu prophetisch für unsere Zeit. Denn gerade in unserer Zeit erhalten all diese Wunder durch wissenschaftliche Erkenntnisse eine neue Dimension. Ob man die bis heute erhaltene Hostie von Lanciano aus dem 8. Jahrhundert nimmt oder 1996 die Hostie aus Buenos Aires oder 2013 aus Liegnitz in Polen. Alle Untersuchungen zeigen, dass diese Hostien aus Herzmuskelgewebe bestehen und dass dieses Gewebe von einer Person der Blutgruppe AB stammt, wie auf dem Turiner Grabtuch. Von einer Person, die noch am Leben ist und entsetzliche Qualen leidet und sich im Todeskampf befindet. Ja, all diese eucharistischen Wunder rufen den Menschen unserer Zeit zu, dass Jesus in der Eucharistie lebt und dass er in jedem Tabernakel sehnsüchtig auf uns wartet. Und das wollte Carlo uns unbedingt zeigen. Aber nun muss ich langsam zum Schluss kommen. Carlo ist inzwischen 15 Jahre alt. Am Samstag, den 30. September 2006, kommt er müde von der Schule heim. Es sollte sein letzter Schultag sein. Am Montag bekommt er Fieber und nimmt sein Abendessen im Bett ein. Und plötzlich sagt er: Ich opfere meine Leiden für den Papst und für die Kirche auf, um nicht ins Fegfeuer, sondern direkt in den Himmel zu kommen. Seine Eltern, die dabei sind, denken, es ist nur einer seiner üblichen Witze. Am 4. Oktober liegt Carlo noch sehr müde im Bett. In dieser Nacht schläft Antonia auf einer Matratze neben seinem Bett und dann träumt sie, dass sie in einer Kirche ist und oben an der Decke sieht sie ganz groß das Gesicht ihres Sohnes. Und der heilige Franziskus von Assisi ist auch dort und sagt ihr, dass Carlo für die Kirche sehr wichtig werden wird. Und in der darauffolgenden Nacht hört Antonia eine Stimme, die ihr deutlich sagt, Carlo liegt im Sterben. Aber sie verdrängt diesen Gedanken. Am Samstag, 7. Oktober, spitzt sich die Lage zu. Als Carlo früh aufwacht, stellt er fest, dass er nicht aufstehen kann. Und sofort bringen seine Eltern ihn in eine Klinik und Antonia erinnert sich, als ob es heute wäre, an die Worte des Chefarztes. Carlo ist zweifellos an einer Leukämie vom Typ M3 erkrankt. Es handelt sich um eine Leukämie, die eine sehr schnelle Vermehrung der Tumorzellen verursacht. Carlo bleibt ruhig. Antonia schreibt, ich erinnere mich immer noch an sein Lächeln, mit dem er uns anstrahlte. Carlo erhellte unsere dunkelste Stunde, den Schock dieser erschütternden Nachricht. Er reagierte darauf, indem er auf den Herrn vertraute und im Vertrauen beschloss er zu lächeln. Neben seinem Lächeln hat mich auch seine Gelassenheit beeindruckt. Ich glaube, er verstand, dass die Situation verzweifelt war, aber er gab sich vertrauensvoll in die Arme dessen, der den Tod besiegt hat. Um eins in der Nacht muss Antonia die Intensivstation verlassen. Davor aber bittet Carlo sie, obwohl er kaum sprechen kann, mit ihm den Rosenkranz zu beten. Und ich glaube, dass alle Eltern, die am Bett eines schwerkranken Kindes bangen müssen, es Antonia nachfühlen können, wenn sie schreibt, das waren schreckliche Momente für mich. Am nächsten Tag wird Carlo in eine Fachklinik für Leukämie verlegt und als er aus dem Krankenwagen geholt wird, sagt er zu seiner Mutter, ich komme hier nicht lebend raus, mach dich darauf gefasst. Antonia meint, er sagte mir diese Worte, weil er nicht wollte, dass ich im Moment seines Todes unvorbereitet sei. Er erklärte mir auch, dass er mir viele Zeichen vom Himmel schicken würde und ich daher ruhig bleiben solle. Zu diesem Zeitpunkt rechnet Antonia immer noch damit, dass Carlo für eine lange Zeit in dieser Klinik bleiben wird. Am selben Tag bittet Carlo um das Sakrament der Krankensalbung. Antonia erinnert sich, dass alle Krankenpfleger und Ärzte sich ungläubig ansahen, als Carlo sagte, mir geht es gut, es gibt Menschen, die viel mehr leiden als ich. Denn seine Beine und Arme waren geschwollen, er bekam schlecht Luft und die Ärzte wussten, welches schreckliche Leid diese Art von Leukämie verursacht. Carlo schien eine Kraft zu haben, die nicht aus ihm selbst kam. Antonia erkennt, Es war kein punktuelles Heldentum, sondern die Frucht einer Tag für Tag gepflegten Beziehung zum Herrn. Ohne es zu ahnen, hatte Carlo die Fähigkeit erworben, diesen Moment auf diese Weise zu leben. Kurz bevor Carlo ins Koma fällt, sagte er seiner Mutter, dass er leichte Kopfschmerzen hat. Wenige Augenblicke später lächelt er und schließt die Augen. Er hat sie danach nie wieder aufgemacht. Carlo war aufgrund einer Hirnblutung ins Koma gefallen. Innerhalb weniger Stunden wird diese zu seinem Tod führen. Am 12. Oktober 2006 um 6.45 Uhr hörte Carlos Herz auf zu schlagen. Antonia schreibt, wir hatten unseren einzigen Sohn verloren. Das bereitete uns einen ungeheuerlichen Schmerz, aber wir fühlten uns von der Hoffnung getragen, dass er nicht endgültig aus unserem Leben verschwunden war, sondern uns nun näher war als je zuvor und dass er auf uns wartete in einem besseren Leben. Die Großmutter von Carlo, die nicht in der Klinik war, hatte seinen Tod bereits geahnt, denn sie hatte seine Stimme gehört, die sagte, »Großmama, ich bin bei den Engeln im Himmel. Ich bin sehr glücklich, weine nicht, denn ich werde immer an deiner Seite bleiben.« Später wird Carlo zu Hause aufgebracht und wie bei seiner Beerdigung kommen schon da sehr viele Menschen, um sich von ihm zu verabschieden. Antonia, die geschrieben hat, dass es das Unnatürlichste und Schrecklichste ist, ein Kind zu verlieren, staunt darüber, dass sie diejenige war, die andere trösten konnte. Sie schreibt, ich konnte einfach nicht anders, als die Weinenden zu trösten und ihnen zu sagen, dass sie Vertrauen haben sollten, weil unser Carlo nun in einer anderen Dimension weiterleben würde. Das hat mir geholfen, selbst nicht aufzugeben. Ich fühlte Carlo in meiner Nähe. Er war wirklich anwesend, wenn auch auf eine geheimnisvolle Weise. Er war an meiner Seite. Hoffnung war kein leeres Wort mehr. Und sie erinnerte sich, dass Carlo einmal geschrieben hatte, wir dürfen den Tod nicht als das Ende von allem betrachten. Es ist der Übergang in die Mitewigkeit. Carlo lebt nun in der Ewigkeit zusammen mit diesem Gott, den er so sehr geliebt hat. Und in dieser Ewigkeit wartet Carlo auf uns. Er, der uns gezeigt hat, dass die Heiligkeit auch in unserer Zeit möglich ist. Heiliger Carlo, bitte für uns.
1: Ja, liebe Anne-Françoise, herzlichen Dank für diesen eindrucksvollen und inspirierenden Einblick in das Leben des heiligen Carlo Acutis. Du hast uns gezeigt, dass Heiligkeit nichts Abgehobenes ist, sondern mitten im Alltag gelebt werden kann, mit offenen Augen, einem offenen Herzen und einer tiefen Verbindung zu Gott. Carlo Acutis wirkt dadurch nicht fern, sondern erstaunlich nah, besonders für junge Menschen, aber eigentlich für uns alle. Vielen Dank für deine Zeit, deine Gedanken und die Impulse, die sicher noch lange nachklingen werden. Den besonderen Segen Gottes dir und der ganzen Familie. Vergelt's Gott und alles Gute.
0: Auch ich verabschiede mich von dir, liebe Andrea, und von allen Hörern und Hörerinnen. Auf Wiederhören.
1: Liebe Hörerfamilie, auch Ihnen ein Dankeschön für Ihre Gebete, Ihre Treue und Ihr Opfer. Pütze Gott, am Mikrofon verabschiedet sich Andrea Mann.

Sie hören aus dem Buch Marie Lataste, die Lehren Jesu, die Unterweisungen Jesu zu den Themen des Glaubens und des christlichen Lebens an Marie Lataste. In der Mitte des 19. Jahrhunderts ist der späteren Ordensschwester Marie Lataste über einen längeren Zeitraum Jesus erschienen, der sie über viele Themen des Glaubens und des christlichen Lebens belehrte. In jeweils eigenen Büchern, als solche sind die einzelnen Kapitel bezeichnet, werden sehr ausführliche Themen behandelt. Marie Lataste, die Lehren Jesu, herausgegeben und gelesen von Dirko Juchem. Das Buch ist beim Herausgeber Dirko Juchem erhältlich. E-Mail kontakt@marie-lataste.de oder im Internet unter www.marie-lataste.de.

Marie Lathast, die Lehren Jesu. Die Unterweisungen Jesu zu den Themen des Glaubens und des christlichen Lebens an Marie Lathast, Ordensschwester in der Gesellschaft der Ordensfrauen vom Heiligsten Herzen Jesu in Paris und Rennes. Liebe Hörerinnen und Hörer, zu dieser Sendereihe über die französische Mystikerin Marie Lathast und den Offenbarungen, die sie von Jesus erhalten hat, möchte ich Sie ganz herzlich begrüßen. Die spätere Ordensschwester Marie Lathast hat über viele Jahre hinweg von Jesus Unterweisungen zu Themen des Glaubens und des christlichen Lebens erhalten. Nach der Approbation durch den zuständigen Bischof wurden ihre Schriften in Frankreich und später auch in Deutschland als Buch veröffentlicht. Marie Lathast ist schon sehr früh, im Alter von 25 Jahren, im Ruf der Heiligkeit gestorben. Als ihr Beichtvater Abbé Duperrier von dem frühen Tod Marie Lathasts erfuhr, schrieb er in einem Brief an die Oberin des Sacré-Cœur-Ordens, Zitat: »Ich weiß nicht, soll ich Ihnen bei dieser Gelegenheit kondolieren oder gratulieren, da Sie nun eine Beschützerin mehr im Himmel haben, denn ich habe die feste Überzeugung, dass Schwester Marie eine Heilige war.« Zitat Ende. Bevor ich beginne, möchte ich Sie bitten, dass wir miteinander ein Gebet sprechen, damit der Heilige Geist uns bei dieser Sendung begleiten möge. Im Namen des Vaters und des Sohnes und des Heiligen Geistes. Komm, Heiliger Geist, und erfülle die Herzen deiner Gläubigen und entzünde in ihnen das Feuer deiner Liebe. Sende aus deinen Geist, und alles wird neu geschaffen, und du wirst das Angesicht der Erde erneuern. Im Namen des Vaters und des Sohnes und des Heiligen Geistes. Amen. Liebe Hörerinnen und Hörer, das zweite Kapitel des Buches »Die Lehren Jesu« trägt den Titel »Jesus, das fleischgewordene Wort«. Ich möchte Ihnen nun einige Originaltexte aus diesem zweiten Kapitel vorlesen. Jesus ist der Weg, die Wahrheit und das Leben. Meine Tochter, sprach eines Tages Jesus, der Erlöser, zu mir, ich bin der Weg, die Wahrheit und das Leben. Ich bin der Weg, wer mir folgt, geht nicht verloren. Ich bin die Wahrheit, wer an mich glaubt, wird nicht getäuscht. Ich bin das Leben, wer nicht durch die Liebe mit mir vereinigt ist, der ist es im Tode. Jesus ist der Weg. Ich bin der Weg, aber nicht alle Wege. Die Zeit führt auf drei Wegen zur Ewigkeit. Diese drei Wege sind jedoch nicht alle meine Wege, denn bei mir gibt es nur einen Weg. Dieser ist von den beiden anderen sehr verschieden, weil er allein durch meine göttlichen Hände bezeichnet wurde. Ich will dir diese drei Wege zeigen und dir den zu erkennen geben, der mir gehört und auf dem alle, die zu mir kommen wollen, wandeln müssen. Der erste Weg ist breit, bequem und viel betreten. Satan hat dessen Furchen schon im irdischen Paradies gezogen und der Sünder, ein Sklave Satans, wandelt auf diesem Weg. Er ist mit Blumen bedeckt, aber diese Blumen, welche die Hölle und nicht der Himmel keimen lässt, bergen Dornen in sich, die tödlich verwunden. Der Mensch nährt sich da mit wildem Honig, dessen Geschmack süß erscheint, in Wahrheit aber denen, die ihn genießen, Gift bringt und tödlich ist. Das Ziel dieses Weges sind die ewigen Abgründe. Der zweite Weg ist weniger breit, weniger bequem und weniger angenehm. Satan hat ihn nicht angelegt, aber er hat ihn eingegeben, um damit die Menschen leichter auf seinen Weg leiten zu können. Die Blumen, die diesen Weg bedecken, sind kleiner als die anderen und nicht in so großer Menge. Ihre Dornen sind auch weniger scharf und weniger gefährlich.
sie gehen nicht bis zum Herzen und verwunden nicht tödlich. Die auf diesem Weg wandeln, behalten das Leben, sofern sie ihn nicht verlassen, um den Ersteren zu betreten. Sie wandeln und finden am Ziel ihrer Wanderung das Fegefeuer mit seinen vorübergehenden, aber schrecklichen und fürchterlichen Qualen. Der dritte Weg gleicht den beiden anderen überhaupt nicht. Er ist sehr schmal, sehr beschwerlich und sehr wenig betreten. Ich habe ihn auf dem Kalvarienberg angelegt und der Christ, der mein zweites Ich ist, wandelt auf diesem Weg. Er ist mit Dornen bedeckt, aber diese Dornen schützen die vom Himmel gekommene Blume, deren Wohlgeruch die Seele erfreut und die von den Dornen beigebrachten Wunden heilt. Diese Wunden sind nicht tödlich, sie nehmen vielmehr alles weg, was Verderbtes im Menschen ist und verschonen alles, was sich Gutes in ihm befindet. Wer auf diesem Weg wandelt, findet nur sehr bitteren Wermut, wenn er sich von seiner Ermüdung erholen und erquicken will. Sobald er aber seinen Durst damit gelöscht hat, verwandelt sich die Bitterkeit in Süßigkeit. Ich bin dieser Weg. Ich stecke Blumen unter die Dornen. Ich gieße die Süßigkeit in die Bitterkeit. Ich gebe den Himmel nach der Reise. Ich bin der Führer auf diesem Weg. Ich leite die, welche diesem Weg folgen wollen, entweder selbst oder durch andere, weiter fortgeschrittene Menschen, die mehr Erfahrung haben. Aber ich bin immer der Hauptführer. Jesus ist die Wahrheit. Ich bin die Wahrheit. Die Wahrheit ist eine, die Wahrheit ist fest, die Wahrheit täuscht nicht, die Wahrheit unterliegt nie, sie dauert ewig. Das Gegenteil der Wahrheit ist die Lüge, wie das Gegenteil des Guten das Böse ist. Die Lüge nennt sich Wahrheit und das Böse nennt sich Gut, um dadurch das Gute und die Wahrheit zu bekämpfen. Ich bin die Wahrheit, wie der Satan die Lüge ist. Ich bin die Wahrheit, und die Offenbarung dieser ewigen Wahrheit liegt in diesen Worten: Ich bin, der ich bin. Der Satan ist die Lüge, und die erste Offenbarung dieser Lüge liegt in den Worten: Ich will mich erheben und sein wie Gott. Ich bin die Wahrheit. Ich erleuchte den schmalen Weg, von dem ich zu dir gesprochen habe. Satan ist die Lüge. Er erleuchtet den breiten Weg, den ich dir aufgezeigt habe. Satan ist der Führer auf dem breiten, lachenden, angenehmen und mit Blumen bestreuten Weg. Er verspricht denen, die ihm folgen, Güter, Vergnügungen und Glück. Er verspricht ihnen das Leben. Aber weil Satan die Lüge ist, wird er ihnen nur Elend, Leiden, Trübsal und ewigen Tod geben. Ich bin der Führer auf dem schmalen Weg. Ich verheiße ewige und unvergängliche Güter. Ich verheiße das Glück der Ewigkeit und nicht das der Zeit. Ich verheiße das Leben des Himmels und nicht das der Erde. Und weil ich die Wahrheit bin, so werde ich die ewigen Güter, das Glück der Ewigkeit und das Leben des Himmels auch wirklich geben. Jesus ist das Leben. Ich bin das Leben. Wer auf dem breiten Weg wandelt, findet den Tod. Wer auf dem schmalen Weg wandelt, findet das Leben. Wer Satan anhängt, geht mit Satan an den Ort der ewigen Verdammung. Wer mir anhängt, geht dorthin, wo ich hingehe, zu meinem Vater, der ihn segnet. Der natürliche Tod ist die Trennung der Seele vom Leib. Wenn die Seele vom Leib geschieden ist, so ist der Leib ohne Leben. Die Seele jedoch behält das Leben. Auf diese Weise bin ich das Leben der Seele. Getrennt von mir ist die Seele tot, aber ich bewahre das Leben, das die Seele dadurch verloren hat, dass sie mich verloren hat. Wer mich bis zum Ziel seines Weges bewahrt, wird mich immer besitzen. Ich bin sein Leben auf Erden gewesen und werde daher auch sein Leben in der Ewigkeit sein. Ich werde sein Lohn, seine Seligkeit, sein Alles sein. Mit mir besitzt er alles, wenn er auch alles verloren hätte, um mich zu besitzen.
Wie wenig achten die Menschen auf den Weg, den sie verfolgen, auf den, welchen sie zu ihrem Führer gewählt haben und auf das, was sie am Ende ihres Lebens erwartet. Und doch, was gibt es Wichtigeres, was gibt es Wesentlicheres, da die ewige Seligkeit oder die Verdammnis davon abhängen? O meine Tochter, wandle immer auf meinem Weg, fürchte weder die Dornen noch die Trübsale, noch irgendetwas, das dir auf diesem Weg widerwärtig ist. Habe stets die Leuchte der Wahrheit vor Augen, die ich auf dem Kalvarienberg angezündet habe. Verlasse dich auf mich, ich werde immer mit dir sein und werde dir immer das Leben geben.

Jesus ist das Licht der Welt und die wahre Sonne der Gerechtigkeit. Meine Tochter, ich bin das Licht der Welt und ich gebe dir nun einen Begriff von dem Licht, das ich den Menschen gebracht habe. Mein Licht erleuchtet nicht nur die Augen des Leibes, es erleuchtet auch die Seele, den Geist und das Herz. Wer einmal dieses Licht wohl betrachtet hat, wünscht nie mehr ein anderes, weil ihm dieses genügt und weil es ihn niemals in der Finsternis lässt. Mein Licht bringt in den Seelen dieselben Wirkungen hervor wie im Schoße meines Vaters, der im Himmel ist. Im Schoße meines Vaters bringt mein Licht die Erkenntnis der Gottheit hervor. Es ordnet die Handlungen der Gottheit und entzündet mit seinem Feuer die Gottheit, um die drei Personen auf ewig miteinander zu vereinigen. Mein Licht bringt auch in dem Menschen die Erkenntnis hervor, ordnet die Handlungen des Menschen und entzündet mit seinem Feuer das Herz des Menschen, um es innig mit Gott zu vereinen. Glücklich jene, die mein Licht in sich aufnehmen, die von meinem Licht geleitet wandeln und die kein anderes als mein Licht wollen. Denn sie haben das wahre Licht, das Licht, das nie vergehen, das sich für sie sogar niemals verfinstern wird. Sie haben das Licht, das sie immer erleuchten wird, solange sie vor ihm nicht die Augen schließen. Gott, der Vater, ist Licht. Gott, der Sohn, ist Licht. Gott, der Heilige Geist, ist Licht. Ich bin gleichsam der Mittelpunkt dieser drei Lichter und durch mich machen diese drei Lichter nur eines aus. Gott, der Vater, betrachtet sein Licht in meinem Licht und Gott, der Heilige Geist, betrachtet das Licht des Vaters im Licht des Sohnes. Deshalb werde ich der Glanz des ewigen Lichtes, der Glanz der ewigen Herrlichkeit genannt.

Die Leidenswoche Jesu. Es war am dritten Tag in der Karwoche. Ich war in die Kirche gegangen, um einen Rückblick auf mein Gewissen zu machen und um mich auf den Empfang des heiligen Bußsakramentes vorzubereiten, durch das sich das Blut meines Heilands in meine Seele ergießen sollte. Ich hatte die Lossprechung von meinen Sünden empfangen und dankte Gott innerlich. Hier folgt nun, was Jesus, der Erlöser, mir bei dieser Gelegenheit sagte. Meine Tochter, diese Woche wird die heilige Woche, die große Woche oder die Leidenswoche genannt, weil den Menschen in dieser Woche die Heiligkeit wieder verliehen wurde, weil ich in dieser Woche die größten Wunder gewirkt habe, die die Welt seit der Erschaffung jemals gesehen hat und weil ich die Marter des Kreuzes erduldet habe. Es ist die heilige Woche. Sieh, wie wunderbar in der Tat die Heiligkeit erscheint. Die Heiligkeit Gottes konnte sich nicht mit der Sünde des Menschen vertragen. Der Mensch musste entweder ewig von Gott getrennt oder die Sünde von Gott getilgt werden. Was wirst du diese Woche sehen, wenn nicht den Sohn Gottes, Gott wie sein Vater, heilig wie sein Vater, den Mensch gewordenen Sohn Gottes, wie er alle Missetaten der Welt auf sich nimmt und dieselben durch sein Leiden und sein Sterben ans Kreuz heftet. Ja, du wirst die Offenbarung der Heiligkeit Gottes sehen. Du wirst sehen, wie die Heiligkeit des menschgewordenen Sohnes Gottes gegen die Sünde kämpft, wie die Heiligkeit Gottes die Sünde aus dem menschlichen Herzen tilgt, wie die Heiligkeit Gottes in den Menschen eindringt und wie die Heiligkeit Gottes erhöht ist zwischen Himmel und Erde, um dem Himmel zu sagen, dass die Sünde der Erde gesühnt ist und um der Erde zu sagen, dass die Heiligkeit des Himmels sie nun bedeckt und sich über sie verbreitet wie ein blendend weißer Schleier. Es ist die große Woche, die Woche der größten Geheimnisse, welche die Erde je sehen und betrachten konnte. Das Geheimnis der Vereinigung und Umarmung der Gerechtigkeit und der Barmherzigkeit. Das Geheimnis der Offenbarung der Liebe Gottes zu den Menschen und der Verblendung der Menschen in Hinsicht auf Gott. Das Geheimnis des Todes eines Gottes, der den Menschen sein Leben gibt und der Menschen, die ihrem Gott den Tod geben. Das Geheimnis der Erlösung des Menschen und dessen Versöhnung mit Gott. Das Geheimnis eines sterbenden und auferstehenden Gottes. Das Geheimnis des Todes eines Gottes, erneuert durch den Willen Gottes, nicht auf blutige, sondern auf geistige Weise, damit sein Tod und die Verdienste seines Todes täglich aufs Neue wieder dargebracht werden und Gott in dieser wiederholten Darbringung täglich aufs Neue Genugtuung findet und der Mensch Barmherzigkeit und Verzeihung. Die Leidenswoche ist die Woche, in der ich meine größten Leiden erduldet und in der ich mein Blut vergossen habe, in der ich gestorben bin und begraben wurde. Durch mein Leiden bin ich das Opfer Gottes geworden, das Opfer der Barmherzigkeit und der Gerechtigkeit. Ich bin das Opfer der Gerechtigkeit, weil ich dem Menschen von Gott gegeben wurde zur Sühnung seiner Sünde. Das Opfer der Gerechtigkeit, da diese ihre Rechte so streng forderte, dass sie die Sühne eines Gottes wollte, weil selbst die Sühne aller Menschen zusammen nicht hinreichend gewesen wäre. Ich bin das Opfer der Barmherzigkeit, weil Gott lieber seinen Sohn sterben sehen wollte, als den Menschen sterben sehen auf ewig. Ich bin das Opfer der Gerechtigkeit, weil diese mich nicht geschont hat, obwohl ich Gottes Sohn bin, sondern mich mein Blut bis zum letzten Tropfen hat vergießen lassen. Ich bin das Opfer der Barmherzigkeit, weil diese dem Menschen seine Rechte wieder erworben, ja dieselben beträchtlich vermehrt hat. Ich bin das Opfer der Gerechtigkeit, weil diese nur durch mich befriedigt werden konnte.

ein Vorbild der christlichen Seele. Am Karsamstag kniete ich abermals beim Grabe Jesu, um meine Betrachtung zu machen. Ich versetzte mich in die Gegenwart Gottes und nachdem ich mein Herz mit meinem Heiland vereinigt hatte, um mich an den ewigen Vater zu wenden und ihn zu bitten, mir den Heiligen Geist zu senden, gewahrte ich den Erlöser, wie er im Schoße Gottes ruhte und etwas so Süßes und Liebliches in mein Herz einströmen ließ, dass ich nicht sprechen konnte. Jesus, der Erlöser, kam zu mir und sprach: »Meine Tochter, über was wolltest du deine Betrachtung halten?« Sogleich wurde meine Zunge gelöst und ich antwortete: »Herr, ich wollte mich an den Umstand deines Leidens erinnern, als das Volk mit lautem Geschrei deinen Tod verlangte und Pilatus dich der Wut desselben preisgab. Was denkst du darüber, meine Tochter?« »Ich denke, Herr, dass sich das Verbrechen des Pilatus alle Tage erneuert und dass man dich täglich preisgibt, aus falscher Scham oder aus feiger Fügsamkeit.« »Was bewunderst du an mir?« »Ich bewundere, Herr, deine Demut, deine Geduld und deine Unterwürfigkeit. Meine Tochter, mein Benehmen muss dir zum Vorbild dienen. Es wäre mir nicht schwer gewesen, von Pilatus zu begehren, dass er mich zum Volk reden ließ. Pilatus hätte es mir bewilligt. Mein Wort hätte die Herzen dieser Männer aus dem Volk umgewandelt. Denn mein Wort ist nicht wie das der Prediger oder der Bücher, das keinen Eindruck macht, wenn meine Gnade es nicht begleitet. Ich kann sprechen und auch das Verständnis für mein Wort mitteilen. Ich kann den Geist erleuchten und das Herz rühren. Das hätte ich bei den Juden auch tun können. Ich habe es nicht gewollt, meine Tochter. Folge meinem Beispiel. Wenn du durch üble Nachrede oder Verleumdung verfolgt wirst, so erdulde alles mit Gelassenheit. Gleichwohl bleibt dir ungenommen, dich zu verteidigen und zu rechtfertigen. Tust du es, so geschehe es ruhig und friedlich. Vermeide diesen verschwenderischen Aufwand von Worten, der dazu führt, dass man sich nach und nach erhitzt, dass man sich aufregt und keine Grenzen mehr kennt. Denn auf diese Art beleidigt man Gott und den Nächsten. Wenn die Personen, die deine Gegner sind, laut und lange reden, so unterbrich sie nicht und höre sie mit Geduld, Ruhe und Bescheidenheit an. Würdest du sprechen, so würdest du doch nicht angehört werden, und andererseits wird deine Ruhe dich mehr rechtfertigen als all dein Reden. Erst wenn jene Personen zu reden aufgehört haben und ein wenig ruhiger geworden sind, dann sage offen, einfach und aufrichtig, was dir dein Gewissen eingibt. Wenn sie deinen Worten nicht glauben wollen, so beunruhige dich nicht darüber. Zieh dich in Frieden zurück und ertrage mit Geduld ihre Urteile und Beurteilungen. Rede nie Übles von ihnen, sage niemandem etwas von dem, was sich zugetragen hat, und warte ab. Ahme besonders nicht jene nach, die alles Unrecht von sich weisen und alles oder zumindest beinahe alles auf die Rechnung anderer bringen und dieses deshalb, um sich dadurch selbst zu schmeicheln und ihre Eitelkeit zu unterhalten. Sage lieber immer nur Gutes von denen, die dich beleidigt oder Abneigung gegen dich haben. Beweise, dass du ihnen verzeihst, dass du ihnen Gutes wünschst und ihnen trotzdem zugeneigt bist. Auf solche Weise werden diese Personen sich eines Besseren besinnen und sich dir wieder zuwenden, und eben dadurch wirst du in den Augen der Welt gerechtfertigt werden. Fasse Mut, verachte oder ertrage geduldig die Urteile der Menschen. Du kannst nicht nach jedermanns Geschmack sein. Jeder urteilt nach seiner Laune und nach seinen Neigungen. Kümmere dich nicht mehr darum als um ein Blatt, das vom Winde verweht wird. Wenn die Menschen der Meinung wären und glaubten, dass du die ewige Verdammnis verdienen würdest, was liegt dir daran, wenn du durch deine Tugend den Himmel verdienst? Und was würde es dir helfen, wenn du auf Erden von den Menschen als eine Heilige angesehen würdest, wenn aber dein Benehmen in Gottes Augen die Hölle verdient? Handle wie ich und übergib deinen Leib, deinen Geist, deine Seele und dein Herz ganz in die Hände Gottes, und du wirst einen Frieden in dir finden, den dir weder das Getümmel der Welt noch das Treiben der Menschen jemals zu rauben imstande sind.

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Wir beten um Ehrfurcht vor der Schöpfung und jetzt besonders um Regen. Wir beten zum heiligen Isidor, der Bauer war. Im Namen des Vaters und des Sohnes und des Heiligen Geistes. Amen. Durch die Fürsprache des heiligen Isidor bitten wir unseren Herrn um ausreichenden Regen und günstiges Wetter für unsere Ernten, Weiden und Gärten, sowie für unsere Bäche und Stauseen zur Versorgung unserer landwirtschaftlichen Bedürfnisse. Guter, heiliger Isidor, bitte für uns. O Gott, indem wir leben, uns bewegen und unser Wesen haben, schenke uns genug Regen, damit wir, wenn wir mit dem versorgt werden, was uns in diesem jetzigen Leben trägt, mit größerer Zuversicht suchen können, was uns für die Ewigkeit erhält. Durch Jesus Christus, unseren Herrn. Amen. Im Namen des Vaters und des Sohnes und des Heiligen Geistes. Amen.

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Liebe Hörerinnen und Hörer, Frau De Gloria, es freut mich, dass Sie auch heute wieder zur Evangeliumsbetrachtung dabei sind. Der Text, den wir heute betrachten, ist genauso im Lukas-Evangelium, Kapitel 11, Vers 29 bis 32. In jener Zeit, als immer mehr Menschen zu Jesus kamen, sagte er: Diese Generation ist böse. Sie fordert ein Zeichen, aber es wird ihr kein anderes gegeben werden als das Zeichen des Jona. Denn wie Jona für die Einwohner von Ninive ein Zeichen war, so wird es auch der Menschensohn für diese Generation sein. Die Königin des Südens wird beim Gericht gegen die Männer dieser Generation auftreten und sie verurteilen, denn sie kam vom Ende der Erde, um die Weisheit Salomos zu hören. Hier aber ist einer, der mehr ist als Salomo. Die Männer von Ninive werden beim Gericht gegen diese Generation auftreten und sie verurteilen, denn sie haben sich nach der Predigt des Jona bekehrt. Hier aber ist einer, der mehr ist als Jona. Evangelium unseres Herrn Jesus Christus. Lob sei dir, Christus.

Jesus sagt, dass die Menschen ein Zeichen fordern, aber es wird ihnen kein anderes Zeichen gegeben werden als das Zeichen von Jona. Und das Zeichen von Jona, es ist ganz klar, was Jesus hier meint. Es ist das Zeichen von Jona, der nach Ninive hineingegangen ist als Prophet und das Unheil angekündigt hat, wenn die Menschen sich nicht bekehren. Die Menschen haben auf ihn gehört und sie haben sich bekehrt. Sie haben versucht, ihr Leben von Neuem auf Gott auszurichten, mit Gott durch das Leben zu gehen. Und Jesus sagt, dass unserer Zeit kein anderes Zeichen gegeben wird als dieses Zeichen des Jona. Dieses Zeichen, dass er selber ist, er, Jesus Christus, der uns genau wie Jona aufruft, umzukehren, einen neuen Beginn zu machen, mit Gott durch das Leben zu gehen, alle bösen Wege, alle schlechten Wege zu verlassen und diesen wahren, guten, einzigen Weg einzuschlagen. Den Weg, der Gott für uns bestimmt hat und natürlich auch den Weg, zu dem er uns erschaffen hat, zum Weg der Liebe, des Friedens und der Gerechtigkeit. Das ist gemäß der Exegeten auch der Kern der Evangelien. Dieser Satz, kehrt um und glaubt an das Evangelium, denn das Himmelreich ist euch neu. Er, Jesus Christus, ist uns so nahe und wir dürfen ihn annehmen, wir dürfen in ihm die Verzeihung erhalten, die uns zu Kindern Gottes macht und in ihm die Kraft erlangen, um das Reich Gottes aufzunehmen in unsere Herzen und dieses Reich Gottes auch zu verbreiten um uns herum. Wollen wir Jesus dankbar sein, dass er in diese Welt hineingekommen ist, uns das Licht gezeigt hat, das Licht des wahren Weges und uns auch mit all seiner Kraft helfen möchte, umzukehren, neue Wege zu gehen. So wollen wir seinen Segen jetzt erbitten, dass wir heute an diesem Tag und alle Tage unseres Lebens diesen seinen Weg gehen dürfen. Der Herr sei mit euch und mit deinem Geiste. Es segne und behüte euch der allmächtige und barmherzige Gott, der Vater und der Sohn und der Heilige Geist. Amen.

0: Liebe Zuhörerinnen und Zuhörer, Sie hören Radio Gloria, Gott ist die Liebe. Sie sind herzlich eingeladen, den Engel des Herrn mit Pfarrer Guido Hangartner zu beten.
1: Im Namen des Vaters und des Sohnes und des Heiligen Geistes.
0: Amen.
1: Der Engel des Herrn brachte Maria die Botschaft.
0: Und sie empfing vom Heiligen Geist.
1: Gegrüßet seist du, Maria, voll der Gnade. Der Herr ist mit dir. Du bist gebenedeit unter den Frauen. Und gebenedeit ist die Frucht deines Leibes, Jesus.
0: Heilige Maria, Mutter Gottes, bitte für uns Sünder, jetzt und in der Stunde unseres Todes. Amen.
1: Maria sprach, siehe, ich bin die Magd des Herrn.
0: Mir geschehe nach deinem Wort.
1: Gegrüßet seist du, Maria, voll der Gnade. Der Herr ist mit dir. Du bist gebenedeit unter den Frauen. Und gebenedeit ist die Frucht deines Leibes, Jesus.
0: Heilige Maria, Mutter Gottes, bitte für uns Sünder, jetzt und in der Stunde unseres Todes. Amen.
1: Und das Wort ist Fleisch geworden.
0: Und hat unter uns gewohnt.
1: Gegrüßet seist du, Maria, voll der Gnade. Der Herr ist mit dir. Du bist gebenedeit unter den Frauen. Und gebenedeit ist die Frucht deines Leibes, Jesus.
0: Heilige Maria, Mutter Gottes, bitte für uns Sünder, jetzt und in der Stunde unseres Todes. Amen.
1: Bitte für uns, heilige Gottesmutter,
0: auf dass wir würdig werden der Verheißungen Christi.
1: So lasset uns beten. Allmächtiger Gott, gieße deine Gnade in unsere Herzen ein. Durch die Botschaft des Engels haben wir die Menschwerdung Christi, deines Sohnes, erkannt. Führe uns durch sein Leiden und Kreuz zur Herrlichkeit der Auferstehung. Darum bitten wir durch Christus Jesus, unseren Herrn.
0: Amen.
1: Wir beten in den Anliegen des Heiligen Vaters. Vater unser im Himmel, geheiligt werde dein Name, dein Reich komme. Dein Wille geschehe, wie im Himmel, so auf Erden.
0: Unser tägliches Brot gib uns heute und vergib uns unsere Schuld, wie auch wir vergeben unseren Schuldigen. Und führe uns nicht in Versuchung, sondern erlöse uns von dem Bösen. Amen.
1: Gegrüßet seist du, Maria, voller Gnade. Der Herr ist mit dir. Du bist gebenedeit unter den Frauen. Und gebenedeit ist die Frucht deines Leibes, Jesus.
0: Heilige Maria, Mutter Gottes, bitte für uns Sünder, jetzt und in der Stunde unseres Todes. Amen.
1: Ehre sei dem Vater und dem Sohn und dem Heiligen Geist.
0: Wie im Anfang, so auch jetzt und alle Zeit und in Ewigkeit. Amen.

0: Der berühmte Dominikanerpater Weiss aus Graz, dessen Namen damals alle kannten, hatte einmal gesagt, die soziale Frage ist vor allem eine sittliche Frage. Sie wird daher nur von jenen gelöst, die praktische Katholiken sind. Und der Mönch hat recht. Wir müssen daher zuallererst uns selber reformieren. Und zwar alle ohne Ausnahme. Wir müssen zurückkehren zu den sittlichen Grundsätzen der christlichen Vorzeit. Zurück? Das klingt alles anders als modern. Das klingt nicht fortschrittlich. Aber es ist besser umkehren als irre gehen. Haben unsere Altvorderen schon gesagt. Zurück. Zurück muss das Haus, die Familie. Auf der Familie ruht die Gesellschaft. Das Familienleben, nicht das Wirtshaus und Bummelleben. Heute auch Fitnessstudio und Sonnenstudios und anderes. Nein, das Familienleben muss wiederhergestellt werden. Die Haupt- und Grundfrage ist die Restauration der christlichen Familie. Ohne eine glückliche Lösung dieser Frage nützt alles andere nichts. Schaffen Sie die beste soziale Gesetzgebung. Erfüllen Sie alle Wünsche des Arbeiters. Solange Sie die Arbeiterfrau nicht aus der Fabrik herausreißen und sie der Familie zurückgeben, damit sie dort dem Manne ein trautes Heim bereite und ihren Kindern eine christliche Mutter sein könne, so lange ist das Werk, welches sie geschaffen, ein Flitterwerk. Oh, gibt es etwas Schöneres als ein christliches Familienleben? Und was ist mehr geeignet, uns in allen Stürmen des Lebens aufrecht zu erhalten, als die Erinnerung an das Elternhaus? Heraus aus den Wirtshäusern, heute auch aus den Fitnessstudios, zurück in die Familie, um dort die Unterhaltung mit Vater und Mutter und mit den Kindern zu pflegen, dieselben für Gott, Kirche und Vaterland zu erziehen. Zurück muss die Erziehung, wenn die Knaben früh Gehorsam und Zucht lernen, wenn die Mädchen einfach und fromm erzogen werden, dann wollen wir sehen, ob das heranwachsende Geschlecht noch besondere Neigungen hat zur Sozialdemokratie und heute auch zu den Grünen und zu all jenen politischen Ungeheuern, vor denen jetzt der Staat zittert. Zurück müssen die Arbeitgeber und die Arbeiter, die einen zu gerechten Lohnverhältnissen und väterlicher Fürsorge für die Arbeiter, die anderen, die Arbeiter, zur Einfachheit, Nüchternheit, Sparsamkeit, zur Zufriedenheit, Tugendhaftigkeit und Frömmigkeit. Zurück müssen die Gemeinden. Würden alle, die in der Gemeinde sind, zusammenwirken und mit der Kirche einig gehen, würden sie ihr die Hand reichen durch Unterdrückung öffentlicher Ärgernisse, durch Aufrechterhaltung der Zucht in den Familien, durch Heilighaltung der Sonn- und Feiertage, durch Beschränkung der Wirtshäuser und so weiter. Oh, wie vieles müsste da besser werden. Zurück muss endlich der Staat. Er muss zurückkehren zu gerechter gesetzlicher Regelung der Arbeitsverhältnisse. Ja, nur ein lebendiges und praktisches Christentum wird die soziale Frage lösen. Heute auch die Umweltfrage. Und darum ist es hohe Zeit, dass alle Katholiken praktische Katholiken werden. Dass alle ohne Ausnahme mithelfen zur Lösung jener Frage, die neben der Schulfrage die brennendste Frage der Gegenwart ist. Ich danke Ihnen, hochverehrte Anwesende, für die freudige Aufmerksamkeit, die Sie mir geschenkt. Ich habe vor Ihren Augen das Bild eines ganzen Christen, eines praktischen Katholiken zu zeichnen versucht. Und Sie alle werden mit mir übereinstimmen. Sobald einmal unser Denken und Handeln, unser inneres und äußeres Leben nur mehr vom Geiste Christi getragen und beherrscht wird, sobald wir alle praktische Katholiken geworden sind, so wird unsere Wirksamkeit in der Welt von nie geahnter Ausdehnung und unberechenbarem Segen begleitet sein. Möchten wir daher alle immer mehr diesem hohen Ziel zusteuern. Christus vincit, Christus regnat, Christus imperat. Sie kennen diese Worte, die auf dem hohen Obelisken vor dem St. Petersdom in der ewigen Stadt geschrieben stehen. Christus siegt, Christus regiert, Christus herrscht. Möge Jesus Christus in dem allein Heil und Seligkeit Apostelgeschichte 4,12, immer mehr all unser Denken und Handeln, unser inneres und äußeres Leben beherrschen und regieren, dann werden wir auch mit Christus triumphieren. Amen.
1: So segne, behüte und stärke euch der allmächtige Gott, der Vater, der Sohn, der Heilige Geist.
2: Amen.
1: Herr, gib den Verstorbenen die ewige Ruhe
3: und das ewige Licht leuchte ihnen.
1: Herr, lass sie ruhen in Frieden.
3: Amen.
2: Wir danken Ihnen ganz herzlich, lieber Pfarrer Guido Hangartner, für das Gebet des Engel des Herrn, die Gedanken und Ihren priesterlichen Segen. Gelobt sei Jesus Christus in Ewigkeit. Amen.

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1: Papst Leo XIV. Wird in ein paar Tagen wegen eines Knotens in der Lunge operiert. Das kündigte er an diesem Sonntag nach seinem Angelusgebet in Rom an.
2: Carissimi.
1: Meine Lieben, kürzlich haben die Ärzte bei einigen Untersuchungen einen begrenzten Knoten in meiner Lunge festgestellt, so der Papst. Er wurde in einem sehr frühen Stadium entdeckt und ist gut lokalisiert. Die Ärzte halten einen Eingriff für angebracht. Ich habe mich daher ihrem Rat folgend entschlossen, mich operieren zu lassen, um ihn entfernen zu lassen. Der Eingriff ist bereits für die nächsten Tage geplant. Ich danke euch für eure geistliche Nähe und vertraue mich euren Gebeten an. Auf Nachfragen von Journalisten präzisierte der Direktor des Presseamtes des Heiligen Stuhls, Matteo Bruni, dass der Eingriff für die ersten Tage der kommenden Woche geplant sei. Der anschließende Krankenhausaufenthalt im Gemelli-Klinikum werde voraussichtlich etwa eine Woche dauern. Außerdem nutzte der Papst die Gelegenheit zu einem neuerlichen Friedensappell für die Ukraine.
2: La guerra nella martoriata Ucraina.
1: Der Krieg in der leidgeprüften Ukraine verursacht weiterhin Leid über ihre Grenzen hinaus, vor allem in den ärmsten Ländern, wo viele Menschen auf Getreideimporte angewiesen sind. Ich richte einen eindringlichen Appell an die Konfliktparteien, den sicheren Transport von Getreide über das Schwarze Meer zu ermöglichen. Das tägliche Brot von Millionen von Menschen darf nicht zur Geisel des Krieges werden.
2: Non può essere ostaggio della guerra.
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5: Das letzte Mal haben wir über die Anfänge gesprochen. Jetzt gehen die ersten Gefährten den Weg des Franziskus mit. Die Behörden, das heißt damals die kirchlichen Behörden, werden aufmerksam. Eine Regel muss her.
6: Aus der Franziskus-Biografie des Julian von Speyer zwischen 1232 und 1235.
7: Damals schrieb der selige Franziskus in knapper Redeweise eine Regel und fügte in sie heilige Worte des Evangeliums ein, weil er, soweit er konnte, nach dessen Vollkommenheit trachtete.
5: Zwischenbemerkung. Die Urregel, die fast ausschließlich aus Bibelzitaten bestand, hat sich nicht erhalten. Klar ist, dass Franziskus sich mit seiner Armutsbewegung radikal an Jesus orientieren wollte. Ein nicht unwichtiger Nebeneffekt war folgender. Eine Regel, die praktisch nur aus Zitaten der Heiligen Schrift besteht, kann von der Kirche kaum verboten werden.
7: Was er geschrieben hatte, wünschte er aber vom Papst bestätigt zu sehen. So nahm er die 11 Brüder, die er hatte, mit, und brach mit ihnen selbst als Zwölfter nach Rom auf. Aber die Standhaftigkeit des Dieners Christi ließ sich, so demütig wie nur möglich, auf derartige Überredungen nicht ein. Papst Innozenz III. Gab den 12 Brüdern also die väterliche Zustimmung zur Bestätigung der Regel. Er gab ihnen auch den Auftrag, Buße zu predigen.
6: Worte eines Kardinals an Papst Innozenz III., zitiert nach der Legende Major des heiligen Bonaventura, der offiziellen Franziskus-Biografie, geschrieben um 1262.
8: Wenn wir die Bitte dieses Armen als etwas zu Schweres und als Neuerung ablehnen, da er die Form des Lebens nach dem Evangelium bestätigt haben möchte, müssen wir uns hüten, dass wir uns nicht am Evangelium Christi versündigen. Denn wer behauptet, in der Beobachtung und dem Gelübde der evangelischen Vollkommenheit liege eine Neuerung, seien sie unvernünftig und unmöglich zu erfüllen, der lästert ohne Zweifel Christus, den Urheber des Evangeliums.
5: Welche Bedenken es bei den älteren Orden und wohl auch in Rom gegen die Franziskusbewegung gab, wird in der folgenden Quelle deutlich.
6: Chronik von Lauterberg, verfasst 1224 von einem Pränonstratenser bei Halle.
8: Was ist die Einführung derartiger Neuerungen anders als ein Vorwurf an das geruhsame und oberflächliche Leben derjenigen, die den alten Orden angehören, auf die sich die Kirche seit alters her gestützt hat? Man weiß doch, zu welcher Höhe an Heiligkeit es die seligsten Augustinus und Benediktus aufgrund ihrer Lebensweise gebracht haben. Würde man ihren Weisungen die Gefolgschaft nicht verweigern, bräuchte es gewiss keine neuen Orden. Nur schwerlich kann man glauben, dass einer aus dem Orden der minderen Brüder heiliger werden wird als Augustinus und Benediktus.

0: Sie hören jetzt aus dem Tagebuch von der Schweizer Heiligen, der Schwester Maria Bernarda Büttler. Das Buch hat herausgegeben, der emeritierte Pfarrer aus Keusch. Die Sprecherin ist Nicole Meru.
1: Ich werde die noch gesunden, saftigen Trauben auspressen. Am 3. September 1923 eröffnet Maria Bernarda ihr neues Heft. Ich vernahm innerlich, ich werde in dieser Zeit über meine Auserwählten viele und große Leiden aller Art verhängen, überall auf der Welt, wo sie leben. Ich werde die noch gesunden, saftigen Trauben auspressen, bis auf den letzten Tropfen ihres Saftes. Aus diesem Wein werden tausende Seelen zu einem neuen geistlichen Leben belebt und gestärkt, die jetzt noch gar schwach sind. Es würden auf jene in überreichlichem Maße die Gnaden herabfließen, die bereit seien, ihre eigene Armut vor Gott zu erkennen, den untersten Weg der Demut zu gehen und die mit aufrichtigem Herzen im Verborgenen sich bemühen, einzig nur mir zu gefallen. Auf diese werde ich den Thron meiner Barmherzigkeit setzen und von da aus meine überschwängliche Barmherzigkeit über die ganze Menschheit ausgießen. Ihr Menschenkinder solltet es nicht für ein Geringes erachten, wenn ich mich eurer, der Armen und Geringen, bedienen will, um Großes zu vollbringen.

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1: Am 26. Oktober 2005, an einer Generalaudienz, hat der Papst Benedikt gesagt: Christus kennt die Sorgen und Leiden der Menschheit und von jedem von uns. Er ist und bleibt der Sieger über Sünde und Tod. Ihm wollen wir danken. Ihn wollen wir freudig vor aller Welt bekennen. Gottes Geist gebe euch dazu Mut und stets glaubensfrohe Hoffnung alle Tage.

reichst du uns den schweren Kelch, dem Bitter, des Leids gefühlt bis an den höchsten Rand. So nehmen wir ihn dankbar ohne Zittern aus deiner Gute.

0: rudern, zum schauen, was drin ist.
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2: Papst Leo XIV. Schenkt während der Generalaudienz jeweils eine Katechese zu einem speziellen Thema. Und jetzt haben wir die Freude, dass wir so eine Katechese zuhören dürfen.
3: Cari fratelli e sorelle, buongiorno.
4: Liebe Brüder und Schwestern, guten Morgen. Herzlich willkommen. Der Glaube an den Tod und die Auferstehung Christi und das Erleben der österlichen Spiritualität geben Hoffnung für das Leben und ermutigen dazu, in das Gute zu investieren. Insbesondere helfen sie uns, die Brüderlichkeit zu lieben und zu nähren, die zweifellos eine der großen Herausforderungen für die heutige Menschheit ist, wie Papst Franziskus deutlich erkannt hat. Brüderlichkeit entspringt einer zutiefst menschlichen Eigenschaft. Wir sind zu Beziehungen fähig und wenn wir es wollen, können wir echte Bindungen untereinander aufbauen. Ohne Beziehungen, die uns seit Beginn unseres Lebens unterstützen und bereichern, könnten wir nicht überleben, wachsen und lernen. Es gibt viele verschiedene Beziehungen, die sich in ihrer Art und Tiefe unterscheiden. Aber sicher ist, dass unsere Menschlichkeit am besten zur Geltung kommt, wenn wir zusammen sind und zusammenleben. Wenn es uns gelingt, echte, nicht nur formale Bindungen zu den Menschen um uns herum zu erleben. Wenn wir uns in uns selbst zurückziehen, laufen wir Gefahr, an Einsamkeit zu erkranken und sogar an einem Narzissmus, der sich nur aus Interesse um andere kümmert. Der andere wird dann zu jemandem reduziert, von dem wir nehmen, ohne jemals wirklich bereit zu sein, zu geben und selbst zu verschenken. Wir wissen sehr wohl, dass Brüderlichkeit auch heute noch nicht selbstverständlich ist, dass sie nicht unmittelbar gegeben ist. Viele Konflikte, zahlreiche Kriege auf der ganzen Welt, soziale Spannungen und Hassgefühle scheinen vielmehr das Gegenteil zu beweisen. Dennoch ist Brüderlichkeit kein schöner, unerreichbarer Traum, kein Wunsch uneiniger weniger Illusionisten. Um jedoch die Schatten zu überwinden, die sie bedrohen, muss man zu den Quellen gehen und besonders aus demjenigen Licht und Kraft schöpfen, der uns allein vom Gift der Feindschaft befreit. Das Wort Bruder stammt von einer sehr alten Wurzel ab, die sich kümmern, am Herzen liegen, unterstützen und versorgen bedeutet. Auf jeden Menschen angewendet, wird es zu einem Appell, einer Einladung. Oft denken wir, dass die Rolle des Bruders oder der Schwester auf Verwandtschaft, Blutsverwandtschaft und die Zugehörigkeit zur selben Familie verweist. In Wahrheit wissen wir aber nur zu gut, wie sehr Uneinigkeit, Zerwürfnisse und manchmal sogar Hass auch die Beziehungen zwischen Verwandten zerstören können, nicht nur zwischen Fremden. Dies zeigt, dass es heute dringender denn je notwendig ist, über den Gruß nachzudenken, mit dem sich der heilige Franz von Assisi an alle wandte, unabhängig von ihrer geografischen und kulturellen Herkunft, ihrer Religion und ihrer Glaubenssätze.
3: Religiose o dottrinali.
4: Omnes fratres war die inklusive Art und Weise, mit der der Heilige alle Menschen auf die gleiche Ebene stellte. Gerade weil er sie in ihrem gemeinsamen Schicksal der Würde, des Dialogs, der Aufnahme und der Erlösung erkannte. Papst Franziskus hat diesen Ansatz des Poverello, des kleinen Armen von Assisi, wieder aufgegriffen und dessen Aktualität in seiner Enzyklika Fratelli Tutti 800 Jahre später betont. Dieses Alle, das für den heiligen Franziskus das einladende Zeichen einer universellen Brüderlichkeit bedeutete, drückt einen wesentlichen Zug des Christentums aus, das von Anfang an die Verkündigung der frohen Botschaft war, die zur Erlösung aller bestimmt war, niemals in exklusiver oder privater Form. Diese Brüderlichkeit gründet auf dem Gebot Jesu, das insofern neu ist, als es von ihm selbst verwirklicht wurde, als unerschöpfliche Erfüllung des Willens des Vaters. Dank ihm, der uns geliebt und sich für uns hingegeben hat, können wir unsererseits einander lieben und unser Leben für andere hingeben, als Kinder des einen Vaters und wahre Brüder in Jesus Christus. Jesus hat uns bis zur Vollendung geliebt, sagt das Johannesevangelium. Als das Leiden naht, weiß der Meister sehr wohl, dass seine historische Zeit zu Ende geht. Er fürchtet sich vor dem, was geschehen wird, erlebt die schrecklichste Qual und Verlassenheit. Seine Auferstehung am dritten Tag ist der Beginn einer neuen Geschichte. Und die Jünger werden nach langer Zeit des Zusammenlebens zu Brüdern, nicht nur, als sie den Schmerz über den Tod Jesu erleben, sondern besonders dann, als sie ihn als den Auferstandenen erkennen, die Gabe des Heiligen Geistes empfangen und zu Zeugen davon werden. Brüder und Schwestern unterstützen sich gegenseitig in schwierigen Zeiten und wenden sich nicht von denen ab, die in Not sind. Sie weinen und freuen sich gemeinsam in der Aussicht auf Einheit, Vertrauen und gegenseitige Zuversicht. Es ist diese Dynamik, die Jesus selbst uns vermittelt. Liebt einander, so wie ich euch geliebt habe. Die Brüderlichkeit, die uns der gestorbene und auferstandene Christus geschenkt hat, befreit uns von der negativen Logik der Egoismen, der Spaltungen und der Überheblichkeiten und führt uns zurück zu unserer ursprünglichen Berufung im Namen einer Liebe und einer Hoffnung, die sich jeden Tag erneuern. Der Auferstandene hat uns den Weg gezeigt, den wir gemeinsam mit ihm gehen müssen, um uns als Geschwister zu fühlen und Geschwister zu sein.

Ganz ein herzlicher Dank, Papst Leo, für die Worte an uns. Und danke auch am Radio Vatikan, dass uns das möglich macht.

12. Oktober, Gedenktag des seligen Carlo Agutis. Carlo wurde am 3. Mai 1991 in London geboren, wo sich seine italienischen Eltern zu dieser Zeit aufgrund der Arbeit aufhielten. Sie zogen dann aber bald wieder zurück nach Italien, und zwar nach Mailand. Mit 7 Jahren wünschte er bereits, die Erstkommunion zu empfangen. Ab diesem Tag ging er täglich in die Heilige Messe. Er stellte die Eucharistie in den Mittelpunkt seines Lebens und sagte: „Die Eucharistie ist meine Autobahn in den Himmel." 2002 begann er auf Eigeninitiative damit, eine Ausstellung über eucharistische Wunder zusammenzustellen. Dazu nutzte er das Internet. Carlo war ein Computergenie. Mit 8 bis 9 Jahren nutzte er Texte aus Fachbüchern, welche normalerweise Informatikingenieure benutzen. So konnte er nicht nur Programme wie Photoshop, InDesign und Illustrator anwenden, sondern er konnte auch selber Homepages programmieren. Sein Talent nutzte er dazu, viel Gutes zu tun. Nebst der Ausstellung über die eucharistischen Wunder erstellte er auch Ausstellungen über Marienerscheinungen sowie über die Engel. Auch erstellte er für seine Schule eine Homepage über das Volontariat. Am 24. Mai 2003 empfing er das Sakrament der Firmung. 2 Jahre später, also 2005, übernahm er sogar die Aufgabe als Katecheten in seiner Pfarrei. Er bezeugte seinen Schülern den Glauben vor allem durch sein Zeugnis. Aber er bemühte sich auch darum, ihnen den Glauben mit möglichst anschaulichen Vergleichen näher zu bringen. So pflegte er etwa die Beichte mit einem Heißluftballon zu vergleichen und sagte: „Wie ein Heißluftballon beim Aufsteigen Ballast abwerfen muss, so muss auch die Seele für den Aufstieg in den Himmel die kleinen Gewichte loswerden, die die lässlichen Sünden darstellen. Auch der kleinste Fehler hält uns an der Erde fest, wie das mit den gasgefüllten Luftballons der Fall ist, die an einem dünnen Faden festgehalten werden. Unsere Seele gleicht einem Heißluftballon. Tut sie eine Todsünde, sinkt die Seele auf die Erde. Die Beichte ist wie das Feuer, beichtet oft." 2005 begann Carlo das Studium im Gymnasium Leo des 13., das von Jesuiten geführt wird. Im Oktober 2006 erhielt er die Diagnose einer akuten Form von Leukämie. An dieser Krankheit starb er dann nur wenige Tage später im Spital von Monza. Einige Tage vor seinem Tod sagte er: „Ich opfere alles Leid, das mir bevorsteht, Jesus auf, für den Papst und für die Kirche." Auf seinen Wunsch hin wurde er im Familiengrab in Assisi beigesetzt. Seine Eltern waren an der Beerdigung sehr überrascht, denn sie haben dort Menschen gesehen, die sie vorher noch nie gesehen hatten. Mit diesen Menschen sind sie zum Teil auch nach der Beerdigung ins Gespräch gekommen, und sie durften die Zeugnisse dieser Menschen hören, die darüber berichteten, wie gut Carlo zu ihnen war. Auch waren Obdachlose und Asylanten anwesend, denen Carlo geholfen hat, sowie Schulkollegen und viele andere. Auch sie haben den Eltern erzählt, wie Carlo ihnen geholfen hat. Er hat beispielsweise einmal einem Obdachlosen mit seinem ersparten Taschengeld einen Schlafsack gekauft. Es waren auch Hausmeister anwesend. Sie sagten, dass er sie immer freundlich gegrüßt hat, mit ihnen einige Worte gewechselt hat, sie ermutigt hat oder auch manchmal ein wenig von seinem Glauben erzählte. All das hat seine Eltern sehr beeindruckt, und sie waren sehr überrascht, wie viel Gutes Carlo getan hat, von dem sie zuvor noch gar nichts gewusst hatten. 2012 wurde der Seligsprechungsprozess für ihn eröffnet,
und 2018 wurde er als Diener Gottes anerkannt. 2019 wurde sein Leib übertragen in das Santuario della Spoliazione in Assisi, wo ihn viele Jugendliche besuchen. Im Jahr 2019 stellte Papst Franziskus diesen Jungen, der nicht nur ein Informatikgenie, sondern auch sozial stark engagiert war, in seinem Schreiben Christus Vivit als Vorbild für andere Jugendliche hin. Am 10. Oktober 2020 wurde er in Assisi selig gesprochen. Dieses Ereignis freute viele Jugendliche sehr, weil seine Verehrung sich über die ganze Erde verbreitet hat und viele Jugendgruppen ihn zum Vorbild nehmen. Carlo stellte 8 Punkte auf, um die Heiligkeit zu erlangen. Er hat diese Punkte selber in Tat umgesetzt und somit glaubwürdig und nachahmenswert gemacht. Der erste Punkt lautet: Du musst die Heiligkeit aus ganzem Herzen wünschen. Und wenn diese Sehnsucht noch nicht in deinem Herzen erwacht ist, musst du den Herrn inständig darum bitten. In den weiteren Punkten empfiehlt er, täglich in die Heilige Messe zu gehen und wenn möglich einige Momente eucharistische Anbetung zu halten vor dem Altar, wo Jesus wirklich gegenwärtig ist. Auch empfiehlt er, jeden Tag einen Abschnitt aus der Heiligen Schrift zu lesen sowie den Rosenkranz zu beten. Bei Punkt 6 empfiehlt er: Geh jede Woche zur Heiligen Beichte. Bekenne auch die lässlichen Sünden. Und bei Punkt 7 schreibt er: Lege Fürbitte ein und schenke Opfer und gute Taten dem Herrn und Maria, um anderen zu helfen. Beim 8. Punkt empfiehlt er schließlich, den Schutzengeln beständig um Hilfe zu bitten. Carlo war sehr verbunden mit der Mutter Gottes und Marienwallfahrtsorten, besonders mit Fatima. Dort sagte die Mutter Gottes den Seherkindern: Viele kommen in die Hölle, weil niemand für sie betet und opfert. Carlo nahm sich dies zu Herzen. Er betete täglich den Rosenkranz. Auch machte er ab und zu kleine Opfer. Carlo hatte ein großes Vertrauen auf die Fürsprache Mariens. Er sagte auch: Die Jungfrau Maria ist die einzige Frau in meinem Leben. Inmitten seiner Altersgenossen gelang es ihm, ein reines Herz zu bewahren. Seine Reinheit war sehr eindrücklich. Er schaute zum Beispiel gewisse Bilder nicht an und wies liebevoll Schulkollegen zurecht, die pornografische Inhalte anschauten. Die Reinheit und der Respekt vor den anderen Personen waren Carlo sehr wichtig. Dies bezeugen seine Eltern und Kollegen. Schon als kleines Kind zeigte sich in Carlo die Liebe zur Eucharistie. Wenn er und seine Mutter an einer Kirche vorübergingen, sagte er: Mama, lass uns doch reingehen, um Jesus zu begrüßen und ein Gebet zu sprechen. Auch pflegte er zu sagen: Wir haben es besser als die Apostel, die vor 2000 Jahren mit Jesus gelebt haben. Wir brauchen

besteht, Gott an die erste Stelle zu setzen und ihm in unseren Brüdern und Schwestern zu dienen, besonders in den Geringsten. Soweit das Zitat von Papst Franziskus. Möge dieser junge Teenager, Carlo Acutis, besonders auch viele Jugendliche mit seinem Vorbild anstecken.

0: Herzlich willkommen bei Radio Gloria, liebe Zuhörerinnen und Zuhörer. Am Mikrofon begrüßt Sie Peter Galliker. Heute sind wir im Gespräch mit Marco Cilio, dem Präsidenten von Helvetia Christiana. Er war bereits einige Male auf Sendung bei Radio Gloria. Das heutige Thema lautet «Unsere liebe Frau von Fatima» oder einfach ausgedrückt «Maria von Fatima». Fatima ist eine Stadt in Zentralportugal. Hier befindet sich das Heiligtum von Fatima mit einer Basilika sowie der Erscheinungskapelle, wo im Jahre 1917 die Jungfrau Maria mehrmals erschienen ist. Unser Referent Marco Cilio ist bereits mit uns am Telefon verbunden und wir sprechen also in dieser Sendung über Maria von Fatima. Grüß Gott, Herr Cilio.
1: Grüß Gott, Herr Galliker.
0: Herr Cilio, Fatima, ich habe es eingangs erwähnt, ist der größte Wallfahrtsort in Portugal und ja, weltweit auch sehr bekannt. Wie hat sich denn dieser Wallfahrtsort entwickelt? Wie war der Ursprung oder wie hat denn alles begonnen?
1: Nun, alles hat in einer sehr speziellen Art und Weise begonnen. Irgendwo, wie gesagt, in Portugal,

0: auf dem Lande, eigentlich einem unwichtigen Ort für die aktuelle Zeitgeschichte 1917. Und doch eigentlich bewegend und zentral für die Weltgeschichte und auch eben für die heutige Aktualität. Die Kirche war in Portugal zu besagter Zeit, also Beginn 1900 und dann die Erscheinungsperioden 1917, eigentlich unter der Verfolgung des kommunistischen sozialistischen Regimes in Portugal. Also es war eine atheistische, antiklerikale Regierung, beziehungsweise eben schon Diktatur. Kirchen wurden geschlossen und den Glauben wurde eigentlich lächerlich gemacht, ähnlich wie wir das heute auch kennen. Gleichzeitig war die Erscheinung von Fatima symbolisch in Bezug auf den Islam. Denn mit der Reconquista von Portugal, also der Befreiung des portugiesischen Staatsgebietes von den islamischen Armeen, wurde dann mit einem Pakt mit Maria seitens König von Portugal besiegelt. Er sagte, ich weihe dir, Maria, mein Land, für eine gewisse Zeit. Und nach dieser gewissen Zeit musst du das Land dann wieder fordern. Also sie müsse sich praktisch irgendwie in irgendeiner Form melden, um dann eben dieses Hoheitsanspruch, das Maria hat, quasi zu äußern. Nun, ich glaube zwar nicht, dass der König sowas wie eine Erscheinung erwartet hat. Er hat vermutlich gedacht, dass Rom oder der Klerus sich dann melden würde. Aber Maria lässt meistens keine halben Sachen und ist eben in diesem Klima eigentlich der Hostilität, also der Feindlichkeit gegenüber dem Glauben, dem Katholischen, erschienen in diesem Fatima, auf diesem Hügelchen bei einem Dorf, das übrigens auch sehr schön ist, entsprechend bei eigentlich analphabetischen, einfachen Bauernkinder erschienen ist. Und das ist doch sehr bemerkenswert, wie die Demütigen auch hier wieder mal erhoben wurden zu etwas Großem.
1: Fatima in Zentralportugal ist also ein Marienwallfahrtsort. Sie haben es erwähnt, der Ursprung, die Herkunft vom Wallfahrtsort in Portugal. Wo genau jetzt, Herr Giglio, ist denn die Mutter Gottes in Fatima erschienen?
0: Der Ort ist, wie gesagt, symbolisch, denn es ist ein Gebiet eines Monarchen, einem heiligen König von Portugal. Das heißt, dass auch hier Maria Wert gelegt hat auf die Monarchie, also auf eine gewisse Ordnung, auf eine gewisse Staatsordnung, auf gewisse Sauberkeit, sage ich jetzt mal, der Staatsführung. Und eben im Land eines Landes, das eigentlich stets katholisch war, aber in dieser damaligen Zeit leider wie heute wieder vermehrt im sozialistischen Bande und unter eigentliche Verfolgung der Kirche. Also der Ort ist sehr symbolisch. Jetzt viele fragen sich vermutlich, wieso Fatima erinnert an eine islamische, muslimische Dame. Das ist so, das ist auch kein Zufall, denn Fatima war eine islamische Prinzessin, muslimische Prinzessin, welche zu einem Abschnitt ihres Lebens konvertiert ist zum katholischen Glauben und eigentlich dann ein Symbol wurde für die Christenheit, für den Katholizismus, der Konversion eigentlich der islamischen Völker zum wahren Glauben und zur Kirche Gottes, der römisch-katholischen. Also auch der Ort, den Namen, die Struktur, wie sie erschienen ist und auch die Botschaft, da werden wir sicherlich noch dazu kommen, hat eigentlich Maria bis aufs letzte Detail eigentlich geplant und dann auch entsprechend ausgeführt, entgegen eben der Opposition der damaligen Zeit. Also auch viele Katholiken glaubten auch nicht mehr wirklich, viele Bischöfe und Kleriker waren auch eigentlich sehr skeptisch, dass Maria überhaupt erscheint. Vor allem, wenn sie erscheinen würde, auch irgendwie einem Präsidenten, einem Monarchen, einem Wirtschaftsboss, aber doch nicht einfach da irgendwo im Nirgendwo bei Personen, die man eigentlich gar nicht kannte, Personen, die arm waren. Das war für die damalige Zeit ein bisschen speziell und sehr ungewöhnlich. Deswegen gab es dann auch Probleme, diese Erscheinungen dann auch zu akzeptieren seitens der Gesellschaft, weil das passt irgendwie nicht in den Köpfen der Personen. Man wollte eigentlich quasi Maria zwingen, sich jemand anderes auszusuchen und ihre Pläne eigentlich zu ändern. Das hat sie glücklicherweise nicht getan.
1: Die Mutter Gottes, also drei ganz einfachen Kinder, sehen erschienen in Fatima. Darüber können Sie sicher danach noch mehr Auskunft geben. Was genau hat dann die Mutter Gottes den ihren Kindern mitgeteilt oder dann zusammengefasst? Wie lautete kurz die Botschaft von Fatima damals?
0: In einfachen Stichworten zusammengefasst müsste man sagen, Sühne, Bekehrung oder Konversion und Glauben. Das sind keine zufälligen Wörter, das ist eigentlich ein Ablauf, das wir immer als Katholiken durchgehen. Also wir begehen eine Sünde, dann gibt es die Bekehrung im Beichtsakrament und die Sühne bzw. die Buße. Und dann eben den Glauben, sich wieder weiterhin auf Gott verlassen zu können. Und das war eigentlich die Kernbotschaft im Großen und Ganzen. Mag relativ einfach klingen. Das Problem ist, und da werde ich sicherlich später noch einige Sätze dazu sagen, das Problem ist, wir haben es bis heute nicht gemacht, was sie gefordert hat. Obwohl es eigentlich im Kern das A und O eines Katholikenlebens ist. Also sie fordert und erwartet eigentlich nichts anderes als das, was ja Gott auch schon von uns fordert, mit den 10 Geboten und mit dem Katechismus der katholischen Kirche.
1: Wenn man sich näher mit Fatima beschäftigt, kommt man bald einmal auf sogenannte Geheimnisse oder man sagt vielleicht sogar, es gibt drei Geheimnisse. Das sind Teile einer Botschaft, die die drei Hirtenkinder, die Lucia dos Santos und Jacinta Marto und Francisco Marto, am 13. Juli 1917 bei der dritten Marienerscheinung bei Fatima laut ihren Aussagen empfangen haben. Und, was eben interessant ist, durften diese Geheimnisse im Jahre 1917 nicht veröffentlicht werden. Fatima hat also drei Geheimnisse, oder man kann es auch so benennen, ein Geheimnis in drei Teilen. Herr Cilo, können Sie uns da in dieser Beziehung aufklären, was es damit hat mit diesen Geheimnissen oder sogar was ist der Inhalt dieses Geheimnisses?
0: Ich versuche das möglichst einfach und wahrheitsgetreu wiederzugeben. Allerdings mache ich nicht die gesamten Ausführungen, denn die ganze Botschaft ist etwas länger. Einfach gesagt, hat Maria 1917 gewarnt vor einem neuen Krieg. Also es war ein Krieg, der Erste Weltkrieg war im Gange. Europa war in einem nie zuvor dagewesenen Krieg verwickelt. Beispielsweise bei der Schlacht von Sedan sind an einem einzigen Tag 120.000 Soldaten gestorben und das eigentlich für nicht. Und eben in 1917, als Maria erschienen ist, hat sie gesagt, wenn meine Bitten, wenn meine Wünsche, also gemeint natürlich Marias Wünsche, nicht erfüllt würden, dann würde später zur Zeit eines Papstes namens Pius, gemeint war Pius XI., ein zweiter und weit schlimmerer Krieg entstehen. Und das war dann der Zweite Weltkrieg. Also war das eigentlich eine Mahnung, eben ein Aufruf zur Bekehrung und zur Umkehr zu der Kirche, zu einem heiligenden Leben, gemessen Sakramenten und der Lehre der Kirche. Nun, der mittlere Teil ist ein Teil, das ich im Groben zusammen definiere als der Teil der Verfolgung der Kirche. Also es wird eine Zeit geben, die meines Erachtens schon begonnen hat, der Verfolgung, der Skandale, eigentlich der Demütigung des Klerus und irgendwo durch der Kirche. Und dann der dritte Teil mit den wunderschönen Worten, mein heiligstes Herz wird siegen, wird triumphieren. Und dieser dritte Teil ist eigentlich nichts anderes als die Rückkehr der Sünder zur Heiligkeit, die Rückkehr der Heretiker, der Schismatiker, auch der Verräter unter gewissen Aspekten zurück zur Kirche, zum Schoß Marias. Und das wurde jetzt vereinfacht erläutert, damals schon 1917 auch entsprechend bekannt gegeben. Es gibt dann verschiedene verfeinerte Passagen, welche dann erklären, wie das dann soweit gehen würde. Also es wurde auch eine Krise in der Kirche in Bezug auf die Theologie und dogmatisch auch vorausgesagt in einer Privatoffenbarung an diesen drei Hirtenkinder. Es gibt mehrere Erscheinungen, die bekannt sind, aber nicht so bekannt. Und diese sind ebenfalls Teil dieser gesamten Botschaft zu verstehen, weil dort beispielsweise auch eben die Hölle gezeigt wurde, drei Hirtenkinder. Also es war auch eigentlich eine Bestätigung, dass es die Hölle eben gibt. Weil wir dürfen nicht vergessen, damals eben mit dem Aufkommen der Wirtschaft, der Industrie, man meinte Gott Wirtschaft, also die Wirtschaft hätte eigentlich Gott ersetzt. Die Wirtschaft könne alles beantworten, alles lösen. Man bräuchte eigentlich die Kirche und Gott auch nicht. Also es wird vermutlich auch keine Hölle geben, denn wir können doch alles wissenschaftlich erklären. Diese Zeit war schon damals eigentlich präsent. Und Maria hat dann eben zum Widerspruch dieser Irrlehre schlussendlich den drei Hirtenkindern gezeigt, dass es die Hölle gibt und dass sie eben leider überfüllt ist und dass Aussage von Maria, es fallen Seelen in die Hölle wie Schneeflocken im Winter. Und das ist die Kernzugabe, also eigentlich eine Bestätigung der immerwährenden Lehre der Kirche, aber auch eben den Ausweg. Also es ist nicht einfach nur eine Angstmacherei, uns irgendwie die Hoffnung zu verlieren versuchen, sondern es zeigt in Barmherzigkeit und auch Gerechtigkeit beide. Wenn wir tun, was Gott und Maria wollen, dann gibt es nichts zu befürchten. Wenn wir aber rebellieren, wie es damals zu Beginn der Menschheit bzw. zu Beginn der Zeit Luzifer gemacht haben, dann haben wir unseren Platz in der ewigen Hölle leider besiegelt. Und es liegt an uns, uns auf die Knie dann Marias zu setzen. Das ist eigentlich die Kernbotschaft, sehr vereinfacht jetzt ausgedeutscht, kurz erläutert für die Zuhörerinnen und Zuhörer.
1: Herzlichen Dank, Herr Marco Cilio, für diese kurze Zusammenfassung der Botschaft von Fatima. Bevor wir weiter über das Geheimnis, auch ob das jetzt heute noch aktuell ist oder nicht, sprechen wollen, möchte ich kurz mal zurückkehren auf die drei Hirtenkinder. Wir haben sie bereits erwähnt. Das ist Lucia dos Santos, Jacinta Marto und ihr Bruder Francisco Marto. Herr Cilio, was waren denn das für Kinder oder wie alt waren denn die Kinder überhaupt? Und wie haben sie dann die Kinder reagiert, als ihnen die Mutter Gottes erschienen ist im Jahre 1917 in Fatima?
0: Diese Passagen der Erscheinung sind eigentlich auch sehr sympathisch, denn es sind alles Kinder, die eigentlich Analphabet waren, also die waren eigentlich, heute würde man sagen, dumm. Wobei, ich wäre sehr vorsichtig mit diesen Aussagen, denn sie haben sehr viel mehr verstanden als so manche Theologen und Professoren. Es waren einfache Schafhirten, Hirtenkinder, die lebten in einem kleinen Häuslein, sehr bescheiden und einfach, gleichzeitig aber auch sehr fromm, auch ein bisschen naiv fromm, also man müsste fast sagen, so unschuldig. Aber auch interessiert. Also sie hatten wirklich eine Offenheit und das war vermutlich dann auch die Grundvoraussetzung, dass Maria ihnen erschienen ist, dass sie eben eigentlich heute wirklich, würde man sagen, normal oder eben sogar für heutige Verhältnisse sogar fast ein Sonderkind oder Sonderkinder in diesem Falle. Allerdings eben, sie waren viel frommer als vermutlich die Durchschnittsgesellschaft heute. Als die künftige Schwester Lucia als erste Maria gesehen hat, hat sie Maria nicht erkannt. Also in der Demut, die sie hatte, hat sie gesagt, ich habe einfach eine Frau gesehen, aber keine Ahnung, wer das war. Sie hat auch nicht wirklich realisiert, dass es eben die Mutter Gottes beziehungsweise dass es auch eine übernatürliche Sache war, sondern es war für ihr ganz normal irgendwie, da ist eine Dame und ich spreche mit ihr und ich gehorche, denn sie ist älter und sie ist ja so schön und im Sinne eines übernatürlichen Schönheit natürlich. Also sehr, sehr einfach und unschuldig. Ein bisschen mehr Mühe hatte dann der kleine Francisco, denn er muss ja zuvor, bevor dass er sie sehen konnte, einen Rosenkranz beten. Vermutlich hat er irgendeine kleine Verfehlung, eine kleine lästliche Sünde oder einfach schlicht seine Pflichten noch nicht erfüllt. Und nach diesem Rosenkranz hat er dann auch Maria gesehen. Und das Problem war, Maria hat ja eigentlich zu Beginn gefordert, dass die Kinder nicht darüber sprechen. Aber eben die Unschuld, wie sie halt ist, oder das ging keine 24 Stunden. Und schon wusste das ganze Dorf, dass da eine Frau erschienen war. Und die ersten Geschichten haben sich dann zu schmieden begonnen. Interessant ist auch, dass eben Maria traurig erschienen ist. Und das wurde dann auch den Kindern sofort eigentlich ins Auge gezeigt, oder, dass sie traurig war, dass diese Dame, oder, dass sich dann ausstellen soll, dass das die Mutter Gottes war, schön und ruhig und in einem gewissen Frieden natürlich, aber dennoch traurig, dennoch besorgt. Und das hat dann auch den Schlüssel bedeutet für die weiteren Erscheinungen. Also die Kinder haben sich dann in ihrer Unschuld eigentlich um die Frau kümmern wollen. Was können wir tun, damit sie, schöne Dame, nicht traurig sind? Und man kann sich dann nur am Rande sich feststellen, was es für ein Gefühl war eigentlich, als sie dann verstanden hat, und dass es die Mutter Gottes war, dass vor ihr eigentlich erschienen war. Also diese Emotionen, diese Gefühle auch und auch diese Angst, Mutter Gottes, Maria gerecht zu werden, das geht gar nicht, das ist gar nicht möglich. Und in diesen Emotionen, diesem auch mit den Botschaften dann, mit den Wunden, das geschehen sind, eine gewisse Kontrolle und die Würde zu behalten, da können wir uns eigentlich nachträglich als heutiger Gesellschaft in Hektik wegen nichts eigentlich einen großen Kuchen abschneiden. Also diese Kinder sind zu Recht heilig gesprochen. Das sind Vorbilder, obwohl sie eben alle drei unter 18 Jahren waren. Der Jüngste war, sofern ich mich nicht gerade irre, siebenjährig, der Francisco. Auf jeden Fall keine über 18 Jahre alt. Also das waren wirklich Kinder, das waren nicht mal Jugendliche und wirklich ungebildet und einfach. Und das ist eben das Ermutigende.
1: Die Erscheinungen in Fatima in Zentralportugal liegen jetzt bereits über 100 Jahre zurück, wenn man denkt. Die Geheimnisse oder die Botschaft daraus ist dann die heute noch zeitgemäß. Wurden die Wünsche Mariens denn eigentlich entsprochen bis zum heutigen Tag oder doch nicht? Oder wie sehen Sie das, Herr Cilio?
0: Nun, die Wünsche, wie es Maria gefordert hat, die sind nicht eingetroffen. Und der Beweis dafür ist, dass wir immer noch den Glaubenabfall haben, leider auch innerhalb des Klerus, dass die Kriege, Beispiel in Syrien, im Irak oder in der Ukraine, noch im Gange sind. Wir sehen, dass die soziale Ungerechtigkeit zunimmt. Also sämtliche geistliche und auch materielle Aspekte der Strafe, die Maria eben erläutert hat in der Botschaft, die sind hier. Und der Grund hier liegt eigentlich daran, dass zum einen wurde die Weihe Russlands an Maria gemäß den Anforderungen Marias wurden nicht umgesetzt. Es wurden zwar drei oder vier Weihen gemacht, aber die entsprachen nicht den konkreten Anforderungen Marias. Beispielsweise hat Johannes Paul II. Eine Weihe durchgeführt, allerdings eigentlich in privater Form mit einem kleinen Grüppchen Bischöfe. Und Maria hat ganz klar gesagt, die gesamte Kirche, also alle Bischöfe und Kardinälen mit dem Papst zusammen, öffentlich, die Weihe des russischen Volkes und Russlands. Also da gibt es ganz klare Formkriterien, wie es ja auch für die katholische Liturgie wichtig ist, dass es gewisse Kriterien gibt, die eigentlich bis ins Detail gehen und dann dazu führen, dass plötzlich die Messe ungültig ist oder die Umwandlung ungültig ist. oder die Beichtformel plötzlich nicht mehr gültig ist. Also die Formen sind im Katholizismus und eben auch bei Maria wichtig. Und dies wurde nicht eingehalten. Dazu, die wenigsten beten den Rosenkranz jeden Tag, wie es Maria gewünscht und gefordert hat. Die wenigsten begehen Sühneopfer, Sühneakte für die Bekehrung und der Rettung der Seelen. Die Völker haben sich eigentlich distanziert von Gott, beleidigen Gott weiterhin und verraten die Heilige Mutterkirche. Und eben leider heute bis eigentlich in die Höhe des Vatikans weitgehend sind Personen, die sich eigentlich kein Komma scheren von das, was Maria mehrmals, nicht nur in Fatima übrigens, auch schon bei der Erscheinung in Quito vor 500 Jahren oder von La Salette. Maria hat eigentlich immer die gleichen Botschaften. Bis heute wurde sie nicht erhört. Es wurde bis heute nicht getan, was getan werden musste. Und deswegen wird sich die Situation in der Kirche und außerhalb der Kirche, also auch sozialpolitisch, auch sicherheitspolitisch, auch wirtschaftlich weiterhin verschlechtern. Bis dann die Strafen kommen werden, die Maria dann entsprechend erläutert hat. Also eine große Verfolgung der Kirche, weitgehende größere Kriege, vermutlich im Umfang des Ersten oder des Zweiten Weltkriegs. Und das nur, weil eben der Mensch sich nicht in Demut und Liebe Maria in Marias Hände oder Arme legen will. Also man muss klar sagen, was Maria gewünscht hat, wurde nicht umgesetzt, wie sie es eben wollte. Und es bringt auch der Gesellschaft und der Kirche nichts zu sagen, ja, es wurde da irgendwas Ähnliches gemacht. Das ist nicht, was Maria gewünscht hat. Und es ist ein Akt der Liebe, dass man eben das so tut, wie Maria das auch konkret gewünscht hat. Also ist die Erscheinung von Fatima, die Folgen, die Strafen, aber auch eben die Hoffnung von Fatima aktuell, denn, und ich möchte auch da hier mit diesem, in diesem Bereich auch mit der Hoffnung enden, am Schluss auch nach einer Strafe würde und wird das unbefleckte Herz Maria triumphieren. Und daran müssen wir uns halten, allerdings eben auch seriös auch das tun, was Maria gesagt hat.
1: Herr Cilio, Sie sind Präsident von Helvetia Christiana in der Schweiz und Ihr Verein gehört der Gesellschaft zum Schutz von Tradition, Familie und Privateigentum an. Sie haben jetzt ein Buch zu eben diesem Thema Fatima herausgegeben. Meine Frage an Sie, Herr Cilio, weshalb verbreiten Sie dann gerade die Botschaft von Fatima?
0: Nun, es hängt mit unserem Charisma, mit unserem Existenzzweck schlussendlich. Also wir setzen uns ein für die katholische Soziallehre, für die katholische Moral, für den Katechismus, für die unveränderliche Lehre der Kirche und natürlich für Maria, unsere aller Mutter und Königin. Und in diesem Sinne nehmen wir sehr zu ernst, was Maria in den verschiedenen Erscheinungen gesagt hat und insbesondere Fatima. Nun, wir sehen es eben heute umso dringlicher, die Personen, die jungen Generationen insbesondere, über Fatima und Maria zu informieren. Ich stelle persönlich mit Schrecken fest, dass der Klerus wenigstens in der Schweiz das Thema ignoriert oder sogar verfälscht. Man sieht plötzlich, dass Maria quasi allen das Seelenheil garantiert, dass man ja sowieso schon gerettet ist. Es wird erzählt, dass die Sünde gar nicht existiert oder Gott hat die Sünde abgeschafft, Gott hat sich entwickelt oder dass sich Maria entwickelt hat, also ist die Botschaft von Fatima so nicht mehr zu verstehen oder das ist gar nicht mehr für unsere Zeit. Das sind alles Lügen und Irrlehren, die früher oder später dann auch zu Konsequenzen führen werden. Und unsere Aufgabe seit eigentlich 100 Jahren, also die unsere Organisation gibt seit plus minus 100 Jahren, hat sich seit Beginn an eigentlich für die unverfälschte Botschaft von Fatima eingesetzt. Also wir haben das Buch, was wir jetzt in der Schweiz propagiert haben, und propagieren werden, ist ein Buch, das, das jetzt in der 5. Auflage ist, beziehungsweise es ist nicht eine Neuauflage, ein neu erfundenes Buch, sondern das Buch ist eigentlich seit 100 Jahren in diesem Sinne unverändert. Es wurde natürlich ein bisschen aufgefrischt mit Bildern und entsprechende Dokumente ausschnitt. Also wir haben beispielsweise die originale handschriftlichen Texte von Schwester Lucia im Buch einfügen können. Solche Abänderungen, aber nicht inhaltlich. Denn eben auch seitens Klerus und seitens der Gesellschaft wurde die Botschaft von Fatima verfälscht. Also man hat sie wirklich als, ich sage jetzt mal, sozialistisch-kommunistische Parteigenossin degradiert oder als atheistische Wissenschaftsagentin. Alles, um eben die Lehre der Kirche schlussendlich irgendwie zu verfälschen oder eben im Irrlehre, im Irrglauben, man könne die Lehre ändern. Das ist dann das, der Fluch eigentlich des Modernismus und des Relativismus. Und wir setzen uns eben für die echte, originale Lehre der Kirche ein und haben uns eben mit diesem Buch seit jetzt fast, fast 100 Jahren, nicht ganz, mit diesem Buch auch mit dem Zuspruch des Klerus entsprechend, also das Buch ist auch selbstverständlich kontrolliert worden von seriösen und Maria liebende Bischöfen und Kardinäle, dann auch eben revidiert worden, und das hat entsprechend auch das Imprimatur. Eine Parenthese, also eine Klammer: Das Buch hat auch Schwester Lucia gesehen. Das Buch wurde damals im 57, 58 ihr gezeigt. Also wir haben auch entsprechend ein Foto, das Schwester Lucia mit unserem Buch auch zeigt. Und sie war dann auch begeistert davon. Sie hat quasi gesagt, Maria freut sich enorm, wahnsinnig, oder wie man das sagen möchte, über die Propagierung dieses Buches. Deswegen machen wir das auch heute noch, denn es ist immer noch aktuell und es betrifft auch uns Schweizer Katholiken insbesondere. Denn wir sind eigentlich die Einzige, die die Situation dann auch korrigieren und retten können.
1: Wie kommt man zu einem solchen Buch? Wo kann man sich dann melden, dass man eines bestellen kann?
0: Da gibt es zwei Möglichkeiten. Das eine freundlicher und herzlicherweise durch Radio Gloria. Also die Zuhörer können sich entweder via Radio Gloria direkt melden. Ich gehe davon aus, telefonisch oder elektronisch. Oder dann direkt bei uns via Internet oder via E-Mail oder auch brieflich. Sämtliche Informationen findet man entweder auf unserer Versende oder auf Anfragen bei Radio Gloria oder dann auch im Internet natürlich. Da ist es kein Problem, Bücher zu bestellen. Die sind auch in diesem Sinne kostenlos. Das Einzige, was wir natürlich froh sind, ist die reine Kostendeckung für Druck und Versand, aber sonst selbstverständlich wird das Buch nicht verkauft, denn man kann die Botschaft Marias nicht verkaufen, das geht gar nicht. Und das wäre auch nicht richtig, weil das ist auch nicht der Sinn der Sache, denn das Einzige, was Ziel ist, ist das Seelenheil der Personen, das Seelenheil der Mitbürgerinnen und Mitbürger, der Katholiken, das Wohl der Kirche und der Schweiz. Das ist unser auch Beweggrund, weswegen das Buch auch nicht verkauft wird. Es wird praktisch eben gegen eine freiwillige Spende verschickt.
1: Besten Dank, Herr Cilio. Sie verschenken also das Buch gegen eine freiwillige Spende. Bestellbar direkt bei Ihnen, bei Helvetia Christiana über Internet, oder Sie haben es erwähnt, bei uns über Radio Gloria. Über den Hördienst, Telefon 041 720 23 23 oder auch über unseren Hördienst via E-Mail info@radiogloria.ch. Da sind wir bereits wieder am Ende dieser Sendung über das Thema Unsere liebe Frau von Fatima, Maria von Fatima. Zu Gast heute und auf Sendung war Marco Cilio, Präsident von Helvetia Christiana in der Schweiz. Herr Cilio, herzlichen Dank für das Gespräch, und es kann natürlich in einer solchen Sendung auch nicht alles erläutert oder detailliert erklärt werden. Trotzdem hat es uns gefreut, Sie wieder auf Sendung zu nehmen, und wir wünschen Ihnen, Herr Cilio, und auch Ihrem Verein Helvetia Christiana, Ihren Aktivitäten bis zur nächsten Sendung wieder alles Gute und Gottes Segen.
0: Herzlichen Dank, Herr Galliker.
1: 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So verabschiede ich mich jetzt ganz herzlich von Ihnen, von der Zuhörerschaft von Radio Gloria. Durch die Sendung hat sie begleitet Peter Galliker.

Enzyklika Laudato Si von Papst Franziskus. Gelesen von Olaf Pessler. Über die Sorge für das gemeinsame Haus. Laudato Si, mi Signore. Gelobt seist du, mein Herr, sang der heilige Franziskus von Assisi. In diesem schönen Lobgesang erinnerte er uns daran, dass unser gemeinsames Haus wie eine Schwester ist, mit der wir das Leben teilen, und wie eine schöne Mutter, die uns in ihre Arme schließt. Gelobt seist du, mein Herr, durch unsere Schwester, Mutter Erde, die uns erhält und lenkt und vielfältige Früchte hervorbringt und bunte Blumen und Kräuter. Drittens. Krise und Auswirkungen des modernen Anthropozentrismus. Punkt 115. Der moderne Anthropozentrismus hat schließlich paradoxerweise die technische Vernunft über die Wirklichkeit gestellt. Denn dieser Mensch empfindet die Natur weder als gültige Norm noch als lebendige Bergung. Er sieht sie voraussetzungslos, sachlich, als Raum und Stoff für ein Werk, in das alles hineingeworfen wird, gleichgültig, was damit geschieht. Auf diese Weise wird der Wert, den die Welt in sich selbst hat, gemindert. Wenn aber der Mensch seinen wahren Platz nicht wiederentdeckt, missversteht er sich selbst und widerspricht am Ende seiner eigenen Wirklichkeit. Nicht allein die Erde ist von Gott dem Menschen gegeben worden, dass er von ihr unter Beachtung der ursprünglichen Zielsetzung des Guten, das ihm geschenkt wurde, Gebrauch machen soll, sondern der Mensch ist sich selbst von Gott geschenkt worden. Darum muss er die natürliche und moralische Struktur, mit der er ausgestattet wurde, respektieren. Punkt 116. In der Moderne gab es eine große anthropozentrische Maßlosigkeit, die unter anderer Gestalt heute weiterhin jeden gemeinsamen Bezug und jeden Versuch, die sozialen Bande zu stärken, schädigt. Deswegen ist der Moment gekommen, der Wirklichkeit mit den Grenzen, die sie auferlegt und die ihrerseits die Möglichkeit zu einer gesünderen und fruchtbareren menschlichen und sozialen Entwicklung bilden, wieder Aufmerksamkeit zu schenken. Eine unangemessene Darstellung der christlichen Anthropologie konnte dazu führen, eine falsche Auffassung der Beziehung des Menschen zur Welt zu unterstützen. Häufig wurde ein prometheischer Traum der Herrschaft über die Welt vermittelt, der den Eindruck erweckte, dass die Sorge für die Natur eine Sache der Schwachen sei. Die rechte Weise, das Konzept des Menschen als Herr des Universums zu deuten, besteht hingegen darin, ihn als verantwortlichen Verwalter zu verstehen. Punkt 117. Die mangelnde Sorge, den Schaden an der Natur und die ökologische Auswirkung der Entscheidung abzuwägen, spiegelt nur sehr deutlich ein Desinteresse wider, die Botschaft zu erkennen, die der Natur in ihre eigenen Strukturen eingeschrieben ist. Wenn man schon in der eigenen Wirklichkeit den Wert eines Armen, eines menschlichen Embryos, einer Person mit Behinderung, um nur einige Beispiele anzuführen, nicht erkennt, wird man schwerlich die Schreie der Natur selbst hören. Alles ist miteinander verbunden. Wenn sich der Mensch für unabhängig von der Wirklichkeit erklärt und als absoluter Herrscher auftritt, bricht seine Existenzgrundlage selbst zusammen. Denn statt seine Aufgabe als Mitarbeiter Gottes am Schöpfungswerk zu verwirklichen, setzt sich der Mensch an die Stelle Gottes und ruft dadurch schließlich die Auflehnung der Natur hervor. Punkt 118. Diese Situation führt uns in eine beständige Schizophrenie, die von der Verherrlichung der Technokratie, die den anderen Lebewesen keinen Eigenwert zuerkennt, bis zur Reaktion geht, dem Menschen jeglichen besonderen Wert abzusprechen. Man kann aber nicht von der Menschheit absehen. Es wird keine neue Beziehung zur Natur geben, ohne einen neuen Menschen. Es gibt keine Ökologie ohne eine angemessene Anthropologie. Wenn der Mensch bloß für ein Wesen unter anderen gehalten wird, das aus einem Spiel des Zufalls
oder einem Determinismus der Natur hervorgeht, dann droht in den Gewissen der Menschen das Verantwortungsbewusstsein abzunehmen. Ein fehlgeleiteter Anthropozentrismus darf nicht notwendigerweise einem Biozentrismus den Vortritt lassen, denn dies würde bedeuten, ein neues Missverhältnis einzubringen, das nicht nur die Probleme nicht lösen, sondern auch andere hinzufügen würde. Man kann vom Menschen nicht einen respektvollen Einsatz gegenüber der Welt verlangen, wenn man nicht zugleich seine besonderen Fähigkeiten der Erkenntnis, des Willens, der Freiheit und der Verantwortlichkeit anerkennt und zur Geltung bringt. Punkt 119. Die Kritik am fehlgeleiteten Anthropozentrismus sollte ebenso wenig die Bedeutung der zwischenmenschlichen Beziehungen in den Hintergrund rücken. Wenn die ökologische Krise ein Aufbrechen oder ein Sichtbarwerden der ethischen, kulturellen und spirituellen Krise der Moderne bedeutet, können wir nicht beanspruchen, unsere Beziehung zur Natur und zur Umwelt zu heilen, ohne alle grundlegenden Beziehungen des Menschen zu heilen. Wenn das christliche Denken einen besonderen Wert für den Menschen gegenüber den anderen Geschöpfen einfordert, gibt es Anlass zur Wertschätzung jeder menschlichen Person und fördert so die Anerkennung des anderen. Die Offenheit auf ein Du hin mit der Fähigkeit zu erkennen, zu lieben und miteinander zu sprechen, ist weiterhin der große Adel des Menschen. Deshalb ist es nicht nötig, für eine angemessene Beziehung zur Schöpfung die soziale Dimension des Menschen abzuschwächen und ebenso wenig seine transzendente Dimension, seine Offenheit auf das göttliche Du hin. Denn man kann nicht eine Beziehung zur Umwelt geltend machen, die von den Beziehungen zu den anderen Menschen und zu Gott isoliert ist. Es wäre ein als ökologische Schönheit getarnter romantischer Individualismus und ein stickiges Eingeschlossensein in der Immanenz. Punkt 120. Da alles in Beziehung steht, ist die Verteidigung der Natur auch nicht mit der Rechtfertigung der Abtreibung vereinbar. Ein erzieherischer Weg, die Schwachen anzunehmen, die uns umgeben und die uns manchmal lästig oder ungelegen sind, scheint nicht machbar. Wenn man nicht einen menschlichen Embryo schützt, selbst wenn seine Geburt Grund für Unannehmlichkeiten und Schwierigkeiten sein sollte, wenn der persönliche und gesellschaftliche Sinn für die Annahme eines neuen Lebens verloren geht, verdorren auch andere, für das gesellschaftliche Leben hilfreiche Formen der Annahme. Punkt 121. Es steht die Entwicklung einer neuen Synthese an, welche die falschen Dialektiken der letzten Jahrhunderte überwindet. Das Christentum selbst denkt in Treue zu seiner Identität und zum Schatz der Wahrheit, den es von Jesus Christus empfangen hat, stets neu über sich nach und bringt sich immer wieder im Dialog mit den neuen geschichtlichen Gegebenheiten zum Ausdruck. So lässt es seine ewige Neuheit erblühen. Der praktische Relativismus. Punkt 122. Ein fehlgeleiteter Anthropozentrismus gibt Anlass zu einem fehlgeleiteten Lebensstil. Im apostolischen Schreiben Evangelii Gaudium habe ich auf den praktischen Relativismus Bezug genommen, der unsere Zeit kennzeichnet und der noch gefährlicher ist als der, welcher die Lehre betrifft. Wenn der Mensch sich selbst ins Zentrum stellt, gibt er am Ende seinen durch die Umstände bedingten Vorteilen absoluten Vorrang und alles Übrige wird relativ. Daher dürfte es nicht verwundern, dass sich mit der Allgegenwart des technokratischen Paradigmas und der Verherrlichung der grenzenlosen menschlichen Macht in den Menschen dieser Relativismus entwickelt, bei dem alles irrelevant wird, wenn es nicht den unmittelbaren eigenen Interessen dient. Darin liegt eine Logik, die uns verstehen lässt, wie sich verschiedene Haltungen gegenseitig bekräftigen, die zugleich die Schädigung der Umwelt und die der Gesellschaft verursachen. Punkt 123.
Die Kultur des Relativismus ist die gleiche Krankheit, die einen Menschen dazu treibt, einen anderen auszunutzen und ihn als ein bloßes Objekt zu behandeln, indem er ihn zur Zwangsarbeit nötigt oder wegen Schulden zu einem Sklaven macht. Es ist die gleiche Denkweise, die dazu führt, Kinder sexuell auszubeuten oder alte Menschen, die den eigenen Interessen nicht dienen, sich selbst zu überlassen. Es ist auch die innere Logik dessen, der sagt, lassen wir die unsichtbare Hand des Marktes die Wirtschaft regulieren, da ihre Auswirkungen auf die Gesellschaft und auf die Natur ein unvermeidbarer Schaden sind. Wenn es weder objektive Wahrheiten noch feste Grundsätze gibt, außer der Befriedigung der eigenen Pläne und der eigenen unmittelbaren Bedürfnisse, welche Grenzen können dann der Menschenhandel, die organisierte Kriminalität, der Rauschgifthandel, der Handel mit Blut, Diamanten und Fellen von Tieren, die vom Aussterben bedroht sind, haben? Ist es nicht dieselbe relativistische Denkweise, die den Erwerb von Organen von Armen rechtfertigt, um sie zu verkaufen oder für Versuche zu verwenden oder das Wegwerfen von Kindern, weil sie nicht den Wünschen ihrer Eltern entsprechen? Es handelt sich um die gleiche Logik des Einweggebrauchs, der so viele Abfälle produziert, nur wegen des ungezügelten Wunsches, mehr zu konsumieren, als man tatsächlich braucht. Da können wir nicht meinen, dass die politischen Pläne oder die Kraft des Gesetzes ausreichen werden, um Verhaltensweisen zu vermeiden, die die Umwelt in Mitleidenschaft ziehen. Denn wenn die Kultur verfällt und man keine objektive Wahrheit oder keine allgemeingültigen Prinzipien mehr anerkennt, werden die Gesetze nur als willkürlicher Zwang und als Hindernisse angesehen, die es zu umgehen gilt. Die Notwendigkeit, die Arbeit zu schützen. Punkt 124. Bei jedem Ansatz zu einer ganzheitlichen Ökologie, die den Menschen nicht ausschließen darf, ist es unerlässlich, den Wert der Arbeit einzubeziehen, der vom heiligen Johannes Paul II. In seiner Enzyklika Laborem Exercens sehr klug dargelegt wurde. Erinnern wir uns, dass nach dem biblischen Schöpfungsbericht Gott den Menschen in den gerade erschaffenen Garten setzte. Vergleiche Genesis 2, Vers 15. Nicht nur um das Vorhandene zu bewahren, also hüten, sondern um es so zu bearbeiten, dass es Frucht bringe, also bebauen. Auf diese Weise unterstützen die Arbeiter und Handwerker die ewige Schöpfung. Vergleiche Jesus Sirach 38, Vers 34. In der Tat ist das Eingreifen des Menschen, das für die vernünftige Entwicklung der Schöpfung sorgt, die angemessene Form, sie zu hüten. Dies schließt nämlich mit ein, als Werkzeug Gottes seinen Platz einzunehmen, um zu helfen, dass sich die Möglichkeiten, die Gott selbst in die Dinge hineingelegt hat, entfalten. Gott bringt aus der Erde Heilmittel hervor, der Einsichtige verschmähe sie nicht. Jesus Sirach 38, Vers 4. Punkt 125. Wenn wir darüber nachdenken wollen, welches die angemessenen Beziehungen des Menschen zu der ihn umgebenden Welt sind, dann ergibt sich die Notwendigkeit, eine richtige Auffassung von der Arbeit zu haben. Denn wenn wir von der Beziehung des Menschen zu den Dingen sprechen, taucht die Frage nach dem Sinn und Zweck des menschlichen Handelns an der Wirklichkeit auf. Wir sprechen nicht nur von der manuellen Arbeit oder der Arbeit mit der Erde, sondern über jede Tätigkeit, die irgendeine Veränderung des Vorhandenen mit sich bringt, von der Erstellung eines sozialen Gutachtens bis zur Planung einer technologischen Entwicklung. Jede Form von Arbeit setzt eine Vorstellung über die Beziehung voraus, die der Mensch mit dem anderen aufnehmen kann und muss. Die christliche Spiritualität hat zusammen mit dem betrachtenden Staunen über die Geschöpfe, wie wir es beim heiligen Franziskus von Assisi finden, auch ein tiefes, gesundes Verständnis der Arbeit entwickelt, wie wir es zum Beispiel im Leben des seligen Charles de Foucault und seiner Jünger antreffen können. Punkt 126.
Auch aus der langen monastischen Tradition können wir etwas aufnehmen. Anfangs begünstigte sie in gewisser Weise die Weltflucht mit der Absicht, der städtischen Dekadenz zu entfliehen. Daher suchten die Mönche die Wüste, weil sie überzeugt waren, dass dies der angemessene Ort sei, Gottes Gegenwart zu erkennen. Später empfahl der heilige Benedikt von Nursia, dass seine Mönche in Gemeinschaften wohnen und dabei das Gebet und das Studium mit der manuellen Arbeit verbinden sollten. Ora et labora. Diese Einführung der manuellen Arbeit, die von geistlichem Sinn erfüllt ist, erwies sich als revolutionär. Man lernte die Reife und Heiligung in der wechselseitigen Durchdringung von Sammlung und Arbeit zu suchen. Diese Art und Weise, die Arbeit zu leben, macht uns behutsamer und respektvoller gegenüber der Umwelt und erfüllt unsere Beziehung zur Welt mit einer gesunden Nüchternheit. Punkt 127. Wir sagen, dass der Mensch Urheber, Mittelpunkt und Ziel allen wirtschaftlichen und sozialen Lebens ist. Wenn jedoch im Menschen die Fähigkeit zu betrachten und zu achten beeinträchtigt wird, entstehen die Voraussetzungen dafür, dass der Sinn der Arbeit entstellt wird. Es ist nützlich, immer daran zu erinnern, dass der Mensch fähig ist, in eigener Verantwortung sein materielles Wohl, seinen sittlichen Fortschritt, seine geistige Entfaltung in die Hand zu nehmen. Die Arbeit sollte der Bereich dieser vielseitigen persönlichen Entfaltung sein, wo viele Dimensionen des Lebens ins Spiel kommen. Die Kreativität, die Planung der Zukunft, die Entwicklung der Fähigkeiten, die Ausübung der Werte, die Kommunikation mit den anderen, eine Haltung der Anbetung. In der weltweiten sozialen Wirklichkeit von heute ist es daher über die begrenzten Interessen der Unternehmen und einer fragwürdigen wirtschaftlichen Rationalität hinaus notwendig, dass als Priorität weiterhin das Ziel verfolgt wird, allen Zugang zur Arbeit zu verschaffen. Punkt 128. Seit unserer Erschaffung sind wir zur Arbeit berufen. Man darf nicht danach trachten, dass der technologische Fortschritt immer mehr die menschliche Arbeit verdränge, womit die Menschheit sich selbst schädigen würde. Die Arbeit ist eine Notwendigkeit. Sie ist Teil des Sinn des Lebens auf dieser Erde, Weg der Reifung, der menschlichen Entwicklung und der persönlichen Verwirklichung. Den Armen mit Geld zu helfen, muss in diesem Sinn immer eine provisorische Lösung sein, um den Dringlichkeiten abzuhelfen. Das große Ziel muss immer sein, ihnen mittels Arbeit ein würdiges Leben zu ermöglichen. Die Ausrichtung der Wirtschaft hat jedoch eine Art technologischen Fortschritts begünstigt, die darauf abzielt, die Produktionskosten infolge der Verringerung der Arbeitsplätze, die durch Maschinen ersetzt werden, zu senken. Es ist eine weitere Weise, wie das Handeln des Menschen sich gegen ihn selbst wenden kann. Die Reduzierung der Arbeitsplätze wirkt sich auch auf wirtschaftlicher Ebene negativ aus. Durch fortschreitende Abtragung des Gesellschaftskapitals beziehungsweise durch Untergrabung jener Gesamtheit von Beziehungen, die auf Vertrauen, Zuverlässigkeit und Einhaltung der Regeln gründen und die unverzichtbar sind für jedes bürgerliche Zusammenleben. Schließlich, der menschliche Preis ist immer auch ein wirtschaftlicher Preis und die wirtschaftlichen Missstände fordern immer auch einen menschlichen Preis. Aufzuhören, in die Menschen zu investieren, um einen größeren Sofortertrag zu erzielen, ist ein schlechtes Geschäft für die Gesellschaft. Punkt 129. Damit es weiterhin möglich ist, Arbeitsplätze anzubieten, ist es dringend, eine Wirtschaft zu fördern, welche die Produktionsvielfalt und die Unternehmerkreativität begünstigt. Es gibt zum Beispiel eine große Mannigfaltigkeit an kleinbäuerlichen Systemen für die Erzeugung

oder weil die Infrastruktur für Verkauf und Transport den großen Unternehmen zur Verfügung steht. Die Verantwortungsträger haben das Recht und die Pflicht, Maßnahmen zu ergreifen, um die kleinen Produzenten und die Produktionsvielfalt klar und nachdrücklich zu unterstützen. Damit es eine wirtschaftliche Freiheit gibt, von der alle effektiv profitieren, kann es manchmal notwendig sein, denen Grenzen zu setzen, die größere Ressourcen und finanzielle Macht besitzen. Eine rein theoretische wirtschaftliche Freiheit, bei der aber die realen Bedingungen verhindern, dass viele sie wirklich erlangen können, und bei der sich der Zugang zur Arbeit verschlechtert, wird für die Politik zu einem widersprüchlichen Thema, das ihr nicht zur Ehre gereicht. Die Unternehmertätigkeit, die eine edle Berufung darstellt und darauf ausgerichtet ist, Wohlstand zu erzeugen und die Welt für alle zu verbessern, kann eine sehr fruchtbringende Art und Weise sein, die Region zu fördern, in der sie ihre Betriebe errichtet. Vor allem, wenn sie versteht, dass die Schaffung von Arbeitsplätzen ein unausweichlicher Teil ihres Dienstes am Gemeinwohl ist. Die von der Forschung ausgehende biologische Innovation. Punkt 130. In der philosophischen und theologischen Sicht der Schöpfung, die ich darzulegen versucht habe, wird klar, dass die menschliche Person mit der Besonderheit ihrer Vernunft und ihrer Wissenschaft nicht ein äußerer Faktor ist, der völlig ausgeschlossen werden darf. Obschon der Mensch in die Pflanzen- und Tierwelt eingreifen und sich ihrer bedienen kann, wenn es für sein Leben notwendig ist, lehrt der Katechismus, dass Tierversuche nur dann legitim sind, wenn sie in vernünftigen Grenzen bleiben und dazu beitragen, menschliches Leben zu heilen und zu retten. Er erinnert mit Nachdruck daran, dass die menschliche Macht Grenzen hat. Es widerspricht der Würde des Menschen, Tiere nutzlos leiden zu lassen und zu töten. Jede Nutzung und jedes Experiment verlangt Ehrfurcht vor der Unversehrtheit der Schöpfung. Punkt 131. Hier möchte ich die ausgeglichene Position des heiligen Johannes Paulus II. Ergreifen. Er hob die Vorteile der wissenschaftlichen und technologischen Fortschritte hervor, die zeigen, wie edel die Berufung des Menschen ist, verantwortlich am schöpferischen Wirken Gottes teilzunehmen, erinnerte jedoch zugleich daran, wie kein Eingriff in einen Bereich des Ökosystems davon absehen kann, seine Folgen in anderen Bereichen mitzubedenken. Er erklärte, dass die Kirche den Beitrag schätze, der sich aus dem Studium und der Anwendung der Molekularbiologie ergibt, die durch andere Disziplinen wie die Genetik und ihre technologische Anwendung in der Landwirtschaft und Industrie ergänzt wird, sagte aber auch, dass dies nicht einer undifferenzierten genetischen Manipulation Raum geben darf, welche die negativen Auswirkungen dieser Eingriffe leugnet. Es ist nicht möglich, die menschliche Kreativität zurückzuhalten. Wenn man einem Künstler nicht verbieten kann, seine kreative Fähigkeit zu entfalten, so kann man ebenso wenig diejenigen hindern, die besondere Gaben für die wissenschaftliche und technologische Entwicklung besitzen und deren Fähigkeiten von Gott zum Dienst an den anderen geschenkt worden sind. Gleichzeitig kommt man nicht umhin, die Zielsetzungen, die Auswirkungen, den Kontext und die ethischen Grenzen dieser menschlichen Tätigkeit, die eine Form von Macht mit hohen Risiken darstellt, noch einmal zu überdenken. Punkt 132. In diesem Rahmen sollte jede Überlegung in Bezug auf das menschliche Eingreifen in die Pflanzen- und Tierwelt der heute von der Biotechnologie erzeugte genetische Veränderungen mit einschließt, stattfinden, um die Möglichkeiten zu nutzen, die in der materiellen Wirklichkeit vorhanden sind. Der Respekt des Glaubens gegenüber der Vernunft impliziert, all dem Aufmerksamkeit zu schenken, was die unabhängig gegenüber wirtschaftlichen Interessen entwickelte biologische Wissenschaft selbst im Hinblick auf die biologischen Strukturen und deren Möglichkeiten und Veränderungen lehren kann. Auf jeden Fall ist jenes Eingreifen

legitim, das auf die Natur einwirkt, um ihr bei der Entfaltung ihrer selbst behilflich zu sein, ihrer selbst als einem von Gott gewollten Geschöpf. Punkt 133. Es ist schwierig, ein allgemeines Urteil über die Entwicklungen von gentechnisch veränderten Pflanzen oder Tieren, GMO, im Bereich der Medizin oder der Weide- und Landwirtschaft zu fällen, da sie untereinander sehr verschieden sein können und unterschiedliche Betrachtungen erfordern. Andererseits beziehen sich die Risiken nicht immer auf die Technik selbst, sondern auf ihre unangemessene oder exzessive Anwendung. In der Tat wurden und werden die genetischen Veränderungen oft von der Natur selbst hervorgebracht. Nicht einmal die durch menschliches Eingreifen verursachten sind ein modernes Phänomen. Die Domestizierung von Tieren, die Kreuzung von Arten und andere alte und allgemein anerkannte Praktiken können in diese Betrachtungen eingeschlossen werden. Man mag daran erinnern, dass am Beginn der wissenschaftlichen Entwicklung von gentechnisch verändertem Getreide die Beobachtung eines Bakteriums stand, das auf natürliche Weise und von selbst eine Veränderung im Genom einer Pflanze hervorbrachte. In der Natur aber verlaufen diese Prozesse in einem langsamen Rhythmus, der nicht vergleichbar ist mit der Geschwindigkeit, die von den aktuellen technologischen Fortschritten auferlegt wird. Auch wenn diese auf einer jahrhundertelangen wissenschaftlichen Entwicklung basieren. Punkt 134. Obgleich wir nicht über handfeste Beweise verfügen hinsichtlich des Schadens, den gentechnisch veränderte Getreidesorten an den Menschen verursachen können, und in einigen Regionen hat ihre Verwendung ein wirtschaftliches Wachstum hervorgerufen, das die Probleme zu lösen half, gibt es bedeutende Schwierigkeiten, die nicht relativiert werden dürfen. An vielen Orten ist nach der Einführung dieses Anbaus festzustellen, dass der fruchtbare Boden in den Händen einiger weniger konzentriert ist, bedingt durch das allmähliche Verschwinden der kleinen Produzenten, die sich infolge des Verlustes des bewirtschafteten Bodens gezwungen sahen, sich aus der direkten Produktion zurückzuziehen. Die Schwächsten werden zu Arbeitern im Prekariat und viele Landarbeiter ziehen schließlich in elende Siedlungen in den Städten. Die Ausdehnung der Reichweite dieses Anbaus zerstört das komplexe Netz der Ökosysteme, vermindert die Produktionsvielfalt und beeinträchtigt die Gegenwart und die Zukunft der jeweiligen regionalen Wirtschaft. In verschiedenen Ländern ist eine Tendenz zur Bildung von Oligopolen in der Produktion von Getreide und anderen für seinen Anbau notwendigen Produkten festzustellen. Die Abhängigkeit verschärft sich, wenn man an die Produktion von sterilem Getreide denkt, was am Ende die Bauern dazu zwingt, Getreide bei den Produktionsunternehmen zu kaufen. Punkt 135. Ohne Zweifel ist eine ständige Aufmerksamkeit nötig, die alle implizierten ethischen Aspekte berücksichtigen lässt. Aus diesem Grund muss eine verantwortungsbewusste und breite wissenschaftliche und gesellschaftliche Debatte gewährleistet werden, die in der Lage ist, alle verfügbaren Informationen in Betracht zu ziehen und die Dinge beim Namen zu nennen. Mitunter wird nicht die gesamte Information auf den Tisch gelegt, sondern den eigenen Interessen entsprechend, seien sie politischer, wirtschaftlicher oder ideologischer Natur, selektioniert. Dies macht es schwierig, ein ausgewogenes und kluges Urteil über die verschiedenen Fragen zu fällen, das alle Variablen im jeweiligen Zusammenhang berücksichtigt. Es braucht Raum für Diskussion, wo alle, die auf irgendeine Weise direkt oder indirekt betroffen sein mögen, Landwirte, Konsumenten, Verantwortungsträger, Wissenschaftler, Saatgutproduzenten, Menschen in unmittelbarer Nachbarschaft von pestizidbehandelten Feldern und andere, ihre Schwierigkeiten zum Ausdruck bringen oder Zugang zu breiten und zuverlässigen Informationen haben können, um Entscheidungen im Hinblick auf das gegenwärtige und zukünftige Gemeinwohl zu treffen. Es handelt sich um eine Umweltfrage komplexer Natur, für deren Behandlung ein Blick erforderlich ist, der all ihre Aspekte umfasst. Und dies würde zumindest eine größere Anstrengung verlangen
Um verschiedene Wege unabhängiger und interdisziplinärer Untersuchung zu finanzieren, die neues Licht darauf werfen können. Punkt 136. Andererseits ist es besorgniserregend, dass einige ökologische Bewegungen, wenn sie die Unversehrtheit der Umwelt verteidigen und zu Recht gewisse Grenzen für die wissenschaftliche Forschung fordern, bisweilen dieselben Prinzipien nicht für das menschliche Leben anwenden. Für gewöhnlich wird das Überschreiten aller Grenzen gerechtfertigt, wenn mit lebenden menschlichen Embryonen Experimente durchgeführt werden. Man vergisst, dass der unveräußerliche Wert eines Menschen jenseits seiner Entwicklungsstufe liegt. Auf die gleiche Weise wird die Technik, wenn sie die großen ethischen Prinzipien verleugnet, schließlich jegliche Praxis für legitim halten. Wie wir in diesem Kapitel gesehen haben, wird eine von der Ethik abgekoppelte Technik schwerlich in der Lage sein, ihre Macht selbst zu beschränken. Enzyklika Laudato Si von Papst Franziskus, gelesen von Olaf Pessler, über die Sorge für das gemeinsame Haus.

Nie wieder Krieg. Dieses Gebet betete Papst Johannes Paul II. 1991 direkt vor dem Kriegsbeginn gegen den Irak. Wir beten mit ihm. Gott unserer Väter, groß und voll Erbarmen, Herr des Friedens und des Lebens, du Vater aller Menschen, du hegst Pläne des Friedens und nicht des Leides. Du verdammst die Kriege und brichst den Stolz der Gewalttäter. Du hast deinen Sohn Jesus gesandt, um den Menschen in nah und fern den Frieden zu verkünden, um die Menschen aller Rassen und Völker in einer einzigen Familie zu vereinen. Höre den einmütigen Aufschrei deiner Kinder. Höre auf die dringende Bitte der ganzen Menschheit. Nie wieder Krieg. Dieses Abenteuer, aus dem es kein Zurück mehr gibt. Nie wieder Krieg. Diese Spirale von Trauer und Gewalt. Eine Bedrohung für alle Geschöpfe. Im Himmel, zu Wasser und zu Land. In Gemeinschaft mit Maria, der Mutter Jesu, bitten wir dich nun, sprich zu den Herzen derer, die Verantwortung tragen für das Schicksal der Völker. Halt auf die Logik der Rache und Vergeltung. Ermögliche durch deinen Heiligen Geist neue Lösungen, großmütige und ehrenvolle Gesten des Friedens. Eröffne Räume des Dialogs und geduldigen Wartens, die fruchtbarer sind als überstürzte Kriegstermine. Gib unsere Zeit Tage des Friedens. Nie wieder Krieg. Gebet des heiligen Papstes Johannes Paul II.

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1: Jetzt ist 3 Uhr, die Stunde der Barmherzigkeit. Liebe Zuhörerinnen und Zuhörer von Radio Gloria, nun wollen wir gemeinsam im Studio den Barmherzigkeitsrosenkranz beten. Wir beginnen im Namen des Vaters und des Sohnes und des Heiligen Geistes. Amen. Vater unser im Himmel, geheiligt werde dein Name, dein Reich komme, dein Wille geschehe, wie im Himmel, so auf Erden.
2: Unser tägliches Brot gib uns heute und vergib uns unsere Schuld, wie auch wir vergeben unseren Schuldigen. Und führe uns nicht in Versuchung, sondern erlöse uns von dem Bösen.
1: Gegrüßet seist du, Maria, voll der Gnade. Der Herr ist mit dir. Du bist gebenedeit unter den Frauen, und gebenedeit ist die Frucht deines Leibes, Jesus.
2: Heilige Maria, Mutter Gottes, bitte für uns Sünder, jetzt und in der Stunde unseres Todes. Amen.
1: Ich glaube an Gott, den Vater, den Allmächtigen, den Schöpfer des Himmels und der Erde, und an Jesus Christus, seinen eingeborenen Sohn, unseren Herrn, empfangen durch den Heiligen Geist, geboren von der Jungfrau Maria, gelitten unter Pontius Pilatus, gekreuzigt, gestorben und begraben, hinabgestiegen in das Reich des Todes, am dritten Tage auferstanden von den Toten, aufgefahren in den Himmel, er sitzt zu Rechten Gottes des allmächtigen Vaters, von dort wird er kommen, zu richten die Lebenden und die Toten.
2: Ich glaube an den Heiligen Geist, die heilige katholische Kirche, Gemeinschaft der Heiligen, Vergebung der Sünden, Auferstehung der Toten und das ewige Leben. Amen.
1: Ewiger Vater, ich opfere dir auf den Leib und das Blut, die Seele und die Gottheit deines über alles geliebten Sohnes, unseres Herrn Jesus Christus.
3: Zur Sühne für unsere Sünden und für die Sünden der ganzen Welt.
1: Durch sein schmerzhaftes Leiden
3: habe Erbarmen mit uns und mit der ganzen Welt.
1: Durch sein schmerzhaftes Leiden
3: habe Erbarmen mit uns und mit der ganzen Welt.
1: Durch sein schmerzhaftes Leiden
3: habe Erbarmen mit uns und mit der ganzen Welt.
1: Durch sein schmerzhaftes Leiden
3: habe Erbarmen mit uns und mit der ganzen Welt.
1: Durch sein schmerzhaftes Leiden
3: habe Erbarmen mit uns und mit der ganzen Welt.
1: Durch sein schmerzhaftes Leiden
3: habe Erbarmen mit uns und mit der ganzen Welt.
1: Durch sein schmerzhaftes Leiden
3: habe Erbarmen mit uns und mit der ganzen Welt.
1: Durch sein schmerzhaftes Leiden
3: habe Erbarmen mit uns und mit der ganzen Welt.
1: Durch sein schmerzhaftes Leiden
3: habe Erbarmen mit uns und mit der ganzen Welt.
1: Durch sein schmerzhaftes Leiden
3: habe Erbarmen mit uns und mit der ganzen Welt.
1: Durch sein schmerzhaftes Leiden
3: habe Erbarmen mit uns und mit der ganzen Welt.
1: Ewiger Vater, ich opfere dir auf den Leib und das Blut, die Seele und die Gottheit deines über alles geliebten Sohnes, unseres Herrn Jesus Christus.
3: Zur Sühne für unsere Sünden und für die Sünden der ganzen Welt.
1: Durch sein schmerzhaftes Leiden
3: habe Erbarmen mit uns und mit der ganzen Welt.
1: Durch sein schmerzhaftes Leiden
3: habe Erbarmen mit uns und mit der ganzen Welt.
1: Durch sein schmerzhaftes Leiden
3: habe Erbarmen mit uns und mit der ganzen Welt.
1: Durch sein schmerzhaftes Leiden
3: habe Erbarmen mit uns und mit der ganzen Welt.
1: Durch sein schmerzhaftes Leiden
3: habe Erbarmen mit uns und mit der ganzen Welt.
1: Durch sein schmerzhaftes Leiden
3: habe Erbarmen mit uns und mit der ganzen Welt.
1: durch sein schmerzhaftes Leiden.
2: Habe Erbarmen mit uns und mit der ganzen Welt.
1: Durch sein schmerzhaftes Leiden.
2: Habe Erbarmen mit uns und mit der ganzen Welt.
1: Durch sein schmerzhaftes Leiden.
2: Habe Erbarmen mit uns und mit der ganzen Welt.
1: Durch sein schmerzhaftes Leiden.
2: Habe Erbarmen mit uns und mit der ganzen Welt.
1: Ewiger Vater, ich opfere dir auf den Leib und das Blut, die Seele und die Gottheit deines über alles geliebten Sohnes, unseres Herrn Jesus Christus.
3: Zur Sühne für unsere Sünden und für die Sünden der ganzen Welt.
1: Durch sein schmerzhaftes Leiden.
2: Habe Erbarmen mit uns und mit der ganzen Welt.
1: Durch sein schmerzhaftes Leiden.
2: Habe Erbarmen mit uns und mit der ganzen Welt.
1: Durch sein schmerzhaftes Leiden.
2: Habe Erbarmen mit uns und mit der ganzen Welt.
1: Durch sein schmerzhaftes Leiden.
2: Habe Erbarmen mit uns und mit der ganzen Welt.
1: Durch sein schmerzhaftes Leiden.
2: Habe Erbarmen mit uns und mit der ganzen Welt.
1: Durch sein schmerzhaftes Leiden.
2: Habe Erbarmen mit uns und mit der ganzen Welt.
1: Durch sein schmerzhaftes Leiden.
2: Habe Erbarmen mit uns und mit der ganzen Welt.
1: Durch sein schmerzhaftes Leiden.
2: Habe Erbarmen mit uns und mit der ganzen Welt.
1: Durch sein schmerzhaftes Leiden.
2: Habe Erbarmen mit uns und mit der ganzen Welt.
1: Durch sein schmerzhaftes Leiden.
2: Habe Erbarmen mit uns und mit der ganzen Welt.
1: Ewiger Vater, ich opfere dir auf den Leib und das Blut, die Seele und die Gottheit deines über alles geliebten Sohnes, unseres Herrn Jesus Christus.
3: Zur Sühne für unsere Sünden und für die Sünden der ganzen Welt.
1: Durch sein schmerzhaftes Leiden.
2: Habe Erbarmen mit uns und mit der ganzen Welt.
1: Durch sein schmerzhaftes Leiden.
2: Habe Erbarmen mit uns und mit der ganzen Welt.
1: Durch sein schmerzhaftes Leiden.
2: Habe Erbarmen mit uns und mit der ganzen Welt.
1: Durch sein schmerzhaftes Leiden.
2: Habe Erbarmen mit uns und mit der ganzen Welt.
1: Durch sein schmerzhaftes Leiden.
2: Habe Erbarmen mit uns und mit der ganzen Welt.
1: Durch sein schmerzhaftes Leiden.
2: Habe Erbarmen mit uns und mit der ganzen Welt.
1: Durch sein schmerzhaftes Leiden.
2: Habe Erbarmen mit uns und mit der ganzen Welt.
1: Durch sein schmerzhaftes Leiden.
2: Habe Erbarmen mit uns und mit der ganzen Welt.
1: Durch sein schmerzhaftes Leiden.
2: Habe Erbarmen mit uns und mit der ganzen Welt.
1: Durch sein schmerzhaftes Leiden.
2: Habe Erbarmen mit uns und mit der ganzen Welt.
1: Ewiger Vater, ich opfere dir auf den Leib und das Blut, die Seele und die Gottheit deines über alles geliebten Sohnes, unseres Herrn Jesus Christus.
3: Zur Sühne für unsere Sünden und für die Sünden der ganzen Welt.
1: Durch sein schmerzhaftes Leiden.
2: Habe Erbarmen mit uns und mit der ganzen Welt.
1: Durch sein schmerzhaftes Leiden.
2: Habe Erbarmen mit uns und mit der ganzen Welt.
1: Durch sein schmerzhaftes Leiden.
2: Habe Erbarmen mit uns und mit der ganzen Welt.
1: Durch sein schmerzhaftes Leiden.
2: Habe Erbarmen mit uns und mit der ganzen Welt.
1: Durch sein schmerzhaftes Leiden.
2: Habe Erbarmen mit uns und mit der ganzen Welt.
1: Durch sein schmerzhaftes Leiden.
2: Habe Erbarmen mit uns und mit der ganzen Welt.
1: Durch sein schmerzhaftes Leiden.
2: Habe Erbarmen mit uns und mit der ganzen Welt.
1: Durch sein schmerzhaftes Leiden.
2: Habe Erbarmen mit uns und mit der ganzen Welt.
1: Durch sein schmerzhaftes Leiden.
2: Habe Erbarmen mit uns und mit der ganzen Welt.
1: Durch sein schmerzhaftes Leiden.
2: Habe Erbarmen mit uns und mit der ganzen Welt.
1: Heiliger Gott, heiliger starker Gott, heiliger unsterblicher Gott, habe Erbarmen mit uns und mit der ganzen Welt. Heiliger Gott, heiliger starker Gott, heiliger unsterblicher Gott, habe Erbarmen mit uns und mit der ganzen Welt. Heiliger Gott, Heiliger, starker Gott, heiliger, unsterblicher Gott, habe Erbarm mit uns und mit der ganzen Welt. Amen. Maria mit dem Kinde lieb,
2: uns allen deinen Segen gib.
1: Amen. Ich danke Ihnen fürs Mitbeten hier aus dem Studio.

0: Liebe Zuhörerinnen und Zuhörer, ich lade Sie nun ein, die Siebenfahrtunser nach der heiligen Birgitta von Schweden zu beten. O Jesus, ich will jetzt siebenmal das Vaterunser beten, in Vereinigung mit jener Liebe, in welcher du dieses Gebet in deinem Herzen geheiligt und versüßt hast. Nimm es von meinen Lippen in dein göttliches Herz auf, verbessere und vervollkommere es so sehr, dass es der allerheiligsten Dreifaltigkeit so viel Ehre und Freude bereite, wie du ihr auf Erden mit diesem Gebet erwiesen hast. Und diese mögen überströmen auf deine heiligste Menschwerdung, zur Verherrlichung deiner heiligen Wunden und des kostbaren Blutes, das du daraus vergossen hast. Erstens Beschneidung. Vater unser im Himmel, geheiligt werde dein Name, dein Reich komme, dein Wille geschehe, wie im Himmel, so auf Erden.
1: Unser tägliches Brot gib uns heute und vergib uns unsere Schuld, wie auch wir vergeben unseren Schuldigern, und führe uns nicht in Versuchung, sondern erlöse uns von dem Bösen. Amen.
0: Gegrüßet seist du, Maria, voll der Gnade, der Herr ist mit dir. Du bist gebenedeit unter den Frauen, und gebenedeit ist die Frucht deines Leibes, Jesus.
1: Heilige Maria, Mutter Gottes, bitte für uns Sünder, jetzt und in der Stunde unseres Todes. Amen.
0: Ewiger Vater, durch die unbefleckten Hände Maria und das göttliche Herz Jesu, opfere ich dir die ersten Wunden, die ersten Schmerzen und die erste Blutvergießung Jesu auf, zur Sühne für meine und aller Menschen Jugendsünden und zur Verhütung erster Todsünden, besonders in meiner Verwandtschaft. Zweitens Blutschweiß. Vater unser im Himmel, geheiligt werde dein Name, dein Reich komme, dein Wille geschehe, wie im Himmel, so auf Erden.
1: Unser tägliches Brot gib uns heute und vergib uns unsere Schuld, wie auch wir vergeben unseren Schuldigern, und führe uns nicht in Versuchung, sondern erlöse uns von dem Bösen. Amen.
0: Gegrüßet seist du, Maria, voll der Gnade, der Herr ist mit dir. Du bist gebenedeit unter den Frauen, und gebenedeit ist die Frucht deines Leibes, Jesus.
1: Heilige Maria, Mutter Gottes, bitte für uns Sünder, jetzt und in der Stunde unseres Todes. Amen.
0: Ewiger Vater, durch die unbefleckten Herzen Jesu, opfere ich dir die furchtbaren Leiden des Herzens Jesu am Ölberg auf und jeden Tropfen seines Blutschweißes zur Sühne für meine und aller Menschen Sünden des Herzens, zur Verhütung seiner Sünden und für die Vermehrung der Gottes- und Nächstenliebe. Drittens Geißelung. Vater unser im Himmel, geheiligt werde dein Name, dein Reich komme, dein Wille geschehe, wie im Himmel, so auf Erden.
1: Unser tägliches Brot gib uns heute und vergib uns unsere Schuld, wie auch wir vergeben unseren Schuldigern, und führe uns nicht in Versuchung, sondern erlöse uns von dem Bösen. Amen.
0: Gegrüßet seist du, Maria, voll der Gnade, der Herr ist mit dir. Du bist gebenedeit unter den Frauen, und gebenedeit ist die Frucht deines Leibes, Jesus.
1: Heilige Maria, Mutter Gottes, bitte für uns Sünder, jetzt und in der Stunde unseres Todes. Amen.
0: Ewiger Vater, durch die unbefleckten Hände Maria und das göttliche Herz Jesu, opfere ich dir die vielen tausend Wunden, die grausamen Schmerzen und das kostbare Blut Jesu von der Geißelung auf, zur Sühne für meine und aller Menschen Sünden des Fleisches, zur Verhütung seiner Sünden und für die Bewahrung der Unschuld, besonders in meiner Verwandtschaft. Viertens Dornenkrönung. Vater unser im Himmel, geheiligt werde dein Name. Dein Reich komme, dein Wille geschehe, wie im Himmel, so auf Erden.
1: Unser tägliches Brot gib uns heute und vergib uns unsere Schuld, wie auch wir vergeben unseren Schuldigern, und führe uns nicht in Versuchung, sondern erlöse uns von dem Bösen. Amen.
0: Gegrüßet seist du, Maria, voll der Gnade, der Herr ist mit dir. Du bist gebenedeit unter den Frauen, und gebenedeit ist die Frucht deines Leibes, Jesus.
1: Heilige Maria, Mutter Gottes, bitte für uns Sünder, jetzt und in der Stunde unseres Todes. Amen.
0: Ewiger Vater, durch die unbefleckten Hände Marie und das göttliche Herz Jesu, opfere ich dir die Wunden, die Schmerzen und das kostbare Blut des heiligen Hauptes Jesu von der Dornenkrönung auf, zur Sühne für meine und alle Menschen Sünden des Geistes, zur Verhütung solcher Sünden und für die Ausbreitung des Königstums Christi auf Erden. Fünftens, Kreuztragung Jesu. Vater unser im Himmel, geheiligt werde dein Name, dein Reich komme, dein Wille geschehe, wie im Himmel, so auf Erden.
1: Unser tägliches Brot gib uns heute und vergib uns unsere Schuld, wie auch wir vergeben unseren Schuldigern, und führe uns nicht in Versuchung, sondern erlöse uns von dem Bösen. Amen.
0: Gegrüßet seist du, Maria, volle Gnade, der Herr ist mit dir. Du bist gebenedeit unter den Frauen, und gebenedeit ist die Frucht deines Leibes, Jesus.
1: Heilige Maria, Mutter Gottes, bitte für uns Sünder, jetzt und in der Stunde unseres Todes. Amen.
0: Ewiger Vater, durch die unbefleckten Hände Maria und das göttliche Herz Jesu, opfere ich dir die Leiden Jesu auf seinem Kreuzig auf, besonders seine heilige Schulterwunde und deren kostbares Blut zur Sühne für meine und aller Menschen Auflehnung gegen das Kreuz und Muren, gegen deine heiligen Anordnungen und alle anderen Zungensünden, zur Verhütung solcher Sünden und für wahre Kreuzesliebe. Sechstens, Kreuzigung Jesu. Vater unser im Himmel, geheiligt werde dein Name, dein Reich komme, dein Wille geschehe, wie im Himmel, so auf Erden.
1: Unser tägliches Brot gib uns heute und vergib uns unsere Schuld, wie auch wir vergeben unseren Schuldigern, und führe uns nicht in Versuchung, sondern erlöse uns von dem Bösen. Amen.
0: Gegrüßet seist du, Maria, volle Gnade, der Herr ist mit dir. Du bist gebenedeit unter den Frauen, und gebenedeit ist die Frucht deines Leibes, Jesus.
1: Heilige Maria, Mutter Gottes, bitte für uns Sünder, jetzt und in der Stunde unseres Todes. Amen.
0: Ewiger Vater, durch die unbefleckten Hände Maria und das göttliche Herz Jesu, opfere ich dir deinen göttlichen Sohn am Kreuze auf, seine Annagelung und seine Erhöhung, seine Wunden an Händen und Füßen und die drei Ströme seines heiligen Blutes, die sich daraus für uns ergossen, seine äußerste Armut, seinen vollkommenen Gehorsam, alle seine Körper- und Seelenqualen, seinen kostbaren Tod und dessen unblutige Erneuerung in allen heiligen Messen der Erde, zur Sühne aller Verletzungen der heiligen Ordensgelübde und Ordensregeln, zur Genugtuung für meine und der Weltsünden, für die Kranken und Sterbenden, für heiligmäßige Priester und Laien, für die Anliegen des heiligen Vaters, für die Wiederherstellung der christlichen Familie, für Starkmut im Glauben, für unser Vaterland und die Einheit der Völker in Christus und seiner Kirche, sowie für die Diaspora. Siebtens, Öffnung der heiligen Seite. Vater unser im Himmel, geheiligt werde dein Name, dein Reich komme, dein Wille geschehe, wie im Himmel, so auf Erden.
1: Unser tägliches Brot gib uns heute und vergib uns unsere Schuld, wie auch wir vergeben unseren Schuldigern, und führe uns nicht in Versuchung, sondern erlöse uns von dem Bösen. Amen.
0: Gegrüßet seist du, Maria, volle Gnade, der Herr ist mit dir. Du bist gebenedeit unter den Frauen, und gebenedeit ist die Frucht deines Leibes, Jesus.
1: Heilige Maria, Mutter Gottes, bitte für uns Sünder, jetzt und in der Stunde unseres Todes. Amen.
0: Ewiger Vater, würdige dich für die Bedürfnisse der heiligen Kirche und zur Sühne der Sünde.

0: zu dir bekehre. Mein Herz sei dir auf ewig eine Wohnstätte, meine Reden mögen dir wohlgefallen, und das Ende meines Lebens sei so verdienstvoll, dass ich die ewige Herrlichkeit erlange und dich mit allen Heiligen des Himmels in alle Ewigkeit lobe und preise. Amen.
1: Im Namen des Vaters und des Sohnes und des Heiligen Geistes. Amen. Maria mit dem Kinderlieb,
0: uns allen deinen Segen gib.
1: Amen. Ich danke Ihnen fürs Mitbeten. Und nun fahren wir weiter mit der Musik und ich wünsche Ihnen noch weiterhin einen sehr schönen Tag.

0: Jetzt hören wir einen Gedanken vom Bruder Gabriel Hüger.
1: Das Senfkorn des Himmelreiches. Wir betrachten heute diese Worte. Mit dem Himmelreich ist es wie mit einem Senfkorn, das ein Mann auf seinen Acker säte. Es ist das kleinste von allen Samenkörnern. Sobald es aber hochgewachsen ist, ist es größer als die anderen Gewächse und wird zu einem Baum, so dass die Vögel des Himmels kommen und in seinen Zweigen nisten. Jesus ist selbst der göttliche Seemann, der das Senfkorn des Glaubens auf den Acker unserer Seelen sät. Gestern durfte ich ein liebes kleines Baby taufen. Ihm sowie auch uns wurde in der Taufe dieses göttliche Senfkorn von Jesus geschenkt. Wenn wir nun durch das Gebet und die Betrachtung des Wortes Gottes es fleißig pflegen, dann wächst und gedeiht es, bis das göttliche Leben uns ganz und gar durchdringt. Alle Heiligen sind großartige Beispiele dafür. Auf dieses göttliche Leben, das dann durch sie in die Welt hineinstrahlt, weist der Heiligenschein hin, mit dem sie dargestellt werden. Der Heiligenschein ist eigentlich ein Abglanz der Liebe Gottes, von Gott, der in unserer Seele wohnt und durch uns wirkt. Wenn ich nur eine von diesen Heiligen herausgreifen darf, die heilige Mutter Teresa von Kalkutta pflegte dieses Senfkorn des Glaubens durch die tägliche Anbetung Jesu in der Eucharistie und die Verinnerlichung des Wortes Gottes, besonders dieses Satzes, den Jesus am Kreuz ausrief, mich dürstet. Sie sah den leidenden Jesus in allen notleidenden Menschen, denen sie zu Hilfe eilte. Jesus, bitte lass dieses Senfkörnlein des Glaubens, das du uns geschenkt hast, wachsen und reiche Früchte bringen in unserem Leben. Und vor Blitz, Hagel und Ungewitter erlöse uns, o Herr. Von Hungersnöten und Kriegen erlöse uns, o Herr. Vor einem unvorhergesehenen plötzlichen Tode erlöse uns, o Herr. Von allem Bösen erlöse uns, o Herr. Und auf die Fürsprache der unbefleckten Gottesmutter Maria, des heiligen Josef, dein Erzengel Michael, Gabriel und Raphael, alle Engel und Heiligen des Himmels, segne, heile, stärke und schütze euch, der allmächtige und uns liebende Gott, der Vater und der Sohn und der Heilige Geist. Amen.
0: Das war ein Gedanke vom Bruder Gabriel Hüger.

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0: Es Wort vom heiligen Papst Johannes Paul II.
1: Er sagt, in der Liebe liegt der Schlüssel für jede Hoffnung, denn die wahre Liebe hat ihre Wurzel in Gott selbst. Ohne echte, gegenseitige Liebe kann eine Familie nicht leben, nicht wachsen und sich als Personengemeinschaft nicht vervollkommnen. Erst die Liebe führt zum Geschenk des Lebens an die Kinder und drängt zur Solidarität und Gemeinschaft mit anderen Familien. Um wirklich lieben zu können, muss man sich von vielen Dingen und vor allem von sich selbst losmachen. Wirklich lieben heißt gratis leben und lieben bis ans Ende.

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1: Papst Leo wird am Dienstag in die Gemelli-Klinik eingeliefert. Außerdem bei den Beratungen zu Amoris Laetitia kommen jetzt die heißen Eisen auf den Tisch und Papst Leo hat an seinem letzten Arbeitstag vor dem Krankenhausaufenthalt die katholische Wohlfahrtsorganisation Circolo San Pietro empfangen. Das und mehr bei uns in der Sendung heute. Am Mikrofon begrüßt Sie herzlich Christine Seuss. Schön, dass Sie eingeschaltet haben. Papst Leo wird sich am Dienstag in die Gemelli-Klinik begeben. Das wurde an diesem Montagnachmittag bei einem Pressebriefing bekannt. Der unerwartete Eingriff ändert den Ablauf der Beratungen zu Ehe und Familie, die noch bis Mittwoch im Vatikan stattfinden. Die abschließende Messe, die für den Mittwoch um 10 Uhr angesetzt war, wird zwar stattfinden, aber es zelebriert statt dem Papst der neue Dekan des Kardinalskollegiums, Kardinal Tagle. Mehr von Anne Preckel.
2: Vatikansprecher Matteo Bruni und Pater Giacomo Costa, Konsultor des Generalsekretariates der Synode, gingen am Montagnachmittag bei einem Pressebriefing auf die nächsten Schritte ein, die die Gesundheit des Papstes betreffen. Demnach wird der Papst bereits am Dienstagvormittag in die römische Gemelli-Klinik eingeliefert. Wie weiter bekannt wurde, sollen die Beratungen der Bischofskonferenzvorsitzenden aus aller Welt zum Thema Ehe und Familie im Vatikan am Mittwochnachmittag ohne den Papst abgeschlossen werden, weil sich dieser dann noch im Krankenhaus aufhält. Die Arbeiten würden planmäßig abgeschlossen, die Synthese der Beratungen werde aber später veröffentlicht, hieß es bei der Pressekonferenz. Pater Costa erklärte dazu:
3: Santo Padre aveva proprio desiderio di ascoltare.
2: Der Heilige Vater wollte ja eigentlich zuhören und dann ein Wort dazu sagen. Das ist jetzt schwierig angesichts der neuen Lage, so der Konsultor des Synoden-Generalsekretariates. Der Papst hat deshalb darum gebeten, das Synthesedokument zu dem Treffen nicht wie vorgesehen jetzt zu veröffentlichen, sondern später, wenn er sich das Material nochmal angesehen hat. Ich denke, sein Wunsch ist schön, ein Wort dazu zu sagen, um den Einsatz der ganzen Kirche zu unterstützen.
3: Da poter comunque riferire sulla parte conclusiva dei lavori, insomma, quindi sulla giornata.
2: Die Abschlussmesse werde angesichts der neuen Entwicklung von Kardinal Luis Antonio Tagle geleitet, so Costa weiter. In der Messe werde zusätzlich für die Gesundheit des Papstes gebetet. Grundlage des noch bis Mittwoch gehenden Treffens zum Thema Ehe und Familie ist das Schreiben Amoris Laetitia von Papst Franziskus, das vor 10 Jahren veröffentlicht wurde. Im Zentrum der Beratungen steht die Frage, wie die in Amoris Laetitia formulierten pastoralen Impulse heute umgesetzt werden können. Pater Costa, der auch für die Methodik der Beratungen zuständig ist, informierte bei der Pressekonferenz am Montag darüber, was bei dem Austausch der Bischöfe und Fachleute am Freitag und Samstag besprochen worden war. In entspannter und konstruktiver Atmosphäre sei vor allem über junge Paare und deren pastorale Begleitung gesprochen worden. Hier seien auch unterschiedliche pastorale Ansätze zur Sprache gekommen. Am Freitag sei es um junge Menschen und die ersten Ehejahre gegangen. Wie können die jungen Leute unterstützt werden, um den Sinn der Ehe in Christus zu entdecken und zu vertiefen? Es sei deutlich geworden, dass allseits der Wunsch nach einer dauerhaften Liebe stark sei, dass aber das Vertrauen, diese Liebe leben zu können, überall auf der Welt mehr Unterstützung brauche.
1: Und wir bleiben beim Treffen zu 10 Jahren Amoris Laetitia. Mit dabei sind bekanntermaßen nicht nur die Präsidenten der Bischofskonferenzen, sondern auch Experten. Einer von ihnen ist der Pastoraltheologe Christian Bauer aus Münster. Wir sprachen am Sonntag, kurz nach der Bekanntgabe der bevorstehenden Papst-OP mit ihm. Die heißen Eisen kämen bei den Beratungen erst jetzt auf den Tisch, sagte er uns mit Blick auf die Arbeiten am heutigen Montag. Bislang habe er einen Prozess beobachtet, der vor allem vom Zuhören geprägt sei. Die Theologinnen und Theologen sollten nicht vorschnell bewerten, sondern herausarbeiten, welche Impulse aus den Beratungen für die Kirche besonders wichtig sein könnten.
4: Also unsere Aufgabe ist erstmal noch nicht im ersten Schritt zu diskutieren, sondern vor allem mal zuzuhören. Wir hören zu, was an den runden Tischen geteilt wurde, was in den Berichten zur Sprache kommt. Wir hören zu, was die individuellen Statements am Ende des Tages sind. Und wir versuchen aus diesen vielen Stimmen, die hörbar werden in der Synodenaula, herauszufiltern, herauszuhören, was da prophetische Stimmen sein könnten.
1: Aus diesen Beiträgen solle dann eine theologische Synthese entstehen, die anschließend von gewählten Vertretern der Versammlung weiter bearbeitet wird. Der Schlussbericht werde also nicht einfach Positionen gegeneinander stellen, sondern herausarbeiten, welche Perspektiven und Erfahrungen für die Kirche wegweisend sein könnten, unterstreicht Bauer, der intensiv in die Textarbeit eingebunden ist.
4: Ja, mit der vielen Arbeit, die wir alle hineinstecken, ist auch viel Liebe verbunden, weil es wirklich um Herzensthemen für viele Menschen geht. Es geht um ganz konkrete Lebensfragen. Also wie kann man junge Menschen begeistern, dafür noch das Abenteuer einer christlichen Ehe einzugehen? Wie kann man junge Menschen begleiten? Was ist mit Personen in Lebenssituationen, die die klassische Doktrin der Kirche als imperfekt oder vielleicht sogar als irregulär bezeichnet? Wie kann sowas wie eine pastorale Umkehr der Kirche, eine Conversion pastoral geschehen? So ein Begriff, der auch immer wieder in den Statements zu hören ist. Das sind alle sehr spannende Fragen, die sehr nah am täglichen Leben von sehr vielen Katholikinnen und Katholiken sind.
1: Mit den Ergebnissen hoffe man, Menschen in ihrer aktuellen Lebenswirklichkeit zu begegnen und sie zu begleiten. Doch dafür müsse man diese Wirklichkeit erst einmal in die Beratungen holen, unterstreicht der Experte.
4: Deswegen ist auch dieser Austausch, bekommt der sehr weiten Raum an den runden Tischen, erstmal die Wirklichkeit, in der junge Menschen heute Familie leben, zur Sprache zu bringen oder Menschen überhaupt Familie heute leben. Und das ist schon bemerkenswert, weil dieser Ansatz an den konkreten Erfahrungen, an eine Weiterentwicklung des kirchlichen Lehramts darstellt auch.
1: Diesen Zugang solle gerade die Zusammensetzung der Versammlung ermöglichen, bestätigt Bauer. Im Zentrum stehen die Vorsitzenden der Bischofskonferenzen aus aller Welt sowie die Oberhäupter der katholischen Ostkirchen. An den runden Tischen kommen aber auch Ehepaare und Familien zu Wort. Hinzu kommen Fachleute aus unterschiedlichen theologischen Disziplinen und dem Kirchenrecht. Allerdings sieht Bauer bei der Zusammensetzung der Expertengruppe noch Luft nach oben. Von rund 20 Fachleuten seien nur 5 oder 6 Frauen.
4: Insgesamt ist so das Gefühl momentan in der Synodenaula, es hat Tage gebraucht, um miteinander in Kontakt zu kommen. Wirklich umstrittene Fragen sind noch nicht auf dem Tisch, die werden jetzt noch kommen. Und mir kommt es so ein bisschen vor wie das Wetter hier in Rom. Die letzten Tage war es wolkenverhangen bedeckt und jetzt heute ist es aufgeklärt. Ich hoffe ein bisschen, dass die nächsten Tage so eine Art Aufklaren bringen.
1: Unter den Themen, die an den letzten Tagen der Zusammenkunft noch besprochen werden, sind der Umgang mit Schwierigkeiten im ehelichen Leben, also die Fragen, die im Zusammenhang mit Amoris Laetitia besonders heftig diskutiert wurden und die Mission der Kirche in der Welt.
4: Und aus diesen Erkenntnissen dieser Tage wird dann eben der Schlussreport erstellt,
1: meint Bauer. Eine besondere Bedeutung misst der Pastoraltheologe auch Papst Leo dem 14. bei.
4: Papst Leo war oder ist für diese Versammlung unglaublich wichtig, weil sein Statement zur Eröffnung ich würde theologisch sagen, eigentlich fast mit die prophetischste Stimme war, die zu hören war in den letzten Tagen.
1: Der Papst habe großes Interesse an der Versammlung gezeigt und die Beratungen eigentlich auch bei der Zusammenführung der Ergebnisse begleiten wollen. Wegen seiner angekündigten Operation sei dies in der ursprünglich gedachten Form wohl nicht mehr möglich, so Bauer, der aber versichert, dass die Versammlung den Papst in ihrem Gebet begleite. Den vollständigen Beitrag gibt es bei uns auf der Webseite. Und wie von unserem Gesprächspartner Christian Bauer angekündigt, ging es heute bei den Beratungen um eher heikle Themen, wie auch aus den veröffentlichten Redebeiträgen deutlich wurde. Die Vorgabe von Kardinal Kevin Farrell, Präfekt des Dikasteriums für Laien, Familie und Leben, war, jedweden Geist der Polemik zu vermeiden und ehrlich über unsere Erfahrungen zu sprechen. Dabei solle der von Papst Franziskus eingeschlagene Weg der Barmherzigkeit weitergehen. Kardinal Pablo Virgilio David von den Philippinen betonte, wie wichtig es sei, Menschen in schwierigen Lebenssituationen zunächst einmal zuzuhören, ohne sie zu verurteilen. Warum geht die Kirche nicht zu ihnen hin? Fragte er mit Blick auf arme Familien, die sich in ihren Gemeinden oft nicht zugehörig fühlten. Die US-Sozialethikerin Julie Hanlon Rubio warnte unterdessen vor dem Druck vermeintlich perfekter Familienbilder in sozialen Medien. Es sei entscheidend, auch Schwächen und Brüche in der kirchlichen Vorstellung von Familie ernst zu nehmen. Der spanische Kardinal José Cobo mahnte zudem, Paare nicht nur auf die Hochzeit, sondern auch auf das gemeinsame Leben danach vorzubereiten. Die Kirche müsse Familien langfristig begleiten und ihnen gerade in schwierigen Phasen nahe sein. Themenwechsel. Papst Leo XIV. Hat an diesem Montag unter einer Reihe von Audienzen auch die katholische Wohltätigkeitsvereinigung Circolo San Pietro empfangen. Er hat sie für ihre armen Fürsorge gelobt und die Peterspfennig-Kollekte in Empfang genommen.
5: Erstmals empfing Papst Leo XIV. An diesem Montagmorgen den Circolo San Pietro in Audienz. Die 1869 in Rom gegründete Vereinigung kümmert sich im Auftrag des Papstes in Rom um Arme, Obdachlose und Familien in Not. Bei seiner Audienz lobte der Papst diesen Einsatz. Ihr tragt dazu bei, das schöne Antlitz der Kirche zu formen, die unter den Armen und den Geringsten das Evangelium bezeugt. Danke. Leo XIV. Dankte bei der Audienz für die Peterspfennig-Kollekte, die der Circolo San Pietro üblicherweise zum römischen Patronatsfest Ende Juni durchführt. Auch in anderen Diözesen weltweit findet die Spendensammlung statt, die dem karitativen Wirken des Papstes zugutekommt. Der Papst rief dazu auf, mit tätiger Nächstenliebe fortzufahren und dafür aus dem Gebet Kraft zu schöpfen. Ich ermutige euch stets, zum Wort Gottes und zum Gebet als unerschöpfliche Quelle eurer Hingabe zurückzukehren. Sich für Kleine und Bedürftige aufzuopfern, bedeutet, Anteil am Werk Christi selbst zu haben, erinnerte Leo XIV. Weiter. Vereint mit seinem Opfer leben also nicht mehr wir, sondern Christus selbst in uns.
6: Non siamo più noi a vivere, ma Cristo stesso vive in noi.
5: Bei dieser Gelegenheit dankte Papst Leo seinen Gästen auch für das Geschenk, das sie ihm zur Papstwahl gemacht hätten und das er immer bei sich trage. Die katholische Wohltätigkeitsvereinigung hatte Papst Leo zu seiner Wahl am 8. Mai 2025 ein silbernes Brustkreuz geschenkt, in dem Reliquien von 4 Bischöfen eingelassen sind, darunter vom heiligen Augustinus und Leo dem Großen. Für Radio Vatikan, Birgit Pottler.
1: Und wie wir gehört haben, geht es für Papst Leo jetzt am Dienstagvormittag ins Krankenhaus für seinen Eingriff an der Lunge. Diesen hatte er selbst am Sonntag beim Mittagsgebet angekündigt. Unterdessen treffen zahlreiche Genesungswünsche für das Kirchenoberhaupt ein.
7: Die Genesungswünsche für Papst Leo XIV. Kommen aus aller Welt. Bischofskonferenzen und Ortskirchen, darunter aus Lateinamerika, den USA, Schottland, Österreich und Polen, rufen zum Gebet auf. Chelam kündigte einen besonderen Gebetstag an. Auch der Augustinerorden, dem Leo angehört, bat um Gebete für den bevorstehenden Eingriff. Für die Genesungszeit im Krankenhaus wird mit etwa einer Woche gerechnet. Australiens Bischofskonferenzvorsitzender Erzbischof Timothy Colistow äußerte sich besorgt, sah aber Hoffnung in der ärztlichen Einschätzung, dass der Lungenknoten früh erkannt und gut lokalisiert sei. Politiker wie Argentiniens Präsident Javier Milei, Brasiliens Staatschef Luiz Inácio Lula da Silva und Italiens Regierungschefin Giorgia Meloni bekundeten ebenfalls ihre Nähe. Auch die anglikanische Erzbischöfin von Canterbury, Sarah Mulay, sagte dem Papst ihr Gebet und ihre Unterstützung zu. Die Lateinamerika-Reise des Papstes im November wurde von Vatikanseite im Kontext der Nachricht über die bevorstehende Operation nicht thematisiert. Papst Leo dankte selbst am Sonntag noch für das Gebet für die Reise, die für den 6. bis 17. November geplant ist und den Papst nach Uruguay, Argentinien und Peru führen soll. Für Radio Vatikan, Viola Olszewski.
1: Und damit sind wir am Ende unserer Sendung angekommen für heute. Schön, dass Sie dabei waren. Am Mikrofon verabschiedet sich herzlich Christine Seuss. 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

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Grüß Gott und herzlich willkommen, sagt Ihnen Ihre Andrea Marti. Vor über 100 Jahren wurde Schwester Maria Faustina Kowalska geboren, die sich durch mystische Erfahrungen als Verkünderin der göttlichen Barmherzigkeit gesandt wusste. Manche tun es als kitschig ab, anderen hat es einen Zugang zu Christus eröffnet. Ja, das bekannte Bild, das Jesus mit segnender Geste zeigt, die linke Hand auf dem Herzen, von dem weiße und rote Strahlen ausgehen. Jesus, ich vertraue auf dich, steht unter diesem Bild. Gemalt wurde es nach den unmittelbaren Anweisungen der polnischen Ordensfrau Faustina Kowalska. Die mystisch begabte Nonne hatte Christus in einer Vision so geschaut. Schwester Faustina wusste sich von Gott als Apostelin der Barmherzigkeit in Dienst genommen. So geht auch der Sonntag der göttlichen Barmherzigkeit auf sie zurück, der seit dem Jahr 2000 am ersten Sonntag nach Ostern weltweit gefeiert wird. Im Jahre der Barmherzigkeit fand in Paderborn ein Kongress der Barmherzigkeit statt. Dazu war auch Schwester Coletta von der Kongregation der Mutter Gottes der Barmherzigkeit aus Krakau zu Gast. Sie sprach zum Thema Das reine Herz Jesu im Tagebuch von Schwester Faustina Kowalska. Wir wünschen Ihnen viel Erbauung und geistlichen Gewinn.

Für heute bin ich gebeten worden, einen Vortrag zum Thema Das reine Herz Jesu und das menschliche Herz im Tagebuch der heiligen Schwester Faustina zu halten. Ja, das ist ein schönes und schwieriges Thema gleichzeitig. Als ich diesen Vortrag so vorbereitete, dann war ich so selbst daran interessiert, was Schwester Faustina im Tagebuch über das reine Herz Jesu geschrieben hat. Und das war eine große Überraschung für mich, denn Schwester Faustina im ganzen Tagebuch, also gibt es leider kein einziges Wort über das reine Herz Jesu. Ja, Schwester Faustina nannte niemals das Herz Jesu rein. Denn nicht dieses Geheimnis begeisterte sie. Schwester Faustina schrieb stattdessen sehr viel über das Herz Jesu, das voll Erbarmen ist, das voll Liebe, Mitleid und Güte ist. Das verblüffte mich sehr, denn dann habe ich so gedacht, dann habe ich nichts zu sagen beim Kongress. Schwester Faustina bewundert nicht so die Größe der Barmherzigkeit. Aus dieser Perspektive schreibt sie über Jesu Herz. Und über das reine Herz Jesu kein Wort. Aber als ich darüber nachdachte, da konnte ich so durch eine Vorstellung etwas mehr verstehen, warum sie so gemacht hat. Aber vielleicht vom Anfang an. Einmal gab Jesus Schwester Faustina zu erkennen: Mein Herz ist überfüllt von großer Barmherzigkeit für die Seelen, besonders für die armen Sünder. Könnten Sie doch nur verstehen, dass ich für Sie der beste Vater bin. Für Sie sind aus meinem Herzen Blut und Wasser geflossen, wie aus einer Quelle, die mit Barmherzigkeit überfüllt ist. Mein Herz ist von Mitleid und Barmherzigkeit für alle überfüllt. Ich habe mein Herz als lebendige Quelle der Barmherzigkeit geöffnet. Mögen alle Seelen aus ihm Leben schöpfen. Mögen alle Seelen dem Meer der Barmherzigkeit mit großem Vertrauen nahen. Ja, diese sind so Zitate aus dem Tagebuch. Und solche Worte hörte Schwester Faustina von Jesus während ihrer besonderen Begegnungen mit ihm. Jesus sprach zu ihr über sein Herz und er verbarg kein Geheimnis. Er teilte alles mit ihr, was er durch sie jedem Menschen sagen wollte. Dies gilt auch uns, die wir in den heutigen Zeiten leben. Und vielleicht doch so kurz über Schwester Faustina. Das hat schon gestern Professor Markus Hoffmann gemacht, aber vielleicht nur kurz. Schwester Faustina, Helena Kowalska, wurde am 25. August 1905 im Dorf Gurgowiec bei Łódź in Polen geboren. Sie trat am 1. August 1925 in die Kongregation der Gottesmutter der Barmherzigkeit ein und starb am 5. Oktober 1938 in Krakau. Und genau ihr vertraute Gott die großen Geheimnisse seiner Liebe an. Durch sie übermittelte Gott der ganzen Kirche und der ganzen Welt die Botschaft seiner Barmherzigkeit. Vielleicht erinnern wir uns noch an die Worte, die Jesus an Schwester Faustina so sagte. Im Alten Testament habe ich zu meinem Volk Propheten mit Blitz und Donner gesandt. Und heute sende ich dich zu der ganzen Menschheit mit meiner Barmherzigkeit. Ich will die wunde Menschheit nicht strafen, sondern sie gesund machen und sie an mein barmherziges Herz drücken. Sage der leidenden Menschheit, sie möge sich an mein barmherziges Herz schmiegen und ich will sie mit Frieden erfüllen. Sage, dass ich ganz Liebe und Barmherzigkeit bin. Jesus wählte also Schwester Faustina zur Sekretärin seiner Barmherzigkeit und lief sie auch tief die Wahrheit über sein Herz und darüber, was es in sich birgt, erkennen. Und er sprach oft zu Schwester Faustina: Neige dein Ohr zu meinem Herzen und vergiss alles und erwäge meine unfassbare Barmherzigkeit. Ich werde dich unablässig an meinem Herzen festhalten, damit du meine Barmherzigkeit besser erkennst, die ich zu den Menschen hege. Aus allen meinen Wunden fließen wie in Strömen Barmherzigkeit für die Seelen, aber die Wunde meines Herzens ist die Quelle der unergründlichen Barmherzigkeit.
Aus dieser Quelle strömen alle Gnaden für die Seelen. Die Strahlen des Erbarmens brennen mich. Ich wünsche, sie auf die Seelen der Menschen auszugießen. Künde der ganzen Welt von meiner Barmherzigkeit. Versenke dich in meine Geheimnisse, und du wirst den Abgrund meiner Barmherzigkeit zu den Geschöpfen und meine unergründliche Güte begreifen. Diese Güte wirst du der Welt zu erkennen geben. Ja, die Aufgabe von Schwester Faustina bestand also nicht nur darin, die Tiefen Gottes zu ergründen, sondern auch darin, alles niederzuschreiben, was Jesus sie über seine Barmherzigkeit zu erkennen ließ. Und das geschah zum Nutzen der Seelen, die diese Worte lesen, in ihren Seelen Trost und Mut erfahren und sich Gott nähern. Ja, das Schreiben als solches war für Schwester Faustina nicht einfach, denn sie besuchte nur für etwa 3 Jahre die Grundschule. Aber gleichwohl schwieriger war es für sie, das alles zu beschreiben, was sie in ihrer Seele erkannte, was Gott ihr offenbarte. Niederschreiben soll ich die Begegnungen meiner Seele mit dir, o Gott, in Augenblicken deiner besonderen Heimsuchung. Über dich soll ich schreiben, im Erbarmen mit meiner armen Seele. Ich habe die Anweisung von dem, der dich, o Gott, für mich hier auf Erden vertritt, der mir deinen heiligen Willen auslegt. Jesus, du siehst, wie schwer es mir fällt, zu schreiben, wie ich das nicht klar ausdrücken vermag, was ich in meiner Seele erfahre. O Gott, kann eine Feder beschreiben, was manchmal keine Worte enthält? Aber du befiehlst zu schreiben, o Gott, und das genügt mir. Ja, nach dieser Einführung vermuten sicher viele von Ihnen, dass ich mich in meinem Vortrag mit der Barmherzigkeit Gottes beschäftigen werde und hier den Schwerpunkt setze. Ja, irgendwie schon, aber mein Thema heute lautet, wie bereits gesagt, das reine Herz Jesu und das menschliche Herz im Tagebuch der heiligen Faustina. Und ich werde weder umfangreich über Schwester Faustina noch über die Botschaft der Barmherzigkeit und ihre Bestandteile sprechen. Heute werde ich mich mit einem Teil der Schriften der Schwester Faustina so befassen und besonders mit dem, der sich auf das Herz Jesu und das menschliche Herz bezieht. Ich versuche aufzuzeigen, wie diese zwei Herzen, so das eine göttlich und makellos und das andere schwach und sündig vielleicht, sich begegnen und annähern können. Und hier wird uns Schwester Faustina eine große Hilfe sein. Ja, erstens das reine Herz Jesu. Wie war das göttlich-menschliche Herz Jesu, als er noch auf Erden lebte? Und wie ist das Herz Jesu auch heute, wenn wir ihn in unseren Herzen empfangen? Zum Beispiel während der Eucharistie in der Heiligen Kommunion. Auf dem Berg der Seligpreisungen sagte Jesus, selig, die ein reines Herz haben, denn sie werden Gott schauen. Und diese Seligsprechung ist ein bekannter Text des Matthäusevangeliums, in dem Jesus die moralischen und geistigen Merkmale von denen nennt, die zu den Bürgern des Himmelreiches gezählt werden möchten. Jesus richtete diesen Aufruf an seine Jünger und an die vielen Menschen, die um ihn herum versammelt waren, sowie an alle, die im Laufe der Jahrhunderte ihm zuhören möchten. Aber zuerst bezieht sich sein Aufruf an Jesus selbst, denn an einem anderen Ort hat er gesagt, lernt von mir. Was bedeutet eigentlich die Reinheit und um welches reine Herz geht es? Ja, ganz einfach verstanden, rein ist das Herz, wenn keine Sünde und nur die Wahrheit in ihm wohnen. Und wir sündigen ja bekanntlich nicht nur mit unserem Tun, auch nicht nur mit unseren Worten, sondern auch mit unseren Gedanken. Die Taten und Worte sind dann nur die Umsetzung der Sünde, welche schon im Herzen ihren Anfang nahm. Wenn wir diese Erklärungen auf den Menschen so beziehen, dann stimmt alles, können wir sagen. Aber in Bezug auf Jesus
ist eine solche Erklärung des reinen Herzens so nicht ausreichend und nicht begründet. Denn Jesus ist doch der Sohn Gottes. Und die Tatsache, dass sein Herz rein und ohne irgendeine Sünde war, ist für uns alle wohl selbstverständlich. Ja, Jesus brauchte sich nicht, um ein reines Herz zu bemühen. Er brauchte auch nicht, an sich zu arbeiten oder die Sünden zu meiden. Denn er hatte ein reines Herz seit jeher. Die Reinheit seines Herzens bezog sich sicherlich nicht auf die rituelle Reinheit. Die rituelle Reinheit oder Unreinheit erlaubte es, die heiligen Stätten zu betreten und am Kult oder am Dialog mit Gott teilzunehmen und schloss davon aus, abhängig davon, ob zwischen Gott und den Menschen sich ein Hindernis befand oder auch nicht. Und ein Hindernis konnte ja ein Tier, ein Gegenstand oder eine Person sein. Im Streit mit den Schriftgelehrten und den Pharisäern versuchte Jesus, die Diskussion über die Reinheit oder Unreinheit in die richtige Richtung zu lenken und sagte, dass man die endgültige Quelle für sie, also für Reinheit oder Unreinheit im Herzen suchen soll und nicht in einem Gegenstand oder in der äußeren Wirklichkeit. In Matthäus Evangelium sagt Jesus, nicht das, was durch den Mund in den Menschen hineinkommt, macht ihn unrein, sondern was aus dem Mund des Menschen herauskommt, das macht ihn unrein. Was aber aus dem Mund herauskommt, das kommt aus dem Herzen. Und das macht den Menschen unrein. Denn aus dem Herzen kommen böse Gedanken, Mord, Ehebruch, Unzucht, Diebstahl, falsche Zeugenaussagen und Verleumdungen. Das ist es, was den Menschen unrein macht. Jesus zeigte den Wert eines reinen Herzens. Er bezieht sich auf das Herz, damit der Mensch hier entscheidet, also im Herzen entscheidet, was rein ist und was nicht so ist. Sein Herz war immer rein. Und obwohl es schwierig ist, dies zu begründen, auf irgendeine Art und Weise spüren wir alle das und sind davon überzeugt, dass es genauso ist. Die Reinheit des Herzens Jesu war aber kein Ziel an sich selbst. Jesus hatte ein reines Herz, und zwar ein so reines, dass durch dieses die Barmherzigkeit des Vaters ohne Hindernisse zu den Menschen gelangen konnte. Die Worte aus dem Tagebuch der heiligen Faustina helfen uns, diese Wahrheit noch besser zu verstehen. Schwester Faustina schrieb in Nummer 528, am Freitag, während der Heiligen Messe, als meine Seele mit Gottes Glückseligkeit erfüllt war, hörte ich in meiner Seele folgende Worte. Meine Barmherzigkeit kam zu den Seelen durch das göttlich-menschliche Herz Jesu, wie ein Sonnenstrahl durch einen reinen Kristall. Und Kristalle, wie bekannt, haben eine makellose Reinheit und einen starken Glanz. Und für sie sind großer Glanz, das Durchdringen des Lichtes und dessen Widerspiegelung charakteristisch. Je reiner der Kristall, umso mehr Licht reflektiert er und umso schöneren Glanz strahlt er aus. Wir können uns so vorstellen, wenn also das Herz Jesu mit einem reinen Kristall verglichen wird, dann ist die Barmherzigkeit, die es ausfüllt, das gänzliche Abbild der Barmherzigkeit des Vaters. Im Herzen Jesu gab es nichts, also kein bisschen oder kein kleinstes Staubkorn, das ein Sichgeben der Barmherzigkeit für die Menschen hemmen konnte. Ja, vielleicht deswegen schrieb Schwester Faustina gar nichts über das reine Herz Jesu, denn sie sah und bewunderte das, was dieses Herz durchdrang, also die ungeheure Größe, der Abgrund oder das Meer der Barmherzigkeit. Indirekt zeigt sie uns, wie rein das Herz Jesu war. Und diese Wirklichkeit kann man auch so mit einer Vorstellung vielleicht vergleichen.
wenn jemand in seiner Wohnung so aufhält und die Fensterscheibe sauber ist, da kann man gut sehen, was sich draußen befindet. Und niemand bewundert jedoch die Scheibe selbst, ja? Sondern die Aussicht, die dahinter zu sehen ist. Schwester Faustina entdeckte es auch und ohne weiteres zu sagen, sagte sie auch sehr viel über das reine Herz Jesu. Barmherzigstes Herz Jesu, sei gegrüßt, lebendige Quelle aller Gnaden. Sei gegrüßt, Wunde im Herzen Jesu. Du strahlst Erbarmen, stehst für uns offen. Sei mir gegrüßt, Herzensgüte des Herrn, niemals begriffen, niemals ergründet, volle Liebe und Barmherzigkeit. Durch dieses Geheimnis der Barmherzigkeit zeigt uns Schwester Faustina auch die schönen Eigenschaften des reinen Herzens Jesu. Und das sind erstens vollkommenes Sich-Anvertrauen dem Gottvater und das ständige Leben in Gott und das Zulassen, dass nur diese göttlich-väterliche Liebe ihn erfüllt und zu anderen gelangt. Und zweitens die Tatsache, dass die Reinheit sein Herz nicht kalt gemacht hat und es nicht für die erhebendsten und intensiven Gefühlsausdrücke schloss. Das Herz Jesu, das immer rein war, konnte alle Menschen lieben. Kinder, Arme, Sünder, Kranke, Verlassene, Missachtete. Und vielleicht, was noch wichtiger ist, konnte auch seine Gefühle und tiefen Erlebnisse ausdrücken. Das Herz Jesu blieb rein, damit keine andere Beziehung als nur die zum Vater ihn bewegt, damit er vollkommen und ausschließlich das Reich Gottes verkünden, in der Welt die Botschaft über die barmherzige, freie und großzügige Liebe Gottes verbreiten kann. Damit er jeden mit der schönen Nachricht beschenkt, dass Gott ein barmherziger Vater ist. Jesus entschied sich, in seinem Herzen frei zu bleiben, um für uns alle mit seiner Liebe völlig offen und verfügbar zu sein, indem er alle und jeden liebt mit einer direkten, absolut uneigennützigen und personenbezogenen Liebe. Die Reinheit seines Herzens verursacht, dass von Gott zu den Menschen unaufhörlich, wie aus einer unerschöpflichen Quelle, eine vollkommene und direkte, göttliche und menschliche Liebe fließt. In Jesus kann die Barmherzigkeit Gottes fast mit bloßem Auge erkannt werden. Jetzt Zitate aus dem Tagebuch. Mein Herz ist überfüllt von großer Barmherzigkeit für die Seelen, besonders für die armen Sünder. Könnten Sie doch nur verstehen, dass ich für Sie der beste Vater bin. Für Sie sind aus meinem Herzen Blut und Wasser geflossen, wie aus einer Quelle, die mit Barmherzigkeit überfüllt ist. Für Sie wohne ich im Tabernakel. Als König der Barmherzigkeit will ich die Seelen mit Gnaden beschenken. Sage, dass ich ganz Liebe und Barmherzigkeit bin. Wenn sich mir eine Seele mit Vertrauen naht, erfülle ich sie mit so gewaltiger Gnade, dass sie diese Gnade in sich selbst nicht fassen kann und sie auf andere Seelen ausstrahlen wird. Ja, diese Worte sagte Gott über sich selbst. Aber es ist auch so wichtig, daran zu erinnern, dass Jesus ein Gott mit dem göttlich-menschlichen Herzen ist, mit einem physischen Herzen. Und zu seinen Lebenszeiten zog er sich nicht in sich zurück, verzichtete auch weder auf Freundschaften noch auf herzliche menschliche Beziehungen. Die Evangelisten betonten mehrmals seine Feinfühligkeit, Barmherzigkeit und sein Mitleid. Jesus konnte wütend sein. Mit starken Worten deckte er die Heuchelei der Schriftgelehrten auf, aber er drückte auch Bewunderung aus gegenüber dem Glauben des Hauptmanns, der kananäischen Frau, der armen Witwe, die ihre letzten Münzen in den Opferkasten hineinwarf. Er spürte eine tiefe Verbitterung aufgrund der Undankbarkeit der 10 geheilten Aussätzigen.
Jesus war berührt und weinte, als er vom Tod seines Freundes Lazarus erfuhr. Er hatte Mitleid mit Martha und Maria und war auch berührt, als er die Witwe im Nahen sah. Ja, man kann sagen, dass alle Gestalten des menschlichen Leidens in seinem Herzen einen tiefen Widerhall fanden. Nicht ohne Sinn und Grund sammelte sich deswegen auch um ihn herum der menschliche Schmerz. Auch im Tagebuch der heiligen Schwester Faustina ist Jesus nicht anders. Jesus spricht offen über sein Herz und darüber, was er erlebt. Ja, zum Beispiel Freude. Nachdem Schwester Faustina ihre ersten Gelübde abgelegt hatte, sagte Jesus, du bist meine Freude, du bist die Wonne meines Herzens. An einem anderen Ort sprach er über die Rührung. Mein Herz war von großer Barmherzigkeit zu dir gerührt, als ich dich sah, dass du gelitten hast, aus Reue für deine Sünden. Auch nicht fremd ist für Jesus das Gefühl der Erleichterung. Ich sehe den ehrlichen Schmerz deines Herzens. Er hat meinem Herzen außerordentliche Erleichterung gebracht. Und auch heute hat Jesus seine Freunde unter den Menschen. Sage dem Freund meines Herzens, sprach er über Professor Sopotschko. Und wie es auch zu seinen Lebenszeiten war, ist sein Herz sanftmütig und demütig. Ich wünsche, dass du in meinen Geist tiefer eindringst. Ich bin sanftmütig und demütig vom Herzen. Und als Schwester Faustina vor dem Fest der Barmherzigkeit die Novene betete, sagte Jesus, heute bringe stille und demütige Seelen und auch die der kleinen Kinder zu mir und tauche sie ein in meine Barmherzigkeit. Diese Seelen haben die größte Ähnlichkeit mit meinem Herzen. Ja, erstaunlich einfach ist es auch, Jesus zu trösten. Er selbst gibt vor, wie man das machen kann. Künde der ganzen Welt von meiner Güte und damit wirst du mein Herz trösten. Wenn Schwester Faustina Angst vor Einsamkeit hatte, versicherte ihr Jesus, du wirst nicht allein sein, denn ich bin mit dir, über und überall. An meinem Herzen fürchte nichts. Wenn sie sich mit Professor Sopotschko um die Einführung des Festes der Barmherzigkeit bemühte, stärkte Jesus sie und sprach über seine Freude und sein Entzücken. Mein Herz freut sich über diesen Feiertag. Ich sehe deine Anstrengungen. Sie entzücken mein Herz. Und wer von den Priestern zum Beispiel möchte auch nicht über sich selbst die Worte hören, die Jesus über Professor Sopotschko sprach? Dies ist ein Priester nach meinem Herzen. Seine Anstrengungen sind mir lieb. Und als letztes Beispiel, als Schwester Faustina dachte, dass sie mit Jesus nur über schöne Dinge und Themen sprechen konnte oder sollte und nicht darüber, was schwierig war oder traurig war, nannte Jesus sich selbst Freund, mit dem man über alles sprechen kann. Sag alles ohne Vorbehalte. Denn dir hört ein liebendes Herz zu, das Herz des besten Freundes. Ja, wie schön ist das Herz Jesu, das reine Herz Jesu. Ein empfindsames Herz, gehorsames und offenes für alle, für Gott und die Menschen. Ein Herz, das fähig ist, die anderen großzügig zu beschenken und sich selbst eindeutig und ohne Illusion hinzugeben. Ein Herz, das lieben, tief sehen und voraussehen kann, das verstehen, rechtfertigen und verzeihen kann. Ein Herz, das sich widmen, riskieren und einen Verlust erfahren kann, das durch nichts beschränkt ist, um die Liebe Gottes anzunehmen und sie weiterzugeben, das die anderen nicht für sich haben will, sondern die anderen glücklich machen will. Und ein Herz, das keine Angst vor eigenen Gefühlen hat und sich von ihm nicht beherrschen lässt, sondern so frei ist, dass es sich selbst uneigennützig ganz schenkt.
Zweitens, das menschliche Herz. Von einem solchen Herzen können wir wohl nur träumen. Die Reinheit des Herzens ist eine außergewöhnliche, große und auch schwierige Arbeit. Sie involviert alle unsere geistigen und physischen Kräfte, um sie dann an den Herrn zu richten. Unsere Herzen sind aber nicht immer so. Menschen, die ein solches Herz von Natur aus hätten, gibt es einfach nicht. Niemand hat ein reines Herz von Natur aus. Laut Definition wird das menschliche Herz, also das Herz vom Adam-Sohn, also von jemandem, der in sich die Erbsünde trägt, immer das gute Samenkorn und das Unkraut mischen. Es wird immer die ganz uneigennützige Liebe, die von Gott stammt und sich selbst schenkt, mit der Liebe, die nimmt, verbinden. Unsere menschlichen Herzen sind oft klein und arm und voll Probleme, sind auch unruhig oder kompliziert. Und fehlt oft das eine Zentrum, auf das wir alles beziehen könnten. Und deswegen leben wir oft in Unsicherheit, Zögern oder sogar in Sünde. Oft haben wir auch keinen Mut, um eine endgültige Entscheidung zu treffen, uns Gott vollkommen anzuvertrauen. Und deswegen ist unser Leben manchmal so traurig oder vom Geist dieser Welt so bewegt. Einmal in diese, einmal in eine andere Richtung. Eine Person, die an der Reinheit ihres Herzens arbeitet, lässt sich aber davon, was zweitrangig, nebensächlich oder oberflächlich, nicht ablenken. Sie verliert sich nicht in Kleinigkeiten oder Banalitäten, sondern ergreift direkt das, was wesentlich ist. Sie stellt Gott ins Zentrum ihres Lebens und alles im Leben dreht sich auch um dieses Zentrum. Die Wünsche, Pläne, Entscheidungen, Arbeiten, Freuden und Leiden, der Erfolg oder Misserfolg. Das Gegenteil eines Menschen mit einem reinen Herzen ist nicht ein Mensch mit einem unreinen Herzen, sondern ein Mensch mit geteiltem Herzen. Und das ist ein Mensch, der einen Teil von sich selbst Gott anvertraut und den anderen Teil für sich behält. Und auf diese Weise beginnt er in seinem Leben der Dienst für zwei Herren. Ein solcher Mensch befindet sich in einem tiefen Zwiespalt zwischen seinen Gedanken, Worten und Taten. Das, was er im Inneren hat, stimmt nicht damit überein, was er außen zeigt. Die Worte und Taten spiegeln nicht mehr die inneren Gedanken wider. Was dann aus dem Herzen des Menschen kommen kann, nannte Jesus auch deutlich: die bösen Gedanken, Unzucht, Diebstahl und so weiter. Aber von der Armut unserer Herzen weiß Jesus alles. Er ist doch Gott, er kennt uns am besten. Und zu Schwester Faustina sprach Jesus mehrmals über das menschliche Herz, aber auch über die Gründe, warum unsere Herzen nicht rein sind. Mein Herz ist überfüllt von großer Barmherzigkeit für die Seelen. Ich will die Seelen mit Gnaden beschenken, doch sie wollen sie nicht annehmen. Komme wenigstens du so oft wie möglich zu mir und nimm die Gnaden entgegen, die andere nicht haben wollen, und du wirst dadurch mein Herz trösten. Wie groß ist die Gleichgültigkeit der Seelen gegenüber so viel Güte, für so viele Beweise der Liebe. Mein Herz wird mit Undankbarkeit und Vergessenheit der Seelen getränkt. Für alles finden sie Zeit. Nur zu mir zu kommen, um Gnaden zu erhalten, haben sie keine Zeit. Mein Herz wurde enttäuscht. Ich finde keine vollkommene Hingabe an meine Liebe. So viele Vorbehalte, so viel Misstrauen, so viel Vorsicht. In ihren Herzen finde ich weder Glauben noch Liebe. Ich will mich mit den Seelen der Menschen vereinen. Wenn ich in der Heiligen Kommunion ins Herz der Menschen komme, sind meine Hände voller Gnaden, die ich den Seelen geben will.
aber sie beachten mich nicht. Sie lassen mich allein und befassen sich mit etwas anderem. Es macht mich traurig, dass die Seelen die Liebe nicht erkannt haben. Sie gehen mit mir um wie mit etwas Leblosem. Jesus kennt unsere Herzen bis in die Tiefen und entsetzt sich nicht über ihren Zustand. Ganz im Gegenteil. Er will sie reinigen und heilen. Er nimmt jede Anstrengung auf sich, damit unsere Herzen rein und schön werden. Sage den Seelen, sie sollen in ihren Herzen keinen Damm gegen meine Barmherzigkeit aufstellen, denn sie will in ihnen wirken. Meine Barmherzigkeit wirkt in allen Herzen, die ihre Tür für sie öffnen. Mit meiner Barmherzigkeit verfolge ich die Sünder auf all ihren Wegen. Und wenn sie zu mir zurückkehren, freut sich mein Herz. Die Bitterkeit, mit der sie mein Herz getränkt haben, vergesse ich und freue mich über ihre Rückkehr. Sage den Sündern, dass ich stets auf sie warte, dass ich am Pulsschlag ihres Herzens höre, wenn es für mich zu schlagen beginnt. Schreibe, dass ich durch Gewissensbisse zu ihnen spreche, durch Misserfolg und Leiden, durch Gewitter und Blitze, durch die Stimme der Kirche. Das größte Elend einer solchen Seele entfacht nicht meinen Zorn. Vielmehr neigt sich mein Herz in großer Barmherzigkeit ihr zu. Ich bin lauter Barmherzigkeit. Deshalb bitte ich dich, schenke mir dein Elend und die Ratlosigkeit, und du erfreust damit mein Herz. Hier könnte ich eigentlich meinen Vortrag beenden. Wir wissen schon, wie das reine Herz ist. Wir wissen auch, dass es ein gänzlich reines menschliches Herz nicht gibt. Das soll aber in keinem Fall für uns Menschen so ein Urteil sein. Wir haben doch so viele Verheißungen von Gott, wie zum Beispiel, ich schenke ihnen ein anderes Herz. Ich nehme das Herz von Stein aus ihrer Brust und gebe ihnen ein Herz vom Fleisch. Das heißt, ein feinfühliges Herz, ein Herz, das lieben kann. Denn die Liebe reinigt, das Leben Gottes in uns reinigt unsere Herzen. Und Schwester Faustina wollte immer ein reines Herz haben. Sie bat darum, betete auch und fand auch einen Weg, damit ihr Herz rein wird. Und es waren weder so Bußübungen noch Fasten oder andere Abtötungen. Nein, das war etwas sehr Kleines, fast so klein wie der Weg von Therese von Lisieux. In meiner Heimat, also in Polen, sagt man ein solches Sprichwort. Jetzt kommt Polnisch. Kto z kim przestaje, takim się staje. Gut. Wer hat verstanden? Okay, danke. Ja, das kann man so kurz übersetzen. Wer mit wem verweilt, der wird ihm ähnlich sein. So etwas. Ja, wie kann man es aber so praktisch verwenden? Wenn ich mit jemandem, der für mich wichtig ist, lang genug verweilen werde, wenn ich mit ihm meine Zeit verbringen werde, mit ihm sprechen werde, dann werde ich ihm ähnlich sein. Dann übernehme ich irgendwie einige seiner Eigenschaften. Und wenn ich mit Jesus auch, der für mich wichtig ist, verweilen werde, wenn ich mit ihm meine Zeit verbringen werde, mit ihm Kontakt pflege, dann sollte sich auch nach einiger Zeit in mir eine innere Änderung vollziehen. Und je näher werde ich Jesus sein, je häufiger ich mit ihm so verweilen werde, zum Beispiel durch die Anbetung oder durch den Empfang der Heiligen Kommunion oder durch das Leben der Heiligen Schrift, desto reiner sollte auch mein Herz sein. Ähnlich wie es mit Silber und Gold ist. Das Buch der Sprüche sagt zum Beispiel, der Schmelztiegel ist für Silber da oder und der Ofen für Gold. Die Herzen aber prüft der Herr. Oder wenn wir Eisen gewinnen möchten,
erfolgt die Herstellung von Eisen im sogenannten Hochofenprozess. Und für den Ablauf des Hochofenprozesses sind hohe Temperaturen erforderlich. Und das reine Herz Jesu hat sicherlich eine hohe Temperatur. Und dieses Feuer des Herzens Jesu, von dem er immer spricht, wird auch unser Herz reinigen. Schwester Faustina lehrt uns, niemals habe ich Gott in der Ferne gesucht, sondern in meinem eigenen Inneren. In der Tiefe des eigenen Seins pflege ich Umgang mit meinem Gott. Manchmal fühle ich nach der Heiligen Kommunion die Anwesenheit Gottes in besonderer Weise spürbar. Ich spüre, dass Gott in meinem Herzen ist. Dass ich aber Gott in meiner Seele verspüre, hindert mich keineswegs beim Vernichten meiner Pflichten. Selbst dann, wenn ich wichtigste Dinge erledige, die Aufmerksamkeit beanspruchen, verliere ich die Anwesenheit Gottes in meiner Seele nicht und bleibe mit ihm innig verbunden. Mit ihm gehe ich zur Arbeit, mit ihm gehe ich in die Pause, mit ihm leide ich, mit ihm teile ich meine Freude. Ich lebe in ihm und er lebt in mir. Niemals bin ich allein, denn er ist mein steter Begleiter. Der stete Begleiter änderte ihr Herz in jeder Zeit, denn sie ließ es zu. Wir hingegen versuchen oft alles selber zu schaffen, ja, oder zu lösen. Nicht nur unsere Probleme, sondern auch das Problem unseres reinen Herzens. Wir vergessen, dass Gott in unserem Alltag und in uns selbst so gegenwärtig ist. Uns scheint oft, dass es Gott gibt, klar, aber irgendwo im Himmel vielleicht, nicht hier in meinem Leben, in meinen Problemen und Sorgen. Und Jesus erinnert uns durch Schwester Faustina, ich bin dir nahe, in deinem Herzen. Ja, wie sehr könnte diese Wahrheit unser Leben auch ändern? Anders sagt man zum Beispiel, Jesus, ich vertraue auf dich, zu Jesus, der im Himmel ist. Und anders sagt man zu Jesus, der in jedem Moment in meinem Herzen verweilt, wie es auch sein mag. Nur er kann mein Herz rein, barmherzig und schön machen. Jetzt zum Schluss. In meinem Vortrag wollte ich zeigen, dass die Reinheit des Herzens so viel ermöglichen und uns so offen für die anderen machen kann. Wenn wir Jesus folgen, wenn wir mit ihm zusammenarbeiten, wird er uns zeigen, was in unseren Herzen noch nicht rein ist, was unsere Herzen noch verunreinigt und was ihm nicht gefällt. Und erst dann kann eine tiefe, persönliche und reinigende Begegnung mit Jesus stattfinden. Und zwar im Beichtstuhl. Ja, aber das ist ein schönes Thema für den nächsten Kongress.

Ein großes Vergelt's Gott an Schwester Coletta von der Kongregation der Mutter Gottes der Barmherzigkeit aus Krakau für das Referat zum Thema Das reine Herz Jesu im Tagebuch von Schwester Faustina und dies im Jahre der Barmherzigkeit im Rahmen des Barmherzigkeitskongresses in Paderborn. Ein großes Dankeschön an Schwester Coletta für ihre Gedanken. Und so, liebe Zuhörerinnen und Zuhörer, wünscht Ihnen Ihr Radio Gloria Team, dass Sie immer mehr Menschen der Barmherzigkeit werden. Für Sie Gott, Ihre Andrea Marti.

Wir beten jetzt zum heiligen Erzengel Michael. Dieses Gebet wird täglich im Heiligtum vom Erzengel auf dem Monte Sant'Angelo in Süditalien gebetet. Im Namen des Vaters und des Sohnes und des Heiligen Geistes. Amen. Hoher Fürst der himmlischen Heerscharen, tapferer Kämpfer des Allerhöchsten, eifernder Liebhaber der Ehre des Herrn, Schrecken der aufrührerischen Engel, Liebling und Entzücken aller gerechten Engel, mein lieber Erzengel Sankt Michael. Ich möchte in der Zahl der dir Ergebenen und deiner Diener sein. Und deshalb bringe ich mich dir heute dar. Ich schenke und weihe mich dir, und ich stelle mich selbst, meine Familie und all das Meine unter deinen machtvollen Schutz. Die Gabe meiner Dienstbereitschaft ist zwar klein, da ich ein armseliger Sünder bin, aber dir ist doch wohlgefällig die Gesinnung meines Herzens, und du gedenkst dessen, wenn ich von heute an unter deiner Obhut stehe, möchtest du mir in meinem ganzen Leben zur Seite stehen, mir vermitteln den Nachlass meiner vielen und schweren Sünden, die Gnade von ganzem Herzen meinen Gott zu lieben und meine liebe Mutter Maria, und mir alle Hilfe erflehen, derer ich bedarf, um die Krone der Herrlichkeit zu erlangen. Verteidige mich immer vor den Feinden meiner Seele, besonders in der letzten Stunde meines Lebens. Komm alsdann, glorreicher Himmelsfürst, und stehe mir bei im letzten Streite. Mit deiner machtvollen Waffe halte fern von mir im Abgrund der Hölle jenen Engel des Frevels und des Hochmuts, den du einst im Kampfe vom Himmel hinabgestürzt hast. Amen. Heiliger Erzengel Michael, beschirme uns im Streite, damit wir nicht zugrunde gehen im jüngsten Gericht. Im Namen des Vaters und des Sohnes und des Heiligen Geistes. Amen.

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Wallfahrt für den Frieden. Zu Ehren des seligen Kaiser Karl und seiner Gattin, der Dienerin Gottes, aus dem Haus Habsburg-Lothringen. Am Samstag, den 24. Oktober 2026, in Rheinau, Zürich, in der Klosterkirche auf der Rheininsel. Es beginnt um 10 Uhr mit Rosenkranzgebet für den Weltfrieden. Um 10.30 Uhr Pontifikalamt und Predigt. Hauptzelebrant und Festprediger ist Hochwürden Ludwig Ziegerer, Abt von Beinwil in Mariastein, Kanton Solothurn. Weltweit laden die Zweigvereine der Gebetsliga Kaiser Karl für den Völkerfrieden zu Friedenswallfahrten ein, zeitnah dem liturgischen Gedenktag am 21. Oktober, dem Hochzeitstag des späteren Kaiserpaares. So auch die Zweiggruppe in der Schweiz. Nicht nur Mitglieder dieser Gebetsliga, sondern auch alle Verehrer des seligen Karl und der Dienerin Gottes Zita und alle Gläubigen, denen der Weltfriede ein Anliegen ist, sind herzlich eingeladen zu dieser Wallfahrt nach Rheinau im Kanton Zürich. Die ehemalige Benediktinerabtei auf der Rheininsel steht in historischen Beziehungen mit dem Erzhaus Österreich bzw. der Familie von Habsburg-Lothringen. Wir freuen uns, Abt Ludwig Ziegerer aus Mariastein als Ehrengast und Festzelebrant begrüßen zu dürfen, da er der Causa Karl und Zita sehr verbunden ist. Herzliche Einladung, die Gebetsliga Kaiser Karl für den Völkerfrieden, für die Zweiggruppe Schweiz, Pfarrer Bernhard Stefan Schneider. Wir möchten Ihnen diese Wallfahrt für den Frieden zu Ehren des seligen Kaiser Karl und seiner Gattin, der Dienerin Gottes Zita, sehr herzlich empfehlen.

12. Oktober, Gedenktag des seligen Carlo Agutis. Carlo wurde am 3. Mai 1991 in London geboren, wo sich seine italienischen Eltern zu dieser Zeit aufgrund der Arbeit aufhielten. Sie zogen dann aber bald wieder zurück nach Italien, und zwar nach Mailand. Mit 7 Jahren wünschte er bereits, die Erstkommunion zu empfangen. Ab diesem Tag ging er täglich in die Heilige Messe. Er stellte die Eucharistie in den Mittelpunkt seines Lebens und sagte: „Die Eucharistie ist meine Autobahn in den Himmel." 2002 begann er auf Eigeninitiative damit, eine Ausstellung über eucharistische Wunder zusammenzustellen. Dazu nutzte er das Internet. Carlo war ein Computergenie. Mit 8 bis 9 Jahren nutzte er Texte aus Fachbüchern, welche normalerweise Informatikingenieure benutzen. So konnte er nicht nur Programme wie Photoshop, InDesign und Illustrator anwenden, sondern er konnte auch selber Homepages programmieren. Sein Talent nutzte er dazu, viel Gutes zu tun. Nebst der Ausstellung über die eucharistischen Wunder erstellte er auch Ausstellungen über Marienerscheinungen sowie über die Engel. Auch erstellte er für seine Schule eine Homepage über das Volontariat. Am 24. Mai 2003 empfing er das Sakrament der Firmung. 2 Jahre später, also 2005, übernahm er sogar die Aufgabe als Katecheten in seiner Pfarrei. Er bezeugte seinen Schülern den Glauben vor allem durch sein Zeugnis. Aber er bemühte sich auch darum, ihnen den Glauben mit möglichst anschaulichen Vergleichen näher zu bringen. So pflegte er etwa die Beichte mit einem Heißluftballon zu vergleichen und sagte: „Wie ein Heißluftballon beim Aufsteigen Ballast abwerfen muss, so muss auch die Seele für den Aufstieg in den Himmel die kleinen Gewichte loswerden, die die lässlichen Sünden darstellen. Auch der kleinste Fehler hält uns an der Erde fest, wie das mit den gasgefüllten Luftballons der Fall ist, die an einem dünnen Faden festgehalten werden. Unsere Seele gleicht einem Heißluftballon. Tut sie eine Todsünde, sinkt die Seele auf die Erde. Die Beichte ist wie das Feuer, beichtet oft." 2005 begann Carlo das Studium im Gymnasium Leo des 13., das von Jesuiten geführt wird. Im Oktober 2006 erhielt er die Diagnose einer akuten Form von Leukämie. An dieser Krankheit starb er dann nur wenige Tage später im Spital von Monza. Einige Tage vor seinem Tod sagte er: „Ich opfere alles Leid, das mir bevorsteht, Jesus auf, für den Papst und für die Kirche." Auf seinen Wunsch hin wurde er im Familiengrab in Assisi beigesetzt. Seine Eltern waren an der Beerdigung sehr überrascht, denn sie haben dort Menschen gesehen, die sie vorher noch nie gesehen hatten. Mit diesen Menschen sind sie zum Teil auch nach der Beerdigung ins Gespräch gekommen, und sie durften die Zeugnisse dieser Menschen hören, die darüber berichteten, wie gut Carlo zu ihnen war. Auch waren Obdachlose und Asylanten anwesend, denen Carlo geholfen hat, sowie Schulkollegen und viele andere. Auch sie haben den Eltern erzählt, wie Carlo ihnen geholfen hat. Er hat beispielsweise einmal einem Obdachlosen mit seinem ersparten Taschengeld einen Schlafsack gekauft. Es waren auch Hausmeister anwesend. Sie sagten, dass er sie immer freundlich gegrüßt hat, mit ihnen einige Worte gewechselt hat, sie ermutigt hat oder auch manchmal ein wenig von seinem Glauben erzählte. All das hat seine Eltern sehr beeindruckt, und sie waren sehr überrascht, wie viel Gutes Carlo getan hat, von dem sie zuvor noch gar nichts gewusst hatten. 2012 wurde der Seligsprechungsprozess für ihn eröffnet,
und 2018 wurde er als Diener Gottes anerkannt. 2019 wurde sein Leib übertragen in das Santuario della Spoliazione in Assisi, wo ihn viele Jugendliche besuchen. Im Jahr 2019 stellte Papst Franziskus diesen Jungen, der nicht nur ein Informatikgenie, sondern auch sozial stark engagiert war, in seinem Schreiben Christus Vivit als Vorbild für andere Jugendliche hin. Am 10. Oktober 2020 wurde er in Assisi selig gesprochen. Dieses Ereignis freute viele Jugendliche sehr, weil seine Verehrung sich über die ganze Erde verbreitet hat und viele Jugendgruppen ihn zum Vorbild nehmen. Carlo stellte 8 Punkte auf, um die Heiligkeit zu erlangen. Er hat diese Punkte selber in Tat umgesetzt und somit glaubwürdig und nachahmenswert gemacht. Der erste Punkt lautet: Du musst die Heiligkeit aus ganzem Herzen wünschen. Und wenn diese Sehnsucht noch nicht in deinem Herzen erwacht ist, musst du den Herrn inständig darum bitten. In den weiteren Punkten empfiehlt er, täglich in die Heilige Messe zu gehen und wenn möglich einige Momente eucharistische Anbetung zu halten vor dem Altar, wo Jesus wirklich gegenwärtig ist. Auch empfiehlt er, jeden Tag einen Abschnitt aus der Heiligen Schrift zu lesen sowie den Rosenkranz zu beten. Bei Punkt 6 empfiehlt er: Geh jede Woche zur Heiligen Beichte, bekenne auch die lässlichen Sünden. Und bei Punkt 7 schreibt er: Lege Fürbitte ein und schenke Opfer und gute Taten dem Herrn und Maria, um anderen zu helfen. Beim 8. Punkt empfiehlt er schließlich, den Schutzengel beständig um Hilfe zu bitten. Carlo war sehr verbunden mit den Muttergottes- und Marienwallfahrtsorten, besonders mit Fatima. Dort sagte die Mutter Gottes den Seherkindern: Viele kommen in die Hölle, weil niemand für sie betet und opfert. Carlo nahm sich dies zu Herzen. Er betete täglich den Rosenkranz. Auch machte er ab und zu kleine Opfer. Carlo hatte ein großes Vertrauen auf die Fürsprache Mariens. Er sagte auch: Die Jungfrau Maria ist die einzige Frau in meinem Leben. Inmitten seiner Altersgenossen gelang es ihm, ein reines Herz zu bewahren. Seine Reinheit war sehr eindrücklich. Er schaute zum Beispiel gewisse Bilder nicht an und wies liebevoll Schulkollegen zurecht, die pornografische Inhalte anschauten. Die Reinheit und der Respekt vor den anderen Personen waren Carlo sehr wichtig. Dies bezeugen seine Eltern und Kollegen. Schon als kleines Kind zeigte sich in Carlo die Liebe zur Eucharistie. Wenn er und seine Mutter an einer Kirche vorübergingen, sagte er: Mama, lass uns doch reingehen, um Jesus zu begrüßen und ein Gebet zu sprechen. Auch pflegte er zu sagen: Wir haben es besser als die Apostel, die vor 2000 Jahren mit Jesus gelebt haben. Wir brauchen, um ihm zu begegnen, nur in die Kirche zu gehen. Wir haben Jerusalem vor unserer Haustür. Auch sagte er: Jede Kommunion bringt uns dem Ziel der Heiligkeit näher. Nun hören wir abschließend folgende Worte von Papst Franziskus über Carlo. Er hat sich nicht in einer bequemen Unbeweglichkeit eingerichtet, sondern erfasste die Nöte seiner Zeit, weil er das Antlitz Christi im Schwächsten sah. Sein Zeugnis zeigt den jungen Menschen von heute, dass das wahre Glück darin besteht, Gott an die erste Stelle zu setzen und ihm in unseren Brüdern und Schwestern zu dienen, besonders in den Geringsten. Soweit das Zitat von Papst Franziskus. Möge dieser junge Teenager, Carlo Acutis,
besonders auch viele Jugendliche mit seinem Vorbild anstecken.

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2: Romano Guardini von Heiligen Zeichen, erschienen im Topos Taschenbücherverlag. Das Knien. Was tut einer, wenn er hochmütig wird? Dann reckt er sich, hebt Kopf und Schultern und seine ganze Gestalt. Alles an ihm spricht. Ich bin wichtig, ich bin groß, ich bin mehr als die anderen, mehr als du da vor mir. Ist aber jemand demütigen Sinnes, fühlt er sich klein, dann senkt sich seine Gestalt. Er erniedrigt sich, sagt der Herr. Umso tiefer, je größer der ist, der vor ihm steht, je weniger er selbst in seinen eigenen Augen gilt, je lebendiger er seine Grenzen empfindet. Wo aber spüren wir deutlicher, wie wenig wir sind, als wenn wir vor Gott stehen? Der große Gott, der gestern war wie heute und nach hundert und tausend Jahren, weil er ewig ist, der dieses Zimmer durchwaltet und die Stadt und die weite Erde und den unermesslichen Sternenraum und alles ist vor ihm wie ein Stäubchen. Der heilige Gott, rein, gerecht und von unendlicher Hoheit. Wie ist der groß? Und ich klein? So klein? Man möchte sagen, wesenhaft klein, dass ich mich mit ihm überhaupt nicht vergleichen kann, dass ich ein Gar-Nichts bin vor ihm. Da kommt es einem ganz von selbst, dass man vor ihm nicht stolz dastehen darf. Man möchte die eigene Gestalt niedriger machen, damit sie sich nicht so anmaßend aufrecke und sie schon ist die Hälfte ihrer Höhe geopfert. Der Mensch kniet. Und ist es seinem Herzen noch nicht genug, so mag er sich noch beugen dazu. Dann spricht die gesenkte Gestalt: Du bist der große Gott, ich aber bin ein Nichts. Doch nein, das wäre wieder falsch. Ich bin nicht nichts, sondern etwas, sogar etwas geheimnisvoll Großes, aber durch ihn. Die Menschengestalt spricht, ich bin dein Ebenbild, durch dich gedacht und geliebt und geschaffen und du mein Urbild. Wenn du die Knie beugst, lass es kein hastig leeres Geschäft sein. Gib ihm eine Seele. Die Seele des Kniens aber ist, dass auch drinnen das Herz sich in Ehrfurcht vor Gott neige. In jener Ehrfurcht, die nur Gott erwiesen werden kann, dass es anbete. Wenn du in die Kirche kommst oder sie verlässt oder am Altar vorbeigehst und niederkniest, tief, langsam, dann soll dein ganzes Sein sprechen, mein großer Gott. Das ist dann Demut und ist Wahrheit und jedes Mal wird es deiner Seele gut tun.

Als Vorbereitung für die Übertragung von der Heiligen Messe, gerade in wenigen Momenten, ein Gebet. Heute haben wir ein Gebet für Priesterkandidaten ausgewählt. Im Namen des Vaters und des Sohnes und des Heiligen Geistes. Amen. Maria, du gütigste Priestermutter, beschütze die künftigen Priester, bewahre sie in allen Gefahren, die ihrem heiligen Beruf drohen. Erflehe ihnen Gesundheit und Fortschritt in der heiligen Wissenschaft. Gewähre ihnen die nötige Hilfe, damit keiner wegen Armut vom Priestertum ausgeschlossen werde. Vor allem aber schütze sie in allen Kämpfen der Jugend, damit sie ihre Herzensreinheit unversehrt bewahren und einst heilige Priester werden. Halte alle jene von der Priesterwürde fern, die ungerufen danach streben. Lass nicht zu, dass Eltern oder Verwandte in falsch verstandener Liebe oder aus unedlen Absichten ihre Söhne zum Priesterstand drängen. Heilige Apostel, Bischöfe und Priester, ihr heiligen Jugendpatrone, bittet für die werdenden Priester, beschützet sie und helft ihnen, wahre Apostel, heilige Mittler zwischen Gott und den Menschen und für die unsterblichen Seelen, sichere Führer zum Himmel zu werden. Amen. Unter deinen Schutz und Schirm fliehen wir, o heilige Gottesgebärerin. Verschmäh nicht unser Gebet in unseren Nöten, sondern erlöse uns jederzeit aus allen Gefahren. O du glorwürdige und gebenedeite Jungfrau, unsere Frau, unsere Mittlerin, unsere Fürsprecherin, versöhne uns mit deinem Sohn, empfiehl uns deinem Sohn, stelle uns vor deinem Sohn. Amen. Im Namen des Vaters und des Sohnes und des Heiligen Geistes. Amen. Gelobt sei Jesus Christus in Ewigkeit. Amen.

0: Im Namen des Vaters und des Sohnes und des Heiligen Geistes.
1: Amen.
0: Der Friede sei mit euch.
1: Und mit deinem Geist.
2: Im Namen des Rektors unserer Hochschule, Professor Wolfgang Klausnitzer, und im Namen des Direktors des Priesterseminars Leopoldinum, Martin Leitner, darf ich Sie alle herzlich zur Montagsmesse begrüßen. Es ist schon etwas Besonderes, wenn gerade einmal alle Priester ein Messgewand bekommen, weil so viele da sind. Eine große Freude, eine so volle Kapelle zu sehen. Ich begrüße alle Studenten, alle Professoren, alle Seminaristen und alle Priester, die gekommen sind. Ich möchte namentlich auch begrüßen seine Exzellenz François Beyrouti, der von der Malkitischen, dem Malkitischer Eparch von Amerika ist. Herzlich willkommen. Auch begrüßen möchte ich unseren Abt Emeritus Maximilian Heim. Seien Sie alle herzlich willkommen. Und natürlich freue ich mich ganz besonders, dass Gerhard Ludwig, Kardinal Müller, heute hier ist, die Montagsmesse mit uns feiert und dann im Anschluss auch einen Vortrag halten wird im Kaisersaal, der auch live übertragen wird. Kardinal Müller war eben Bischof von Regensburg, war Präfekt der Glaubenskongregation, ist Professor für Dogmatik und ich freue mich sehr, dass Sie der Messe heute vorstehen.
0: Sind uns nicht fremd, wir gehören alle zur Familie Gottes, weltweit zur Kirche. Wir wollen uns innerlich vorbereiten auf die Begegnung mit Christus, dem Herrn und dem Haupt der Kirche. Wir wollen unsere Sünden und Fehler bekennen und Gott um seine reiche Barmherzigkeit bitten. Ich bekenne, Gott der Allmächtige und allen Brüdern und Schwestern, dass ich Gutes unterlassen und Böses getan habe. Ich habe es sündigt in Gedanken, Worten und Werken durch meine Schuld. Der allmächtige Gott, erbarme sich unser, erlasse uns die Sünden nach und führe uns zum ewigen Leben.
1: Amen.

Lasset uns beten. Gütiger Gott, durch das Wirken deiner Gnade schenkst du uns schon auf Erden den Anfang des ewigen Lebens. Stärke dieses Leben, vollende, was du in uns begonnen hast, und führe uns hin zu jenem Licht, in dem du selber wohnst. Darum bitten wir durch Jesus Christus, deinen Sohn, unseren Herrn und Gott, der in der Einheit des Heiligen Geistes mit dir lebt und herrscht in alle

0: Lesung aus dem Brief des Apostels Paulus an die Gemeinde in Galatien. Schwestern und Brüder, es steht geschrieben, dass Abraham zwei Söhne hatte, einen von der Sklavin, den anderen von der Freien. Der von der Sklavin wurde gemäß dem Fleisch gezeugt, der von der Freien aufgrund der Verheißung. Das ist bildlich gesprochen. Diese Frauen bedeuten zwei Bundesschlüsse. Der eine stammt vom Berg Sinai und gebiert zur Sklaverei. Das ist Hagar. Aber das Jerusalem oben ist frei. Und dieses ist unsere Mutter. Denn geschrieben steht, freu dich, du Unfruchtbare, die nie geboren hat. Brich in Jubel aus und jauchze, die du nie im Wehen lagst. Denn viele Kinder hat die Einsame, mehr als die den Mann hat. Daraus folgt also, meine Brüder und Schwestern, dass wir nicht Kinder der Sklavin sind, sondern Kinder der Freien. Zur Freiheit hat uns Christus befreit. Steht daher fest und lasst euch nicht wieder ein Joch der Knechtschaft auflegen. Wort des lebendigen Gottes.
1: Danke.

In jener Zeit, als immer mehr Menschen zu Jesus kamen, begann er zu sprechen. Diese Generation ist eine böse Generation, sie fordert Zeichen, aber es wird ihnen kein Zeichen gegeben werden, außer das Zeichen des Jona. Denn wie Jona für die Einwohner von Ninive ein Zeichen war, so wird es auch der Menschensohn für diese Generation sein. Die Königin des Südens wird beim Gericht mit den Männern dieser Generation auftreten und sie verurteilen, denn sie kam von den Enden der Erde, um die Weisheit Salomos zu hören. Und siehe, hier ist mehr als Salomo. Die Männer von Ninive werden beim Gericht mit dieser Generation auftreten und sie verurteilen. Denn sie sind auf die Botschaft des Jona hin umgekehrt. Und siehe, hier ist mehr als Jona. 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

Liebe, liebe Mitbrüder im bischöflichen Amt, liebe Mitbrüder im priesterlichen Amt, liebe Seminaristen, die sich auf diese hohe Berufung vorbereiten, liebe Brüder und Schwestern in unserem Glauben an Jesus Christus. Persönlich muss ich sagen, so im Hinblick auf mein Alter höre ich schon die biologische Uhr ticken, aber fühle mich nicht so wie Abraham schon lebenssatt, sondern in einer großen Gelassenheit können wir einfach von Anfang bis zum Ende unseres Lebens, so wie Gott es uns schenkt, uns einsetzen für das Reich Gottes und versuchen, die Gaben, die Charismen, die uns geschenkt worden sind, die Berufungen, die uns gegeben wurden, einzusetzen dafür, dass immer mehr Menschen hinfinden zu Jesus Christus, dem Sohn Gottes, der Mensch geworden ist und dem universalen Erlöser der ganzen Menschheit, zu dem es ja keine Alternative gibt. Die Gegenprobe können wir leicht machen, zu welchem Wissenschaftler oder Politiker oder großen Helden in der Geschichte könnten wir denn gehen in der Stunde unseres Todes? Auf wen können wir vertrauen, wenn es wirklich darauf ankommt, als allein auf Jesus Christus? Die anderen, das sehen wir ja, wenn wir in die Welt hineinschauen, die lassen gerne andere für sich sterben, denn Kriegen, ganz bedenkenlos, schickt man die jungen Leute in den Krieg oder wirft auf die Kinder Bomben. Aber einer allein hat sein Leben für uns hingegeben und das ist Jesus Christus. Und wir können uns auch an dem Beispiel derer orientieren, die in der Nachfolge Christi auch sich ganz eingesetzt haben für die anderen, eine Pro-Existenz geführt haben, ihre Existenz, ihr Dasein in der Welt, die Jahre, die Gott uns gegeben hat, einzusetzen als Opfer, als Gabe für den Aufbau des Reiches Gottes. In meinem Alter jetzt auch im Hinblick auf das Priesterseminar, in dem wir uns ja hier befinden, die Frage gestellt, würdest du noch einmal, wenn du in diesem Alter wärest, den Weg zum Priestertum gehen, diesen Schritt wagen? Kann ich eigentlich vorbehaltlos sagen, ja, nicht weil einfach so irgendwie menschliche Vorstellungen, Wünsche, jugendliche Idealvorstellungen sich erfüllt haben oder weil ich stolz auf mich sein könnte und sagen, ich bin der Berufung treu geblieben, sondern aus dem Grund, weil Christus uns treu bleibt und jedem treu bleibt und dass jeder sich darauf verlassen kann im Ehestand, im monastischen Leben, im priesterlichen Leben, in all dem, was wir tun, in unserem Beruf, dass Jesus Christus uns treu bleibt. Und darum kann auch das Christentum nicht überholt werden. Das sind ja seit 300-400 Jahren die Vorwürfe oder Anmutungen, die an uns gestellt werden. Es gibt ein anderes Weltbild. Die Moderne hat eine Alternative zum Christentum. Ich glaube, dass es letztlich keine Alternative gibt. Die Gnostiker im 2., 3. Jahrhundert, die haben schon gesagt, wir sind ein bisschen klüger als die Apostel. Wir sind spekulativ, tiefer veranlagt, haben eine Alternative angeboten. Aber Irenäus, seiner großen Schrift gegen die Heresien, gegen die Gnosis der damaligen und zu jeder Zeit sagt, ja, Christus ist unüberholbar. Mit ihm ist alle Neuheit in die Welt hineingekommen. Und es was Höheres, was Tieferes, Breiteres, Länge, Höhe, Tiefe, Breite, Länge ist alles umfasst von der Fülle Jesu Christi. In der Fülle der Zeit ist er zu uns Menschen gekommen und er ist der, der die Antwort gegeben hat in seinem Wort, aber auch mit seinem Leben bis hin zum Kreuz, bis zur Auferstehung. Warum sind wir überhaupt auf Erden? Was hat dieses kurze Erdenleben für einen tiefen Sinn? Er ist unverlierbar, der Sinn. Das heißt ja auch im Griechisch Logos, Christus ist der Logos, das Wort, das Fleisch geworden ist, der fleischgewordene Sinn unseres Lebens, den können wir anschauen in Jesus Christus, dem universalen Retter der Menschheit. Und deshalb ist es auch gerade für einen Jugendlichen
besonders wichtig, sich auf Christus zu beziehen, sich nicht einreden zu lassen. Wir würden sozusagen auf dem absteigenden Ast der Geistesgeschichte uns befinden. Das Christentum wird irgendwie einmal verschwinden. Das kann uns vielleicht dann so anmuten, wenn wir oft die leeren Kirchen sehen, in traditionell katholischen oder auch evangelischen Gebieten. Da geht die Zahl der Taufen zurück, wenn wir diese Maßstäbe anlegen. Da sind aber doch mehr irdische, statistische Maßstäbe. Aber wenn wir von Christus ausgehen, dann sehen wir, dass auch viele junge Menschen, die über den Sinn, über den Logos ihres Daseins nachdenken, dass sie zur Erkenntnis Jesu Christi kommen. Und das gerade jetzt gesehen beim Heiligen Vater in Frankreich, dieser große Erfolg. Das war nicht einfach nur Schaulust, wie die Leute da hingegangen sind, in einen prominenten Sehen, sondern kennen mich da ein bisschen aus in Frankreich. Da wird schon viel in den Bewegungen, Jugendbewegungen, in den Vereinen vorgearbeitet. Da gibt es auch viele junge Erwachsene, die zum Glauben an Jesus Christus kommen und sich taufen lassen. Und jetzt in der Begegnung mit dem Heiligen Vater sozusagen das nochmal vor aller Welt sichtbar machen, was es bedeutet, sich zu Jesus Christus, dem Retter der Welt, zu bekennen. Auch aus anderen Religionen, sogar aus dem Islam, gibt es Menschen, die zur Erkenntnis Jesu Christi kommen. Das einmal erlebt, als ich noch Bischof von Regensburg war, kam nach einer langen Vorbereitung dann der Pfarrer und hat ein junges Ehepaar zu mir gebracht. Die sind in ihrem Heimatland verfolgt worden, politisch andersdenkend bis hin zur Folter. Und sie, die Frau, sogar dann unter diesen Umständen sogar ihr Kind verloren. Aber sie kamen in eine katholische Pfarrei und dann wurde ihnen zum ersten Mal geholfen, ohne dass man dann wieder etwas dafür bekommt. Gebt ihr was, aber dafür müsste man einen Garten dann pflegen oder sonst irgendetwas machen. Sondern ich habe sie dann gefragt, halt, weil dann natürlich die Taufe dann in der Osternacht war, warum sie katholisch und christlich werden sollen. Da haben sie mir einfach die Antwort gegeben für diese Erfahrung, zum ersten Mal geliebt geworden zu sein, ohne eine Belohnung oder eine Gegenleistung, also die Nächstenliebe. Über die Nächstenliebe sind sie zur Erfahrung der Gottesliebe gekommen. Das haben sie noch nie gehört in ihrem ganzen Leben, dass Gott Liebe ist, die Liebe von Vater, Sohn und Heiligen Geist. Und glaube, die Liebe besiegt alles. Die Liebe ist der Logos, der Sinn unseres Lebens, Jesus Christus, Weg, Wahrheit und Leben. Zu welchem Zeitpunkt unseres Lebensweges wir uns befinden, Kinder, Jugendliche, Erwachsene oder auch schon im Alter Fortgeschrittene. Jesus Christus bleibt uns treu. Auf ihn können wir uns verlassen. Er hat unser Schicksal aufgenommen, bis hin zum Tod am Kreuz und der Auferstehung uns das Tor zum Leben, zum ewigen Leben geöffnet. Deshalb Mut in Jesus Christus, er kann nie überwunden werden. Er ist der modernste Mensch, er ist unüberholbar, weil in ihm die Fülle des Lebens uns von Gott, dem Vater, im Heiligen Geist ein für allemal geschenkt worden ist. Amen.

0: Menschen, die nicht glauben können, dass ihnen neue Wege zu dir eröffnet werden. Rufe junge Menschen in deine Nachfolge und schenke ihnen Mut und Großherzigkeit, deinem Ruf zu folgen und dir die Treue zu bewahren.
1: Segne die Freunde, Beter und Unterstützer der Priesterausbildung in Heiligenkreuz und erhöre alle ihre persönlichen Anliegen und Bitten, die sie uns zugesandt haben. Herr Jesus, wir bitten dich für den kleinen Johannes, der am Samstag geboren werden soll und der einen schweren Herzfehler hat. Bitte wirke du das Wunder, dass die entsprechende Aorta sich an der richtigen Stelle teilt, sodass Johannes nicht immer wieder notoperiert werden muss. Bitte segne ihn und seine Eltern und hilf. Lass alle verstorbenen Wohltäter und Freunde von Heiligenkreuz teilhaben an deinem himmlischen Hochzeitsmahl.
2: Gott, unser Vater, unser Leben ruht in deiner Hand. Erhöre unsere Bitten im Heiligen Geist durch Christus, unseren Herrn.
3: Amen.

Worte gefallen. Allmächtiger Gott, alles, was wir haben, kommt von dir. Nimm die Gaben an, die wir da bringen, mache sie für uns in diesem Leben zum Sakrament der Erlösung und ruf uns an deinen Tisch im kommenden Reich.

Ja, du bist heilig, großer Gott, du bist der Quell aller Heiligkeit. Darum bitten wir dich, sende deinen Geist auf diese Gaben herab und heilige sie, damit sie uns werden Leib und Blut deines Sohnes, unseres Herrn Jesus Christus. Denn am Abend, an dem er ausgeliefert wurde und sich aus freiem Willen dem Leiden unterwarf, nahm er das Brot und sagte Dank, brach es, reichte es seinen Jüngern und sprach: Nehmet und esset alle davon, das ist mein Leib, der für euch hingegeben wird.

Ebenso nahm er nach dem Mahl den Kelch, dankte wiederum, reichte ihn seinen Jüngern und sprach, nehmet und trinket alle daraus, das ist der Kelch des neuen und ewigen Bundes, mein Blut, das für euch und für alle vergossen wird, zur Vergebung der Sünden. Tut dies zu meinem Gedächtnis.

0: Darum, gütiger Vater, feiern wir das Gedächtnis des Todes und der Auferstehung deines Sohnes und bringen dir so das Brot des Lebens und den Kelch des Heiles dar. Wir danken dir, dass du uns berufen hast, vor dir zu stehen und dir zu dienen. Wir bitten dich, schenke uns Anteil an Christi Leib und Blut und lass uns eins werden durch den Heiligen Geist.
1: Gedenke deiner Kirche auf der ganzen Erde und vollende dein Volk in der Liebe. Vereint mit unserem Papst Leo, unserem Erzbischof Josef, dem hier anwesenden Kardinal Gerhard Ludwig, mit allen Bischöfen, unseren Priestern und Diakonen und mit allen, die zum Dienst in der Kirche bestellt sind.
2: Gedenke unsere Brüder und Schwestern, die entschlafen sind in der Hoffnung, dass sie auferstehen. Nimm sie und alle, die in deiner Gnade aus dieser Welt geschieden sind, in dein Reich auf, wo sie dich schauen von Angesicht zu Angesicht.
3: Vater, erbarme dich über uns all, damit uns das ewige Leben zuteil wird, in der Gemeinschaft mit der seligen Jungfrau und Gottesmutter Maria, mit ihrem Bräutigam, dem heiligen Josef, mit deinen Aposteln, mit dem heiligen Carlo Acutis und mit allen, die bei dir Gnade gefunden haben von Anbeginn der Welt, dass wir dich loben und preisen durch deinen Sohn Jesus Christus.

Vater von allem Bösen und gib Frieden in unseren Tagen. Komm uns zu Hilfe mit deinem Erbarmen und bewahre uns vor Verwirrung und Sünde, damit wir voll Zuversicht,

0: Der Herr hat zu seinen Aposteln gesagt, Frieden hinterlasse ich euch, meinen Frieden gebe ich euch. Und darum beten wir, Herr Jesus Christus, schau nicht auf unsere Sünden, sondern auf den Glauben deiner Kirche und schenke ihr nach deinem Willen Einheit und Frieden. Der Friede des Herrn sei allezeit mit euch.
1: Und mit deinem Geiste.
2: Gebt einander ein Zeichen des Friedens und der Versöhnung.

0: Seht das Lamm Gottes, das hinwegnimmt die Sünde der Welt.
1: Herr, ich bin nicht würdig, dass du eingehst unter mein Dach, aber sprich nur ein Wort.

glaube, dass du im allerheiligsten Sakrament des Altares zugegen bist. Ich liebe dich über alles und meine Seele sehnt sich nach dir. Da ich dich aber jetzt im Sakrament des Altares nicht empfangen kann, so komm bitte geistigerweise zu mir und nimm Wohnung in meinem Herzen. Ich umfange dich und vereinige mich mit dir. In tiefster Ehrfurcht bete ich dich an. Sei du mein Licht, meine Kraft und mein Heil und segne meine Lieben. Halte mich fest und lass mich niemals von dir scheiden. Lass nicht zu, dass ich mich je von dir trenne. Amen.

0: Lasset uns beten. Allmächtiger, ewiger Gott, du hast uns, die wir noch auf Erden leben, deine göttlichen Geheimnisse anvertraut. Lenke unser Sinnen und Verlangen zum Himmel, wo Christus als Erster der Menschen bei dir ist, der mit dir lebt und herrscht in alle Ewigkeit.
1: Amen.
2: Ich möchte sehr herzlich danken dem Hauptzelebranten der Montagsmesse, Gerhard Ludwig Kardinal Müller, für die Feier der Heiligen Messe und für die Predigt. Und gleichzeitig möchte ich auch einladen, Sie alle und auch alle, die über die Medien mit uns verbunden sind. Der Vortrag um 19.15 Uhr aus dem Kaisersaal wird eben auch live übertragen auf EWTN und auch auf unserem YouTube-Kanal. Seien Sie dabei und es wird sicher ein ganz spannender Vortrag. Ich freue mich schon sehr drauf. Das neue Hochschulmagazin gibt es schon, das ist schon im Druck, kann man sagen, und das wird bald in ein paar Wochen auch bei Ihnen sein. Sie dürfen sich darauf freuen. Es berichtet eben über Neuigkeiten hier vom Hochschulcampus und die Pläne, die wir haben und natürlich auch die Bitte, uns dabei zu unterstützen durch Ihr Gebet und auch Ihre Spende, weil darauf sind wir angewiesen. Ich möchte einladen, nächste Woche zum Oremus-Gebetsabend. Das ist ein ganz besonderer Gebetsabend, immer im Oktober, jedes Jahr, schon Tradition. Da gibt es Lobpreis, Heilige Messe, Rosenkranz und wir beten ganz besonders auch für die Mission in Europa. Es gibt auch Zeugnisse von Studenten, die wir hören werden, also seien Sie dabei. Auch die verschiedenen Medienpartner, die werden diese Gebetsabend und diese Heilige Messe dann nächste Woche übertragen. Bitte schicken Sie uns Ihre Gebetsanliegen. Das können Sie ganz einfach machen, indem Sie ein E-Mail schreiben an die E-Mail-Adresse, die jetzt eben auch eingeblendet wird. Bleiben wir verbunden, beten wir füreinander, beten Sie für uns und wir beten auch für Sie. Vergelt's Gott.

Herzliche Einladung zum Oremus Gebetsabend am Montag, dem 19. Oktober ab 18 Uhr aus der Katharinenkapelle von Heiligenkreuz. Wir wollen gemeinsam beten. Oremus heißt ja, lasset uns beten, eine Aufforderung zum Gebet. Wir wollen alle deine ganz persönlichen Anliegen mit hineinnehmen ins Gebet. Und wir haben auch Anliegen. Wir wollen beten für die Hochschule. Wir wollen beten für unser Land Österreich, für ganz Europa. Das Motto dieses Oremus Gebetsabends ist ja, Europa braucht Mission. Wir haben also eine demografische Entwicklung, dass immer weniger junge Menschen auch in die Kirche gehen. Aber gleichzeitig gibt es auch Aufbrüche. Und wir wollen dafür beten, dass eben auch junge Menschen zum Glauben an Jesus Christus finden. Dazu möchte ich dich herzlich einladen. Wir beginnen um 18 Uhr mit der Montagsmesse. Dann gibt es Lobpreis, dann gibt es Anbetung, dann gibt es den Rosenkranz und spannende Zeugnisse von Studenten, wie sie auch über ihr ganz persönliches Bekehrungserlebnis erzählen. Und dazu möchte ich dich eben ganz herzlich einladen, mit uns gemeinsam zu beten und zu feiern.

0: Im Herzen des Wienerwaldes liegt das Stift Heiligenkreuz. Seit 900 Jahren leben hier Mönche in einem Rhythmus aus Arbeit und Gebet. Besonders der gregorianische Choral hat das Stift weit über die Landesgrenzen hinaus bekannt gemacht. Eingebettet in diese geistliche Landschaft liegt die Hochschule Heiligenkreuz. Ein Ort, wo Glaube, Wissenschaft und Gemeinschaft zusammenkommen.
1: Die Hochschule Heiligenkreuz wurde 1802 gegründet. 2007 von Papst Benedikt, nachdem wir auch benannt sind, zu einer Hochschule päpstlichen Rechts erhoben. Sie hat sich in den letzten 50 Jahren kontinuierlich zu einer der größten Priesterausbildungsstätten im deutschsprachigen Sprachraum entwickelt.
0: Die Hochschule bietet ein theologisch fundiertes Studium auf hohem akademischem Niveau, mit einem besonderen Augenmerk auf der Einheit von Vernunft und Glaube, wie sie Papst Benedikt stets betont hat.
2: Wir haben zwei Studiengänge im Grunde, wenn man es zusammenfassen will. Eine ist Fachtheologie bis zum Magister und das zweite ist Lizenziat, aufgefächert in drei verschiedene Bereiche.
0: Das Leben an der Hochschule ist mitgeprägt von der unmittelbaren Nähe des Klosters. Gebet, Studium und Gemeinschaft bilden eine Einheit.
3: Wir Studenten haben hier im Janosch-Brenner-Haus die Möglichkeit, zu wohnen und zu studieren während dem Semester. Es bietet Platz für 23 Studenten. Und was dieses Haus besonders auszeichnet, ist, dass es ein Haus für Berufungssuchende ist, wo man neben dem Studium einfach schon mal in das geistige Leben hineinwachsen kann. Und das ist wirklich das Schöne, dass in den letzten Jahren schon viele den Weg gefunden haben in eine Ordensgemeinschaft oder in ein Seminar.
0: In Heiligenkreuz studieren Menschen aus über 40 Ländern, an einem Ort, der von 900 Jahren Geschichte geprägt und zugleich fest in der Gegenwart verankert ist, mit einer klaren Ausrichtung auf die Fragen unserer Zeit.
4: Immer mehr Menschen suchen im digitalen Raum nach Antworten auf ihre Fragen, aber auch nach Gemeinschaft, nach Verbundenheit. Das Studio 1133 wurde deswegen auch mit dem Ziel gegründet, um diese Menschen abzuholen.

0: Pfarrerin der Hangartner und seine Pfarrgemeinde beten mit uns den Engel des Herrn mit einem anschließenden Impuls zum Thema Hoffnung der Sünder auf Erlösung.
1: Der Engel des Herrn brachte Maria die Botschaft. Gegrüßet seist du, Maria, voll der Gnade. Der Herr ist mit dir. Du bist gebenedeit unter den Frauen und gebenedeit ist die Frucht deines Leibes, Jesus. Maria sprach, siehe, ich bin die Magd des Herrn. Gegrüßet seist du, Maria, voller Gnade, der Herr ist mit dir. Du bist gebenedeit unter den Frauen, und gebenedeit ist die Frucht deines Leibes, Jesus. Und das Wort ist Fleisch geworden. Gegrüßet seist du, Maria, voll der Gnade. Der Herr ist mit dir. Du bist gebenedeit unter den Frauen, und gebenedeit ist die Frucht deines Leibes, Jesus.

Bitte für uns, heilige Gottesmutter. So lasset uns beten. Allmächtiger Gott, gieße deine Gnade in unsere Herzen ein. Durch die Botschaft des Engels haben wir die Menschwerdung Christi, deines Sohnes, erkannt. Führe uns durch sein Leiden und Kreuz zur Herrlichkeit der Auferstehung. Darum bitten wir durch Christus, unseren Herrn. Wir beten in den Anliegen des Heiligen Vaters. Vater unser im Himmel, geheiligt werde dein Name, dein Reich komme, dein Wille geschehe, wie im Himmel, so auf Erden.

Gegrüßet seist du, Maria, voller Gnade, der Herr ist mit dir. Du bist gebenedeit unter den Frauen, und gebenedeit ist die Frucht deines Leibes, Jesus.

0: zusammen mit dem ganzen Volk ließ sich auch Jesus taufen. Und Johannes, lesen wir an anderer Stelle, wollte sich weigern, ihn zu taufen und sagte, du musst doch mich taufen, nicht ich dich. Denn Johannes taufte mit der Taufe der Umkehr, der Bekehrung. Und Jesus war der Einzige, der der Bekehrung nicht bedurfte. Und dennoch ließ er sich zur Bekehrung taufen, um uns ein Beispiel zu geben, um uns zu zeigen, dass auch wir uns bekehren müssen. Und wir haben immer wieder die Gelegenheit, wir haben seit der Christmette das reguläre heilige Jahr, das Jahr der Hoffnung. Es ist ein Jahr der Bekehrung, damit wir wieder hoffen können. Denn Hoffnung kommt ja nicht aus nichts. Hoffnung kommt ja nur aus unserer Änderung. Wenn wir uns nicht ändern, ist alles hoffnungslos. Dann bleibt alles, wie es ist. Wenn wir uns aber ändern im guten Sinne, dann können wir hoffen. Dann steht die Hoffnung für uns bereit, dass sich alles zum Guten wendet. Und das ist der Kern dessen, was diese Taufe Jesu uns sagen will. Wenn wir hoffen wollen, dann bedarf es unserer Bekehrung. Wenn wir nur darauf warten, dass der liebe Gott ja uns sowieso liebt und alles egal ist, was wir tun, sagen, reden, handeln, wir werden ja ohnehin gerettet, weil Gott liebt uns ja. Dann ist es hoffnungslos. Gott fordert von uns. Und er fordert sehr viel. Und so kamen die Leute zu Johannes und dachten, der muss der Messias sein, weil der lebt ja nur von Heuschrecken und wildem Honig. Lebt da mit einem Kamelhaar gewandt am Jordan. Und er sagte zu ihnen, nein, ich bin nicht wert, dem, der nach mir kommt, die Schuhe aufzuschnüren. Und er machte den Menschen Hoffnung auf den, den er eben kurz danach taufte und auf den der Heilige Geist herunterkam und blieb, sodass der Heilige Geist durch Jesus auch zu uns kommen kann. Und wie Jesus sich taufen ließ, aus Liebe zu uns Menschen, weil wir der Bekehrung bedürfen, blieb der Heilige Geist und wir können durch ihn den Heiligen Geist bekommen. Wir haben das wunderbare Geschenk der Hoffnung. Die Hoffnung, erlöst zu sein, die Hoffnung, erlöst zu werden, gerettet zu werden. Und das ist ein Geschenk, das wir viel zu wenig achten, dem wir viel zu wenig Bedeutung zumessen. Wenn Sie in andere Religionen gehen, gehen Sie in den Islam, da haben Sie einen Gott, der willkürlich ist. Sie wissen nicht, ob Sie erlöst sind oder nicht. Wenn Sie in den Hinduismus gehen, das ewige Rad der Wiedergeburt, immer wieder das Gleiche durchmachen, ohne jede wirkliche Hoffnung, außer ein paar ganz Auserwählten. Und wir haben Hoffnung. Wir haben die Möglichkeit, durch unsere Verhaltensänderung, und das Herabrufen des Heiligen Geistes auf uns, erlöst zu werden. Und daher, wenn wir jemanden zu Grabe tragen, heißt es immer wieder in den Lesungen, Macht euch keine Sorgen wie die, die keine Hoffnung haben, für die eben die Willkür eines willkürlichen Gottes da ist, oder für die, die ein ewiges Rad der Wiedergeburt glauben, immer wieder das gleiche Elend durchleben zu müssen. Macht euch keine Sorgen, denn ihr könnt Hoffnung haben. Und in dieser Hoffnung, wenn wir uns bemühen, sind wir, falls wir uns bemühen, der Erlösung gewiss. Und die streben wir an, erlöst zu werden, erlöst zu sein. Aber dazu reicht es eben leider nicht aus, einfach zu denken, Gott liebt mich ja sowieso, ich brauche ihn ja nicht zu lieben. Ich brauche mich nicht anzustrengen. Nein, Jesus hat es uns vorgemacht. Zuerst kommt die Bekehrung, die Taufe des Johannes, die Taufe der Bekehrung, der Umkehr von den Sünden. Und dann flammt in uns die Hoffnung auf. Ein wunderbares Geschenk, das einem erst richtig klar wird, wenn man fast alle anderen Religionen der Welt kennengelernt hat, dass wir wirklich die Einzigen sind, die Christen, die wirklich Hoffnung haben können, erlöst zu werden. Amen.
1: So segne, behüte und stärke euch der allmächtige Gott, der Vater, der Sohn, der Heilige Geist.
2: Amen. Amen.
1: Herr, gib den Verstorbenen die ewige Ruhe.
3: Und das ewige Licht leuchte ihnen.
1: Herr, lass sie ruhen in Frieden.
3: Amen.
4: Ein großes Vergeltsgott an Pfarrer Guido Hangartner und seiner Pfarrgemeinde für das Angelusgebet und den Impuls zum Thema Hoffnung der Sünder auf Erlösung. Gelobt sei Jesus Christus in Ewigkeit.

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2: Papst Leo XIV. Schenkt während der Generalaudienz jeweils eine Katechese zu einem speziellen Thema. Und jetzt haben wir die Freude, dass wir so einer Katechese zuhören dürfen.
3: Liebe Brüder und Schwestern, mit dieser Katechese schließen wir unseren Weg durch das öffentliche Leben Jesu ab, der aus Begegnungen, Gleichnissen und Heilungen besteht. Auch die Zeit, in der wir leben, braucht Heilung. Unsere Welt ist von einem Klima der Gewalt und des Hasses durchdrungen, das die Menschenwürde verletzt. Wir leben in einer Gesellschaft, die an einer Bulimie der sozialen Medien erkrankt. Wir sind hypervernetzt, werden mit Bildern bombardiert, manchmal auch falschen oder verzerrten Bildern. Wir werden überwältigt von einer Vielzahl von Botschaften, die in uns einen Sturm widersprüchlicher Emotionen auslösen. In diesem Szenario kann in uns der Wunsch aufkommen, alles abzuschalten. Wir können dahin gelangen, am Ende lieber gar nichts mehr zu hören. Selbst unsere Worte laufen Gefahr, missverstanden zu werden. Und wir können der Versuchung erliegen, uns ins Schweigen zu verziehen. In einen Mangel an Kommunikation, in dem wir, so nah wir uns auch sein mögen, physisch nicht mehr in der Lage sind, die einfachsten und tiefgründigsten Dinge auszudrücken. Deshalb möchte ich mich heute auf einen Text aus dem Markus-Evangelium konzentrieren, der uns einen Mann vorstellt, der weder spricht noch hört. Wie es uns heute passieren könnte, beschloss dieser Mann vielleicht nicht mehr zu sprechen, weil er sich missverstanden fühlte und seine Stimme stillzuschalten, weil er von dem, was er hörte, enttäuscht und verletzt war. Tatsächlich ist nicht er es, der zu Jesus kommt, um geheilt zu werden, sondern er wird von anderen gebracht. Man könnte meinen, diejenigen, die ihn zum Meister bringen, seien diejenigen, die sich über seine Isolation Sorgen machen. Doch die christliche Gemeinde hat in diesen Menschen auch das Bild der Kirche gesehen, die jeden Menschen zu Jesus begleitet, damit er sein Wort hören kann. Die Episode spielt sich in heidnischem Gebiet ab. Wir befinden uns also in einem Kontext, in dem andere Stimmen dazu neigen, die Stimme Gottes zu übertönen. Jesu Verhalten mag zunächst seltsam erscheinen, denn er nimmt diesen Menschen beiseite und bringt ihn von der Menge weg. Dies scheint seine Isolation zu verstärken. Doch bei näherer Betrachtung hilft es uns zu verstehen, was hinter dem Schweigen und der Zurückgezogenheit des Mannes steckt. Als hätte Jesus sein Bedürfnis nach Intimität und Nähe begriffen. Jesus bietet ihm zunächst stille Nähe an, durch Gesten, die von einer tiefen Begegnung zeugen. Er berührt die Ohren und die Zunge des Mannes. Jesus verwendet nicht viele Worte, er sagt das Einzige, was es in diesem Moment braucht. Öffne dich. Markus gibt das Wort auf Aramäisch wieder, Ephata, fast so, als ob wir seinen Klang und Atem lebendig hören würden. Dieses einfache und schöne Wort enthält die Einladung Jesu an den Mann, der aufgegeben hat, zuzuhören und zu sprechen. Es ist, als würde Jesus zu ihm sagen, öffne dich dieser Welt, die dir Angst macht. Öffne dich den Beziehungen, die dich enttäuscht haben. Öffne dich dem Leben, dem du dich nicht mehr stellen willst. Sich zu verschließen, ist in der Tat nie eine Lösung. Nach der Begegnung mit Jesus spricht dieser Mensch nicht nur wieder, sondern er tut es richtig. Dieses vom Evangelisten eingefügte Adverb scheint uns mehr über die Gründe für sein Schweigen zu verraten. Vielleicht hörte dieser Mann auf zu sprechen, weil er das Gefühl hatte, Dinge falsch auszudrücken. Vielleicht fühlte er sich unzulänglich. Wir alle erleben es, nur halb verstanden oder missverstanden zu werden. Wir alle erleben es, nur halb verstanden oder missverstanden zu werden. Wir alle müssen den Herrn bitten, unsere Art zu kommunizieren, zu heilen. Nicht nur, um effektiver zu sein, sondern auch, um zu vermeiden, andere mit unseren Worten zu verletzen. Zur richtigen Sprache zurückzukehren, ist der Anfang eines Weges. Es ist noch nicht das Ende. Tatsächlich verbietet Jesus, diesem Mann zu erzählen, was ihm widerfahren ist. Um Jesus wirklich kennenzulernen, müssen wir gehen, wir müssen bei ihm sein und auch sein Leiden erfahren. Seine Passion. Wenn wir ihn gedemütigt und leidend gesehen haben, wenn wir die rettende Kraft seines Kreuzes erfahren, dann können wir sagen, dass wir ihn wirklich kennengelernt haben. Um Jünger Jesu zu werden, gibt es keine Abkürzungen. Liebe Brüder und Schwestern, bitten wir den Herrn, uns zu lehren, ehrlich und umsichtig zu kommunizieren. Beten wir für alle, die durch die Worte anderer verletzt wurden. Beten wir für die Aufgabe, beten wir für die Kirche, dass sie ihre Aufgabe, Menschen zu Jesus zu führen, nie vernachlässigt, damit sie seine Worte hören, dadurch geheilt werden und ihrerseits zu Überbringern und Überbringerinnen seiner Heilsbotschaft werden.
4: Benedicat vos omnipotens Deus, Pater et Filius et Spiritus Sanctus. Amen.
2: Ganz ein herzlichen Dank, Papst Leo, für die Worte an uns. Und danke auch am Radio Vatikan, dass uns das möglich macht.

Liebe Kinder, lasst gut zu. Jetzt kommt Kindersendung Kitzehäus.

0: Und links herum und rechts herum, es weht ein Rock im Wind. Die Füße springen wie von selbst und tanzt mein schönes Kind. Und links herum und rechts herum. Oh, ich brauche eine Verschnaufpause, Lucia, aber nur eine ganz kleine. Rate mal, was ich im Leben am längsten tun könnte.
1: Oh, ich finde, das wird schwer zu raten sein.
0: Du sollst raten, habe ich gesagt.
1: Als am längsten. Am längsten.
2: Das Singen?
1: Blumen pflücken?
2: Schafe hüten?
0: Auch nicht. Rate weiter.
1: Vielleicht Wolle spinnen?
0: Okay.
1: Am längsten hältst du wohl das Tanzen aus, was?
0: Erraten. Wenn Francesco auf seiner Flöte spielt, fängt es immer zu kribbeln an. Zuerst ganz innen im Bauch, dann in den Zehen, dann in den Knien und dann in den Handgelenken. Ich kann einfach nicht mehr sitzen bleiben. Ich muss tanzen, bis ich einfach nicht mehr kann. Danke, Francesco, für den Lied. Kannst jetzt auch einmal verschnaufen.
3: Spiele für die Schafe weiter.

Von diesen drei Hirtenkindern, die wir eben kennengelernt haben auf einer Schafweide im Bergland von Portugal, von diesen drei Kindern möchte ich euch Näheres erzählen. Es ist schon lange her, dass sie die Herden ihrer Familien gehütet haben, mehr als 80 Jahre. Ich kenne das Land, in dem sie gelebt haben, von Besuchen, von Wallfahrten zu unserer lieben Frau von Fatima, wie Maria, die Mutter Jesu, dort genannt wird. Wo heute die berühmte Wallfahrtskirche mit dem Kristallkreuz auf dem Turm steht und wo jedes Jahr hunderttausende Pilger aus der ganzen Welt um Marias Hilfe in Krankheit und Not bitten und für ihre Fürsprache danken, dort hatten die drei

0: bieten dürft. Aber kehren wir nun wieder zurück auf die Schafweide beim winzigen Dorf Ajustrel in der Pfarrei Fatima in einem Olivengarten am Abhang des Hügels Cabesso. Die drei Kinder spielen mit Kieselsteinen.
1: Juhu, ich hab gewonnen!
2: Stimmt nicht, Jacinta, schade, guten Stein liegt. Francisco hat gewonnen.
1: Was? Nicht gewonnen? Das gibt es nicht. Dann spiele ich nicht mehr mit euch. Hört ihr? Ich spiele in meinem ganzen Leben nicht mehr mit euch. Francisco, gell, ich hab gewonnen. Sag, dass ich gewonnen hab.
3: Meinetwegen, hast du eben gewonnen.
1: Juhu, ich gewinne immer. Wie mag ich die Blumen der Felder, die Schafe der Serras und Wald.
2: Francisco, du gehst mir auf die Nerven. Warum gibst du immer nach? Du hast gewonnen, nicht Jacinta.
3: Ach, lass sie doch. Es ist mir gleich.
2: Das soll dir nicht gleich sein. Die liebe Kleine wird von Tag zu Tag frecher.
3: Es macht ihr solchen Spaß zu gewinnen. Und mir liegt nichts daran.
2: Man möchte nicht glauben, dass ihr Geschwister seid. Du so still und sie so ein eigensinniges Biest.
3: Ich mag sie. Du doch auch.
2: Na ja, manchmal.
1: Hey, Lucia, Francisco, kommt her. Der Blumenbrombeeren. Die Stelle müssen wir uns unbedingt merken.
2: Gut, merk sie dir. Aber nun schau, wie hoch die Sonne steht und wie kurz die Schatten sind. Zeit zum Mittagessen und zum Rosenkranz. Ich habe Brot und Käse mit. Und ihr?
4: Käse, Oliven und Brot. Das heißt, ich hab das alles. Francisco hat seinen Teil vom Käse gleich in der Früh dem Betteljungen da unten geschenkt. Und von seinem Brot hat er schon die Hälfte den Vögeln verbröselt.
3: Die waren hungrig.
4: Bravo, dann wirst du jetzt hungrig sein.
3: So gleicht sich's aus.
1: Was?
3: Das ist ein Ausgleich, wenn jeder nur ein bisschen hungrig ist. Statt dass einer ganz satt ist und ein anderer ganz hungrig.
2: Geh, was du sagst. Da, nimm von meinem Käse.
4: Und von meinem Brot. Essen wir ganz schnell, damit wir weiterspielen können.
2: Hey, Jacinta, den Rosenkranz nicht vergessen.
4: Na gut, aber beten wir den Schnellen. Bei jeder Perle nur Ave Maria.
3: Ave Maria.
2: Ave Maria.
4: Ave Maria.
3: Ave Maria.
2: Ave Maria.
4: Ave Maria.
3: Ave Maria.
2: Ave Maria.
4: Ave Maria.
0: Lucia aus der Familie dos Santos ist die älteste der drei, nun 9 Jahre alt. Ihre Cousine Jacinta aus der Familie Marto ist erst 6. Jacintas Bruder Francisco bald 8. Sie gehen nicht zur Schule, sie leben wie die meisten Bergbauernkinder zu dieser Zeit. Die arbeiten zuerst als Hirten, dann später mit 12 oder 13 Jahren auf den Feldern. Es hat damals genügt, wenn 2 oder 3 in der Familie ein bisschen lesen und schreiben konnten. Gebete, Geschichten und Lieder hat man auswendig gekonnt. Und den ersten Religionsunterricht erhielten die Kinder von ihren Müttern. Die kleine Jacinta lernte manches auch von ihrer Cousine Lucia. Zum Beispiel beim Fronleichnamsfest, bei der feierlichen Prozession durchs Dorf. Weil Jacinta so bat und bettelte, durfte sie mit den größeren Mädchen als Engel verkleidet vor dem Allerheiligsten hergehen und Blumen streuen.
2: Da hast du dein Körbchen, Jacinta, damit du Jesus Blumen streuen kannst.
4: Wir werden Jesus sehen.
2: Ja, der Herr Pfarrer trägt ihn. Also komm schon. Nach vorwärts schauen, Jacinta, sonst stolperst du. Na, warum streust du denn deine Blumen nicht?
4: Die hebe ich für Jesus auf.
2: Nein, die musst du jetzt streuen, wie ich. Los!
4: Aber Jesus ist ja noch gar nicht da. Ich sehe ihn nicht.
2: Doch, er ist da. Psst, dreh dich nicht um.
4: Du, Lucia, das stimmt was nicht. Der Herr Pfarrer trägt nur das heilige Brot.
2: Aber da drin ist Jesus doch verborgen, im heiligen Brot.
4: Verborgen? Man kann ihn nicht sehen?
2: Ach, Jacinta, hast du gedacht, du könntest Jesus in Menschengestalt sehen?
4: Ja, wenigstens als Jesuskind.
2: Er kommt im Brot zu uns. In jeder einzelnen Hostie ist er verborgen. Arme Jacinta, keine einzige Blume hast du gestreut.
4: Oh, die werfe ich jetzt alle auf einmal in die Luft. Da, juhu!
0: Beim gemeinsamen Rosenkranzgebet zu Hause lernt die Kinder ordentlich ein Gesetzchen nach dem anderen beten. Auf der Schafweide allerdings bevorzugte Jacinta, wie wir gehört haben, eine Abkürzung. Die schnelle Tour, bei jeder Perle nur geschwind Ave Maria zu sagen, ist ihre Erfindung.
2: Ave Maria.
3: Ave Maria.
4: Ave Maria.
2: Ave Maria.
3: Ave Maria.
4: Ave Maria. Fertig. Ui, Francisco, jetzt schau dir die Weiße an. Stößt die kleine Schneeflocke schon wieder weg.
3: Wir treiben sie auseinander.
4: Na was?

0: die friedlich sein. Weiße, Wächter, die Brut, Stern, Marsch fort. Komm, kleine Schneeflocke, komm, lass dich trösten. Da hast du einen Rosmarinzweig. Der schmeckt gut, was?
1: Ja, nimm sie auf den Arm, Jacinta. Streiche sie. Es muss doch ein Ausgleich sein dafür, dass die Weiße sie so arg gestoßen hat.
0: Gut so, gut so. Ist ja alles wieder gut. Schau, Francisco, sie fühlt sich jetzt wieder wohl.
1: Ja, jetzt ist alles im Gleichgewicht. Du machst wieder gut, was die wilde Weiße angestellt hat.
0: Komm, Schneeflocke, wir spazieren jetzt zum Felsen hinauf. Brauchst keine Angst zu haben. Ich gebe auf dich Acht. Es ist ein so schönes Echo von dort oben, weißt du?
2: Willst du wieder Echo spielen, Jacinta?
0: Ja, hör zu, wie fein das geht.

0: Bravo, du kannst es auch. Maria, Maria, das ist halt am schönsten, was? Ave Maria, voll der Gnaden.
1: Es heißt voll der Gnade, Jacinta, nicht voll der Gnaden.
0: Was, nur eine Gnade? Das glaube ich nicht. Es sind bestimmt so viele Gnaden wie Sterne am Himmel. Voll der Gnaden.
2: In diesem Frühling, dem Frühling des Jahres 1916, hatten die drei Kinder am Abhang des Cabesso-Hügels ein besonderes Erlebnis. Ein heftiger Windstoß ließ sie aufschauen. Über die Ölbäume hin flog etwas wie ein großes Licht auf sie zu, weißer als Schnee, glänzender als Kristall, so beschrieb es Lucia viele Jahre später. Das Licht glich einer menschlichen Gestalt. Es hatte ein schönes Gesicht und eine freundliche Stimme.
3: Fürchtet euch nicht. Ich bin der Engel des Friedens. Kommt, betet mit mir.
4: Seht ihr ihn auch?
5: Er kniet nieder.
1: Komm, Francesco, knien wir auch nieder.
3: Mein Gott, ich glaube an dich. Ich bete dich an. Ich hoffe auf dich. Ich liebe dich. Ich bitte dich um Verzeihung für jene, die nicht glauben, dich nicht anbeten, nicht auf dich hoffen und dich nicht lieben.
1: Mein Gott, ich glaube an dich.
3: Ich bete dich an.
5: Ich bete dich an.
3: Ich hoffe auf dich. Ich liebe dich.
5: Ich hoffe auf dich. Ich liebe dich.
3: Ich bitte dich um Verzeihung für jene, die nicht glauben.
5: Die nicht glauben.
3: Die nicht anbeten.
5: Die nicht anbeten.
3: Nicht auf dich hoffen und dich nicht lieben.
5: Dich nicht lieben.
3: So sollt ihr beten. Jesus hört gerne auf euch, wenn ihr betet. Und seine Mutter Maria.

0: Jetzt bist du fort.
1: Francesco, warum hast du nicht mitgebetet?
0: Ich habe nur gesehen, nicht gehört. Ich will dieses Gebet auch beten können. Bringt es mir bei.
1: Morgen, Francesco, morgen. Ich fühle mich im Augenblick so schwach, wie gelähmt.
2: Ich auch.
1: Reden wir nicht darüber, bitte, reden wir nicht.
0: Ist ja gut, ist ja gut.
3: Noch zweimal sahen die Kinder diesen himmlischen Besuch, einmal an der Zisterne im Gemüsegarten von Lucias Elternhaus, das letzte Mal am Eingang einer kleinen Felsengrotte am Cabezo. Er lehrte sie neue Gebete und bat sie, anstelle derjenigen Menschen zu beten, die Jesus durch ihre Sünden gekränkt und beleidigt hatten. Sie sollten Gott auch um die Bekehrung der armen Sünder bitten und auf diese Weise den Frieden auf ihre Heimat herabziehen. Ein anderer Name dieses Engels, erzählte Lucia später, sei Schutzengel von Portugal. Was für ein schöner Gedanke, dass nicht nur einzelne Menschen, sondern auch Länder einen eigenen Schutzengel haben. Von dieser Zeit an beteten die Kinder auf eine neue Art, nicht mehr husch-husch den schnellen Rosenkranz, sondern bedächtig und in dem sicheren Gefühl, dass Gott sie liebte und auch von ihnen geliebt sein wollte. Aber es scheint, dass der Engelsbesuch eine behutsame Vorbereitung auf die späteren Erlebnisse der drei Hirtenkinder war. Es sollte eine Zeit des Nachdenkens und Lernens sein.
1: Francesco, Francesco, endlich, wo hast du gesteckt?
0: Gesteckt ist gut. Ich habe Tante Maria Carrera getroffen. Da sind schon wieder die Ziegen in alle Richtungen davon. Ich habe sie hier zusammengetrieben. Ist ja nur gerecht. Tante Marias Beine sind alt und steif. Meine sind jung und stark.
1: Es ist das, was du Ausgleichen nennst, was?
0: Ja, es geht um das Gleichgewicht. Es muss alles im Gleichgewicht sein. Bei den Pflanzen, bei den Tieren, bei den Menschen und überhaupt. Auch beim Beten. Wir beten für die Menschen, die selber nicht beten wollen. Wir haben Gott doppelt so lieb, weil es Leute gibt, denen er egal ist.
1: Hast recht, Francesco. Komm, beten wir wieder dieses Engelsgebet.
0: Seid mir nicht böse, ich bete lieber allein. Ich will Gott trösten, wegen der vielen Menschen, die nicht an ihn denken.
1: Bist du sicher, dass du ihn trösten kannst?
0: Ganz sicher. Ich spüre ihn in mir drin und ich spüre, dass er getröstet ist.

0: Der 13. Mai 1917 war ein strahlend schöner Sonntag. Gleich nach der Messe verschwand Lucias Vater im Wirtshaus, wo er den Rest des Tages verbringen würde, zum Kummer seiner Familie. Die Eltern von Francisco und Jacinta gingen auf den Markt von Pattaya, wo sie ein Schwein kaufen wollten. Die drei Hirtenkinder trieben nach der Messe ihre Schafe auf die Weide wie jeden Tag. Diesmal wanderten sie in die Cova da Iria. So heißt eine Mulde zwischen den Hügelkuppen, in der grüne Steineichen und silbergraue Ölbäume wuchsen, Heidekraut, Rosmarin und saftiges Gras. Dort besaß Lucias Familie ein Feld mit Mais und Gemüse. Gegen Mittag aßen die Kinder ihre Brote, beteten den Rosenkranz in seiner vollen Länge und spielten dann Maurer. Aus Steinen, Zweigen und Erdbrocken bauten sie einen Schutzwall um ein prächtiges Büschel junges Heidekraut, damit die Schafe es nicht fraßen. Aus solchen Heidekraut konnte man nämlich schöne Besen machen. Mitten in diesem Spiel erschreckte sie ein heller Blitzstrahl aus dem wolkenlosen Himmel.
1: Lucia, hast du das gesehen?
2: Vielleicht kommt ein Gewitter.
1: Ein Maigewitter? Ich fürchte mich vor Maigewittern. Gehen wir heim.
2: Ja, holen wir schnell die Schafe.
1: Weiße, Schneeflocke, Stern, komm, komm, komm. Ganz brav, Weiße.
3: Ui, jetzt hat es noch einmal geblitzt.
2: Francesco, das Licht ab, über der kleinen Eiche.
0: Was die Kinder in der Cova da Iria sahen und hörten, erfuhr Frau Olympia Marto noch am selben Abend mitten auf der Landstraße. Die kleine Jacinta konnte die Rückkehr ihrer Mutter kaum erwarten. Sie rannte ihr entgegen und fiel in die Arme.
1: Mama, Mama, heute habe ich in der Cova da Iria die Mutter Gottes gesehen.
4: Um Gottes Willen, Kind, was sagst du da? Bist du verrückt?
1: Es ist wahr, Mama. Francesco und Lucia haben sie auch gesehen.
4: Ausgeschlossen. Die Mutter Gottes erscheint nur Heiligen.
1: Wir haben sie gesehen und Lucia hat mit ihr gesprochen. Erst war da ein Blitz und ein helles Licht. Und dann ist die Mutter Gottes über der kleinen Steineiche gestanden und hat heller geglänzt als die Sonne. Und wir werden bei ihr im Himmel sein, hat sie gesagt. Und sie hat gesagt, wir sollen für die Menschen beten und um den Frieden in der Welt bitten. Und dann hat sie noch gesagt, dass Gott uns braucht und dass...
4: Jacinta, Jacinta, komm, beruhig dich. Vielleicht hast du geträumt oder Lucia hat euch eins von diesen hübschen Märchen erzählt. Sie kann doch so gut erzählen. Und dann hast du dir in deinem Kopf...
1: Dann frag doch den Francesco. Er wird auch in den Himmel kommen und bis dahin muss er viel beten. Und sie wird wiederkommen und dann noch einmal und noch einmal
4: und... Kind, das alles wirst du jetzt dem Papa und mir ganz genau erzählen. Aber drinnen im Haus. Der Papa wird gleich da sein. Er muss sich noch um das neue Schweinchen kümmern. So, ich wärme uns jetzt die Suppe. Stell du bitte die Schüssel mit dem Käse auf den Tisch und dann ruf mir Francesco.
1: Francesco! Francesco!
2: Schnell, sag der Mama, dass alles weiß. Sie will mir nicht glauben.
5: Was will sie nicht glauben?
1: Die schöne Signora auf der Eiche.
5: Jacinta, weißt du nicht mehr? Wir haben doch ausgemacht, dass wir niemandem ein Wort erzählen. Das haben wir Lucia versprochen.
2: Ich hab's erzählen müssen. Da drinnen in mir war was, das hat mich nicht still sein lassen. Das wollte heraus.
0: An diesem Sonntagabend hörte nicht nur die ganze Familie Marto zu, was Jacinta zu erzählen hatte, sondern auch ein Schwager mit seinem Sohn, der zu Besuch kam. Für die älteren Geschwister gab es dabei viel zu lachen.
1: Es ist wahr, es ist wahr. Sie hat dunkle Augen und ihr Kleid war weiß mit einer goldenen Schnur um den Hals. Und ihre Füße waren nackt.
6: Die Mutter Gottes hat keine Schuhe.
1: Sie geht bloßfüßig. Sie braucht doch keine Schuhe, wenn sie auf dieser kleinen, weichen Wolke steht. Warum lacht ihr eigentlich? Papa, warum lachen die?
6: Es ist, als würdest du ein Bild in einer Kirche beschreiben.
1: Sie ist schöner als jedes Bild. Viel schöner noch als die Statue von unserer lieben Frau in der Kirche. Stimmt's, Francesco?
5: Es stimmt.
1: Und wie lieb sie war. Hab keine Angst, hat sie gesagt. Ich tue euch nichts zu leide. Da haben wir auch keine Angst gehabt. Wir sind hingegangen und haben sie genau angeschaut. Sie hat einen Rosenkranz aus weißen Perlen in den Händen gehalten. Ihr Mantel war lang und weiß und am Rand, wie heißt das da unten?
4: Am Saum.
1: Am Saum war ein heller Streifen, wie ein Sonnenstrahl. Lucia war die mutigste von uns. Sie hat gefragt, woher seid ihr? Und die Signora hat gesagt, ich komme vom Himmel. Und dann hat sie gebeten, dass wir, wann, Francisco?
5: Am 13. jedes Monats, 6-mal nacheinander, hat mir Lucia gesagt.
1: Also, dass wir wieder hinkommen in die Kurve der Iria.
6: Hast du das auch gehört, diese Einladung, Francisco?
5: Ich habe die Signora überhaupt nichts reden gehört. Ich habe sie nur gesehen. Ich habe gesehen, wie ihre Lippen sich bewegt haben. Und einmal hat sie zu mir herübergeschaut. Wie du, Mama, ich meine, wie eine Mutter.
7: Sonst hat diese Signora nichts gesagt?
1: Also, nicht mehr viel.
5: Jacinta!
1: Oh, sie hat noch dies und das gesagt, aber das ist geheim. Weil wir sollen den Rosenkranz beten. Beten wir jetzt den Rosenkranz, Mama, alle miteinander?
7: Naja, wenn dir so viel daran liegt.
1: Bitte.
7: Gegrüßet seist du, Maria, voll der Gnade. Der Herr ist mit dir. Du bist gebenedeit unter den Frauen. Und gebenedeit ist die Frucht deines Leibes, Jesus, der dich, o Jungfrau, in den Himmel aufgenommen hat.
6: Heilige Maria, Mutter Gottes, bitte für uns Sünder, jetzt und in der Stunde unseres Todes. Amen.
7: Gegrüßet seist du, Maria, voll der Gnade. Der Herr ist mit dir. Du bist gebenedeit unter den Frauen. Und gebenedeit ist die Frucht deines Leibes, Jesus, der dich, o Jungfrau, in den Himmel aufgenommen hat.
6: Heilige Maria, Mutter Gottes, bitte für uns Sünder, jetzt und in der Stunde unseres Todes. Amen.
7: Gegrüßet seist du, Maria, voll der Gnade, der Herr ist mit dir. Du bist gebenedeit unter den Frauen, und gebenedeit ist die Frucht deines Leibes, Jesus, der dich, o Jungfrau, in den Himmel aufgenommen hat.
6: Heilige Maria, Mutter Gottes, bitte für uns Sünder, jetzt und in der Stunde unseres Todes. Amen.
0: In der Nacht, als die Kinder längst eingeschlafen waren, besprach sie Frau Olympia mit ihrem Mann.
7: Was hältst du von diesen Geschichten? Lügen die Kinder?
6: Francisco und Jacinta? Lügen? Das kann ich mir nicht vorstellen. Lügen? Nein, das tun sie nicht, die nicht.
7: Aber wenn es keine Erfindungen sind, wenn es wahr ist...
6: Es wird so kommen, wie es Gott will.
7: Ach du...
0: Eine Bitte der schönen Dame hat nicht einmal Jacinta verraten. Die Bitte, dass die drei Hirtenkinder Opfer bringen sollten, um anderen Menschen die Umkehr von den bösen Wegen zu erleichtern. Opfer bringen, das heißt, einem anderen zuliebe auf etwas zu verzichten. Oder eine Arbeit auf sich zu nehmen, die unangenehm ist, aber man tut sie einem anderen zuliebe. Ein Opfer kann auch sein, sich nicht aufzuregen über böse Worte, auf eine Beschimpfung nicht zu achten, damit der andere zum Nachdenken kommt und sich besinnt. Francisco sagte oft, »Das tue ich dir zuliebe, Jesus.« Er wollte ihm helfen bei dem großen Ausgleich, bei der Wiedergutmachung, die Jesus auf sich nahm, bei der Versöhnung aller mit allen, auch und besonders mit Gott. Aber wer Jesus helfen will, muss auch Leider tragen. Die Hirtenkinder hatten der schönen Dame gesagt, dass sie es gern ertragen würden, aber schon in den allernächsten Tagen begriffen sie, wie schwer das war. Freunde von Jesus werden oft ausgelacht, verspottet, verfolgt. Die Nachricht von der Erscheinung in der Cova d'Aria verbreitete sich gleich am nächsten Morgen in Windeseile in den 20 Häusern von Ayustrel. Und bald wurde auch in den Nachbardörfern davon geredet.
8: Hast du schon gehört? Die Lucia hat unsere liebe Frau gesehen.
7: Na bravo! Der Vater sitzt im Wirtshaus und die Tochter spinnt. Arme Frau Maria Rosa, die hat sich doch so bemüht, ihre Kinder zu anständigen Menschen zu erziehen.
9: Wie schön für Maria Rosa, eine Seherin zur Tochter zu haben.
10: Aber das sind doch Hirngespinste.
9: Oh nein, auch die jüngsten Kinder der Marto haben die Madonna gesehen.
7: Die Fratzen, die wollen sich wichtig machen.
8: Prügel sind ein gutes Mittel gegen Visionen.
9: Arme Frau Santos, sie hat sogar den Pfarrer um Rat gefragt, was sie mit Lucia machen soll.
8: Und?
9: Nichts und. Der hält sich raus. Abwarten, hat er gesagt.
10: Betrug, alles Betrug, sag ich.
7: Psst, Frau Nachbarin. Ja, nicht weitersagen, aber es heißt, da benutzen gewisse kirchliche Kreise strohdumme Hirtenkinder für ihre dunklen Zwecke.
11: Wisst ihr schon von dem Teufelsspuk?
8: Gibt's bei uns nicht wirklich andere Probleme? Krieg und Not. Gestern haben sie unseren Petro zum Militär.
10: Na, Jacinta, Bübchen, noch nicht ins Paradies abgereist.
11: Weibergeschwätz, hat sogar Lucias Vater gesagt. Dummes Weibergeschwätz.
8: Hey, hallo Lucia, schau hinauf zum Dach.
12: geht dort nicht eine schöne Dame spazieren?
9: Lucia!
2: Ja, Mutter?
9: Da stell dich her, schau mir in die Augen. Und jetzt gesteh mir, dass dies alles Lüge war.
2: Es war keine Lüge, die Signora.
9: Du weißt genau, dass ich nichts im Leben so hasse wie Lügen.
2: Ja, Mutter, aber die Signora...
9: Ich werde dir diese Signora herausprügeln mit dem Besenstiel, wenn es sein muss.
2: Bitte, Mutter, aua, glaub mir doch, hör auf, bitte, hör auf.
0: Am 13. Juni sollte also die nächste Begegnung mit der Dame stattfinden. Dieser Tag wird in Portugal als Fest des heiligen Antonius von Padua gefeiert. Denn wenn er auch in Padua gestorben ist, so ist er doch in Lissabon geboren. Er ist seit Jahrhunderten der Patron Portugals. Auch in der Pfarrei Fatima wurde gefeiert. Die Mütter der drei Hirtenkinder hofften, dass dieses Fest interessanter sein würde als die Dame in der Cova da Iria. Frau Maria Rosa bat Lucias ältere Schwestern, der Jüngsten das Fest recht schmackhaft zu machen.
2: Also, wie ich mich auf das Tanzen freue.
13: Und auf das Feuerwerk. Rumpf.
2: Auf die Musik.
13: Und an die blumengeschmückten Wagen, auf denen sie die Zuckersachen auf den Dorfplatz bringen, damit der Herr Pfarrer sich segnet.
2: Zuckerbrezeln.
13: Schau, Lucia, soll ich dir für das Fest meine rote Kette leihen?
14: Es ist lieb von dir, Carolina, aber ich gehe zur Signora in die Cova de Iria.
15: Blödes Huhn.
0: Jacinta hätte gern ihre Mutter zur Begegnung mitgenommen, aber die Eltern, nervös, was sie tun sollten, zogen sich auf ihre Weise aus der Affäre.
6: In Pedreiras ist Viehmarkt. Ich brauche ein paar Ochsen für den Hof. Eure Mama soll mich begleiten.
0: Lucia hatte ihre Freundinnen eingeladen, die mit ihr zusammen zur Erstkommunion gegangen waren. Die sollten mit ihr in die Cova den Rosenkranz beten. Aber auch Leute aus den Nachbardörfern fanden sich bei der kleinen grünen Steineiche ein, ungefähr 60 Personen. Neugierig beobachteten sie die Hirtenkinder. Würde die Dame wiederkommen?
7: Was? Auf diesem jungen Baum?
16: Sie kommt von Osten her, heißt es.
10: Darf ich Ihnen eine Orange anbieten?
9: Sehr freundlich. Aber sehen Sie, die Kinder knien nieder. Ich glaube, es geht los.
8: Gut, knien wir auch. Kann ja nicht schaden, falls es nämlich wirklich die Madonna...
7: Still!
2: Es hat geblitzt. Jacinta, sieh, da kommt sie. Signora, Sie haben uns gebeten, hierher zu kommen. Sagen Sie bitte, was Sie wünschen. Ja. Ja. Lesen lernen? Richtig in der Schule? Und Signora, da ist ein Kranker, für den ich Sie bitten soll. Und ich möchte Sie bitten, uns alle drei ins Paradies mitzunehmen. Allein? Ich allein hier unten? Ohne Jacinta und Francisco? Signora, ja, ja. Jetzt geht sie fort. Da drüben, seht ihr?
7: Die weiße Wolke.
10: Nach Osten.
9: Haben Sie bemerkt, die zarten jungen Blätter der Steineiche?
17: Die Äste haben sich gebogen wie unter einer Last. Ja, als stehe dort jemand.
7: Genauso.
8: Ja, und zuletzt waren alle Äste und Blätter der Eiche nach Osten geneigt. Als würde ein Mantelsaum über sie streifen.
9: Der Mantel der Dame?
10: Ich habe die Dame nicht gesehen, aber eine zarte Stimme gehört, wie das Summen einer Biene.
7: Ich glaube, ich nehme einen Zweig dieses Baumes mit.
8: Ich auch.
9: Ich auch.
10: Ja, ich auch.
9: Ich auch.
10: Ich auch.
5: Lucia.
2: Ja, Francisco?
5: Du weißt doch, ich höre den Signora nicht. Was hat sie uns gesagt?
2: Dass wir in die Schule gehen sollen. Und dass wir am 13. Juli wieder herkommen sollen. Und dass... Ach, Francesco, Jacinta hat es ja auch gehört. Ihr dürft bald in den Himmel zu ihr. Aber mich brauchen sie hier noch. Dann hat sie mich getröstet. Sie wird mich nie verlassen.
5: Also sowas. Was denn, Jacinta? Wie die Leute diesen armen kleinen Baum zu richten?

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0: Liebe Hörerinnen und Hörer von Radio Gloria, am Mikrofon begrüßt Sie herzlich Regula Fischer. Carlo Acutis, ein Seliger unserer Zeit. In der kommenden Sendung dürfen wir mehr über ihn erfahren, und zwar von seiner Mutter. Carlo wurde am 10. Oktober 2020 selig gesprochen. Er starb 2006 mit nur 15 Jahren an einer akuten Form von Leukämie. Er stellte die Eucharistie in den Mittelpunkt seines Lebens und sagte: „Die Eucharistie ist meine Autobahn in den Himmel." 2002 begann er auf eigene Initiative damit, eine Ausstellung über eucharistische Wunder zusammenzustellen. Dazu nutzte er das Internet. Carlo war ein Computergenie. Dieses Talent nutzte er dazu, viel Gutes zu tun. Er war auch sonst sehr aufmerksam auf seine Nächsten, die Eltern, Hausangestellten, Mitschüler und sogar die Obdachlosen in den Straßen Milanos. Sein Lebensbeispiel beeindruckt insbesondere viele Jugendliche. Papst Franziskus sagte über ihn: „Sein Zeugnis zeigt den jungen Menschen von heute, dass das wahre Glück darin besteht, Gott an die erste Stelle zu setzen und ihm in unseren Brüdern und Schwestern zu dienen, besonders in den Geringsten." Mehr über ihn erfahren wir nun, wie gesagt, von seiner Mutter. Sie war online verbunden mit Freunden von Carlo Acutis aus dem deutschsprachigen Raum. Wir hören nun den ersten Teil der Aufnahme dieses Treffens.
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2: Zuerst möchte ich über Carlo sprechen, vielleicht zuerst einmal die wichtigsten Elemente seiner Spiritualität.
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2: Also das Leben von Carlo war das Leben eines jeden Jugendlichen von heute, eigentlich ein ganz normales Leben, die Schule, ein bisschen Sport, aber es gab auch noch einige spezielle Elemente im Leben von Carlo.
1: Però, diciamo, la vita di Carlo ordinaria è diventata straordinaria in quanto Carlo ha colto quella che è stata, diciamo, l'invito di Giovanni Paolo II, che diceva: spalancate le porte a Cristo, non abbiate paura.
2: Aber das normale Leben von Carlo wurde eigentlich in einer besonders, als er das Wort von Johannes Paul II. Angenommen hat, als er sagte: öffnet das Tor Christus, öffnet ihm das Herz.
1: Ecco. Cioè, non abbiate paura, questo è importante anche dirlo.
2: Habt keine Angst, öffnet die Porten Christus, habt keine Angst.
1: E diciamo che Carlo tutto ciò che faceva lo faceva in Gesù, per Gesù e con Gesù.
2: Alles was Carlo tat er mit Jesus, in Jesus und für Jesus.
1: Ecco. Quindi la sua vita ordinaria è diventata straordinaria.
2: So wurde also sein normales Leben ein außergewöhnliches Leben.
1: Una vita, diciamo, dove Gesù è veramente stato al centro di tutta quella che era la sua giornata, perché Carlo, diciamo, ha fatto la prima comunione a 7 anni e da allora non ha mai mancato all'appuntamento quotidiano con la Santa Messa, cioè tutti i giorni faceva la comunione e l'adorazione eucaristica o prima o dopo la Messa.
2: Das Leben von Carlo wurde eben außergewöhnlich durch dieses Sein mit Jesus. Er hatte mit 7 Jahren die erste Kommunion gemacht und von dort an fehlte er nie an der Heiligen Messe. Er ging täglich zur Heiligen Messe und machte auch Anbetung.
1: Cioè, l'adorazione eucaristica, come si chiama l'adorazione eucaristica in tedesco?
2: Eucharistische Anbetung.
1: Eucharistische Anbetung und erste Kommunion jede Tage. Eh? Perché che cosa diceva Carlo? Carlo diceva che noi siamo molto più fortunati di coloro che vissero 2000 anni fa accanto a Gesù. Ecco, lei magari può traduca così.
2: Sì, eben das Herzstück vom Leben von Carlo ist die Anbetung und die Heilige Messe, die Kommunion. Und Carlo sagte auch, wir sind heute, wir können viel glücklicher sein als die Menschen vor 2000 Jahren, die mit Jesus lebten, die wirklich an der Seite von Jesus lebten.
1: Perché queste persone per vedere Gesù 2000 anni fa dovevano fare tanti chilometri e spesso non era facile avvicinarsi a Gesù.
2: Denn diese Menschen, die zur Zeit Jesu lebten, mussten viele Kilometer zurücklegen, um bei ihm zu sein. Und oft war es nicht einmal einfach, bis zu ihm zu gelangen.
1: Però invece, diceva Carlo, noi siamo molto più fortunati perché abbiamo Gerusalemme sotto casa, basta scendere nella chiesa più vicina a noi.
2: Und Carlo sagte, wir sind wirklich, können uns viel glücklicher preisen, weil wir haben Jerusalem hier in der Nähe von uns. Wir können aus dem Haus gehen und die nächste Kirche gehen, dort ist Jesus, ist Jerusalem.
1: Ecco, Carlo si sorprendeva che c'erano file chilometriche per vedere una partita di pallone o per vedere assistere a un concerto rock e poi di fronte al tabernacolo spesso si vedono pochissime o quasi nessuno. Ecco.
2: Carlo hat sich immer gewundert, wenn sah, dass für einen Fußballmatch oder für ein Rockkonzert es ganz lange Warteschlangen gab, hingegen, wenn in die Kirche ging und vor dem Tabernakel hat dann niemand gefunden. Hat sich gewundert über diese Situation.
1: Poi, diciamo che Carlo, quindi questa comunione quotidiana, lo ha veramente trasfigurato. Ecco, non so come
2: dice. Ja, die tägliche Kommunion, die Carlo empfangen hat in der Heiligen Messe, die hat ihn wirklich transfiguriert, verändert, geistlich verändert.
1: 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Solo che di fronte al sole ci si abbronza e invece di fronte all'Eucaristia, al tabernacolo dove c'è Gesù Eucaristia, si diventa santi. Non so, vuole che lo ripeto piano?
2: No, va bene, provo. Carlo sagte von der Heiligen Eucharistie, er machte einen Vergleich. Wenn man vor der Heiligen Eucharistie ist, ist es wie vor der Sonne zu sein. Wer lange in der Sonne ist, hat dann eine gebräunte Haut. Hingegen, wer lange vor dem Tabernakel bleibt, wird heilig.
1: 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Ecco.
2: Carlo sagte oft auch, dass als Mose auf dem Berg Sinai den brennenden Dornbusch sah, dass er diese Präsenz Gottes wahrnahm, dieses Feuer des Dornbusches im Dornbusch.
1: Ecco, di fatto Mosè faceva l'adorazione, come fare l'adorazione eucaristica, quello che avveniva a Mosè.
2: Und in diesem Moment Moses hat eine Anbetung gemacht, eine Anbetung der Präsenz Gottes, wie das auch in der Anbetung vorkommt.
1: E quando Mosè stava lì, pregava per il popolo di Israele che combatteva contro il popolo degli Amaleciti e vinceva proprio perché lui pregava, intercedeva facendo questa adorazione.
2: Und auch Mose betete auch im Kampf gegen die Amalekiter, als sie zu verlieren drohten in diesem Kampf. Mose hat gebetet und dann sein Volk hat gesiegt. Er hat für sein Volk gebetet.
1: Quando Mosè smetteva di pregare davanti al roveto, il popolo di Israele perdeva contro gli Amaleciti.
2: Wenn Moses aufhörte zu beten, dann drohte sein Volk gegen die Amalekiter zu verlieren.
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2: Und Carlo sagte auch, also in der Anbetung vor dem Tabernakel geschieht das Gleiche wie mit Mose. Moses, wir sehen keine Veränderung, aber bei der Anbetung findet eine Transfiguration statt, eine geistliche Veränderung. So auch wie das Gesicht von Mose zu leuchten begonnen hat, als er auf dem Berg Sinai war, in der Präsenz Gottes.
1: Questa, diciamo, luce che, diciamo, che trasfonde l'Eucaristia, che è la presenza viva e reale di Gesù.
2: Und dieses Licht sagt mir, dass die heilige Eucharistie ausstrahlt, dass diese Präsenz von Christus ausstrahlt, dieses Licht.
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2: Und dieses Licht Christi durch die Eucharistie tritt in unser Herz ein und lässt in unserem Herz alle das den Staub und die Unreinheiten sehen. Und hilft uns auch, all diese Unreinheiten und diesen Staub zu entfernen, eben genau durch sein Licht, durch seine Präsenz in der Eucharistie.
1: Quindi praticamente Carlo si riempiva di Gesù e poi a sua volta diventava un portatore di Gesù. E quindi era come se, diciamo, fosse un contagiasse gli altri con questa presenza che aveva dentro di Gesù.
2: Was hat also Carlo getan? Er hat sich erfüllen lassen von dieser Gegenwart Christi und sie dann auch den anderen gegeben. So war er hat Jesus mitgeteilt, die in seinem Herzen war. Er hat Jesus den anderen gegeben.
1: Ecco, e questo per dire appunto come fosse importante per Carlo l'Eucaristia quotidiana, ecco. Questo diciamo rapporto continuo con Gesù, questa intimità attraverso l'Eucaristia con Gesù.
2: Darum, ich möchte mit dem sagen, wie wichtig für Carlo war dieser tägliche Kontakt mit der Heiligen Eucharistie, in der Kommunion, in der Anbetung. Es war die Grundlage, diese Präsenz Christi, war die Grundlage für das Leben von Carlo.
1: Poi Carlo, diciamo, che questa, diciamo, questa vita, questa presenza di Gesù dentro di lui, che si dona a noi, Gesù si dona a noi attraverso l'Eucaristia, Carlo alla scuola di Gesù imparava a donarsi agli altri.
2: Also Jesus hat sich Carlo gegeben in der Kommunion, war gegenwärtig in Carlo und durch diese Gabe von Jesus an ihn hat Carlo gelernt, sich selber den anderen zu geben.
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2: Carlo war eben, wie gesagt, ein junger Bursche, ein Student unserer Zeit. Er hat ja vor nicht langer Zeit gelebt. Und er war ganz normal, aber durch Jesus hat er gelernt, sich den anderen zu geben. Und das war nicht nur ein Glauben im spirituellen Sinn, sondern eben es wurden dann konkrete Werke, die Werke gegenüber dem Nächsten, die sie jetzt erklären möchte.
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2: Also ein konkretes Beispiel vom Leben von Carlo schon als er klein war, so haben das auch die Professoren erzählt, die ihn kannten an der Schule. Wenn in der Klasse Kinder oder Jugendliche waren, die irgendwie scheu waren oder Probleme hatten oder auch ja, verfolgt wurden von anderen Kindern, dann hat er sie sofort unter seinen Schutz genommen. Er hat ihnen geholfen, hat sie beschützt und hat er immer so getan. Wirklich dieser Schutz für die Kinder, die bedürftig waren, die, und das ist auch heute ein großes Problem, dass die ausgestoßenen Kinder oder auch die, ja, diese Schwierigkeiten in der Klasse.
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2: Cerco di farlo. Diese die Familie hat im Zentrum von Milano gewohnt und dort gibt es überall Bettler, die meistens in der Nähe von Kirchen übernachten oder unter Brücken und so weiter. Und schon und Carlo hat wie eine kleine Caritas organisiert. Er hat natürlich immer die Erlaubnis auch seiner Eltern, aber er hat immer jeden Tag ging er, um etwas zu essen zu bringen oder eine Decke oder zu fragen, was die einzelnen Bettler nötig haben. Er hat immer so geholfen, wie er irgendwie konnte.
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2: Also Carlo war wirklich sehr sensibel gegenüber dem Nächsten, hat die Nöte des Nächsten wahrgenommen, auch Menschen, die vom Ausland kamen, Einwanderer. Er hatte auch viele Freundschaften mit Personen aus anderen Ländern, weil er eben interessiert war und er war sich bewusst, dass, was es heißt, eine Person vor sich zu haben, die das eigene Land verlassen hat und jetzt ein neues Leben aufbauen muss in einem fremden Land. Er war wirklich eben sehr aufmerksam gegenüber diesen Schwierigkeiten des Nächsten.
1: Ecco, poi era attivo nell'apostolato con i più anziani, è andato a servire in delle mense, per esempio quelle di Madre Teresa di Calcutta.
2: Zum Beispiel war er auch großzügig in der Pastoral, er half älteren Leuten, half auch dem Pastoralzentrum der Schwestern von Mutter Teresa.
1: Poi ha fatto a 13 anni, ha fatto il catechista, e poi è diventato anche catechista in certe situazioni in cui sostituiva proprio le catechiste. Quindi ha vissuto proprio la catechesi direttamente, ha insegnato, ecco.
2: Also mit 13 Jahren wurde er Katechist, er hat Religionsunterricht gehalten in der Pfarrei und er hat sogar manchmal auch die größeren Religionslehrer ersetzt, wenn diese nicht die Lektion halten konnten. Also er war wirklich auch dort sehr aktiv.
1: E diciamo che proprio questa esperienza sul campo con la catechesi gli ha fatto capire i grandi problemi che ci sono oggi nella pastorale.
2: Und genau diese seine Aktivität im Religionsunterricht hat ihn sehen lassen, wie groß die Probleme der Jugendlichen heute sind, genau in diesem spirituellen, geistlichen Bereich im Glauben.
1: E quindi cosa ha fatto Carlo? Carlo ha fatto delle mostre, diciamo una mostra sugli appelli della Madonna.
2: Also was hat Carlo dafür getan? Er hat Ausstellungen erfunden. Er hat eine Ausstellung über die Mutter Gottes zusammengestellt.
1: Angeli e demoni.
2: Dann eine Ausstellung über Engel und Dämonen.
1: Una sull'inferno, paradiso e purgatorio.
2: Eine über die Hölle, das Paradies und das Fegfeuer.
1: Poi un'altra sulle, diciamo, sulle comunicazioni di Gesù con i santi e con i mistici.
2: Und eine andere Ausstellung war über die Mitteilungen von Jesus gegenüber den mystischen Heiligen, also die Botschaften Jesu an die Mystiker.
1: E soprattutto questa mostra sui miracoli eucaristici, che diciamo ha avuto un successo planetario, infatti è stata ospitata in tutti e cinque i continenti.
2: Und dann die berühmte Ausstellung über die eucharistischen Wunder, die wirklich einen weltweiten Erfolg hatten. Diese Ausstellung wurde in allen fünf Kontinenten gezeigt.
1: E che tra l'altro Papa Francesco ha voluto, diciamo, citare in un documentario che è stato prodotto dal Vaticano.
2: Und auch Papst Franziskus wollte diese Ausstellung zitieren in einem Dokumentarfilm, der vom Vatikan produziert wurde.
1: Dove si citano gli ultimi miracoli eucaristici che ci sono stati riconosciuti sia dalle autorità scientifiche che quelle, diciamo, ecclesiastiche.
2: Und dort werden die letzten eucharistischen Wunder zitiert, die von der wissenschaftlichen Autorität und auch von der kirchlichen Autorität approbiert wurden.
1: Soprattutto si cita il miracolo eucaristico di Lanciano.
2: Das eucharistische Wunder von Lanciano in Italien.
1: Buenos Aires, dove Papa Bergoglio era cardinale.
2: In Buenos Aires, wo Papst Franziskus Kardinal war.
1: 1996 questo. E poi, diciamo, quello di Tixla in Messico del 2006.
2: Von Tixla in Mexico von 2006.
1: Quello di Sokolka in Polonia nel 2008.
2: Sokolka in Polen von 2007.
1: E quello di Legnica in Polonia sempre nel 2013.
2: Legnica immer in Polen 2013.
1: Dove l'ostia si trasforma in carne e risulta essere una parte del cuore, il miocardio.
2: Und die Wunder sind meistens, dass die Hostie sich in Fleisch verwandelt hat und das Fleisch, das untersucht wurde, war Fleisch auch vom Herzen.
1: Ecco, perché Carlo ci teneva molto a questi miracoli dove Gesù mostra il suo cuore.
2: Denn Carlo gefielen sehr diese Wunder, wo wirklich Jesus genau sein Herz zeigt.
1: Che naturalmente lui non era vivo quando c'è stato quello del 2006, 2008, 2013, ma era vivo con quello di Buenos Aires e quello di Lanciano. Ecco, questo lo spieghi perché sennò.
2: Es ist klar, dass Carlo war nicht mehr in dieser Welt, als die letzten Wunder geschahen, die sie genannt hat. Er war in der Welt, das von Lanciano war und das von Buenos Aires. Aber trotzdem, für Carlo war es grundlegend, diese christlichen Wunder für seinen Glauben.
1: Perché per Carlo erano importanti? Perché là veramente il Signore ci mostra il suo cuore, no?
2: Es war, diese Wunder waren eben für Carlo wichtig, weil dort in der Eucharistie zeigt Jesus sein Herz.
1: E Carlo diceva che ovviamente noi sappiamo che l'Apostolo Giovanni ci dice che l'essenza di Dio è amore, no?
2: Und der Apostel Johannes sagt, dass das Wesen Gottes ist die Liebe. Gott ist Liebe.
1: Il cuore nella Bibbia è citato più di mille volte, la parola cuore.
2: Das Wort Herz wird in der Bibel mehr als 1000 Mal erwähnt.
1: E che cosa significa che Gesù ci mostra il suo cuore? Perché il cuore non è solo il fatto del sentimento, no? È il simbolo del sentimento, ma è anche il luogo delle decisioni più profonde dell'uomo.
2: Denn was heißt das, wenn wir sagen, Jesus zeigt uns sein Herz? Das Herz ist nicht nur der Ort der Liebe, das heißt oder eines Gefühls, sondern das Herz ist auch der Ort der Entscheidungen.
1: Ecco, e quindi diciamo che è molto importante che Gesù ci mostra questo cuore, perché proprio ci fa, cioè nell'Eucaristia c'è proprio la sua presenza viva, reale, totale, e chiaramente lui si mostra quale egli è, l'amore, quindi la fonte dell'amore.
2: Darum ist seine Präsenz in der Eucharistie so wichtig, denn er zeigt seine Liebe, er zeigt sich selber, eben sein Herz in dieser Präsenz. Christus ist gegenwärtig mit seiner Liebe, gibt uns seine Liebe in der Eucharistie.
1: Ecco. E che cosa diceva Carlo? Che tutti noi siamo chiamati ad essere, che quando, allora, partiamo da quell'immagine dell'ultima cena dove l'apostolo Giovanni posa il suo capo nel petto di Gesù.
2: Also schauen wir jetzt, stellen wir uns jetzt das Bild vom letzten Abendmahl vor, wo Johannes seinen Kopf auf die Brust Jesu neigt.
1: Ecco, diceva Carlo che quel gesto è un gesto eucaristico perché il petto è la sede del cuore, che è il simbolo dell'Eucaristia.
2: Also Carlo sagt, dass diese Bewegung von Johannes ist eine eucharistische Bewegung, ist ein eucharistisches Bild. Denn Johannes hat den Kopf auf die Brust Jesu gelegt, das Herz, wo das Herz ist.

0: für alle Menschen, für alle Zeiten, eucharistische Menschen zu sein.
1: Facciamo un piccolo escurso. La scrittura sempre sono delle, diciamo, dei messaggi che parlano per tutti gli uomini di tutti i tempi. Ecco, non è che parla solo per il popolo di Israele.
0: Denn machen wir, ich möchte jetzt eine kleine Erklärung machen. Also die Heilige Schrift ist, gilt für uns, für alle Menschen, für alle Zeiten. Sie gilt nicht nur für das Volk Israel zu seiner Zeit.
1: Naturalmente, come nell'Antico Testamento, ad esempio l'episodio della manna è una prefigurazione che cade, no? Questo pane che cade, il popolo di Israele può cibarsi, è un episodio che prefigura l'Eucaristia, no?
0: Wie zum Beispiel das Manna in der Wüste ist ein Vorausbild für die Eucharistie, die Jesus dann eingesetzt hat. Dieses Manna, das in der Wüste, das Volk Israel in der Wüste gefunden hat, ist ein erstes Bild der Eucharistie, der Nahrung der Eucharistie.
1: O per esempio il profeta Elia che riceve dall'angelo una focaccia perché è stremato, non riesce più ad andare avanti, con questa focaccia, simbolo dell'Eucaristia, diciamo riesce a rincamminarsi verso il monte.
0: Auch Elia, der auf dem Weg zum Berg ist, Horeb, und der keine Kraft mehr hat und vom Engel dahin das Brot bekam, das ihm Kraft gegeben hat, um vorwärts zu gehen. Auch das ist ein Bild, ein eucharistisches Bild.
1: Ecco, quindi ce ne sono tanti di questi episodi, però ecco, Carlo proprio si concentrava su questo gesto di Giovanni che posa il capo sul petto di Gesù.
0: Aber es gibt eben, wie gesagt, in der Bibel gibt es viele von diesen Zeichen schon. Aber Carlo hat sich konzentriert auf diese Geste von Johannes, der eben den Kopf auf die Brust von Jesus gelegt hat.
1: Che quindi ci fa capire, Carlo ci dice che Giovanni, l'Apostolo, ci svela il segreto per come diventare anche noi intimi discepoli prediletti di Gesù, intimi con Gesù.
0: Und Carlo sagt, dieses Verhalten von Jesus zeigt uns, dass auch wir alle berufen sind, ganz enge, in eine enge Freundschaft, eucharistische Freundschaft mit Jesus einzutreten, diese Nachfolger, enge Nachfolger von Christus zu werden.
1: Ecco. Praticamente questo, diciamo, attraverso un'intensa vita eucaristica. Si diventa intimi amici di Gesù e discepoli prediletti.
0: Also durch ein intensives eucharistisches Leben wird man auserwählte Jünger Christi und hat eine tiefe Freundschaft mit Christus.
1: Ecco. 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Che proprio che è ancora più chiaro, no? Questo fatto dell'amore, no? Di questo amore che c'è nell'Eucaristia.
0: Und Carlo sagt, die Tatsache, dass in der Eucharistie, wenn diese eucharistischen Wunder geschehen, wirklich das Fleisch des Herzens sichtbar wird, das ist genau ein Zeichen, dass wirklich Jesus sein Herz uns geben wird, diese tiefe Liebe, die Jesus uns geben will.
1: Ed è più chiaro ancora che il fatto che quando Gesù viene crocifisso, sotto la croce ci sono le pie donne, la Madonna e l'Apostolo Giovanni, mentre gli altri Apostoli sono scappati tutti perché avevano paura.
0: Und es ist auch noch ein anderes Zeichen, dass unter dem Kreuz waren, die Jünger sind alle weggegangen, es war nur Johannes dort und seine Mutter und einige fromme Frauen. Johannes war auch dort bei Jesus, als er gekreuzigt wurde.
1: E gli altri apostoli dica che erano scappati perché avevano paura.
0: Sie wiederholt, dass die anderen Apostel hatten Angst und sind darum weggelaufen, haben sich versteckt.
1: E allora Carlo diceva, come possiamo noi dimostrare come l'Apostolo Giovanni il nostro amore a Dio?
0: Und Carlo hat sich gefragt, wie können wir unsere Liebe Gott zeigen, Jesus zeigen, wie das auch Johannes getan hat?
1: Carlo diceva che ogni minuto secondo, non so se si può tradurre, si celebra nel mondo una messa.
0: Und Carlo hat gesagt, dass in jeder Sekunde, in jeder Minute irgendwo auf der Welt eine heilige Messe gefeiert wird.
1: Ecco. E che cosa succede durante la messa?

0: riattualizza quello stesso sacrificio avvenuto 2000 anni fa nella croce in modo incruento.
1: Und was geschieht, sagt Carlo, in der Heiligen Messe vollzieht sich das gleiche Opfer, das vor 2000 Jahren Jesus erlitten hat, aber es wird in unblutiger Weise wiederholt auf dem Altar.
0: E allora noi come possiamo dimostrare il nostro amore a Dio? Partecipando, diceva Carlo, se possibile, anche tutti i giorni alla Santa Messa, mettendoci in quell'atteggiamento come Giovanni, che invece di scappare è rimasto lì sotto la croce con Gesù. E così anche noi, partecipando alla Messa, dimostriamo il nostro amore e gratitudine a Dio.
1: Und Carlo hat sich gefragt, also so hat gesagt, so können wir unsere Liebe Gott zeigen, indem wir, wenn möglich, jeden Tag an der Heiligen Messe teilnehmen und in diese Haltung von Johannes eintreten unter dem Kreuz, teilnehmen an diesem Opfer von Jesus auf dem Kreuz und nicht wegrennen wie die anderen Apostel.
0: Ecco, quindi è chiaro che per diventare veramente, diciamo, intimi con Gesù ci vuole questa forte unione attraverso l'Eucaristia, che è il mezzo che la Santissima Trinità ha scelto per donarci la grazia in pienezza.
1: Und eben um innige Freunde von Jesus zu sein, hat uns die heilige Dreifaltigkeit dieses Mittel gegeben, die heilige Eucharistie, die Kommunion, um immer in inniger Verbindung mit Jesus zu sein. Das ist eine Gabe, damit wir das Leben der Gnade haben können.
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1: Carlo hat eben sehr insistiert, dass die Heilige Eucharistie eine Gabe ist. In der Heiligen Eucharistie ist die heilige Dreifaltigkeit gegenwärtig, der Vater, der Sohn und der Heilige Geist. Es ist eine Gnadengabe der heiligsten Dreifaltigkeit.
0: Carlo diceva che da quando Gesù si è incarnato ed è morto in croce e poi risorto, il nostro pianeta, da un punto di vista geologico, astronomico, fisico, è sempre lo stesso.
1: Carlo sagte, auch wenn der Sohn Gottes Mensch wurde, gelebt hat, gelitten hat, starb und auferstand, trotzdem unsere Welt geologisch, astronomisch, physisch ist immer gleich geblieben.
0: Però da un punto di vista soprannaturale non è più lo stesso pianeta, perché è coabitato dalla Santissima Trinità.
1: Aber aus übernatürlicher Sicht ist es nicht mehr der gleiche Planet, weil jetzt ist wohnt die heilige Dreifaltigkeit in diesem Planet.
0: Ecco, com'è che si dice soprannaturale in tedesco?
1: Übernatürlich.
0: Übernatürlich. E coabitare, come si dice in tedesco?
1: Einwohnen, eine Einwohnung.
0: Einwohnung con la Santissima Trinità. Quindi questo fatto di vivere a contatto con la Santissima Trinità che dimora in mezzo a noi, per Carlo era un motivo di gioia infinita.
1: Und diese Tatsache, dass die heilige Dreifaltigkeit inmitten von uns lebt, einwohnt, ist war Quelle von großer Freude für Carlo.
0: Ecco, quindi Carlo, diciamo, tutta la sua gioia, questa gioia che esprimeva Carlo nella sua vita, questa grande fede, era proprio perché viveva questa presenza di Dio nella sua vita costante.
1: Also diese Freude, die Carlo hatte, diese große Freude kam wirklich von dieser Tatsache, dass er in der Gegenwart mit der heiligsten Dreifaltigkeit lebte, diese Gegenwart in seinem Leben eine beständige Gegenwart war.
0: Carlo diceva che il Padre in cielo, il Padre, Dio Padre, ha un trono e anche il Figlio, Gesù, ha un trono. Ma lo Spirito Santo non ha un trono, il trono dello Spirito Santo sono i nostri cuori. E proprio.
1: Carlo sagte, dass Gott Vater hat einen Thron im Himmel. Auch Jesus hat einen Thron. Aber der Heilige Geist hat keinen Thron, denn wir Menschen sind der Thron des Heiligen Geistes.
0: E quindi diciamo che Carlo, quando faceva la comunione, diceva: Gesù accomodati pure, fa come se stessi a casa tua. Questa era la sua giocolatoria.
1: Und Carlo, immer wenn er die Kommunion erhielt, sagte immer, Jesus tritt in dein Herz ein, benimm dich wie wenn es dein Haus und dein Eigentum wäre. Das war ein Gebet von Carlo.
0: Ecco, Carlo gli piaceva molto il Vangelo di San Giovanni, soprattutto il capitolo 6.
1: Carlo gefiel sehr das Evangelium von Johannes, vor allem das sechste Kapitel.
0: Quando Gesù dice chi mangia, lei può tradurre, se io parlo piano piano. Quando Gesù dice chi mangia la mia carne e beve il mio sangue.
1: Und vor allem dieser Teil, wo Jesus sagt, wer mein Leib isst und mein Blut trinkt.
0: Dimora in me e io dimoro in lui.
1: In dem wohne ich und er wohnt in mir.
0: E io lo risusciterò nell'ultimo giorno.
1: Und ich werde ihn auferwecken am letzten Tag.
0: Ecco. Quindi questo proprio è quello che Carlo ha vissuto proprio interiormente, questa diciamo dimora di Cristo dentro di lui.
1: Das ist genau das, was Carlo gelebt hat, wirklich diese Gegenwart Christi in ihm.
0: E soprattutto Carlo aveva notato che c'è molta gente che da un punto di vista di vita proprio quotidiana, l'aspetto della fede è separato dalla vita quotidiana.
1: Denn auch Carlo hat gesehen, dass in vielen Menschen im alltäglichen Leben dieser Aspekt des Glaubens und das Leben im Alltag wie getrennt waren, diese beiden Aspekte.
0: Ecco, quindi non c'è questa totalità nella vita delle persone, si separa la fede dalla vita reale.
1: Das heißt, es gibt nicht diese Ganzheit im Leben, oft wird der Glaube vom Alltag getrennt.
0: Ecco, quindi questo è un problema, perché poi non si può essere testimoni autentici se non lo si vive nel quotidiano tutte quelle che sono le cose della nostra vita, questa presenza viva di Cristo dentro di noi.
1: Und das ist ein Problem, weil so kann man keine Zeugen sein, denn wenn man den Glauben nicht im Alltag lebt, dann kann man nicht Zeugnis ablegen von diesem Glauben von Christus, der in uns lebt. Das ist ein Problem.
0: Papa Francesco dice, insiste, che bisogna essere che c'è bisogno di testimoni autentici, credibili, non di persone che predicano, ma poi non vivono quello che predicano.
1: Papst Franziskus sagt, dass wir heute authentische Zeugen nötig haben, diejenigen, die leben, was sie glauben. Es genügt nicht einfach nur wir brauchen nicht Menschen, die einfach nur reden, gut reden, aber danach nicht leben, was sie sagen.
0: Ecco, Carlo veramente diceva che era che noi già in questa vita, attraverso un'intensa vita eucaristica, possiamo trasfigurarci, come è avvenuto sul monte Tabor a Gesù, ecco, già possiamo vivere in questa trasfigurazione.
1: Also, Carlo hat auch gesagt, durch ein gutes eucharistisches Leben können wir schon transfiguriert werden, wie auf dem Berg Tabor, weil die Eucharistie hilft uns, in dieses neue Leben einzutreten, dieses veränderte neue Leben.
0: E possiamo, diciamo Carlo diceva, che possiamo entrare in questa dimensione trinitaria già in questa vita, ecco, e per anticiparci già in questa comunione che poi vivremo per tutta l'eternità di vita accanto a Dio. Però la possiamo già vivere in questa vita. E Dio ci dà la possibilità.
1: Carlo sagte, dass wir schon hier in diesem Leben diese Vereinigung mit dem dreifaltigen Leben haben können, diese Einheit mit Dreifaltigkeit, die wir dann auch im ewigen Leben haben werden. Aber schon jetzt auf der Erde können wir in diese Einheit eintreten.
0: Ecco. Quindi Carlo veramente viveva questa dimensione mistica di unione col Signore già nella sua quotidianità, in tutto quello che faceva, la sua vita, ecco. E questo chiaramente ha fatto sì che Carlo, ovviamente ovunque andasse, avesse già in vita tanta gente che lo ammirava, gli voleva bene, lo vedeva come un qualcosa di speciale, capito?
1: Also, das war auch wirklich das Leben von Carlo. Er lebte schon in dieser Einheit mit der heiligsten Dreifaltigkeit, lebte schon hier in dieser Vereinigung. Und das machte ihn auch anziehend für andere. Darum viele hatten ihn sehr gern, wollten ihn als Freund. Wirklich, er war eine sehr positive Person für viele Menschen, genau wegen dem, weil in seiner Einheit mit der Heiligsten Dreifaltigkeit.
0: Ecco, poi Carlo non ha avuto molte, diciamo, fatti mistici di apparizioni, queste cose qui. Qualche cosina ha avuto, ma non tante.
1: Also Carlo hatte nicht viele, wie soll ich sagen, mystische Erfahrungen. Es gab einige Erfahrungen, die er gemacht hat von einer besonderen Gegenwart Gottes, aber er ist kein Mystiker im klassischen Sinn.
0: Ma ha avuto soprattutto questa vita unitiva, questa vita mistica di unione con Dio, che era molto forte, che secondo me per certi aspetti superiore alle visioni, alle apparizioni.
1: Aber er hatte ganz sicher dieser Weg der mystischen Einheit mit Jesus, diese Einheit des Herzens mit Jesus, das vielleicht noch wichtiger ist, diese geistliche Einheit, die vielleicht noch wichtiger ist als Visionen oder Erscheinungen.
0: 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cercando, diciamo, di imitarla, no? Beh, molto importante anche questo aspetto mariano di Carlo.
1: Also Carlo hatte auch eine ganz besondere Beziehung mit der Mutter Gottes, er verehrte sie und verehrte sie insbesondere durch das Gebet des Heiligen Rosenkranzes. Sie hatte auch eine wichtige Rolle in seinem Leben.
0: Adesso spieghiamo una cosa un po' difficile, ma io credo che se andiamo piano piano riusciamo a farci capire.
1: Bene, sì, proviamo.
0: 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L'umiltà e la carità.
1: Carlo sagte, dass die Demut, die andere Seite der Medaille ist von der Nächstenliebe. Das heißt, die Demut und die Nächstenliebe sind sehr nahe beieinander.
0: E l'umiltà di Gesù, no, che l'umiltà è quella virtù che ha inventato Gesù.
1: Und die Demut ist die Demut von Christus, die man die Demut, die man von Jesus lernen muss.
0: Non c'è presente questa cosa nelle altre religioni.
1: In den anderen Religionen ist diese Haltung der Demut nicht vorhanden.
0: Ecco, e diceva Carlo che l'umiltà di Gesù non è tanto stata quella di nascere in una grotta povero, come noi sappiamo tutti, no?
1: Carlo sagte, es ist die Demut Jesus ist nicht nur, dass er in einer armen Grotte zur Welt gekommen ist, in Windeln gewickelt, so diese Armut, das ist nicht nur das ist die Demut von Christus.
0: Ma soprattutto è stato il fatto che Gesù, la seconda persona della Santissima Trinità, dalla sua condizione che è infinita, è passato a una condizione di finito. Ecco, non so se lo può.
1: Sì, sì. Die Demut Christi, sagt Carlo, liegt in der Tatsache, dass Jesus Christus, die zweite Person der göttlichen Trinität, in einem Zustand der Ewigkeit, der Heiligkeit, sich in das menschliche Leben begeben hat, in einem Zustand des Menschseins. Das ist die Demut Christi.
0: E ha attraversato, veda se riesce a farlo proprio letteralmente, quel tunnel massacrante, diceva Carlo, che si chiama incarnazione.
1: Und hat diesen, so sagte Carlo, dieser vernichtende Tunnel des Menschseins durchlebt, so sagte Carlo.
0: Perché dalla sua condizione infinita è passata a una condizione di finito.
1: Denn von seiner unendlichen Wesen wurde er Mensch.
0: E diceva Carlo che come diciamo gli Efesini, come ci recita l'inno agli Efesini, no? Cristo Gesù, non so se lei lo conosce, Cristo Gesù pur essendo di natura divina.
1: Ja, wieder der Text aus dem Brief der
0: Filippesi. Quando dice Cristo Gesù, pur essendo di natura divina, non considerò un tesoro geloso la sua uguaglianza con Dio, ma sfogliò se stesso facendosi ubbidiente fino alla morte e alla morte di croce, non umiliò se stesso. Ecco.
1: Ja, wie der Brief an die Philipper sagt, dass Jesus hat sich erniedrigt und wurde Mensch, erniedrigt sich und hat sich von wurde demütig bis zum Tod am Kreuz.
0: Ecco. E diciamo, quindi questa grande umiltà. E diceva Carlo che la Madonna è stato il primo tabernacolo.
1: Die Mutter Gottes, ja, Carlo sagte, dass die Mutter Gottes der erste Tabernakel war in dieser Welt.
0: E la Santissima Trinità è stata attirata dall'umiltà di Maria.
1: Und die heilige Dreifaltigkeit war angezogen von dieser Demut von der Mutter Gottes.
0: E la prima incarnazione è avvenuta nel ventre di Maria, no?
1: Die Menschwerdung entstand im Leib der Mutter Gottes.
0: Ma ogni giorno quando noi partecipiamo alla messa, ogni giorno avviene questa incarnazione, perché Gesù, come diceva San Francesco d'Assisi, dalla sede regale discende nelle mani del sacerdote.
1: Aber in der Heiligen Messe können wir selber immer diese Tabernakel werden, denn jeden Tag in der Heiligen Messe kommt Jesus vom Thron Gottes in die Hände des Priesters.
0: 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Ecco, questo è importante sottolinearlo, perché sono le due colonne della spiritualità di Carlo, l'Eucaristia e la Madonna.
1: Eben die beiden Säulen der Geistlichkeit von Carlos sind genau diese, eben die Eucharistie, aber auch die Verehrung der Mutter Gottes, aber auch diese Verehrung im eucharistischen Sinn, wie sie jetzt gesagt hat.
2: Das war nun der erste Teil der Aufnahme des Interviews mit Antonia Salzano Acutis, der Mutter des seligen Carlo. Im zweiten Teil, den wir das nächste Mal hören werden, hat sie verschiedene Fragen der Jugendlichen beantwortet. Das ganze Interview kann auch mit Bild auf YouTube angeschaut werden, und zwar auf dem Kanal Cat Revival. Ich verabschiede mich von Ihnen und wünsche Ihnen viel Freude mit dem weiteren Programm von Radio Gloria. Es grüßt Sie Regula Fischer.
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1: Im Namen des Vaters und des Sohnes und des Heiligen Geistes.
2: Amen.
1: Heilige Maria, hilf uns, den freudenreichen Rosenkranz gut zu beten. Ich glaube an Gott, den Vater, den Allmächtigen, den Schöpfer des Himmels und der Erde, und an Jesus Christus, seinen eingeborenen Sohn, unseren Herrn, empfangen durch den Heiligen Geist, geboren von der Jungfrau Maria, gelitten unter Pontius Pilatus, gekreuzigt, gestorben und begraben, hinabgestiegen in das Reich des Todes, am dritten Tage auferstanden von den Toten, aufgefahren in den Himmel. Er sitzt zur Rechten Gottes, des allmächtigen Vaters, von dort wird er kommen, zu richten die Lebenden und die Toten.
2: Ich glaube an den Heiligen Geist, die heilige katholische Kirche, Gemeinschaft der Heiligen, Vergebung der Sünden, Auferstehung der Toten und das ewige Leben. Amen.
1: Vater unser im Himmel, geheiligt werde dein Name, dein Reich komme, dein Wille geschehe, wie im Himmel so auf Erden.
2: Unser tägliches Brot gib uns heute und vergib uns unsere Schuld, wie auch wir vergeben unseren Schuldigern. Und führe uns nicht in Versuchung, sondern erlöse uns von dem Bösen.
1: Gegrüßet seist du, Maria, voll der Gnade, der Herr ist mit dir. Du bist gebenedeit unter den Frauen, und gebenedeit ist die Frucht deines Leibes, Jesus, der in uns den Glauben vermehre.
2: Heilige Maria, Mutter Gottes, bitte für uns Sünder, jetzt und in der Stunde unseres Todes. Amen.
1: Gegrüßet seist du, Maria, voll der Gnade, der Herr ist mit dir. Du bist gebenedeit unter den Frauen, und gebenedeit ist die Frucht deines Leibes, Jesus, der in uns die Hoffnung stärke.
2: Heilige Maria, Mutter Gottes, bitte für uns Sünder, jetzt und in der Stunde unseres Todes. Amen.
1: Gegrüßet seist du, Maria, voll der Gnade, der Herr ist mit dir. Du bist gebenedeit unter den Frauen, und gebenedeit ist die Frucht deines Leibes, Jesus, der in uns die Liebe entzünde.
2: Heilige Maria, Mutter Gottes, bitte für uns Sünder, jetzt und in der Stunde unseres Todes. Amen.
1: Ehre sei dem Vater und dem Sohn und dem Heiligen Geist.
2: Wie im Anfang, so auch jetzt und alle Zeit und in Ewigkeit. Amen.
1: Vater unser im Himmel, geheiligt werde dein Name, dein Reich komme, dein Wille geschehe, wie im Himmel, so auf Erden.
2: Unser tägliches Brot gib uns heute und vergib uns unsere Schuld, wie auch wir vergeben unseren Schuldigern. Und führe uns nicht in Versuchung, sondern erlöse uns von dem Bösen.
1: Gegrüßet seist du, Maria, voll der Gnade, der Herr ist mit dir. Du bist gebenedeit unter den Frauen, und gebenedeit ist die Frucht deines Leibes, Jesus, den du, o Jungfrau, vom Heiligen Geist empfangen hast.
2: Heilige Maria, Mutter Gottes, bitte für uns Sünder, jetzt und in der Stunde unseres Todes. Amen.
1: Gegrüßet seist du, Maria, voll der Gnade, der Herr ist mit dir. Du bist gebenedeit unter den Frauen, und gebenedeit ist die Frucht deines Leibes, Jesus, den du, o Jungfrau, vom Heiligen Geist empfangen hast.
2: Heilige Maria, Mutter Gottes, bitte für uns Sünder, jetzt und in der Stunde unseres Todes. Amen.
1: Gegrüßet seist du, Maria, voll der Gnade, der Herr ist mit dir. Du bist gebenedeit unter den Frauen, und gebenedeit ist die Frucht deines Leibes, Jesus, den du, o Jungfrau, vom Heiligen Geist empfangen hast.
2: Heilige Maria, Mutter Gottes, bitte für uns Sünder, jetzt und in der Stunde unseres Todes. Amen.
1: Gegrüßet seist du, Maria, voll der Gnade, der Herr ist mit dir. Du bist gebenedeit unter den Frauen, und gebenedeit ist die Frucht deines Leibes, Jesus, den du, o Jungfrau, vom Heiligen Geist empfangen hast.
2: Heilige Maria, Mutter Gottes, bitte für uns Sünder, jetzt und in der Stunde unseres Todes. Amen.
1: Gegrüßet seist du, Maria, voll der Gnade, der Herr ist mit dir. Du bist gebenedeit unter den Frauen, und gebenedeit ist die Frucht deines Leibes, Jesus, den du, o Jungfrau, vom Heiligen Geist empfangen hast.
2: Heilige Maria, Mutter Gottes, bitte für uns Sünder, jetzt und in der Stunde unseres Todes. Amen.
1: Gegrüßet seist du, Maria, voll der Gnade, der Herr ist mit dir. Du bist gebenedeit unter den Frauen, und gebenedeit ist die Frucht deines Leibes, Jesus, den du, o Jungfrau, vom Heiligen Geist empfangen hast.
2: Heilige Maria, Mutter Gottes, bitte für uns Sünder, jetzt und in der Stunde unseres Todes. Amen.
1: Gegrüßet seist du, Maria, voll der Gnade, der Herr ist mit dir. Du bist gebenedeit unter den Frauen, und gebenedeit ist die Frucht deines Leibes, Jesus, den du, o Jungfrau, vom Heiligen Geist empfangen hast.
2: Heilige Maria, Mutter Gottes, bitte für uns Sünder, jetzt und in der Stunde unseres Todes. Amen.
1: Gegrüßet seist du, Maria, voll der Gnade, der Herr ist mit dir. Du bist gebenedeit unter den Frauen, und gebenedeit ist die Frucht deines Leibes, Jesus, den du, o Jungfrau, vom Heiligen Geist empfangen hast.
2: Heilige Maria, Mutter Gottes, bitte für uns Sünder, jetzt und in der Stunde unseres Todes. Amen.
1: Gegrüßet seist du, Maria, voll der Gnade, der Herr ist mit dir. Du bist gebenedeit unter den Frauen, und gebenedeit ist die Frucht deines Leibes, Jesus, den du, o Jungfrau, vom Heiligen Geist empfangen hast.
2: Heilige Maria, Mutter Gottes, bitte für uns Sünder, jetzt und in der Stunde unseres Todes. Amen.
1: Gegrüßet seist du, Maria, voll der Gnade, der Herr ist mit dir. Du bist gebenedeit unter den Frauen, und gebenedeit ist die Frucht deines Leibes, Jesus, den du, o Jungfrau, vom Heiligen Geist empfangen hast.
2: Heilige Maria, Mutter Gottes, bitte für uns Sünder, jetzt und in der Stunde unseres Todes. Amen.
1: Ehre sei dem Vater und dem Sohn und dem Heiligen Geist.
2: Wie im Anfang, so auch jetzt und alle Zeit und in Ewigkeit. Amen.
3: O mein Jesus, verzeih uns unsere Sünden, bewahre uns vor dem Feuer der Hölle, führe alle Seelen in den Himmel, besonders jene, die deiner Barmherzigkeit am meisten bedürfen. Vater unser im Himmel, geheiligt werde dein Name, dein Reich komme, dein Wille geschehe, wie im Himmel, so auf Erden.
1: Unser tägliches Brot gib uns heute und vergib uns unsere Schuld, wie auch wir vergeben unseren Schuldigern. Und führe uns nicht in Versuchung, sondern erlöse uns von dem Bösen.
2: Gegrüßet seist du, Maria, voll der Gnade, der Herr ist mit dir. Du bist gebenedeit unter den Frauen, und gebenedeit ist die Frucht deines Leibes, Jesus, den du, o Jungfrau, zu Elisabeth getragen hast.
1: Heilige Maria, Mutter Gottes, bitte für uns Sünder, jetzt und in der Stunde unseres Todes. Amen.
2: Gegrüßet seist du, Maria, voll der Gnade, der Herr ist mit dir. Du bist gebenedeit unter den Frauen, und gebenedeit ist die Frucht deines Leibes, Jesus, den du, o Jungfrau, zu Elisabeth getragen hast.
1: Heilige Maria, Mutter Gottes, bitte für uns Sünder, jetzt und in der Stunde unseres Todes. Amen.
2: Gegrüßet seist du, Maria, voll der Gnade, dein Herr ist mit dir. Du bist gebenedeit unter den Frauen, und gebenedeit ist die Frucht deines Leibes, Jesus, den du, o Jungfrau, zu Elisabeth getragen hast.
1: Heilige Maria, Mutter Gottes, bitte für uns Sünder, jetzt und in der Stunde unseres Todes. Amen.
2: Gegrüßet seist du, Maria, voll der Gnade, der Herr ist mit dir. Du bist gebenedeit unter den Frauen, und gebenedeit ist die Frucht deines Leibes, Jesus, den du, o Jungfrau, zu Elisabeth getragen hast.
1: Heilige Maria, Mutter Gottes, bitte für uns Sünder, jetzt und in der Stunde unseres Todes. Amen.
2: Gegrüßet seist du, Maria, voll der Gnade. Der Herr ist mit dir. Du bist gebenedeit unter den Frauen, und gebenedeit ist die Frucht deines Leibes, Jesus, den du, o Jungfrau, zu Elisabeth getragen hast.
1: Heilige Maria, Mutter Gottes, bitte für uns Sünder, jetzt und in der Stunde unseres Todes. Amen.
2: Gegrüßet seist du, Maria, voll der Gnade, dein Herr ist mit dir. Du bist gebenedeit unter den Frauen, und gebenedeit ist die Frucht deines Leibes, Jesus, den du, o Jungfrau, zu Elisabeth getragen hast.
1: Heilige Maria, Mutter Gottes, bitte für uns Sünder, jetzt und in der Stunde unseres Todes. Amen.
2: Gegrüßet seist du, Maria, voll der Gnade, der Herr ist mit dir. Du bist gebenedeit unter den Frauen, und gebenedeit ist die Frucht deines Leibes, Jesus, den du, o Jungfrau, zu Elisabeth getragen hast.
1: Heilige Maria, Mutter Gottes, bitte für uns Sünder, jetzt und in der Stunde unseres Todes. Amen.
2: Gegrüßet seist du, Maria, voll der Gnade, der Herr ist mit dir. Du bist gebenedeit unter den Frauen, und gebenedeit ist die Frucht deines Leibes, Jesus, den du, o Jungfrau, zu Elisabeth getragen hast.
1: Heilige Maria, Mutter Gottes, bitte für uns Sünder, jetzt und in der Stunde unseres Todes. Amen.
2: Gegrüßet seist du, Maria, voll der Gnade, dein Herr ist mit dir. Du bist gebenedeit unter den Frauen, und gebenedeit ist die Frucht deines Leibes, Jesus, den du, o Jungfrau, zu Elisabeth getragen hast.
1: Heilige Maria, Mutter Gottes, bitte für uns Sünder, jetzt und in der Stunde unseres Todes. Amen.
2: Gegrüßet seist du, Maria, voll der Gnade, dein Herr ist mit dir. Du bist gebenedeit unter den Frauen, und gebenedeit ist die Frucht deines Leibes, Jesus, den du, o Jungfrau, zu Elisabeth getragen hast.
1: Heilige Maria, Mutter Gottes, bitte für uns Sünder, jetzt und in der Stunde unseres Todes. Amen.
2: Ehre sei dem Vater und dem Sohn und dem Heiligen Geist.
1: Wie im Anfang, so auch jetzt und alle Zeit und in Ewigkeit. Amen.
2: O mein Jesus, verzeih uns unsere Sünden, bewahre uns vor dem Feuer der Hölle. Führe alle Seelen in den Himmel, besonders jene, die deiner Barmherzigkeit am meisten bedürfen.
1: Vater unser im Himmel, geheiligt werde dein Name, dein Reich komme, dein Wille geschehe, wie im Himmel so auf Erden.
2: Unser tägliches Brot gib uns heute und vergib uns unsere Schuld, wie auch wir vergeben unseren Schuldigern, und führe uns nicht in Versuchung, sondern erlöse uns von dem Bösen.
1: Gegrüßet seist du, Maria, voll der Gnade, der Herr ist mit dir. Du bist gebenedeit unter den Frauen, und gebenedeit ist die Frucht deines Leibes, Jesus, den du, o Jungfrau, geboren hast.
2: Heilige Maria, Mutter Gottes, bitte für uns Sünder, jetzt und in der Stunde unseres Todes. Amen.
1: Gegrüßet seist du, Maria, voll der Gnade, der Herr ist mit dir. Du bist gebenedeit unter den Frauen, und gebenedeit ist die Frucht deines Leibes, Jesus, den du, o Jungfrau, geboren hast.
2: Heilige Maria, Mutter Gottes, bitte für uns Sünder, jetzt und in der Stunde unseres Todes. Amen.
1: Gegrüßet seist du, Maria, voll der Gnade, der Herr ist mit dir. Du bist gebenedeit unter den Frauen, und gebenedeit ist die Frucht deines Leibes, Jesus, den du, Jungfrau, geboren hast.
2: Heilige Maria, Mutter Gottes, bitte für uns Sünder, jetzt und in der Stunde unseres Todes. Amen.
1: Gegrüßet seist du, Maria, voll der Gnade, der Herr ist mit dir. Du bist gebenedeit unter den Frauen, und gebenedeit ist die Frucht deines Leibes, Jesus, den du, o Jungfrau, geboren hast.
2: Heilige Maria, Mutter Gottes, bitte für uns Sünder, jetzt und in der Stunde unseres Todes. Amen.
1: Gegrüßet seist du, Maria, voll der Gnade, der Herr ist mit dir. Du bist gebenedeit unter den Frauen, und gebenedeit ist die Frucht deines Leibes, Jesus, den du, o Jungfrau, geboren hast.
2: Heilige Maria, Mutter Gottes, bitte für uns Sünder, jetzt und in der Stunde unseres Todes. Amen.
1: Gegrüßet seist du, Maria, voll der Gnade, der Herr ist mit dir. Du bist gebenedeit unter den Frauen, und gebenedeit ist die Frucht deines Leibes, Jesus, den du, o Jungfrau, geboren hast.
2: Heilige Maria, Mutter Gottes, bitte für uns Sünder, jetzt und in der Stunde unseres Todes. Amen.
1: Gegrüßet seist du, Maria, voll der Gnade, der Herr ist mit dir. Du bist gebenedeit unter den Frauen, und gebenedeit ist die Frucht deines Leibes, Jesus, den du, o Jungfrau, geboren hast.
2: Heilige Maria, Mutter Gottes, bitte für uns Sünder, jetzt und in der Stunde unseres Todes. Amen.
1: Gegrüßet seist du, Maria, voll der Gnade, der Herr ist mit dir. Du bist gebenedeit unter den Frauen, und gebenedeit ist die Frucht deines Leibes, Jesus, den du, o Jungfrau, geboren hast.
2: Heilige Maria, Mutter Gottes, bitte für uns Sünder, jetzt und in der Stunde unseres Todes. Amen.
1: Gegrüßet seist du, Maria, voll der Gnade, der Herr ist mit dir. Du bist gebenedeit unter den Frauen, und gebenedeit ist die Frucht deines Leibes, Jesus, den du, o Jungfrau, geboren hast.
2: Heilige Maria, Mutter Gottes, bitte für uns Sünder, jetzt und in der Stunde unseres Todes. Amen.
1: Gegrüßet seist du, Maria, voll der Gnade, der Herr ist mit dir. Du bist gebenedeit unter den Frauen, und gebenedeit ist die Frucht deines Leibes, Jesus, den du, o Jungfrau, geboren hast.
2: Heilige Maria, Mutter Gottes, bitte für uns Sünder, jetzt und in der Stunde unseres Todes. Amen.
1: Ehre sei dem Vater und dem Sohn und dem Heiligen Geist.
2: Wie im Anfang, so auch jetzt und alle Zeit und in Ewigkeit. Amen.
3: O mein Jesus, verzeih uns unsere Sünden, bewahre uns vor dem Feuer der Hölle, führe alle Seelen in den Himmel, besonders jene, die deiner Barmherzigkeit am meisten bedürfen. Vater unser im Himmel, geheiligt werde dein Name, dein Reich komme, dein Wille geschehe, wie im Himmel so auf Erden.
1: Unser tägliches Brot gib uns heute und vergib uns unsere Schuld, wie auch wir vergeben unseren Schuldigern. Und führe uns nicht in Versuchung, sondern erlöse uns von dem Bösen.
2: Gegrüßet seist du, Maria, voll der Gnade, der Herr ist mit dir. Du bist gebenedeit unter den Frauen, und gebenedeit ist die Frucht deines Leibes, Jesus, den du, o Jungfrau, im Tempel aufgeopfert hast.
1: Heilige Maria, Mutter Gottes, bitte für uns Sünder, jetzt und in der Stunde unseres Todes. Amen.
2: Gegrüßet seist du, Maria, voll der Gnade, der Herr ist mit dir. Du bist gebenedeit unter den Frauen, und gebenedeit ist die Frucht deines Leibes, Jesus, den du, o Jungfrau, im Tempel aufgeopfert hast.
1: Heilige Maria, Mutter Gottes, bitte für uns Sünder, jetzt und in der Stunde unseres Todes. Amen.
2: Gegrüßet seist du, Maria, voll der Gnade,
3: der Herr ist mit dir. Du bist gebenedeit unter den Frauen, und gebenedeit ist die Frucht deines Leibes, Jesus, den du, O Jungfrau, im Tempel aufgeopfert hast.
1: Heilige Maria, Mutter Gottes, bitte für uns Sünder, jetzt und in der Stunde unseres Todes. Amen.
3: Gegrüßet seist du, Maria, voll der Gnade, der Herr ist mit dir. Du bist gebenedeit unter den Frauen, und gebenedeit ist die Frucht deines Leibes, Jesus, den du, O Jungfrau, im Tempel aufgeopfert hast.
1: Heilige Maria, Mutter Gottes, bitte für uns Sünder, jetzt und in der Stunde unseres Todes. Amen.
3: Gegrüßet seist du, Maria, voll der Gnade, der Herr ist mit dir. Du bist gebenedeit unter den Frauen, und gebenedeit ist die Frucht deines Leibes, Jesus, den du, O Jungfrau, im Tempel aufgeopfert hast.
1: Heilige Maria, Mutter Gottes, bitte für uns Sünder, jetzt und in der Stunde unseres Todes. Amen.
3: Gegrüßet seist du, Maria, voll der Gnade, der Herr ist mit dir. Du bist gebenedeit unter den Frauen, und gebenedeit ist die Frucht deines Leibes, Jesus, den du, O Jungfrau, im Tempel aufgeopfert hast.
1: Heilige Maria, Mutter Gottes, bitte für uns Sünder, jetzt und in der Stunde unseres Todes. Amen.
3: Gegrüßet seist du, Maria, voll der Gnade, der Herr ist mit dir. Du bist gebenedeit unter den Frauen, und gebenedeit ist die Frucht deines Leibes, Jesus, den du, O Jungfrau, im Tempel aufgeopfert hast.
1: Heilige Maria, Mutter Gottes, bitte für uns Sünder, jetzt und in der Stunde unseres Todes. Amen.
3: Gegrüßet seist du, Maria, voll der Gnade, der Herr ist mit dir. Du bist gebenedeit unter den Frauen, und gebenedeit ist die Frucht deines Leibes, Jesus, den du, O Jungfrau, im Tempel aufgeopfert hast.
1: Heilige Maria, Mutter Gottes, bitte für uns Sünder, jetzt und in der Stunde unseres Todes. Amen.
3: Gegrüßet seist du, Maria, voll der Gnade, der Herr ist mit dir. Du bist gebenedeit unter den Frauen, und gebenedeit ist die Frucht deines Leibes, Jesus, den du, O Jungfrau, im Tempel aufgeopfert hast.
1: Heilige Maria, Mutter Gottes, bitte für uns Sünder, jetzt und in der Stunde unseres Todes. Amen.
3: Gegrüßet seist du, Maria, voll der Gnade, der Herr ist mit dir. Du bist gebenedeit unter den Frauen, und gebenedeit ist die Frucht deines Leibes, Jesus, den du, O Jungfrau, im Tempel aufgeopfert hast.
1: Heilige Maria, Mutter Gottes, bitte für uns Sünder, jetzt und in der Stunde unseres Todes. Amen.
3: Ehre sei dem Vater und dem Sohn und dem Heiligen Geist.
1: Wie im Anfang, so auch jetzt und alle Zeit und in Ewigkeit. Amen.
3: O mein Jesus, verzeih uns unsere Sünden, bewahre uns vor dem Feuer der Hölle. Führe alle Seelen in den Himmel, besonders jene, die deiner Barmherzigkeit am meisten bedürfen.
1: Vater unser im Himmel, geheiligt werde dein Name, dein Reich komme, dein Wille geschehe, wie im Himmel so auf Erden.
3: Unser tägliches Brot gib uns heute und vergib uns unsere Schuld, wie auch wir vergeben unseren Schuldigern. Und führe uns nicht in Versuchung, sondern erlöse uns von dem Bösen.
1: Gegrüßet seist du, Maria, voll der Gnade, der Herr ist mit dir. Du bist gebenedeit unter den Frauen, und gebenedeit ist die Frucht deines Leibes, Jesus, den du, O Jungfrau, im Tempel wiedergefunden hast.
3: Heilige Maria, Mutter Gottes, bitte für uns Sünder, jetzt und in der Stunde unseres Todes. Amen.
1: Gegrüßet seist du, Maria, voll der Gnade, der Herr ist mit dir. Du bist gebenedeit unter den Frauen, und gebenedeit ist die Frucht deines Leibes, Jesus, den du, Jungfrau, im Tempel wiedergefunden hast.
2: Heilige Maria, Mutter Gottes, bitte für uns Sünder, jetzt und in der Stunde unseres Todes. Amen.
1: Gegrüßet seist du, Maria, voll der Gnade, der Herr ist mit dir. Du bist gebenedeit unter den Frauen, und gebenedeit ist die Frucht deines Leibes, Jesus, den du, Jungfrau, im Tempel wiedergefunden hast.
2: Heilige Maria, Mutter Gottes, bitte für uns Sünder, jetzt und in der Stunde unseres Todes. Amen.
1: Gegrüßet seist du, Maria, voll der Gnade, der Herr ist mit dir. Du bist gebenedeit unter den Frauen, und gebenedeit ist die Frucht deines Leibes, Jesus, den du, o Jungfrau, im Tempel wiedergefunden hast.
2: Heilige Maria, Mutter Gottes, bitte für uns Sünder, jetzt und in der Stunde unseres Todes. Amen.
1: Gegrüßet seist du, Maria, voll der Gnade, der Herr ist mit dir. Du bist gebenedeit unter den Frauen, und gebenedeit ist die Frucht deines Leibes, Jesus, den du, o Jungfrau, im Tempel wiedergefunden hast.
2: Heilige Maria, Mutter Gottes, bitte für uns Sünder, jetzt und in der Stunde unseres Todes. Amen.
1: Gegrüßet seist du, Maria, voll der Gnade, der Herr ist mit dir. Du bist gebenedeit unter den Frauen, und gebenedeit ist die Frucht deines Leibes, Jesus, den du, o Jungfrau, im Tempel wiedergefunden hast.
2: Heilige Maria, Mutter Gottes, bitte für uns Sünder, jetzt und in der Stunde unseres Todes. Amen.
1: Gegrüßet seist du, Maria, voll der Gnade, der Herr ist mit dir. Du bist gebenedeit unter den Frauen, und gebenedeit ist die Frucht deines Leibes, Jesus, den du, o Jungfrau, im Tempel wiedergefunden hast.
2: Heilige Maria, Mutter Gottes, bitte für uns Sünder, jetzt und in der Stunde unseres Todes. Amen.
1: Gegrüßet seist du, Maria, voll der Gnade, der Herr ist mit dir. Du bist gebenedeit unter den Frauen, und gebenedeit ist die Frucht deines Leibes, Jesus, den du, o Jungfrau, im Tempel wiedergefunden hast.
2: Heilige Maria,

0: bitte für uns Sünder, jetzt und in der Stunde unseres Todes. Amen.
1: Ehre sei dem Vater und dem Sohn und dem Heiligen Geist.
0: Wie im Anfang, so auch jetzt und alle Zeit und in Ewigkeit. Amen.
1: O mein Jesus,
0: verzeih uns unsere Sünden, bewahre uns vor dem Feuer der Hölle, führe alle Seelen in den Himmel, besonders jene, die deiner Barmherzigkeit am meisten bedürfen.
1: Damit dieses Rosenkranzgebet in unserem Leben Frucht bringt, segne uns der allmächtige Gott, der Vater, der Sohn und der Heilige Geist.

O Gott, komm mir zu Hilfe, Herr, eile mir zu helfen. Ehre sei dem Vater und dem Sohn und dem Heiligen Geist, wie im Anfang, so auch jetzt und alle Zeit und in Ewigkeit. Amen. Halleluja. Werden wir erleuchtet durch das Wort Gottes noch einmal zurückschauen auf den Tag, habe ich wirklich versucht, gemäss dem Evangelium zu leben, habe ich versucht, den Weg von Christus zu gehen. Und wenn wir gefällt haben, dann werden wir jetzt auch ihn um sein Erbarmen bitten und um seine Kraft, den Morgentag mit mehr Eifer, mit mehr Einsatz zu leben. Ich bekenne Gott dem Allmächtigen und allen Brüdern und Schwestern, dass ich Gutes unterlassen und Böses getan habe. Ich habe gesündigt in Gedanken, Worten und Werken, durch meine Schuld, durch meine Schuld, durch meine große Schuld. Darum bitte ich die selige Jungfrau Maria, alle Engel und Heiligen und euch Brüder und Schwestern, für mich zu beten bei Gott, unserem Herrn. Der allmächtige Gott erbarme sich unser, erlasse uns die Sünden nach und führe uns zum ewigen Leben. Amen. Bevor des Tages Licht vergeht, o Herr der Welt, hör dies Gebet, behüte uns in dieser Nacht durch deine große Güte und Macht. Hüllt Schlaf die müden Glieder ein, lass uns in dir geborgen sein und mach am Morgen uns bereit zum Lobe deiner Herrlichkeit. Dank dir, o Vater, reich an Macht, der über uns voll Güte wacht und mit dem Sohn und Heiligen Geist des Lebens Fülle uns verheißt. Amen. Herr, du bist ein gnädiger Gott, voll Langmut und reich an Erbarmen. Wende dein Ohr mir zu, erhöre mich, Herr, denn ich bin arm und gebeugt. Beschütze mich, denn ich bin dir ergeben. Hilf deinem Knecht, der dir vertraut. Du bist mein Gott, sei mir gnädig, o Herr, den ganzen Tag rufe ich zu dir. Herr, erfreue deinen Knecht, denn ich erhebe meine Seele zu dir. Herr, du bist gütig und bereit zu verzeihen, für alle, die zu dir rufen, reich an Gnade. Herr, vernimm mein Beten, achte auf mein lautes Flehen. Am Tag meiner Not rufe ich zu dir, denn du wirst mich erhören. Herr, unter den Göttern ist keiner wie du, und nichts gleich den Werken, die du geschaffen hast. Alle Völker kommen und beten dich an, sie geben, Herr, deinem Namen die Ehre. Denn du bist groß und tust Wunder, du allein bist Gott. Weise mir, Herr, deinen Weg, ich will ihn gehen in Treue zu dir. Richte mein Herz darauf hin, allein deinen Namen zu fürchten. Ich will dir danken, Herr mein Gott, aus ganzem Herzen, will deinen Namen ehren, immer und ewig. Du hast mich den Tiefen des Totenreichs entrissen, denn groß ist über mir deine Huld. Gott, freche Menschen haben sich gegen mich erhoben, die Rotte der Gewalttäter trachtet mir nach dem Leben, doch dich haben sie nicht vor Augen. Du aber, Herr, bist ein barmherziger und gnädiger Gott. Du bist langmütig, reich an Huld und Treue. Wende dich mir zu und sei mir gnädig. Gib deinem Knecht wieder Kraft und hilf dem Sohn deiner Magd. Tu ein Zeichen und schenke mir Glück. Alle, die mich hassen, sollen es sehen und sich schämen, weil du, Herr, mich gerettet und getröstet hast. Ehre sei dem Vater und dem Sohn und dem Heiligen Geist, wie im Anfang, so auch jetzt und alle Zeit und in Ewigkeit. Amen. Herr, du bist ein gnädiger Gott, voll Langmut und reich an Erbarmen. Aus dem 1. Thessalonicher Brief. Gott hat uns nicht für das Gericht seines Zornes bestimmt, sondern dafür, dass wir durch Jesus Christus, unseren Herrn, das Heil erlangen. Er ist für uns gestorben, damit wir vereint mit ihm leben
ob wir nun wachen oder schlafen. Herr, auf dich vertraue ich, in deine Hände lege ich mein Leben. Lass leuchten über deinem Knecht dein Antlitz, hilf mir in deiner Güte. In deine Hände lege ich mein Leben. Ehre sei dem Vater und dem Sohn und dem Heiligen Geist. Herr, auf dich vertraue ich, in deine Hände lege ich mein Leben. Sei unser Heil, o Herr, wenn wir wachen, und unser Schutz, wenn wir schlafen, damit wir wachen mit Christus und ruhen in seinem Frieden. Nun lässt du, Herr, deinen Knecht, wie du gesagt hast, in Frieden scheiden, denn meine Augen haben das Heil gesehen, das du vor allen Völkern bereitet hast. Ein Licht, das die Heiden erleuchtet, und Herrlichkeit für dein Volk Israel. Ehre sei dem Vater und dem Sohn und dem Heiligen Geist, wie im Anfang, so auch jetzt und alle Zeit und in Ewigkeit. Amen. Sei unser Heil, o Herr, wenn wir wachen, und unser Schutz, wenn wir schlafen, damit wir wachen mit Christus und ruhen in seinem Frieden. Lasset uns beten. Herr, schenke uns eine ruhige Nacht und erholsamen Schlaf. Was wir heute durch Wort und Werk an Gutem ausgesät haben, das lass Wurzeln schlagen und wachsen und heranreifen für die ewige Ernte. Darum bitten wir durch Christus, unseren Herrn. Amen. Eine ruhige Nacht und ein gutes Ende gewähre uns der allmächtige Herr. Amen. So, wird immer um das Sagen Gottes bitte für die kommende Nacht und auch für den morgigen Tag. Der Herr sei mit euch und mit deinem Geiste. Es segne und behüte euch der allmächtige und barmherzige Gott, der Vater und der Sohn und der Heilige Geist. Amen.

0: Ein Grüezi und ein herzliches Willkommen, sagt Ihnen am Mikrofon Andrea Marti. Es war ein Jugendlicher, der Computer liebte, im Internet zu Hause war und ganz normal in unserer Zeit lebte. Der heilige Carlo Acutis zeigt auf beeindruckende Weise, dass Glauben und modernes Leben kein Widerspruch sind. Mit seiner großen Liebe zur Eucharistie, seinem wachen Blick für die Nöte der Menschen und seinem außergewöhnlichen digitalen Talent hat er viele berührt, weit über sein kurzes Leben hinaus. Um uns diesen jungen Heiligen näher zu bringen, es ist uns eine große Freude, unsere geschätzte Referentin Anne-Françoise Vatter bei uns zu haben. Sie wird uns mit hineinnehmen in das Leben, den Glauben und die Aktualität von Carlo Acutis. Und sie wird uns zeigen, warum seine Botschaft gerade heute so wichtig ist. Und so begrüße ich ganz herzlich Anne-Françoise.
1: Grüß dich, liebe Andrea, und ich grüße Sie auch, liebe Hörerinnen und Hörer. Ich freue mich sehr, heute wieder mit Ihnen zusammen zu sein.
2: Es ist wirklich etwas Besonderes, über Carlo Acutis sprechen zu dürfen. Ich hätte niemals gedacht, dass ich eines Tages einen Vortrag über einen Heiligen halten würde, der zu meinen Lebzeiten gelebt hat, den man auf Videos lachen sehen kann, der schon mit 15 Jahren starb, aber in diesen 15 Jahren es geschafft hat, so dermaßen heilig zu sein, dass es einen umwerfen kann. Und das in einer Umgebung, die ihn überhaupt nicht darauf prädestinierte. Auch die Kirche hat es übrigens umgeworfen, denn noch 19 Jahre nach seinem Tod hat sie Carlo am 7. September 2025 heilig gesprochen. Carlos Mutter, Antonia Salzano Acutis, hat ein Buch über ihren Sohn geschrieben mit dem Titel »Das Geheimnis meines Sohnes« und die führt es so ein. Viele wollten bereits von Carlo erzählen, aber es ist nicht einfach, die Einzigartigkeit eines Menschen zu erfassen, wenn man nicht eine direkte Beziehung zu ihm hatte. Und deshalb wollte ich als Mutter von Carlo versuchen, ein Buch zu schreiben, um vielen zu helfen, ihn kennen und lieben zu lernen. Ich spüre Carlo immer in meiner Nähe und ich bin überzeugt, dass er wirklich da ist. Er ist es, der in diesem Buch durch mich spricht. Und wissen Sie, nachdem ich das gelesen hatte, habe ich beschlossen, mich bei diesem Vortrag ausschließlich an das Buch von Carlos Mutter zu halten. Carlos Eltern stammen beide aus wohlhabenden Mailänder Familien und obwohl sie katholisch waren, gibt Antonia zu, dass sie vor der Geburt von Carlo noch dreimal in ihrem Leben zur Messe gegangen war, bei ihrer Taufe, ihrer Erstkommunion und ihrer Hochzeit. Und bei ihrem Ehemann war es nicht viel besser, obwohl seine Eltern praktizierende Katholiken waren. Antonia schreibt, dass sie und ihr Mann sich einfach daran gewöhnt hatten, ohne den Glauben zu leben. Als Carlo am 3. Mai 1991 geboren wurde, lebten seine Eltern noch in London. Und zwei Wochen nach seiner Geburt wurde Carlo am 18. Mai in der Kirche zu unserer lieben Frau der Sieben Schmerzen getauft. Und im Nachhinein wird Antonia erkennen, der Name dieser Kirche war meiner Meinung nach prophetisch. Denn er offenbarte bereits in gewisser Weise, dass auch wir in Nachahmung der Jungfrau Maria den bitteren Kelch des vorzeitigen Verlustes eines Kindes trinken würden. Denn Carlo starb am 12. Oktober 2006 im Alter von nur 15 Jahren an einer Turbo-Leukämie. Natürlich können wir uns fragen, warum musste ein so begabter und liebevoller junger Mann so früh sterben? Ja, warum? Carlo selbst gibt uns die Antwort darauf. Seine Mutter schreibt, mein Sohn war überzeugt, dass die Schönheit des Lebens nicht von seiner Länge abhängt, sondern davon, ob es uns gelingt, Gott an die erste Stelle zu setzen. Das bedeutete für ihn ein erfolgreiches Leben. Und dass das Leben von Carlo ein erfolgreiches Leben war, steht außer Frage, oder? Und wenn er nicht so jung gestorben wäre, hätten wir bis heute wahrscheinlich nichts von ihm gewusst. Aber wie ist es diesem Kind, dessen Eltern nicht besonders gläubig waren, gelungen, Gott an die erste Stelle zu setzen? Das wollen wir jetzt herausfinden. Bevor ich das Buch seiner Mutter gelesen hatte, dachte ich, Carlo sei ein besonderer Mensch gewesen, weil er ein Computergenie war, der die Eucharistie liebte. Ich entdeckte aber, dass Carlo viel mehr war als das. Als er mit 15 Jahren starb, besaß er eine Weisheit und Reife, die man eher bei einem alten Mönch erwarten würde. Und wir werden staunen, wie viel wir von ihm lernen können, egal wie alt wir sind. Kurz nach Carlos Taufe zog seine Familie nach Mailand, wo sein Vater in die Leitung der großen Versicherungsgesellschaft einstieg, die seiner Familie gehörte. Und seine Mutter arbeitete im Verlagswesen. Sie schreibt, »Bevor Carlo geboren wurde, war ich nicht gläubig. Ich wuchs auf, wie viele Jugendliche von heute, ohne ein wirkliches spirituelles Leben, ohne Beziehung zu Gott. Erst mit der Ankunft von Carlo in meinem Leben änderte sich alles.« Carlo war in allem frühreif. Mit 4 Monaten sagte er seine ersten Worte, mit 4 Jahren konnte er schon lesen und schreiben. Und sie schreibt, schon in jungen Jahren entwickelte er eine persönliche Beziehung zum Herrn. Es war, als hätte Carlo durch natürliche Gnade gewusst, ohne dass ihn jemand darüber belehrt hatte, dass man den höchsten Gipfel des Berges der Heiligkeit nur dann erklimmen kann, wenn man in tiefer Verbundenheit mit dem Herrn lebt. Naja, nur durch natürliche Gnade ist es nicht ganz geschehen. Und Gott bedient sich oft einzelner Menschen, die für andere wie ein Engel sind. Und im Falle von Carlo kam dieser Engel aus Polen und hieß Beata. Sie war sein Kindermädchen und trat in sein Leben ein, als er 1 Jahr alt war und blieb bei ihm bis kurz vor seinem 6. Geburtstag. Und Beata war es, die ihm von Jesus erzählte. Jeden Tag ging er mit Beata spazieren und oft betraten sie gemeinsam die Kirchen, die auf ihrer Route lagen. Und er liebte es, Blumen zu pflücken, um sie der Mutter Gottes in die Kirche zu bringen. Und dann mit 4 oder 5 Jahren begann er auch seine Mutter zu bitten, mit ihm die Kirchen zu besuchen und ihn zum Tabernakel zu begleiten, um Jesus zu begrüßen. Zu Hause merkte Antonia manchmal, dass Carlo einer Statue des Prager Jesuskindes oder einem Kreuz an der Wand des Hauses Küsse zuwarf. Als er 4 Jahre alt war, schenkte sie ihm eine Goldkette mit einer Skapuliermedaille der Jungfrau Maria vom Berge Karmel. Und von diesem Moment an nahm Carlo diese Medaille nie mehr ab und er sagte, auf diese Weise werden Jesus und die Gottesmutter immer nah an meinem Herzen sein. Beata war es auch, die dem kleinen Carlo das Rosenkranzgebet beigebracht hat. Wissen Sie, wenn ich bedenke, wie viele Kinder zwar getauft werden, danach aber in ihren Familien nichts mehr über Jesus hören, trauen wir uns wie Beata mit den kleinen Kindern über Jesus zu sprechen. Sicher sind einige künftige Heilige unter ihnen, die nur darauf warten, von Jesus zu hören. Antonia schreibt, das Interesse an den Dingen Gottes wurde bei Carlo nicht nur durch den positiven Einfluss von Beata geweckt. Er hatte einen fruchtbaren Boden in sich, um die göttliche Gnade und die Impulse des Heiligen Geistes aufzunehmen. Ja, Gott hatte Carlos Herz vorbereitet, auch bei der Taufe. Die Gnade der Taufe und Beata hatte bei ihm ein leichtes Spiel. Er war zwar ein sehr lebhaftes und verspieltes Kind, immer zu Scherzen bereit, wie man auf den Videos sehen kann, aber auch gutmütig und friedlich. Es fällt auf, dass Carlo seinen Eltern und Beata gegenüber sehr gehorsam war. Sein Vater erzählt, von Kindesbeinen an zeigte Carlo sich sofort gehorsam und ordnete sich unter, wenn ich mit ihm schimpfte. Und das ganz ohne Groll, obwohl er da eine starke Persönlichkeit und einen lebhaften Charakter hatte. Und diese Bereitschaft zum Gehorsam führte jedoch später manchmal dazu, dass Carlo sich nicht wehrte, wenn seine Mitschüler ihn ärgerten. Und das machte die gute Beata sehr wütend. Sie wollte, dass Carlo Mut zeigt und sich nicht auslachen lässt. Und wissen Sie, was Carlo ihr einmal geantwortet hat? Jesus wäre nicht glücklich darüber gewesen, wenn ich heftig reagiert hätte. Stellen Sie sich diese Antwort vor. Carlo war nicht einmal 6 Jahre alt und er war reifer als Christ, als Beata oder als Sie oder ich. Er hatte einen sehr starken Charakter und er wusste sehr genau, was er wollte. Und das war, Jesus zu gefallen, egal was es ihn kostete. Jesus war sein Freund. Und Freunde will man nicht verletzen oder enttäuschen, sondern ihnen Freude machen. Und Jesus war derjenige, der ihm zeigte, wie er sich entscheiden oder verhalten sollte. Antonia schreibt, Jesus war sein fester Maßstab in seinem Alltag. Er wurde von ihm inspiriert und spürte seine Gegenwart und seine tatsächliche Nähe. Und genau diese Nähe zu Gott, das ist das Geheimnis von Carlos Heiligkeit. Antonia schreibt, sein Geheimnis bestand darin, ständig in Kontakt mit Gottvater zu sein. Er pflegte stets zu sagen, dass Beten nichts anderes ist als ein Gespräch mit Gott. Und in diesem Sinne kann ich wirklich sagen, dass er immer gebetet hat. Außer dem täglichen Rosenkranz betete er gerne die Psalmen, das Stundengebet. Und trotz seines jungen Alters war er in der Lage, sich sehr intensive Momente der Stille und der Meditation zu reservieren. Und wie jeder Christ brauchte Carlo Nahrung für sein Gebet. Seine Großeltern hatten ihm eine Kinderbibel geschenkt und Beata las ihm sehr früh daraus vor. Und später las Carlo mit Begeisterung selbstständig die Bibel, aber auch Heiligenleben. Er stellte viele Fragen über Jesus. Seine Mutter bekennt, dass sie sehr bald nicht mehr in der Lage war, darauf zu antworten. Sie kannte nicht einmal den Unterschied zwischen dem Evangelium und der Bibel, sagt sie. Sie wusste nichts über viele Glaubenswahrheiten. Was hat sie also gemacht? Sie hat einen Priester um Rat gefragt und der ihr sagte, dass sich auch Eltern mit der Heiligen Schrift und dem Katechismus vertraut machen sollten. Antonia wollte keine halbe Sache machen und schrieb sich daraufhin an der Theologische Fakultät von Mailand ein und dort besuchte sie Kurse. Sie kaufte aber auch Bücher und Filme über den Glauben. Sie erinnern sich vielleicht daran, dass Carlo Beata gerne in die Heilige Messe begleitet hat. Aber er fand es gar nicht toll, dass sie die Kommunion empfangen durfte, er aber nicht, denn er war zu klein. Aber als er 7 Jahre alt war, hatte er so eine große Sehnsucht nach der Heiligen Kommunion, dass ein Monsignore persönlich geprüft hat, ob Carlo reif genug ist. Und dann hat dieser Priester einen Dispens erteilt. Und dann konnte Carlo mit 7 Jahren seine Erstkommunion machen. Und Antonia schreibt darüber, es ist schwer zu sagen, was mein Sohn empfand. Aber von diesem Tag an besuchte er täglich die Heilige Messe in meiner Begleitung. Die Beziehung zum Leib Christi wurde für ihn lebendig. Und während der Messe unterhielt er sich mit ihm, sprach zu ihm, hörte auf seine Worte und schöpfte Inspiration und Energie für sein Handeln. Die Eucharistie wurde so wichtig für ihn, dass er erklärte, immer mit Jesus vereint zu sein, das ist mein Lebensprogramm. Und zu diesem Lebensprogramm gehörte für Carlo auch eine wöchentliche Beichte. Er ging dafür jede Woche zu einem Ruhestandspriester aus seiner Pfarrei. Carlo sagte, der kleinste Fehler hält uns auf die gleiche Weise am Boden verankert, wie der Faden in der Hand mit dem Luftballons festgehalten werden. Und dann, um die Beichte zu erklären, zog er folgenden Vergleich. Um in die Höhe zu steigen, muss ein Heißluftballon Gewichte abwerfen. Und genau so muss die Seele, um in den Himmel aufzusteigen, sich dieser kleinen Lasten der lästlichen Sünden entledigen. Im Fall einer Todsünde fällt die Seele auf die Erde zurück. Und die Beichte ist wie das Feuer, das den Ballon wieder in den Himmel aufsteigen lässt. Man muss oft beichten, weil die Seele sehr vielschichtig ist. Und Carlo zitierte oft die heilige Jacinta von Fatima, die sagte, wenn die Menschen wüssten, was die Ewigkeit ist, würden sie alles tun, um ihr Leben zu ändern. Und Jacinta wusste, wovon sie sprach, denn die Jungfrau Maria hatte hier ja die Hölle gezeigt. Ich weiß, dass man heutzutage kaum noch über Fegfeuer und Hölle reden darf. Aber Carlo, der sich sehr viel mit Fatima und den Visionen von Heiligen beschäftigt hatte, wusste, dass Menschen durch falsche Entscheidungen in Gefahr laufen, in die Hölle zu gelangen. Er hatte sogar eine Ausstellung mit dem Titel Hölle, Paradies und Fegfeuer vorbereitet. Er war sehr jung, aber er hatte ein Ziel vor Augen, den Himmel. Und er wollte unbedingt, dass alle Menschen dorthin gelangen. Und Carlo nahm das christliche Leben sehr ernst. Deshalb war es ihm ganz wichtig, bei jeder Beichte Vorsätze zur Besserung zu fassen und sich auch erreichbare Ziele zu setzen. Ein Beispiel. Als Carlo ungefähr 8 Jahre alt war, hat er zugenommen. Denn im Urlaub am Meer hatte die ganze Familie es mit Pizza und Eiscreme ein bisschen übertrieben. Also beschloss Carlo, sich nach dem Urlaub zu mäßigen und es gelang ihm tatsächlich, schnell abzunehmen. Er aß nie außerhalb der Mahlzeiten und hielt Maß bei den Mengen. Ja, schon damals, mit 8 Jahren, besaß Carlo die Tugend der Mäßigung, die für ein Kind in diesem Alter keineswegs selbstverständlich ist. Naja, für einen Erwachsenen auch nicht, oder? Aber nicht nur das. Diese kleinen Opfer schenkte Carlo für die Seelen im Fegfeuer. Und er verzichtete für sie immer wieder auf Snacks, Süßigkeiten oder Obst. Und Carlo beschwerte sich zum Beispiel auch nie über das Essen, das auf den Tisch kam. Auch wenn es ihm nicht schmeckte, machte er keinen Aufstand und aß alles auf. Und diese Mäßigung galt aber nicht nur für die Nahrung. Carlo hatte zum Beispiel eine Playstation und wie die meisten Kinder liebte er es, damit zu spielen. Er hatte sich jedoch die feste Regel auferlegt, nicht mehr als 1 Stunde pro Woche damit zu spielen, um nicht zum Sklaven der Bildschirme zu werden. Und mit seiner Willensstärke hielt er sich auch dran. Gespielt hat er zwar nur 1 Stunde pro Woche, aber er hat viel gearbeitet am PC, ernsthaft manchmal bis spät in die Nacht, als er älter war. Es ist bekannt, dass Carlo im Bereich Computer und Informatik außerordentlich begabt war. Bereits im Alter von 7 Jahren bekam er seinen ersten Computer geschenkt und mit 9 Jahren begann er, Informatikbücher zu lesen, die normalerweise an Universitäten verwendet werden. Er war in der Lage, Computerprogramme mit den komplexesten Programmiersprachen zu entwickeln, ohne spezielle Kurse besucht zu haben. Und diese Begabung versuchte er in den Dienst der anderen zu stellen. Darauf komme ich später zurück. Und zunächst wollen wir anschauen, wie Carlo mit anderen Menschen umging. Er war sehr sportlich. Er rannte gerne in der Natur mit seinen 3 Hunden, denn er liebte Tiere. Aber auch Karate, Kung-Fu, Tennis, Volleyball, Fußball, Skifahren, Schwimmen, Leichtathletik, all das konnte er gut und gerne ausüben. Er sah den Sport als Mittel, um die Freundschaft und die Gemeinschaft zu stärken, aber auch den eigenen Willen. Ja, denn beim Sport muss man sich immer wieder überwinden, um große Ziele zu erreichen. Aber dabei ging es Carlo nicht um Ehrgeiz, sondern vor allem darum, einfach schöne und frohe Momente mit seinen Freunden zu verbringen. Und Carlo hatte viele Freunde. Er war sehr fröhlich und strahlte gegenüber allen Freude und Lebendigkeit aus. Und wenn ich allen sage, dann meine ich auch wirklich allen. Aufgrund seiner tiefen Verbundenheit mit Jesus betrachtete er jeden Menschen mit den Augen Gottes. Und alle Zeugen sind sich einig, dass Carlo freundlich war, ohne sich dabei anzubiedern. Ich weiß nicht, ob Sie sich Videos von Carlos schon angeschaut haben. Der hat eine so liebe, so fröhliche Ausstrahlung. Man kann ihn einfach nur lieb haben. Und er suchte immer den direkten Kontakt zu den Menschen. Wir haben zum Beispiel das Zeugnis eines gewissen Neil, eines Messners aus Sri Lanka. Und nach Carlos Tod hat er seiner Mutter erzählt, dass er ihn oft in Begleitung des Hausangestellten Rajesh auf der Straße begegnet war. Und dass Carlo ihn jedes Mal mit einem strahlenden Lächeln begrüßt hatte. Und dann sagt er diesen wunderschönen Satz: Ein einfaches Hallo von Carlo war wie ein Pfeil der Nächstenliebe, der die Menschen mitten im Herzen traf. Und diese Liebe, die brachte er auch den Menschen auf der Straße entgegen. Auf dem Weg zur Schule grüßte er die Angestellten der großen Häuser oder Hotels immer mit Namen. Oft kamen diese aus dem Ausland. Auch für die Obdachlosen hatte er ein großes Herz. Er brachte ihnen oft etwas zu essen, das er zu Hause extra für sie hatte kochen lassen. Er wollte nicht, dass sie nur die Reste bekamen. Und für einen Obdachlosen, der keinen Schlafsack hatte, hat er seine Mutter so lange gebängst, bis sie ihm erlaubte, mit seinen Ersparnissen ihm einen zu kaufen. Und Carlo, der der geborene Anführer war, schaffte es, dass seine Freunde ihm bei guten Taten halfen, wie zum Beispiel bei der Verteilung von Decken oder Essen an Obdachlosen. Carlo war ein besonders begabter Schüler. Er war sehr klug und wir alle wissen, wie es in der Schule mal zugeht. Gute Schüler werden oft von den anderen geärgert oder gehänselt. Doch Carlos Güte siegte über all diese Machtspielchen. Ein Mitschüler bezeugte nach Carlos Tod: Ich habe ihn nie wütend gesehen, selbst dann nicht, wenn er provoziert wurde. Und ein anderer erzählt, wenn man schlechte Laune hatte, verging diese in seiner Nähe. Und Carlo stellte sich immer auf die Seite des Schwächsten. Zum Beispiel hatte er einen Klassenkamerad, der behindert war, aber man hat es nicht sofort gesehen. Und es kam eine neue Lehrerin, die ihn gehänselt hat. Und in der Pause hat Carlo sich die Lehrerin unter vier Augen vorgenommen und ihr erklärt, welche Schwierigkeiten seines Kamerad hat. Und daraufhin hat sich die Lehrerin entschuldigt und hörte sofort auf, den Jungen zu schikanieren. Denn grundsätzlich mochte Carlo keine Leute, die ihren Nächsten kritisieren. Und er versuchte immer, sich nicht in solche Gespräche hineinziehen zu lassen. Er wollte keinen Klatsch und keine Verleumdungen hören. Und was das betraf, ging er keine Kompromisse ein. Seine Sorge um seine Mitmenschen galt aber auch Erwachsenen. Er half zum Beispiel der Bügelfrau zu Hause, die Wäsche zusammenzulegen, damit sie nicht zu spät mit der U-Bahn fahren musste. Oder seine Mama hatte eine Putzfrau in Assisi und der Mann der Putzfrau hat getrunken und war gewalttätig. Und Carlo hat gebetet und wie durch ein Wunder hörte der Mann nach kurzer Zeit auf zu trinken. Denn schon zu seinen Lebzeiten wurden viele Gebete von Carlo erhört. Er betete vor allem zur Mutter Gottes von Pompeji und stiftete Messen für Menschen in Schwierigkeiten. Er war sehr besorgt, wenn er Menschen begegnete, die sich von Gott entfernt hatten. Und er begann sofort für sie zu beten. Viele Kranken wurden durch seine Gebete geheilt. Da war zum Beispiel eine Frau, sie war krank und sie glaubte nicht mehr an Gott. Carlo hat angefangen, für sie zu beten und bald darauf wurde sie gesund. Und sie bekehrte sich und besuchte täglich die Messe. Und Carlo sagte, die Vorsehung hat diese Menschen in meine Nähe gestellt, damit ich für sie Fürsprache einlege. Aber für die Leute zu beten reichte Carlo nicht aus. Er wollte auch konkret helfen. Einmal wurde er fast ärgerlich, weil seine Mama ihm zwei Paar Schuhe kaufen wollte. Er aber meinte, dass eins vollkommen ausreichen würde. Er sagte, mit dem Geld, das wir dadurch sparen, können wir denen helfen, die nicht einmal genug Geld fürs Essen haben. Und Carlo folgte nicht der Mode. Er versuchte, einfach und sparsam zu leben und auf überflüssige Dinge zu verzichten, um seinen Mitmenschen zu helfen. Seine Familie war reich, aber er sagte immer wieder, diejenigen, die über viele Mittel verfügen, dürfen den anderen nicht das Gefühl geben, minderwertig zu sein. Sie dürfen sie nicht in Verlegenheit bringen. Denn für Carlo war das Teilen ein Muss. Und er sagte, das Geben macht uns alle zu Brüdern. Antonia schreibt, alle Menschen waren ihm heilig. Jeder war für ihn ein Kind Gottes, auch jedes Mädchen. Im Umgang mit seinem Nächsten war es, als ob er einer dritten Person, eben Gott selbst zwischen sich und seinem Gegenüber Platz ließ. Er erlaubte Jesus, in seine Beziehungen zu kommen, in ihnen zu wohnen und überließ ihm das letzte Wort. Er vertraute ihm seine Mitmenschen an, in der Gewissheit, dass es ihnen dabei an nichts fehlen würde. In Gesprächen und Auseinandersetzungen mit seinen Mitschülern machte Carlo nie einen Hehl draus aus seinem Glauben. Er zeigte sich respektvoll gegenüber den Positionen der anderen, aber er verzichtete nie darauf, die Prinzipien seines christlichen Lebens klar und deutlich zu benennen und auch zu bezeugen. Und Carlo konnte ziemlich streng sein. Einmal hat Antonia zufällig ein Telefonat zwischen Carlo und einem Mädchen mitbekommen. Diese Freundin hatte in der Disco einen Jungen kennengelernt und noch in derselben Nacht mit ihm geschlafen. Und Antonia hörte, wie Carlo diese Freundin auf eine väterliche, gleichzeitig aber auch strenge Art tadelte. Für Carlo war die Reinheit sehr wichtig. Mehrmals tadelte er seine Freunde, die alles überstürzten und leichtsinnig voreheliche Erfahrungen machten. Antonia bekennt: Ich muss ehrlich sagen, dass es mir manchmal fast so vorkam, als hörte ich einen Priester sprechen. Und ich musste lächeln, wenn ich zuhörte, wie er den anderen von der Bedeutung des Körpers als dem Tempel des Heiligen Geistes erzählte. Und aus diesem Grund, sagte Carlo, müssen wir die Heiligkeit unserer Seele und unseres Körpers respektieren. Wir dürfen die Liebe nicht verharmlosen und auf ein einfaches Lustprinzip reduzieren, sodass sie nur auf die Befriedigung egoistischer Wünsche abzielt und nicht auf das wahre Gut. Carlo legte auch großen Wert auf das Sakrament der Ehe. Er war davon überzeugt, dass die Ehegatten durch die Gabe des Heiligen Geistes fähig werden, an der Liebesfähigkeit Christi teilzuhaben. Also, das müssen wir uns merken, oder? An der Liebesfähigkeit Christi teilhaben. Das heißt, wir können sozusagen diese Liebesfähigkeit von Jesus anzapfen, wenn wir feststellen, dass unsere eigene zu klein und zu schwach ist. Mit 11 Jahren hat Carlo seine Firmung gemacht und dann hat er sofort angefangen, in der Pfarrei bei der Katechese zu helfen, um den Kindern von der Liebe Jesu zu erzählen. Er legte sehr viel Wert darauf, dass die Christen sich bilden in Bezug auf ihren Glauben. In seinen Augen war es das schönste Geschenk, Menschen die Wahrheit zu verkünden, damit sie heilig werden könnten. In Carlos Augen war die Heiligung einer Seele vor allem ein Werk Gottes natürlich, aber er wusste auch, dass es an uns liegt, die Hilfen, die Gott uns zur Verfügung stellt, anzuwenden oder nicht. Und um den Kindern zu helfen, mit Jesus zu leben, hat Carlo eine Liste dieser

Ernst, nimm dir Zeit für die eucharistische Anbetung vor dem Tabernakel, wo Jesus wirklich gegenwärtig ist. Und du wirst staunen, welche Fortschritte du in der Heiligkeit machen wirst. Drittens, denke daran, jeden Tag den Rosenkranz zu beten. Viertens, lies jeden Tag einen Abschnitt aus der Heiligen Schrift. Fünftens, wenn du kannst, beichte jede Woche auch die lässlichen Sünden. Sechstens, lege Fürbitte ein und schenke Opfer und gute Taten dem Herrn und unserer lieben Frau, um anderen zu helfen. Siebtens, biete deinen Schutzengel, der dein bester Freund werden muss, um Hilfe. Haben Sie gemerkt, dass Carlos bei der Anbetung, der Beichte und der Messe immer gesagt hat, wenn du kannst oder versuche? Nein, es geht darum, unseren Kompass wieder auf Gott auszurichten und uns zu überlegen, welche kleinen Schritte wir heute machen können, um Gott näher zu kommen. Wir können vielleicht mit einem Gesetz Rosenkranz anfangen oder mit einem kurzen Besuch bei Jesus im Tabernakel. Es geht darum, dass wir uns mit unseren Möglichkeiten auf den Weg zur Heiligkeit aufmachen. Und dabei können wir Carlo um seine Hilfe bitten. Und der Drang, andere Menschen zu Jesus zu führen, beschränkte sich bei Carlo nicht auf Kindern. Auch Erwachsene nahm er sich vor. Ein Beispiel ist Rajesh, der Hausangestellte der Familie Akutis. Carlo mochte ihn sehr gern und nannte ihn mein treuer Freund Rajesh. Für Carlo war er eine Bezugsperson und eine Art Spielfreund. Sie lachten viel zusammen und drehten kleine Filme im Stil von James Bond zum Beispiel. Aber sie hatten nicht nur Spaß miteinander. Am besten lasse ich Rajesh selbst zu Wort kommen. Er schreibt, angesichts seiner tiefen Religiosität und seines großen Glaubens war es normal, dass Carlo mir oft Katechesen über die katholische Religion erteilte, da ich ein Hindu aus der Priesterkaste der Brahmanen war. Carlo sagte, dass ich eines Tages glücklicher sein würde, wenn ich Jesus näher käme. Er unterrichtete mich oft und benutzte dabei die Bibel, den Katechismus der katholischen Kirche und die Geschichten der Heiligen. Carlo kannte den Katechismus fast auswendig und erklärte ihn auf so brillante Art und Weise, dass es ihm gelang, mich für die Bedeutung der Sakramente zu begeistern. Er war sehr begabt darin, theologische Begriffe zu vermitteln, die selbst Erwachsene nicht erklären konnten. Nach und nach begann ich, Carlos Ratschläge und Lehren wirklich ernst zu nehmen, bis ich mich entschloss, mich taufen zu lassen. Carlo war für mich ein Meister des authentisch gelebten christlichen Lebens und ein Vorbild von außergewöhnlicher Sittlichkeit. Ich habe mich taufen lassen, weil Carlo mich angestellt, ja, beinahe umgeworfen hat mit seinem tiefen Glauben, seiner Nächstenliebe und seinem reinen Gemüt. Und wir wissen, die Mama von Carlo war die erste, die er mit seinem Glauben ansteckte. Sie schreibt, wie ein Leuchtturm in einer dunklen Nacht durchdrang und erleuchtete er die Dunkelheit, die mich gefangen hielt und zeigte mir einen Weg in die Ewigkeit. Das Unendliche war sein Ziel, nicht das Endliche. Jesus war der Mittelpunkt seines Lebens. Das ist das Geheimnis von Carlo. Ja, Carlo sagte, unser Ziel muss das Unendliche sein, nicht das Endliche. Er war zutiefst davon überzeugt, dass wir uns nicht darüber im Klaren sind, dass jede Minute, die vergeht, eine Minute weniger bedeutet, um heilig zu werden und dass wir die Zeit nicht mit Dingen verschwenden sollten, die Gott nicht gefallen. Carlo sagte, dass Jesus uns durch seine Menschwerdung gezeigt hat, wie wir unsere Zeit am besten nützen können. Durch Jesus, sagte er, ist die Ewigkeit in die Zeit hinabgestiegen und hat uns die Möglichkeit gegeben, bereits jetzt auf Erden in Verbindung mit der Ewigkeit zu leben. Das heißt, in der Gemeinschaft mit Gott. Carlo nannte das die Coeternita, auf Deutsch die Mitewigkeit. Und er zeigte uns gleich einen Weg zu dieser Mitewigkeit mit Gott. Ich zitiere. Die Bekehrung ist nichts anderes, als den Blick von unten nach oben zu richten. Es ist wichtig, umzukehren, und zwar Schritt für Schritt, Tag für Tag, einfach vorwärts gehen, ohne jemals anzuhalten.

0: Und je höher wir steigen, desto mehr werden wir die Dinge aus der richtigen Perspektive betrachten. Das heißt, in ihrer Gesamtheit und Vollständigkeit. Und je höher wir steigen, desto mehr gelangen wir in die Atmosphäre, die die Mitewigkeit umgibt. Wir werden die Luft der Unendlichkeit einatmen. Das ewige Leben wird unser Lebensraum sein. Wir sind unsterblich. Ja, Carlo, der 15-Jährige, lehrt uns, dass die Mitewigkeit bereits hier auf Erden beginnt, indem wir versuchen, jeden Augenblick in der Gegenwart Gottes zu leben. Zur Bekehrung gehörten in den Augen Carlos zwei Tugenden dazu. Die Demut und die Einfachheit, der erklärt. Wahre und wirkliche Demut besteht nicht darin, dass wir uns selbst verachten, sondern dass wir spüren, dass wir geringer sind als Gott. Das heißt, zuerst kommt Gott und erst dann wir. Und er schreibt in seinen Notizen etwas erstaunlich tief für sein Alter. Er sagt, Jesus wollte die Demut zur Grundlage der christlichen Askese machen. Die Demut ist auch die Grundlage der Nächstenliebe. Und er erklärt weiter, dass nicht die Tatsache, dass Jesus in einer Krippe geboren wurde, seine Demut zeigt, sondern, Zitat, dass Jesus die göttliche Natur mit der menschlichen Natur vereinigt hat, das war der Akt der höchsten Demut. Deshalb konnte Jesus sagen, lernt von mir, denn ich bin gütig und von Herzen demütig. Jesus wurde in seinem Leben überrumpelt, gefangen, gestupst. Es folgt keine Reaktion, kein Widerspruch, keine Rebellion. Er lässt es mit sich geschehen. Er ist außerordentlich sanftmütig und nachgiebig. Dies liegt auch daran, dass alles Teil seines Plans war. Und dann beschreibt Carlo, was für ihn gütig und demütig zu sein bedeutet. Und Sie werden erkennen, dass es genau das ist, was er gelebt hat. Er schreibt, gütig und demütig bedeutet ergeben, sanft, hilfsbereit, bescheiden, zuvorkommend, respektvoll, friedlich, ruhig, ausgeglichen, vorbildlich. Das erste große Laster, der Stolz, hat bei Jesus keine Chance. Jesus setzt die Demut, eine Tugend, die in der Geschichte vor ihm fast unbekannt war, als Fundament seiner Askese, als Substanz seiner Spiritualität ein. Und dann bringt es Carlo auf den Punkt, er schreibt, in der Tat, diese Demut, die mit Christus vom Himmel herabkam, ist die fundamentale, grundlegende und zentrale Tugend der katholischen Spiritualität. Daher ist es notwendig, dass wir Katholiken uns entscheiden, diese Demut zu leben. Stellen Sie sich vor, liebe Hörer, wie anders die Welt wäre, wenn wir Carlos' Aufruf zur Demut ernst nehmen würden, wenn alle Menschen wie Carlo nach dem Vorbild Jesu sanft und demütig wären. Wir müssen keine Angst mehr vor Kriege haben. Aber Carlo weiß, dass wir es aus eigener Kraft nicht schaffen, umzukehren und wie Jesus sanft und demütig zu werden. Wir brauchen Hilfe von oben. Und Carlo hat diese Hilfe im Gebet und in den Sakramenten gefunden. Er hat täglich die Heilige Messe besucht und viel Zeit in der Kirche verbracht, um Jesus anzubeten, der im Tabernakel gegenwärtig ist. Und er schreibt über die Anbetung, Jesus schaut mich an und ich schaue ihn an. Und dieser Blick ist eine Bereicherung. Ich lasse es zu, dass der Herr mich anschaut, dass er mich in der Tiefe erforscht, meine Seele gestaltet und bearbeitet. Er ist wirklich präsent. Das ist keine Erfindung. Er ist da. Und wenn sich jeder dessen bewusst sein könnte, würden sie alle in Scharen kommen. Wenn all diese Wahrheiten glauben würden, wie sehr würde sich ihre Existenz dann verbessern? Und dann sagt Carlo etwas sehr Originelles. Er schreibt, man muss in die Mentalität des Tabernakels eintreten. Und damit meint er, unser Leben so auszurichten, als ob wir ständig in der Gegenwart des lebendigen Jesus im Tabernakel stehen würden. Und in seinen Notizen erklärt Carlo zuerst, dass die Eucharistie kein Symbol, sondern wahrhaftig der Leib und das Blut Christi sind. Und dann legt er los, eindringlich spricht er, wie ein Prophet, muss ich denken. Er sagt, wir müssen nachweisen, dokumentieren und bezeugen, dass die Eucharistie existiert. Es muss darüber gesprochen werden. Man muss diese Wirklichkeit spüren. Man muss. Und die Eucharistie ist eine Gegenwart, die mitempfindet, die Anteil nimmt. Es ist die göttliche Gegenwart, die im Tabernakel und von ihm aus wirkt. Man kann diese Gegenwart ganz und gar nicht ignorieren. Es gibt sie seit mehr als 20 Jahrhunderten, sie ist nebenan. Im Inneren des Tabernakels ist das Leben, dort ist das Sein, dort ist die Ewigkeit. Und der Tabernakel muss das Zuhause aller, der Wohnsitz eines jeden, der Treffpunkt und der Bezugspunkt der Menschen werden. Das meint Carlo mit der Mentalität des Tabernakels. Und wenn er Tabernakel sagt, meint er selbstverständlich die Gegenwart des lebendigen Jesu im Tabernakel. Und aus dieser Gegenwart heraus ergibt sich dann die Notwendigkeit der Anbetung. Und dafür muss nicht unbedingt die Eucharistie in der Monstranz ausgesetzt sein. In jedem Tabernakel wartet Jesus auf uns. Die Anbetung, schreibt Carlo, muss intensiver gepflegt werden. Sie muss stärker personalisiert werden. Es ist notwendig, für dieses Geschenk zu danken. Danken heißt, den Nutzen anzuerkennen. Es bedeutet, sich als Empfänger von Gnaden zu wissen und zu fühlen und deshalb zu danken. Der Tabernakel ist eine der größten Gaben Gottes. Der Tabernakel ist der Raum der Danksagung. Hier dankt Jesus, er dankt dem Vater, er dankt dem Heiligen Geist, er dankt für die Kirche, er dankt für alle und für jeden Einzelnen, er dankt für mich, für dich, für alle. Aus dem Tabernakel strömt Dank heraus, doch ebenso auch Versöhnung, denn die Passion geht weiter. Die Vergebung muss verdient werden. In unserem Namen streckt der Tabernakel die Arme zum Himmel. Hier meint Carlo das, was der heilige Paulus an die Römer schreibt. Christus, Jesus, sitzt zu Rechten Gottes und tritt für uns ein. Ja, Jesus tritt im Himmel für uns ein, aber auch aus dem Tabernakel heraus. Und wenn wir davor knien, dann können wir uns seinem Dank und seiner Fürbitte, sein Eintreten anschließen. In seinen Notizen schreibt Carlo im Zusammenhang mit der Eucharistie über die Multimedien. Er sieht sie als eine große Strömung. Wir stecken bis zum Hals darin, schreibt er. Wir laufen Gefahr, von ihr mitgerissen zu werden. Das ist die Gelegenheit, ich möchte nicht sagen die letzte, um die Eucharistie in den Strudel zu stellen. Da sie im Tabernakel eingeschlossen ist, riskiert sie, lebenslänglich dort zu bleiben. Der Allmächtige drinnen, im Geheimen, der Allwissende, dort ist das Sein, der Eine, der Dreifaltige, das Paradies. Dort 24 Stunden am Tag, ohne Pause, der Unendliche in der Endlichkeit eines Gehäuses. Ja, Carlo sprach davon, dass der Kosmos eucharisiert werden muss, damit die Eucharistie alles, aber wirklich alles durchdringt. Und dafür hat unser junger Computergenie mit der vollen Kraft seiner 14 Jahren etwas Geniales getan. Er hat eine Strategie entwickelt, um allen Menschen die frohe Botschaft über die Eucharistie zu verkünden. Er stellte eine Ausstellung über eucharistische Wunder zusammen. Carlo wollte unbedingt die Menschen davon überzeugen, dass Jesus wirklich in der Eucharistie gegenwärtig ist. Also sammelte er alles, was er über eucharistische Wunder auf der ganzen Welt finden konnte. Und mit dieser Ausstellung stellte er die Eucharistie in den Strudel des Internets. wie er es vorausgesagt hatte. Und das ist keine mittelalterliche Frömmigkeit, wie manche bösen Zungen behaupten. Das ist im Gegenteil geradezu prophetisch für unsere Zeit. Denn gerade in unserer Zeit erhalten all diese Wunder durch wissenschaftliche Erkenntnisse eine neue Dimension. Ob man die bis heute erhaltene Hostie von Lanciano aus dem 8. Jahrhundert nimmt oder 1996 die Hostie aus Buenos Aires oder 2013 aus Liegnitz in Polen. Alle Untersuchungen zeigen, dass diese Hostien aus Herzmuskelgewebe bestehen und dass dieses Gewebe von einer Person der Blutgruppe AB stammt, wie auf dem Turiner Grabtuch. Von einer Person, die noch am Leben ist und entsetzliche Qualen leidet und sich im Todeskampf befindet. Ja, all diese eucharistischen Wunder rufen den Menschen unserer Zeit zu, dass Jesus in der Eucharistie lebt und dass er in jedem Tabernakel sehnsüchtig auf uns wartet. Und das wollte Carlo uns unbedingt zeigen. Aber nun muss ich langsam zum Schluss kommen. Carlo ist inzwischen 15 Jahre alt. Am Samstag, den 30. September 2006, kommt er müde von der Schule heim. Es sollte sein letzter Schultag sein. Am Montag bekommt er Fieber und nimmt sein Abendessen im Bett ein. Und plötzlich sagt er: Ich opfere meine Leiden für den Papst und für die Kirche auf, um nicht ins Fegfeuer, sondern direkt in den Himmel zu kommen. Seine Eltern, die dabei sind, denken, es ist nur einer seiner üblichen Witze. Am 4. Oktober liegt Carlo noch sehr müde im Bett. In dieser Nacht schläft Antonia auf einer Matratze neben seinem Bett und dann träumt sie, dass sie in einer Kirche ist und oben an der Decke sieht sie ganz groß das Gesicht ihres Sohnes. Und der heilige Franziskus von Assisi ist auch dort und sagt ihr, dass Carlo für die Kirche sehr wichtig werden wird. Und in der darauffolgenden Nacht hört Antonia eine Stimme, die ihr deutlich sagt, Carlo liegt im Sterben. Aber sie verdrängt diesen Gedanken. Am Samstag, 7. Oktober, spitzt sich die Lage zu. Als Carlo früh aufwacht, stellt er fest, dass er nicht aufstehen kann. Und sofort bringen seine Eltern ihn in eine Klinik und Antonia erinnert sich, als ob es heute wäre, an die Worte des Chefarztes. Carlo ist zweifellos an einer Leukämie vom Typ M3 erkrankt. Es handelt sich um eine Leukämie, die eine sehr schnelle Vermehrung der Tumorzellen verursacht. Carlo bleibt ruhig. Antonia schreibt, ich erinnere mich immer noch an sein Lächeln, mit dem er uns anstrahlte. Carlo erhellte unsere dunkelste Stunde, den Schock dieser erschütternden Nachricht. Er reagierte darauf, indem er auf den Herrn vertraute und im Vertrauen beschloss er zu lächeln. Neben seinem Lächeln hat mich auch seine Gelassenheit beeindruckt. Ich glaube, er verstand, dass die Situation verzweifelt war, aber er gab sich vertrauensvoll in die Arme dessen, der den Tod besiegt hat. Um eins in der Nacht muss Antonia die Intensivstation verlassen. Davor aber bittet Carlo sie, obwohl er kaum sprechen kann, mit ihm den Rosenkranz zu beten. Und ich glaube, dass alle Eltern, die am Bett eines schwerkranken Kindes bangen müssen, es Antonia nachfühlen können, wenn sie schreibt, das waren schreckliche Momente für mich. Am nächsten Tag wird Carlo in eine Fachklinik für Leukämie verlegt und als er aus dem Krankenwagen geholt wird, sagt er zu seiner Mutter, ich komme hier nicht lebend raus, mach dich darauf gefasst. Antonia meint, er sagte mir diese Worte, weil er nicht wollte, dass ich im Moment seines Todes unvorbereitet sei. Er erklärte mir auch, dass er mir viele Zeichen vom Himmel schicken würde und ich daher ruhig bleiben solle. Zu diesem Zeitpunkt rechnet Antonia immer noch damit, dass Carlo für eine lange Zeit in dieser Klinik bleiben wird. Am selben Tag bittet Carlo um das Sakrament der Krankensalbung. Antonia erinnert sich, dass alle Krankenpfleger und Ärzte sich ungläubig ansahen, als Carlos sagte, mir geht es gut, es gibt Menschen, die viel mehr leiden als ich. Denn seine Beine und Arme waren geschwollen, er bekam schlecht Luft und die Ärzte wussten, welches schreckliche Leid diese Art von Leukämie verursacht. Carlos schien eine Kraft zu haben, die nicht aus ihm selbst kam. Antonia erkennt, es war kein punktuelles Heldentum, sondern die Frucht einer Tag für Tag gepflegten Beziehung zum Herrn. Ohne es zu ahnen, hatte Carlo die Fähigkeit erworben, diesen Moment auf diese Weise zu leben. Kurz bevor Carlo ins Koma fällt, sagte er seiner Mutter, dass er leichte Kopfschmerzen hat. Wenige Augenblicke später lächelt er und schließt die Augen. Er hat sie danach nie wieder aufgemacht. Carlo war aufgrund einer Hirnblutung ins Koma gefallen. Innerhalb weniger Stunden wird diese zu seinem Tod führen. Am 12. Oktober 2006 um 6.45 Uhr hörte Carlos Herz auf zu schlagen. Antonia schreibt, wir hatten unseren einzigen Sohn verloren. Das bereitete uns einen ungeheuerlichen Schmerz, aber wir fühlten uns von der Hoffnung getragen, dass er nicht endgültig aus unserem Leben verschwunden war, sondern uns nun näher war als je zuvor und dass er auf uns wartete in einem besseren Leben. Die Großmutter von Carlo, die nicht in der Klinik war, hatte seinen Tod bereits geahnt, denn sie hatte seine Stimme gehört, die sagte, »Großmama, ich bin bei den Engeln im Himmel. Ich bin sehr glücklich, weine nicht, denn ich werde immer an deiner Seite bleiben.« Später wird Carlo zu Hause aufgebracht und wie bei seiner Beerdigung kommen schon da sehr viele Menschen, um sich von ihm zu verabschieden. Antonia, die geschrieben hat, dass es das Unnatürlichste und Schrecklichste ist, ein Kind zu verlieren, staunt darüber, dass sie diejenige war, die andere trösten konnte. Sie schreibt, ich konnte einfach nicht anders, als die Weinenden zu trösten und ihnen zu sagen, dass sie Vertrauen haben sollten, weil unser Carlo nun in einer anderen Dimension weiterleben würde. Das hat mir geholfen, selbst nicht aufzugeben. Ich fühlte Carlo in meiner Nähe. Er war wirklich anwesend, wenn auch auf eine geheimnisvolle Weise. Er war an meiner Seite. Hoffnung war kein leeres Wort mehr. Und sie erinnerte sich, dass Carlo einmal geschrieben hatte, wir dürfen den Tod nicht als das Ende von allem betrachten. Es ist der Übergang in die Mitewigkeit. Carlo lebt nun in der Ewigkeit zusammen mit diesem Gott, den er so sehr geliebt hat. Und in dieser Ewigkeit wartet Carlo auf uns. Er, der uns gezeigt hat, dass die Heiligkeit auch in unserer Zeit möglich ist. Heiliger Carlo, bitte für uns.
1: Ja, liebe Anne-Françoise, herzlichen Dank für diesen eindrucksvollen und inspirierenden Einblick in das Leben des heiligen Carlo Acutis. Du hast uns gezeigt, dass Heiligkeit nichts Abgehobenes ist, sondern mitten im Alltag gelebt werden kann, mit offenen Augen, einem offenen Herzen und einer tiefen Verbindung zu Gott. Carlo Acutis wirkt dadurch nicht fern, sondern erstaunlich nah, besonders für junge Menschen, aber eigentlich für uns alle. Vielen Dank für deine Zeit, deine Gedanken und die Impulse, die sicher noch lange nachklingen werden. Den besonderen Segen Gottes dir und der ganzen Familie vergelt's Gott und alles Gute.
0: Auch ich verabschiede mich von dir, liebe Andrea, und von allen Hörern und Hörerinnen. Auf Wiederhören.
1: Liebe Hörerfamilie, auch Ihnen ein Dankeschön für Ihre Gebete, Ihre Treue und Ihr Opfer. Pütze Gott, am Mikrofon verabschiedet sich Andrea Marti.

Nie wieder Krieg. Dieses Gebet betete Papst Johannes Paul II. 1991 direkt vor dem Kriegsbeginn gegen den Irak. Wir beten mit ihm. Gott unserer Väter, groß und voll Erbarmen, Herr des Friedens und des Lebens, du Vater aller Menschen, du hegst Pläne des Friedens und nicht des Leides. Du verdammst die Kriege und brichst den Stolz der Gewalttäter. Du hast deinen Sohn Jesus gesandt, um den Menschen in nah und fern den Frieden zu verkünden, um die Menschen aller Rassen und Völker in einer einzigen Familie zu vereinen. Höre den einmütigen Aufschrei deiner Kinder. Höre auf die dringende Bitte der ganzen Menschheit. Nie wieder Krieg. Dieses Abenteuer, aus dem es kein Zurück mehr gibt. Nie wieder Krieg. Diese Spirale von Trauer und Gewalt. Eine Bedrohung für alle Geschöpfe. Im Himmel, zu Wasser und zu Land. In Gemeinschaft mit Maria, der Mutter Jesu, bitten wir dich nun, sprich zu den Herzen derer, die Verantwortung tragen für das Schicksal der Völker. Halt auf die Logik der Rache und Vergeltung. Ermögliche durch deinen Heiligen Geist neue Lösungen, großmütige und ehrenvolle Gesten des Friedens. Eröffne Räume des Dialogs und geduldigen Wartens, die fruchtbarer sind als überstürzte Kriegstermine. Gib unserer Zeit Tage des Friedens. Nie wieder Krieg. Gebet des heiligen Papstes Johannes Paul II.

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1: Sie hören aus dem Buch Marie Lataste, die Lehren Jesu. Die Unterweisungen Jesu zu den Themen des Glaubens und des christlichen Lebens an Marie Lataste. In der Mitte des 19. Jahrhunderts ist der späteren Ordensschwester Marie Lataste über einen längeren Zeitraum Jesus erschienen, der sie über viele Themen des Glaubens und des christlichen Lebens belehrte. In jeweils eigenen Büchern, als solche sind die einzelnen Kapitel bezeichnet, werden sehr ausführliche Themen behandelt. Marie Lataste, die Lehren Jesu, herausgegeben und gelesen von Dirko Juchem. Das Buch ist beim Herausgeber Dirko Juchem erhältlich. E-Mail kontakt@marie-lataste.de oder im Internet unter www.marie-lataste.de.

Marie Lathast, die Lehren Jesu. Die Unterweisungen Jesu zu den Themen des Glaubens und des christlichen Lebens an Marie Lathast, Ordensschwester in der Gesellschaft der Ordensfrauen vom Heiligsten Herzen Jesu in Paris und Rennes. Liebe Hörerinnen und Hörer, zu dieser Sendereihe über die französische Mystikerin Marie Lathast und den Offenbarungen, die sie von Jesus erhalten hat, möchte ich Sie ganz herzlich begrüßen. Die spätere Ordensschwester Marie Lathast hat über viele Jahre hinweg von Jesus Unterweisungen zu Themen des Glaubens und des christlichen Lebens erhalten. Nach der Approbation durch den zuständigen Bischof wurden ihre Schriften in Frankreich und später auch in Deutschland als Buch veröffentlicht. Marie Lathast ist schon sehr früh, im Alter von 25 Jahren, im Ruf der Heiligkeit gestorben. Als ihr Beichtvater Abbé Duperrier von dem frühen Tod Marie Lathasts erfuhr, schrieb er in einem Brief an die Oberin des Sacré-Cœur-Ordens, Zitat: Ich weiß nicht, soll ich Ihnen bei dieser Gelegenheit kondolieren oder gratulieren, da Sie nun eine Beschützerin mehr im Himmel haben, denn ich habe die feste Überzeugung, dass Schwester Marie eine Heilige war. Zitat Ende. Bevor ich beginne, möchte ich Sie bitten, dass wir miteinander ein Gebet sprechen, damit der Heilige Geist uns bei dieser Sendung begleiten möge. Im Namen des Vaters und des Sohnes und des Heiligen Geistes. Komm, Heiliger Geist, und erfülle die Herzen deiner Gläubigen und entzünde in ihnen das Feuer deiner Liebe. Sende aus deinen Geist, und alles wird neu geschaffen, und du wirst das Angesicht der Erde erneuern. Im Namen des Vaters und des Sohnes und des Heiligen Geistes. Amen. Liebe Hörerinnen und Hörer, das zweite Kapitel des Buches »Die Lehren Jesu« trägt den Titel »Jesus, das fleischgewordene Wort«. Ich möchte Ihnen nun einige Originaltexte aus diesem zweiten Kapitel vorlesen. Jesus ist der Weg, die Wahrheit und das Leben. Meine Tochter, sprach eines Tages Jesus, der Erlöser, zu mir, ich bin der Weg, die Wahrheit und das Leben. Ich bin der Weg, wer mir folgt, geht nicht verloren. Ich bin die Wahrheit, wer an mich glaubt, wird nicht getäuscht. Ich bin das Leben, wer nicht durch die Liebe mit mir vereinigt ist, der ist es im Tode. Jesus ist der Weg. Ich bin der Weg, aber nicht alle Wege. Die Zeit führt auf drei Wegen zur Ewigkeit. Diese drei Wege sind jedoch nicht alle meine Wege, denn bei mir gibt es nur einen Weg. Dieser ist von den beiden anderen sehr verschieden, weil er allein durch meine göttlichen Hände bezeichnet wurde. Ich will dir diese drei Wege zeigen und dir den zu erkennen geben, der mir gehört und auf dem alle, die zu mir kommen wollen, wandeln müssen. Der erste Weg ist breit, bequem und viel betreten. Satan hat dessen Furchen schon im irdischen Paradies gezogen, und der Sünder, ein Sklave Satans, wandelt auf diesem Weg. Er ist mit Blumen bedeckt, aber diese Blumen, welche die Hölle und nicht der Himmel keimen lässt, bergen Dornen in sich, die tödlich verwunden. Der Mensch nährt sich da mit wildem Honig, dessen Geschmack süß erscheint, in Wahrheit aber denen, die ihn genießen, Gift bringt und tödlich ist. Das Ziel dieses Weges sind die ewigen Abgründe. Der zweite Weg ist weniger breit, weniger bequem und weniger angenehm. Satan hat ihn nicht angelegt, aber er hat ihn eingegeben, um damit die Menschen leichter auf seinen Weg leiten zu können. Die Blumen, die diesen Weg bedecken, sind kleiner als die anderen und nicht in so großer Menge. Ihre Dornen sind auch weniger scharf und weniger gefährlich.
sie gehen nicht bis zum Herzen und verwunden nicht tödlich. Die auf diesem Weg wandeln, behalten das Leben, sofern sie ihn nicht verlassen, um den Ersteren zu betreten. Sie wandeln und finden am Ziel ihrer Wanderung das Fegefeuer mit seinen vorübergehenden, aber schrecklichen und fürchterlichen Qualen. Der dritte Weg gleicht den beiden anderen überhaupt nicht. Er ist sehr schmal, sehr beschwerlich und sehr wenig betreten. Ich habe ihn auf dem Kalvarienberg angelegt und der Christ, der mein zweites Ich ist, wandelt auf diesem Weg. Er ist mit Dornen bedeckt, aber diese Dornen schützen die vom Himmel gekommene Blume, deren Wohlgeruch die Seele erfreut und die von den Dornen beigebrachten Wunden heilt. Diese Wunden sind nicht tödlich, sie nehmen vielmehr alles weg, was Verderbtes im Menschen ist und verschonen alles, was sich Gutes in ihm befindet. Wer auf diesem Weg wandelt, findet nur sehr bitteren Wermut, wenn er sich von seiner Ermüdung erholen und erquicken will. Sobald er aber seinen Durst damit gelöscht hat, verwandelt sich die Bitterkeit in Süßigkeit. Ich bin dieser Weg. Ich stecke Blumen unter die Dornen. Ich gieße die Süßigkeit in die Bitterkeit. Ich gebe den Himmel nach der Reise. Ich bin der Führer auf diesem Weg. Ich leite die, welche diesem Weg folgen wollen, entweder selbst oder durch andere, weiter fortgeschrittene Menschen, die mehr Erfahrung haben. Aber ich bin immer der Hauptführer. Jesus ist die Wahrheit. Ich bin die Wahrheit. Die Wahrheit ist eine, die Wahrheit ist fest, die Wahrheit täuscht nicht, die Wahrheit unterliegt nie, sie dauert ewig. Das Gegenteil der Wahrheit ist die Lüge, wie das Gegenteil des Guten das Böse ist. Die Lüge nennt sich Wahrheit und das Böse nennt sich Gut, um dadurch das Gute und die Wahrheit zu bekämpfen. Ich bin die Wahrheit, wie der Satan die Lüge ist. Ich bin die Wahrheit und die Offenbarung dieser ewigen Wahrheit liegt in diesen Worten. Ich bin, der ich bin. Der Satan ist die Lüge, und die erste Offenbarung dieser Lüge liegt in den Worten, ich will mich erheben und sein wie Gott. Ich bin die Wahrheit. Ich erleuchte den schmalen Weg, von dem ich zu dir gesprochen habe. Satan ist die Lüge. Er erleuchtet den breiten Weg, den ich dir aufgezeigt habe. Satan ist der Führer auf dem breiten, lachenden, angenehmen und mit Blumen bestreuten Weg. Er verspricht denen, die ihm folgen, Güter, Vergnügungen und Glück. Er verspricht ihnen das Leben. Aber weil Satan die Lüge ist, wird er ihnen nur Elend, Leiden, Trübsal und ewigen Tod geben. Ich bin der Führer auf dem schmalen Weg. Ich verheiße ewige und unvergängliche Güter. Ich verheiße das Glück der Ewigkeit und nicht das der Zeit. Ich verheiße das Leben des Himmels und nicht das der Erde. Und weil ich die Wahrheit bin, so werde ich die ewigen Güter, das Glück der Ewigkeit und das Leben des Himmels auch wirklich geben. Jesus ist das Leben. Ich bin das Leben. Wer auf dem breiten Weg wandelt, findet den Tod. Wer auf dem schmalen Weg wandelt, findet das Leben. Wer Satan anhängt, geht mit Satan an den Ort der ewigen Verdammung. Wer mir anhängt, geht dorthin, wo ich hingehe, zu meinem Vater, der ihn segnet. Der natürliche Tod ist die Trennung der Seele vom Leib. Wenn die Seele vom Leib geschieden ist, so ist der Leib ohne Leben, die Seele jedoch behält das Leben. Auf diese Weise bin ich das Leben der Seele. Getrennt von mir ist die Seele tot. Aber ich bewahre das Leben, das die Seele dadurch verloren hat, dass sie mich verloren hat. Wer mich bis zum Ziel seines Weges bewahrt, wird mich immer besitzen. Ich bin sein Leben auf Erden gewesen und werde daher auch sein Leben in der Ewigkeit sein. Ich werde sein Lohn, seine Seligkeit, sein Alles sein. Mit mir besitzt er alles, wenn er auch alles verloren hätte, um mich zu besitzen.
Wie wenig achten die Menschen auf den Weg, den sie verfolgen, auf den, welchen sie zu ihrem Führer gewählt haben und auf das, was sie am Ende ihres Lebens erwartet. Und doch, was gibt es Wichtigeres, was gibt es Wesentlicheres, da die ewige Seligkeit oder die Verdammnis davon abhängen? O meine Tochter, wandle immer auf meinem Weg, fürchte weder die Dornen noch die Trübsale, noch irgendetwas, das dir auf diesem Weg widerwärtig ist. Habe stets die Leuchte der Wahrheit vor Augen, die ich auf dem Kalvarienberg angezündet habe. Verlasse dich auf mich, ich werde immer mit dir sein und werde dir immer das Leben geben.

Jesus ist das Licht der Welt und die wahre Sonne der Gerechtigkeit. Meine Tochter, ich bin das Licht der Welt und ich gebe dir nun einen Begriff von dem Licht, das ich den Menschen gebracht habe. Mein Licht erleuchtet nicht nur die Augen des Leibes, es erleuchtet auch die Seele, den Geist und das Herz. Wer einmal dieses Licht wohl betrachtet hat, wünscht nie mehr ein anderes, weil ihm dieses genügt und weil es ihn niemals in der Finsternis lässt. Mein Licht bringt in den Seelen dieselben Wirkungen hervor wie im Schoße meines Vaters, der im Himmel ist. Im Schoße meines Vaters bringt mein Licht die Erkenntnis der Gottheit hervor. Es ordnet die Handlungen der Gottheit und entzündet mit seinem Feuer die Gottheit, um die drei Personen auf ewig miteinander zu vereinigen. Mein Licht bringt auch in den Menschen die Erkenntnis hervor, ordnet die Handlungen des Menschen und entzündet mit seinem Feuer das Herz des Menschen, um es innig mit Gott zu vereinen. Glücklich jene, die mein Licht in sich aufnehmen, die von meinem Licht geleitet wandeln und die kein anderes als mein Licht wollen. Denn sie haben das wahre Licht, das nie vergehen, das sich für sie sogar niemals verfinstern wird. Sie haben das Licht, das sie immer erleuchten wird, solange sie vor ihm nicht die Augen schließen. Gott, der Vater, ist Licht. Gott, der Sohn, ist Licht. Gott, der Heilige Geist, ist Licht. Ich bin gleichsam der Mittelpunkt dieser drei Lichter und durch mich machen diese drei Lichter nur eines aus. Gott, der Vater, betrachtet sein Licht in meinem Licht und Gott, der Heilige Geist, betrachtet das Licht des Vaters im Licht des Sohnes. Deshalb werde ich der Glanz des ewigen Lichtes, der Glanz der ewigen Herrlichkeit genannt.

die Leidenswoche Jesu. Es war am dritten Tag in der Karwoche. Ich war in die Kirche gegangen, um einen Rückblick auf mein Gewissen zu machen und um mich auf den Empfang des heiligen Bußsakramentes vorzubereiten, durch das sich das Blut meines Heilands in meine Seele ergießen sollte. Ich hatte die Lossprechung von meinen Sünden empfangen und dankte Gott innerlich. Hier folgt nun, was Jesus, der Erlöser, mir bei dieser Gelegenheit sagte. Meine Tochter, diese Woche wird die heilige Woche, die große Woche oder die Leidenswoche genannt, weil den Menschen in dieser Woche die Heiligkeit wieder verliehen wurde, weil ich in dieser Woche die größten Wunder gewirkt habe, die die Welt seit der Erschaffung jemals gesehen hat und weil ich die Marter des Kreuzes erduldet habe. Es ist die heilige Woche. Sieh, wie wunderbar in der Tat die Heiligkeit erscheint. Die Heiligkeit Gottes konnte sich nicht mit der Sünde des Menschen vertragen. Der Mensch musste entweder ewig von Gott getrennt oder die Sünde von Gott getilgt werden. Was wirst du diese Woche sehen, wenn nicht den Sohn Gottes, Gott wie sein Vater, heilig wie sein Vater, den Mensch gewordenen Sohn Gottes, wie er alle Missetaten der Welt auf sich nimmt und dieselben durch sein Leiden und sein Sterben ans Kreuz heftet. Ja, du wirst die Offenbarung der Heiligkeit Gottes sehen. Du wirst sehen, wie die Heiligkeit des menschgewordenen Sohnes Gottes gegen die Sünde kämpft, wie die Heiligkeit Gottes die Sünde aus dem menschlichen Herzen tilgt, wie die Heiligkeit Gottes in den Menschen eindringt und wie die Heiligkeit Gottes erhöht ist zwischen Himmel und Erde, um dem Himmel zu sagen, dass die Sünde der Erde gesühnt ist und um der Erde zu sagen, dass die Heiligkeit des Himmels sie nun bedeckt und sich über sie verbreitet wie ein blendend weißer Schleier. Es ist die große Woche, die Woche der größten Geheimnisse, welche die Erde je sehen und betrachten konnte. Das Geheimnis der Vereinigung und Umarmung der Gerechtigkeit und der Barmherzigkeit. Das Geheimnis der Offenbarung der Liebe Gottes zu den Menschen und der Verblendung der Menschen in Hinsicht auf Gott. Das Geheimnis des Todes eines Gottes, der den Menschen sein Leben gibt, und der Menschen, die ihrem Gott den Tod geben. Das Geheimnis der Erlösung des Menschen und dessen Versöhnung mit Gott. Das Geheimnis eines sterbenden und auferstehenden Gottes. Das Geheimnis des Todes eines Gottes, erneuert durch den Willen Gottes, nicht auf blutige, sondern auf geistige Weise, damit sein Tod und die Verdienste seines Todes täglich aufs Neue wieder dargebracht werden und Gott in dieser wiederholten Darbringung täglich aufs Neue Genugtuung findet und der Mensch Barmherzigkeit und Verzeihung. Die Leidenswoche ist die Woche, in der ich meine größten Leiden erduldet und in der ich mein Blut vergossen habe, in der ich gestorben bin und begraben wurde. Durch mein Leiden bin ich das Opfer Gottes geworden, das Opfer der Barmherzigkeit und der Gerechtigkeit. Ich bin das Opfer der Gerechtigkeit, weil ich dem Menschen von Gott gegeben wurde zur Sühnung seiner Sünde. Das Opfer der Gerechtigkeit, da diese ihre Rechte so streng forderte, dass sie die Sühne eines Gottes wollte, weil selbst die Sühne aller Menschen zusammen nicht hinreichend gewesen wäre. Ich bin das Opfer der Barmherzigkeit, weil Gott lieber seinen Sohn sterben sehen wollte, als den Menschen sterben sehen auf ewig. Ich bin das Opfer der Gerechtigkeit, weil diese mich nicht geschont hat, obwohl ich Gottes Sohn bin, sondern mich mein Blut bis zum letzten Tropfen hat vergießen lassen. Ich bin das Opfer der Barmherzigkeit, weil diese dem Menschen seine Rechte wieder erworben, ja dieselben beträchtlich vermehrt hat. Ich bin das Opfer der Gerechtigkeit, weil diese nur durch mich befriedigt werden konnte. O, welch große, welch heilige Woche, in welcher der Sohn Gottes gestorben ist, die Sünde gesühnt, der Gerechtigkeit Gottes vollkommene Genugtuung geleistet und in welcher der Mensch erlöst und mit dem Himmel ausgesöhnt wurde.

Jesus in seinem Leiden. Er ist ein Vorbild der christlichen Seele. Am Karsamstag kniete ich abermals beim Grabe Jesu, um meine Betrachtung zu machen. Ich versetzte mich in die Gegenwart Gottes und nachdem ich mein Herz mit meinem Heiland vereinigt hatte, um mich an den ewigen Vater zu wenden und ihn zu bitten, mir den Heiligen Geist zu senden, gewahrte ich den Erlöser, wie er im Schoße Gottes ruhte und etwas so Süßes und Liebliches in mein Herz einströmen ließ, dass ich nicht sprechen konnte. Jesus, der Erlöser, kam zu mir und sprach: »Meine Tochter, über was wolltest du deine Betrachtung halten?« Sogleich wurde meine Zunge gelöst und ich antwortete: »Herr, ich wollte mich an den Umstand deines Leidens erinnern, als das Volk mit lautem Geschrei deinen Tod verlangte und Pilatus dich der Wut desselben preisgab. Was denkst du darüber, meine Tochter?« »Ich denke, Herr, dass sich das Verbrechen des Pilatus alle Tage erneuert und dass man dich täglich preisgibt, aus falscher Scham oder aus feiger Fügsamkeit.« »Was bewunderst du an mir?« »Ich bewundere, Herr, deine Demut, deine Geduld und deine Unterwürfigkeit. Meine Tochter, mein Benehmen muss dir zum Vorbild dienen. Es wäre mir nicht schwer gewesen, von Pilatus zu begehren, dass er mich zum Volk reden ließ. Pilatus hätte es mir bewilligt. Mein Wort hätte die Herzen dieser Männer aus dem Volk umgewandelt. Denn mein Wort ist nicht wie das der Prediger oder der Bücher, das keinen Eindruck macht, wenn meine Gnade es nicht begleitet. Ich kann sprechen und auch das Verständnis für mein Wort mitteilen. Ich kann den Geist erleuchten und das Herz rühren. Das hätte ich bei den Juden auch tun können. Ich habe es nicht gewollt, meine Tochter. Folge meinem Beispiel. Wenn du durch üble Nachrede oder Verleumdung verfolgt wirst, so erdulde alles mit Gelassenheit. Gleichwohl bleibt dir ungenommen, dich zu verteidigen und zu rechtfertigen. Tust du es, so geschehe es ruhig und friedlich. Vermeide diesen verschwenderischen Aufwand von Worten, der dazu führt, dass man sich nach und nach erhitzt, dass man sich aufregt und keine Grenzen mehr kennt. Denn auf diese Art beleidigt man Gott und den Nächsten. Wenn die Personen, die deine Gegner sind, laut und lange reden, so unterbrich sie nicht und höre sie mit Geduld, Ruhe und Bescheidenheit an. Würdest du sprechen, so würdest du doch nicht angehört werden, und andererseits wird deine Ruhe dich mehr rechtfertigen als all dein Reden. Erst wenn jene Personen zu reden aufgehört haben und ein wenig ruhiger geworden sind, dann sage offen, einfach und aufrichtig, was dir dein Gewissen eingibt. Wenn sie deinen Worten nicht glauben wollen, so beunruhige dich nicht darüber. Zieh dich in Frieden zurück und ertrage mit Geduld ihre Urteile und Beurteilungen. Rede nie Übles von ihnen, sage niemandem etwas von dem, was sich zugetragen hat, und warte ab. Ahme besonders nicht jene nach, die alles Unrecht von sich weisen und alles oder zumindest beinahe alles auf die Rechnung anderer bringen und dieses deshalb, um sich dadurch selbst zu schmeicheln und ihre Eitelkeit zu unterhalten. Sage lieber immer nur Gutes von denen, die dich beleidigt oder Abneigung gegen dich haben. Beweise, dass du ihnen verzeihst, dass du ihnen Gutes wünschst und ihnen trotzdem zugeneigt bist. Auf solche Weise werden diese Personen sich eines Besseren besinnen und sich dir wieder zuwenden, und eben dadurch wirst du in den Augen der Welt gerechtfertigt werden. Fasse Mut, verachte oder ertrage geduldig die Urteile der Menschen. Du kannst nicht nach jedermanns Geschmack sein. Jeder urteilt nach seiner Laune und nach seinen Neigungen. Kümmere dich nicht mehr darum als um ein Blatt, das vom Winde verweht wird. Wenn die Menschen der Meinung wären und glaubten, dass du die ewige Verdammnis verdienen würdest, was liegt dir daran, wenn du durch deine Tugend den Himmel verdienst? Und was würde es dir helfen, wenn du auf Erden von den Menschen als eine Heilige angesehen würdest, wenn aber dein Benehmen in Gottes Augen die Hölle verdient? Handle wie ich und übergib deinen Leib, deinen Geist,
deine Seele und dein Herz ganz in die Hände Gottes, und du wirst einen Frieden in dir finden, den dir weder das Getümmel der Welt noch das Treiben der Menschen jemals zu rauben imstande sind. Preis, Dank und Ehre sei in Ewigkeit dem allerheiligsten Sakrament des Altars.

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Wir beten um Ehrfurcht vor der Schöpfung und jetzt besonders um Regen. Wir beten zum heiligen Isidor, der Bauer war. Im Namen des Vaters und des Sohnes und des Heiligen Geistes. Amen. Durch die Fürsprache des heiligen Isidor bitten wir unseren Herrn um ausreichenden Regen und günstiges Wetter für unsere Ernten, Weiden und Gärten, sowie für unsere Bäche und Stauseen zur Versorgung unserer landwirtschaftlichen Bedürfnisse. Guter heiliger Isidor, bitte für uns. O Gott, indem wir leben, uns bewegen und unser Wesen haben, schenke uns genug Regen, damit wir, wenn wir mit dem versorgt werden, was uns in diesem jetzigen Leben trägt, mit größerer Zuversicht suchen können, was uns für die Ewigkeit erhält. Durch Jesus Christus, unseren Herrn. Amen. Im Namen des Vaters und des Sohnes und des Heiligen Geistes. Amen.

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Liebe Hörerinnen und Hörer, Frau De Gloria, es freut mich, dass Sie auch heute wieder zur Evangeliumsbetrachtung dabei sind. Der Text, den wir heute betrachten, ist genau aus dem Lukas-Evangelium, Kapitel 11, Vers 29 bis 32. In jener Zeit, als immer mehr Menschen zu Jesus kamen, sagte er: Diese Generation ist böse. Sie fordert ein Zeichen, aber es wird ihr kein anderes gegeben werden als das Zeichen des Jona. Denn wie Jona für die Einwohner von Ninive ein Zeichen war, so wird es auch der Menschensohn für diese Generation sein. Die Königin des Südens wird beim Gericht gegen die Männer dieser Generation auftreten und sie verurteilen, denn sie kam vom Ende der Erde, um die Weisheit Salomos zu hören. Hier aber ist einer, der mehr ist als Salomo. Die Männer von Ninive werden beim Gericht gegen diese Generation auftreten und sie verurteilen, denn sie haben sich nach der Predigt des Jona bekehrt. Hier aber ist einer, der mehr ist als Jona. Evangelium unseres Herrn Jesus Christus. Lob sei dir, Christus.

Jesus sagt, dass die Menschen ein Zeichen fordern, aber es wird ihnen kein anderes Zeichen gegeben werden als das Zeichen von Jona. Und das Zeichen von Jona, es ist ganz klar, was Jesus hier meint. Es ist das Zeichen von Jona, der nach Ninive hineingegangen ist als Prophet und das Unheil angekündigt hat, wenn die Menschen sich nicht bekehren. Die Menschen haben auf ihn gehört und sie haben sich bekehrt. Sie haben versucht, ihr Leben von Neuem auf Gott auszurichten, mit Gott durch das Leben zu gehen. Und Jesus sagt, dass unserer Zeit kein anderes Zeichen gegeben wird als dieses Zeichen des Jona. Dieses Zeichen, dass er selber ist, er, Jesus Christus, der uns genau wie Jona aufruft, umzukehren, einen neuen Beginn zu machen, mit Gott durch das Leben zu gehen, alle bösen Wege, alle schlechten Wege zu verlassen und diesen wahren, guten, einzigen Weg einzuschlagen. Den Weg, der Gott für uns bestimmt hat. Und natürlich auch den Weg, zu dem er uns erschaffen hat, zum Weg der Liebe, des Friedens und der Gerechtigkeit. Das ist gemäß der Exegeten auch der Kern der Evangelien. Dieser Satz, kehrt um und glaubt an das Evangelium, denn das Himmelreich ist euch neu. Er, Jesus Christus, ist uns so nahe und wir dürfen ihn annehmen, wir dürfen in ihm die Verzeihung erhalten, die uns zu Kindern Gottes macht und in ihm die Kraft erlangen, um das Reich Gottes aufzunehmen in unsere Herzen und dieses Reich Gottes auch zu verbreiten um uns herum. Wollen wir Jesus dankbar sein, dass er in diese Welt hineingekommen ist, uns das Licht gezeigt hat, das Licht des wahren Weges und uns auch mit all seiner Kraft helfen möchte, umzukehren, neue Wege zu gehen. So wollen wir seinen Segen jetzt erbitten, dass wir heute an diesem Tag und alle Tage unseres Lebens diesen seinen Weg gehen dürfen. Der Herr sei mit euch und mit deinem Geiste. Es segne und behüte euch der allmächtige und barmherzige Gott, der Vater und der Sohn und der Heilige Geist. Amen.

0: Liebe Hörerinnen und Hörer von Radio Gloria, am Telefon begrüßen wir jetzt ganz herzlich Dekan Matthias Rey. Und zusammen mit ihm grüßen wir unsere Mutter Gottes mit dem Angelusgebet.
1: Der Engel des Herrn brachte Maria die Botschaft.
0: Und sie empfing vom Heiligen Geist.
1: Gegrüßt seist du, Maria, voll der Gnade, der Herr ist mit dir. Du bist gebenedeit unter den Frauen und gebenedeit ist die Frucht deines Leibes, Jesus.
0: Heilige Maria, Mutter Gottes, bitte für uns Sünder, jetzt und in der Stunde unseres Todes. Amen.
1: Maria sprach, siehe, ich bin die Magd des Herrn.
0: Mir geschehe nach deinem Wort.
1: Gegrüßt seist du, Maria, voll der Gnade, der Herr ist mit dir. Du bist gebenedeit unter den Frauen und gebenedeit ist die Frucht deines Leibes, Jesus.
0: Heilige Maria, Mutter Gottes, bitte für uns Sünder, jetzt und in der Stunde unseres Todes. Amen.
1: Und das Wort ist Fleisch geworden.
0: Und hat unter uns gewohnt.
1: Gegrüßt seist du, Maria, voll der Gnade, der Herr ist mit dir. Du bist gebenedeit unter den Frauen und gebenedeit ist die Frucht deines Leibes, Jesus.
0: Heilige Maria, Mutter Gottes, bitte für uns Sünder, jetzt und in der Stunde unseres Todes. Amen.
1: Bitte für uns, o heilige Gottesgebärerin,
0: auf dass wir würdig werden der Verheißungen Christi.
1: Wir bitten dich, o Herr, gieße deine Gnade in unsere Herzen ein. Durch die Botschaft des Engels haben wir die Menschwerdung Christi, deines Sohnes, erkannt. Führe uns durch sein Leiden und Kreuz zur glorreichen Auferstehung. Darum bitten wir durch ihn, Christus, unseren Herrn.
0: Amen.
1: Herr, gib den armen Seelen die ewige Ruhe.
0: Und das ewige Licht leuchte ihnen.
1: Lass sie ruhen in Frieden.
0: Amen.
1: Beten wir noch für unseren Papst. Vater unser im Himmel, geheiligt werde dein Name, dein Reich komme, dein Wille geschehe, wie im Himmel so auf Erden.
0: Unser tägliches Brot gib uns heute und vergib uns unsere Schuld, wie auch wir vergeben unseren Schuldigern. Und führe uns nicht in Versuchung, sondern erlöse uns von dem Bösen.
1: Gegrüßt seist du, Maria, voll der Gnade, der Herr ist mit dir. Du bist gebenedeit unter den Frauen und gebenedeit ist die Frucht deines Leibes, Jesus.
0: Heilige Maria, Mutter Gottes, bitte für uns Sünder, jetzt und in der Stunde unseres Todes. Amen.
1: Ehre sei dem Vater und dem Sohn und dem Heiligen Geist.
0: Wie im Anfang, so auch jetzt und alle Zeit und in Ewigkeit. Amen.

0: Liebe Hörerinnen, liebe Hörer, vielleicht ist Ihnen diese vorwurfsvolle Frage auch schon begegnet. Warum lässt Gott das zu? Also es ist eigentlich nicht wirklich eine Frage, sondern ein Vorwurf. Also man setzt Gott auf die Anklagebank und sagt dann, warum lässt Gott das zu? Und das war eine Frage, die ja die Menschheit immer beschäftigt hat. Und eine Antwort auf diese Frage, beziehungsweise viele gültige Antworten auf diese Frage, gibt uns der heilige Augustinus in seinem Werk De Civitate Dei, also der gültige Gottesstaat, vom Staat Gottes, schreibt er. In seiner Zeit war ja diese Frage besonders drängend, denn im Jahr 410 wurde ja das christliche Rom von den Ostgoten geplündert. Und da gab es ja grausame Szenen, also da wurden Menschen niedergemetzelt und es gab solche, die konnten nicht einmal ein würdiges Begräbnis haben. Und das alles geschah vor den Augen der Welt, also Rom eigentlich als die ewige Stadt, wurde geplündert und zwar eine christliche Stadt. Und da kamen die Christen dran, es kamen die Ungläubigen dran und das ging also quer durch die ganze Gesellschaft. Also es gab Menschen, die waren gläubig, wurden verschont, es gab Menschen, die waren gläubig und wurden niedergemetzelt, es gab Menschen, die waren ungläubig und wurden verschont. Notabene, die nahmen dann Zuflucht in den Kirchen, die ja weitgehend verschont wurden von den christlichen Ostgoten. Aber eben auch Ungläubige nahmen Zuflucht in dieser Kirchen, wurden verschont und es gab auch Ungläubige, die niedergemetzelt wurden. Und das im Angesicht, dass 15 Jahre zuvor, also im Jahr 395, wurde Athen vor den gleichen Heeren der Ostgoten gerettet und dort berief man sich auf die Göttin Minerva und auf den Götzen Achilles. Also sozusagen die heidnischen Götter, so sagte man damals, haben Athen vor den Ostgoten gerettet und Jesus Christus, der christliche Gott, auch der dreifaltige Gott, hat Rom nicht verschont, das christliche Rom. Das war natürlich damals eine ganz, ganz große Frage. Und da hat Augustinus wirklich gültige Antworten gegeben. Diese Antwort heißt folgendes, dass die Gerichte Gottes, die können wir nicht durchschauen. Also was auf dieser Welt geschieht, das können wir vielleicht in gewissen Dingen interpretieren. Es gibt ja auch Gebetserhörungen, das kennen wir ja. Aber wir können letztlich nicht zu allen Dingen eine Antwort geben. Aber daraus dürfen wir nicht schließen, dass Gott ungerecht ist, sondern daraus dürfen wir höchstens schließen, dass es eben einmal ein Gericht geben wird, wo die göttliche Gerechtigkeit aufscheinen wird und wo wir vielleicht viele Antworten bekommen auf diese drängenden Fragen, die uns heute bewegen. Also Jesus Christus hat ja nie gesagt, dass diese Welt gerecht ist, sondern er hat gesagt, in dieser Welt werden wir immer im Bedrängnis sein. Und dann holt Augustinus aus, dass Gott sich seinen Staat bildet. Der Staat, der dann in der Ewigkeit eben als Gottesstaat offenbar werden will, wird, wo eben alle, die ihn verehren, ihm gegenüber gehorsam sein werden und die ganze Verehrung dann Gott gilt und diese Menschen, die sich für den Gottesstaat entscheiden, eben mit ihm vereint sein werden und nicht mehr daraus herausfallen können. Und dann sagt er, alles, was in dieser Welt geschieht, das bleibt unsere Interpretation verborgen, also vieles bleibt verborgen, einiges können wir erklären, aber vieles bleibt verborgen und dass wir da eben nicht Gott anklagen sollen, sondern wir sollen schauen, dass wir zum Gottesstaat gehören. Er sagt dann noch ein ziemlich erschreckendes Wort gegen Ende seiner Bücher. Also es sind ja mehrere Bücher, die er geschrieben hat dann, und dann in einem Werk zusammengefasst hat eben über den Gottesstaat. Und das, dann sagt er eigentlich, im Ende der Zeit, also wenn dann die Ewigkeit nach dem Gerichte Gottes anbricht, befinden sich weit mehr Menschen im Zustand der Vergeltung als in dem der Gnade. Ja, dieses Wort hat mich natürlich sehr getroffen, denn Augustinus ist ein großer Denker, ein großer Bibelkenner. Also man darf diese Aussage nicht einfach abtun auf eine Aussage der damaligen Zeit, sondern es ist eine gültige Aussage der Geschichte und wohl weit tiefgründiger als unsere heutige Vorstellungen, dass alle in den Himmel kommen, also mit Hitler und Stalin auch. Also das ist ja sehr unüberlegt, wenn jemand sagt, ja, alle kommen in den Himmel. Also Augustinus sagt, also es sind mehr Seelen, mehr Menschen im Status der Vergeltung als im Stande der Gnade. Ja, dieses Wort soll uns treffen. Ob das dann so ist, das kann niemand sagen. Also ich hoffe natürlich, dass es nicht so ist. Ich hoffe natürlich, dass viele in den Himmel kommen. Aber er gibt dann Anweisungen, wie wir zu leben haben, dass wir zum Staat Gottes gehören. Er sagt, es gibt nicht einfach eine Trennung in gute und schlechte Staaten. Also überall gibt es gute und schlechte Menschen. Überall gibt es Menschen, die nach Gott suchen, die diese Welt nutzen, um Gott zu begegnen. Und andere, die eben nicht Gott suchen, sondern diese Welt und ihre eigenen weltlichen Vorteile. Und das sind dann eben diese beiden Staaten. Und da ruft er auf, dass wir schauen sollen, mit allen Kräften eben zum Gottesstaat zu gehören. Und dann ein wichtiges Wort, das ich sehr ernst zu nehmen suche, ist folgendes. Es gibt Menschen, die die Welt gebrauchen, um Gott zu finden oder Gott zu begegnen. Und auf der anderen Seite gibt es Menschen, auch Menschen, die sich als gläubig ausgeben, die Gott gebrauchen, um das Weltliche zu suchen. Und das sind eigentlich genau jene Menschen, die dann diese großen Fragen stellen, warum lässt Gott das zu? Ich habe doch gebetet um die Heilung von XY und jetzt ist er gestorben. Oder ich habe irgendwie für das Bestehen einer Prüfung gebetet. Also eben, wir missbrauchen oft Gott in unseren Gebeten, um Weltliches zu erlangen. Ich fasse dann das manchmal so zusammen, wenn jemand mir sagt, bitte bete für das und das. Ich darf das natürlich nicht allen Leuten dann so ins Gesicht sagen. Aber wenn es jemand ist, der mir vertraut ist, dann sage ich, ja, ich bete für dich, dass dein Leben angenehm ist. Und da müssen wir uns schon fragen, also um was beten wir? Brauchen wir Gott, also missbrauchen wir ihn in unseren Gebeten, damit es uns in dieser Welt wohl ist? Oder brauchen wir diese Welt, um alles zu tun, um zu diesem Staat Gottes zu gehören? Das heißt, den Armen beizustehen, für die Kranken zu schauen, auch die seelisch Kranken, dass wir schauen, gute Taten zu tun, die Leiden aufzuopfern. Und dann kommt es eigentlich gar nicht darauf an, ob wir gesund oder krank sind. Also wenn ich gesund bin, dann habe ich Aufgaben, die ich erledigen muss. Wenn ich krank bin, dann opfere ich auf und bleibe demütig und lasse mich pflegen. Also es kommt eigentlich nicht darauf an, also in jedem Zustand in dieser Welt, im Krieg, im Frieden, kann ich die Welt nutzen, um Gott zu finden. Und das ist der Gottesstaat. Und zu dem möchten wir doch alle gehören, weil wir ja alle eben die ewige Seligkeit erlangen möchten. Und die ewige Seligkeit wird eben nur denen gewährt, die in dieser Welt Gott an erste Stelle setzen. Und nicht die Gesundheit, nicht den Frieden, den äußeren Frieden, nicht irgendwie den Wohlstand und weiß ich was alles, nicht das Bestehen von Prüfungen, sondern Gott soll im Zentrum des Lebens sein. Und das ganze Leben, die Welt soll auf ihn ausgerichtet sein. Dann sind wir Glieder dieses Gottesstaates, der dann ja erst beim Endgericht eben wirklich zum Durchbruch kommen wird, wo offenbar wird, wer zu diesem Gottesstaat gehört und wer eben zu dieser Welt gehört, die sich als Welt, das ist dann im biblischen Sinn gemeint, das wäre noch ein eigener Vortrag wert, aber eben diese Welt, die sich eben von Gott abwendet und sich selber zum Götzen macht, zum Teil eben auch mit Erfolg in dieser Welt. Jetzt möchte ich Ihnen dazu den Segen geben. Der Herr sei mit euch.
1: Und mit deinem Geiste.
0: Es segne euch der allmächtige Gott, der Vater und der Sohn und der Heilige Geist.
1: Amen. Wir danken ganz herzlich Dekan Matthias Rey fürs Beten vom Angelus, seinen priesterlichen Segen und die Worte über diese große Frage, warum lässt Gott das zu? Wir können die Welt so nutzen, um Gott zu finden. Tun wir das.
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1: Papst Leo XIV. Schenkt während der Generalaudienz jeweils eine Katechese zu einem speziellen Thema. Und jetzt haben wir die Freude, dass wir so einer Katechese zuhören dürfen.
4: Cari fratelli e sorelle, nel cuore del racconto della passione, nel momento più luminoso e insieme più...
5: Liebe Brüder und Schwestern, im Herzen der Leidensgeschichte, im hellsten und dunkelsten Moment des Lebens Jesu, bietet uns das Johannesevangelium zwei Sätze voller Geheimnis. Mich dürstet und es ist vollbracht. Das sind letzte Worte, erfüllt von der Erfahrung eines ganzen Lebens. Sie offenbaren den Sinn der gesamten Existenz des Sohnes Gottes. Am Kreuz ist Jesus kein siegreicher Held, sondern ein Bettler um Liebe. Er verkündet nicht, er verurteilt nicht, er verteidigt sich nicht. Demütig bittet er um das, was er sich selbst nicht geben kann. Der Durst des Gekreuzigten ist nicht nur physiologisches Bedürfnis eines gequälten Körpers, sondern auch und vor allem Ausdruck eines tiefen Verlangens nach Liebe, nach Beziehung, nach Gemeinschaft. Der stille Schrei eines Gottes, der, da er unser ganzes Menschsein teilen wollte, sich auch von unserem Durst erfüllen lässt. Ein Gott, der sich nicht schämt, um einen Schluck zu betteln. Mit dieser Geste sagt er uns, dass Liebe, um wahr zu sein, auch lernen muss zu bitten und nicht nur zu geben. Mich dürstet, sagt Jesus, und offenbart so seine und auch unsere Menschlichkeit. Keiner von uns ist autark. Keiner kann sich alleine retten. Das Leben ist nicht erfüllt, wenn wir stark sind, sondern wenn wir lernen zu empfangen. Und genau in diesem Moment, nachdem er von Fremden einen essiggetränkten Schwamm erhalten hat, verkündet Jesus, es ist vollbracht. Die Liebe wurde bedürftig und gerade deshalb hat sie ihr Werk vollendet.
4: L'amore si è fatto bisognoso e proprio per questo ha portato a termine la sua opera. Questo è il paradosso cristiano.
5: Das ist das christliche Paradox. Gott rettet nicht, indem er handelt, sondern indem er an sich handeln lässt. Nicht indem er das Böse mit Gewalt besiegt, sondern indem er die Schwäche der Liebe voll und ganz annimmt. Am Kreuz lehrt uns Jesus, dass der Mensch nicht durch Macht seine Erfüllung findet, sondern durch vertrauensvolle Offenheit gegenüber anderen, auch wenn sie uns feindselig gegenüberstehen. Erlösung liegt nicht in Autonomie, sondern darin, demütig die eigene Not zu erkennen und sie frei auszudrücken. Die Erfüllung unserer Menschlichkeit in Gottes Plan ist kein Akt der Gewalt, sondern Geste des Vertrauens. Jesus rettet nicht durch eine dramatische Wendung der Ereignisse, sondern indem er um etwas bittet, das er allein nicht geben kann. Und hier öffnet sich eine Tür zu wahrer Hoffnung. Wenn selbst der Sohn Gottes sich dafür entschieden hat, nicht autark zu sein, dann ist unser Durst nach Liebe, nach Sinn, nach Gerechtigkeit kein Zeichen des Versagens, sondern der Wahrheit. Diese scheinbar so einfache Wahrheit ist schwer zu akzeptieren. Wir leben in einer Zeit, die Selbstgenügsamkeit, Effizienz und Leistung schätzt. Doch das Evangelium zeigt uns, dass das Maß unserer Menschlichkeit nicht darin liegt, was wir erreichen können, sondern in unserer Fähigkeit, uns lieben und, wenn nötig, sogar helfen zu lassen.
4: Ma dalla capacità di lasciarci amare e quando serve anche aiutare.
5: Jesus rettet uns, indem er uns zeigt, dass Bitten nicht unwürdig, sondern befreiend ist. Es ist der Weg aus der Verborgenheit der Sünde zurück in den Raum der Gemeinschaft. Von Anfang an hat Sünde Scham erzeugt. Doch wahre Vergebung kommt, wenn wir uns unserer Not stellen und keine Angst mehr haben vor Ablehnung.
4: Nasce quando possiamo guardare in faccia il nostro bisogno e non temere più di essere rifiutati. La sete di Gesù sulla croce.
5: Der Durst Jesu am Kreuz ist auch unserer. Es ist der Schrei der verwundeten Menschheit, die noch immer nach lebendigem Wasser sucht. Und dieser Durst entfernt uns nicht von Gott, sondern vereint uns mit ihm. Wenn wir den Mut haben, ihn anzuerkennen, können wir entdecken, dass selbst unsere Zerbrechlichkeit eine Brücke zum Himmel ist. Gerade im Bitten, nicht im Besitzen, öffnet sich ein Weg zur Freiheit, weil wir aufhören, so zu tun, als wären wir uns selbst genug. In der Geschwisterlichkeit, im einfachen Leben, in der Kunst, ohne Scham zu bitten und ohne Berechnung zu geben, liegt eine Freude, die die Welt nicht kennt. Eine Freude, die uns zur ursprünglichen Wahrheit unseres Seins zurückführt. Wir sind Geschöpfe, geschaffen, um Liebe zu geben und zu empfangen.
4: Siamo creature fatte per donare e ricevere l'amore.
5: Liebe Brüder und Schwestern, im Durst Christi können wir unseren ganzen Durst erkennen und lernen, dass es nichts Menschlicheres und nichts Göttlicheres gibt, als zu wissen, wie man sagt, ich brauche. Lasst uns keine Angst haben zu bitten, besonders wenn wir das Gefühl haben, etwas nicht zu verdienen. Schämen wir uns nicht, die Hand auszustrecken. Gerade dort, in dieser demütigen Geste, liegt das Heil verborgen.
4: In quel gesto umile che si nasconde la salvezza.
1: Ganz ein herzlichen Dank, Papst Leo, für die Worte uns. Und Dank auch am Radio Vatikan, dass uns das möglich macht.

0: Wir beten die 15 Vater unser und die 15 gegrüßt seist du Maria, die Jesus der heiligen Brigitta von Schweden geoffenbart hat.
1: Endlich erschien ihr Christus in einer Vision eines Tages. Er gab ihr auch großartige Verheißungen für alle Menschen, die diese Gebete verrichten wollten. Jesus sprach zu Brigitta: Wer diese Gebete während eines Jahres jeden Tag verrichtet, wird 15 Seelen aus seiner Verwandtschaft aus dem Fegfeuer erlösen. 15 Gerechte aus seiner Verwandtschaft werden die Gnade der Beharrlichkeit erlangen und 15 Sünder aus seiner Verwandtschaft werden sich bekehren. Die Person selbst, welche sie betet, wird die ersten Stufen der Vollkommenheit erreichen und 15 Tage vor ihrem Tod werde ich ihr meinen kostbaren Leib reichen, damit sie durch denselben vor dem ewigen Hunger bewahrt werde. Ich werde ihr mein kostbares Blut zu trinken geben, um sie vor dem ewigen Durst zu bewahren. Bei ihrem Tode werde ich mit meiner vielgeliebten Mutter kommen und ihre Seele gnadenreich empfangen und sie in die ewigen Freuden einführen. Wer diese Gebete auch andere lehrt, dessen Freude und Verdienste werden in Ewigkeit dauern. An dem Ort, wo man diese Gebete verrichtet, ist Gott mit seiner Gnade gegenwärtig.
2: Die 15 Gebete, die der heiligen Brigitta von Christus geoffenbart wurden, sind von der katholischen

0: Denke der tiefinnersten Betrübnis, die du erduldet hast, als die von Ewigkeit vorherbestimmte Zeit deines heiligen Leidens nahe war. Du deinen Jüngern die Füße gewaschen, deinen Leib und dein Blut ihnen zur Speise gereicht, sie mildreich getröstet hattest und dann in der Fülle der Traurigkeit selbst bezeugtest. Betrübt ist meine Seele bis zum Tod. Denke an all die Qual und Bedrängnis, die du vor deinem Kreuzestod erlitten, als du nach dreimaligem Gebet und blutigem Angstschweiß von deinem Jünger verraten, von deinem Volk gefangen, falsch angeklagt, von deinen Richtern ungerecht verurteilt, in der auserwählten Stadt in hochfestlicher Zeit unschuldig verworfen, deiner Kleider beraubt, mit Fäusten geschlagen, an eine Säule gebunden, gegeißelt, mit Dornen gekrönt und mit unzähligen anderen Unbilden misshandelt wurdest. Durch diese Leiden verleihe mir, o Herr, mein Gott, wahre Zerknirschung, würdige Genugtuung und die Nachlassung aller meiner Sünden.
1: Vater unser im Himmel, geheiligt werde dein Name, dein Reich komme, dein Wille geschehe, wie im Himmel, so auf Erden. Unser tägliches Brot gib uns heute und vergib uns unsere Schuld, wie auch wir vergeben unseren Schuldigern. Und führe uns nicht in Versuchung, sondern erlöse uns von dem Bösen. Gegrüßet seist du, Maria, voll der Gnade. Der Herr ist mit dir. Du bist gebenedeit unter den Frauen, und gebenedeit ist die Frucht deines Leibes, Jesus. Heilige Maria, Mutter Gottes, bitte für uns Sünder, jetzt und in der Stunde unseres Todes. Amen.
0: Christi Verspottung. O Jesus, du Freude der Engel, gedenke der Betrübnis, die du ertragen, als alle deine Feinde wie grimmige Löwen dich umringten und mit Fäusten schlugen und dein Angesicht bespieen. Durch diese Qualen und die ruchlosen Schmachworte, womit deine Feinde dich bedrängten, erlöse mich, o Herr Jesus, von allen meinen sichtbaren und unsichtbaren Feinden und lass mich in deinem Schutze zum ewigen Heile gelangen.
1: Vater unser im Himmel, geheiligt werde dein Name, dein Reich komme, dein Wille geschehe, wie im Himmel, so auf Erden. Unser tägliches Brot gib uns heute und vergib uns unsere Schuld, wie auch wir vergeben unseren Schuldigern. Und führe uns nicht in Versuchung, sondern erlöse uns von dem Bösen. Gegrüßet seist du, Maria, voll der Gnade. Der Herr ist mit dir. Du bist gebenedeit unter den Frauen, und gebenedeit ist die Frucht deines Leibes, Jesus. Heilige Maria, Mutter Gottes, bitte für uns Sünder, jetzt und in der Stunde unseres Todes. Amen.
0: Christi Annagelung ans Kreuz. O Jesus, du Werkmeister der Welt, der du in deiner Unermesslichkeit Himmel und Erde umfassest, gedenke des bitteren Schmerzes, den du erduldet, als die grausamen Kriegsknechte deine Hände und Füße mit scharfen Nägeln durchbohrten und ans Kreuz schlugen, wobei sie Schmerz auf Schmerz häufend deine Glieder so gewaltsam nach der Länge und Breite des Kreuzes ausspannten, dass sie aus den Gelenken gerissen wurden. Durch diese bitterste Kreuzesqual bitte ich dich, mir die heilige Furcht und Liebe zu deinem heiligen Namen zu erteilen.
1: Vater unser im Himmel, geheiligt werde dein Name, dein Reich komme, dein Wille geschehe, wie im Himmel, so auf Erden. Unser tägliches Brot gib uns heute und vergib uns unsere Schuld, wie auch wir vergeben unseren Schuldigern. Und führe uns nicht in Versuchung, sondern erlöse uns von dem Bösen. Gegrüßet seist du, Maria, voll der Gnade. Der Herr ist mit dir. Du bist gebenedeit unter den Frauen, und gebenedeit ist die Frucht deines Leibes, Jesus. Heilige Maria, Mutter Gottes, bitte für uns

Jetzt und in der Stunde unseres Todes. Amen. Christi Gebet für seine Kreuziger. O Jesus, du himmlischer Arzt, gedenke der Todesschwäche, der Schmerzen, welche du, erhöht am Kreuzesbaume, an all deinen verwundeten und zerfleischten Gliedern ertragen hast, so dass kein Schmerz dem deinen glich und vom Scheitel deines Hauptes bis zu den Fußsohlen nichts Gesundes an dir zu finden war. Und wie du dennoch, all diese Qualen nicht beachtend, für deine Feinde gebetet und gesprochen hast. Vater, vergib ihnen, denn sie wissen nicht, was sie tun. Durch diese Barmherzigkeit verleihe mir, dass die Erinnerung an deine bittersten Leiden mir zur vollkommenen Verzeihung aller meiner Sünden und Verirrungen gereiche. Vater unser im Himmel, geheiligt werde dein Name, dein Reich komme, dein Wille geschehe, wie im Himmel, so auf Erden. Unser tägliches Brot gib uns heute und vergib uns unsere Schuld, wie auch wir vergeben unseren Schuldigern. Und führe uns nicht in Versuchung, sondern erlöse uns von dem Bösen. Gegrüßet seist du, Maria, voll der Gnade. Der Herr ist mit dir. Du bist gebenedeit unter den Frauen, und gebenedeit ist die Frucht deines Leibes, Jesus. Heilige Maria, Mutter Gottes, bitte für uns Sünder, jetzt und in der Stunde unseres Todes. Amen.

0: Christi Barmherzigkeit gegen reumütige Sünder. O Jesus, du Spiegel der ewigen Klarheit, gedenke jener Betrübnis, die dein Herz bedrängte, als du im Lichte all deiner Weisheit zwar die selige Zukunft der Auserwählten sahest, welche durch die Verdienste deines Leidens ihr Heil finden, aber auch die Verwerfung so vieler Gottloser, die durch eigene Schuld in das ewige Verderben stürzen werden. Durch die unergründliche Tiefe deiner Erbarmung, in der du mit uns Sündern und Irrenden so schmerzliches Mitleid empfunden und die du dem Räuber neben dir erwiesen hast, als du zu ihm sprachst, heute wirst du bei mir im Paradiese sein, bitte ich dich, du wollest auch mir in der Stunde des Todes Barmherzigkeit erweisen.
1: Vater unser im Himmel, geheiligt werde dein Name, dein Reich komme, dein Wille geschehe, wie im Himmel, so auf Erden. Unser tägliches Brot gib uns heute und vergib uns unsere Schuld, wie auch wir vergeben unseren Schuldigern. Und führe uns nicht in Versuchung, sondern erlöse uns von dem Bösen. Gegrüßet seist du, Maria, voll der Gnade. Der Herr ist mit dir. Du bist gebenedeit unter den Frauen, und gebenedeit ist die Frucht deines Leibes, Jesus. Heilige Maria, Mutter Gottes, bitte für uns Sünder, jetzt und in der Stunde unseres Todes. Amen.
0: Christi Testament am Kreuze. O Jesus, König und Freund der Seelen, der du allein aller Liebe und Sehnsucht würdig bist, gedenke jener Betrübnis, die du empfunden, als du in Blöße und Elend von allen deinen Freunden verlassen am Kreuze schwebtest und keinen anderen Tröster fandest als deine geliebte Mutter, die in der Bitterkeit ihrer Seele und mit heiliger Treue dir zur Seite stand, und welche du deinem Jünger empfohlen, so wie du den Jünger anstatt deiner ihr zum Sohne gegeben hast, als du sprachest, Frau, siehe da dein Sohn, und zum Jünger, siehe da deine Mutter. Bei dem Schwerte des Schmerzens, das damals ihre Seele durchdrang, bitte ich dich, o gütigster Jesus, dass du mir in allen Trübsalen des Leibes und der Seele, besonders in der Todesstunde, deine Erbarmung und deinen Trost schenken wollest.
1: Vater unser im Himmel, geheiligt werde dein Name, dein Reich komme, dein Wille geschehe, wie im Himmel, so auf Erden. Unser tägliches Brot gib uns heute und vergib uns unsere Schuld, wie auch wir vergeben unseren Schuldigern. Und führe uns nicht in Versuchung, sondern erlöse uns von dem Bösen. Gegrüßet seist du, Maria, voll der Gnade. Der Herr ist mit dir. Du bist gebenedeit unter den Frauen, und gebenedeit ist die Frucht deines Leibes, Jesus. Heilige Maria, Mutter Gottes, bitte für uns Sünder,

0: Christi Durst. O Jesus, du Quelle der unerschöpflichen Gütigkeit, der du aus tiefstem Verlangen am Kreuze sprachest, mich dürstet. Entzünde in unseren Herzen die Sehnsucht nach allen Übungen der wahren Tugend und vertilge in uns gänzlich alle Begierlichkeit der Sinne und alle böse Lust nach Ergötzungen.
1: Vater unser im Himmel, geheiligt werde dein Name, dein Reich komme, dein Wille geschehe wie im Himmel, so auf Erden. Unser tägliches Brot gib uns heute und vergib uns unsere Schuld, wie auch wir vergeben unseren Schuldigern. Und führe uns nicht in Versuchung, sondern erlöse uns von dem Bösen. Gegrüßet seist du, Maria, voll der Gnade, der Herr ist mit dir. Du bist gebenedeit unter den Frauen, und gebenedeit ist die Frucht deines Leibes, Jesus. Heilige Maria, Mutter Gottes, bitte für uns Sünder, jetzt und in der Stunde unseres Todes. Amen.

0: Christi trank. O Jesus, du Süßigkeit des Herzens und unauslöschliche Freude der dir ergebenen Seelen. Durch die Bitterkeit des Essigs und der Galle, die du für mich gekostet hast, verleihe mir, dass ich in der Todesstunde zum Heil und Trost meiner Seele dich würdig empfangen möge.
1: Vater unser im Himmel, geheiligt werde dein Name, dein Reich komme, dein Wille geschehe, wie im Himmel, so auf Erden. Unser tägliches Brot gib uns heute und vergib uns unsere Schuld, wie auch wir vergeben unseren Schuldigern. Und führe uns nicht in Versuchung, sondern erlöse uns von dem Bösen. Gegrüßet seist du, Maria, voll der Gnade. Der Herr ist mit dir. Du bist gebenedeit unter den Frauen, und gebenedeit ist die Frucht deines Leibes, Jesus. Heilige Maria, Mutter Gottes, bitte für uns Sünder, jetzt und in der Stunde unseres Todes. Amen.

0: Christi Angsthof am Kreuz. O Gott, du herrschende Kraft und Jubel des Gemütes, gedenke der Qual und Bedrängnis, die du gelitten, als du im Herannahen deines bitteren Todes mit lauter Stimme riefest, mein Gott, warum hast du mich verlassen? Durch diese Angst der scheinbaren Verlassenheit, womit du uns von der ewigen Verlassenheit erlöst hast, bitte ich dich, Herr unser Gott, dass du mich in meinen Drangsalen niemals verlassen wollest.
1: Vater unser im Himmel, geheiligt werde dein Name, dein Reich komme, dein Wille geschehe wie im Himmel so auf Erden. Unser tägliches Brot gib uns heute und vergib uns unsere Schuld, wie auch wir vergeben unseren Schuldigern. Und führe uns nicht in Versuchung, sondern erlöse uns von dem Bösen. Gegrüßet seist du, Maria, voll der Gnade. Der Herr ist mit dir. Du bist gebenedeit unter den Frauen, und gebenedeit ist die Frucht deines Leibes, Jesus. Heilige Maria, Mutter Gottes, bitte für uns Sünder, jetzt und in der Stunde unseres Todes. Amen.
0: Christi, viele Wunden. O Jesus, Anfang und Ende, Kraft und Leben, gedenke, dass du dich vom Haupte bis zu den Fußsohlen gänzlich für uns in das Meer der Leiden versenkt hast. Durch die Größe und Tiefe deiner schmerzlichsten Wunden lehre mich in Sünden versunkenen, durch wahren Liebesgehorsam deine Gebote beachten.
1: Vater unser im Himmel, geheiligt werde dein Name, dein Reich komme, dein Wille geschehe wie im Himmel so auf Erden. Unser tägliches Brot gib uns heute und vergib uns unsere Schuld, wie auch wir vergeben unseren Schuldigern. Und führe uns nicht in Versuchung, sondern erlöse uns von dem Bösen. Gegrüßet seist du, Maria, voll der Gnade. Der Herr ist mit dir, du bist gebenedeit unter den Frauen. Und gebenedeit ist die Frucht deines Leibes, Jesus. Heilige Maria, Mutter Gottes, bitte für uns Sünder, jetzt und in der Stunde unseres Todes. Amen.
0: Christi, tiefe Wunden. O Jesus, du Abgrund der tiefsten Barmherzigkeit, um der Tiefe deiner Wunden willen, die das Mark deiner Gebeine durchdrangen, bitte ich dich, ziehe mich aus dem Abgrund der Sünden und verbirg meine Seele in deinen heiligsten Wunden vor dem Angesichte deines strafenden Zornes, damit ich nicht deiner Gerechtigkeit anheimfalle.
1: Vater unser im Himmel, geheiligt werde dein Name, dein Reich komme, dein Wille geschehe wie im Himmel so auf Erden. Unser tägliches Brot gib uns heute und vergib uns unsere Schuld, wie auch wir vergeben unseren Schuldigern. Und führe uns nicht in Versuchung, sondern erlöse uns von dem Bösen. Gegrüßet seist du, Maria, voll der Gnade. Der Herr ist mit dir. Du bist gebenedeit unter den Frauen. Und gebenedeit ist die Frucht deines Leibes, Jesus. Heilige Maria, Mutter Gottes, bitte für uns Sünder, jetzt und in der Stunde unseres Todes. Amen.

0: Christi, blutende Wunden. O Jesus, du strahlendes Bild der Wahrheit, Zeichen der Einigkeit und Band der Liebe. Gedenke der zahllosen Wunden, die deinen ganzen Leib bedeckten und ihn mit deinem heiligsten Blute färbten. Gedenke der unbegreiflichen Peinen, die du in diesem reinsten Leib für uns erduldet hast. Was hättest du noch mehr tun sollen, was du nicht getan hast? Ich bitte dich, o gütigster Jesus, schreibe mit deinem kostbaren Blute alle diese Wunden in mein Herz, damit ich deinen Schmerz und deinen Tod darin alle Zeit lese und in treuer Dankbarkeit bis zum Ende verharre.
1: Vater unser im Himmel, geheiligt werde dein Name, dein Reich komme, dein Wille geschehe wie im Himmel, so auf Erden. Unser tägliches Brot gib uns heute und vergib uns unsere Schuld, wie auch wir vergeben unseren Schuldigern. Und führe uns nicht in Versuchung, sondern erlöse uns von dem Bösen. Gegrüßet seist du, Maria, voll der Gnade. Der Herr ist mit dir. Du bist gebenedeit unter den Frauen und gebenedeit ist die Frucht deines Leibes, Jesus. Heilige Maria, Mutter Gottes, bitte für

0: Christi letzte Angst. O Jesus, unsterblicher und unüberwindlicher König, gedenke der Schmerzen, die du erlitten hast, als alle Kräfte deines Körpers dich gänzlich verließen und du mit geneigtem Haupte sprachest, es ist vollbracht. Durch diese deine Todesangst erbarme dich meiner in meiner letzten Stunde, wenn mein Gemüt bedrängt und mein Geist niedergebeugt sein wird.
1: Vater unser im Himmel, geheiligt werde dein Name, dein Reich komme, dein Wille geschehe wie im Himmel, so auf Erden. Unser tägliches Brot gib uns heute und vergib uns unsere Schuld, wie auch wir vergeben unseren Schuldigern. Und führe uns nicht in Versuchung, sondern erlöse uns von dem Bösen. Gegrüßet seist du, Maria, voll der Gnade. Der Herr ist mit dir. Du bist gebenedeit unter den Frauen, und gebenedeit ist die Frucht deines Leibes, Jesus. Heilige Maria, Mutter Gottes, bitte für uns Sünder, jetzt und in der Stunde unseres Todes. Amen.

0: Christi scheiden. O Jesus, du Eingeborener des Allerhöchsten Vaters und Ebenbild seiner Weisheit, gedenke jener innigsten Hingebung, mit der du riefest, Vater, in deine Hände empfehle ich meinen Geist. Und wie du alsdann mit zerrissenem Leibe, mit gebrochenem Herzen, deine Barmherzigkeit über uns vollendet und so deinen Geist aufgegeben hast. Durch diesen kostbaren Tod bitte ich dich, o König der Heiligen, stärke mich im Streite gegen den Satan, die Welt und das Fleisch, damit ich, der Welt absterbend, dir lebe und meine Seele, wenn sie in der Stunde des Todes von ihrer Pilgerschaft zurückkehrt, mit erbarmender Liebe von dir aufgenommen werde.
1: Vater unser im Himmel, geheiligt werde dein Name, dein Reich komme, dein Wille geschehe wie im Himmel, so auf Erden. Unser tägliches Brot gib uns heute und vergib uns unsere Schuld, wie auch wir vergeben unseren Schuldigern. Und führe uns nicht in Versuchung, sondern erlöse uns von dem Bösen. Gegrüßet seist du, Maria, voll der Gnade. Der Herr ist mit dir. Du bist gebenedeit unter den Frauen, und gebenedeit ist die Frucht deines Leibes, Jesus. Heilige Maria, Mutter Gottes, bitte für uns Sünder, jetzt und in der Stunde unseres Todes. Amen.

0: Die letzte und gänzliche Blutvergießung. O Jesus, du wahrer und fruchtbarer Weinstock, in welchen wir eingepflanzt sind, gedenke jener überreichen Vergießung deines Blutes, welches du gleich dem Safte der gepressten Traube vergossen, als du aus deiner durch die Lanze geöffneten Seite Blut und Wasser so reichlich hervorquellen ließest, dass auch kein Tropfen zurückblieb, und dein heiligster Leib hoch am Kreuze schwebte. Durch diese Vergießung deines Blutes stärke meine Seele im letzten Todesstreite und lass sie von allen Flecken rein vor dir erscheinen.
1: Vater unser im Himmel, geheiligt werde dein Name, dein Reich komme, dein Wille geschehe wie im Himmel, so auf Erden. Unser tägliches Brot gib uns heute, und vergib uns unsere Schuld, wie auch wir vergeben unseren Schuldigern. Und führe uns nicht in Versuchung, sondern erlöse uns von dem Bösen. Gegrüßet seist du, Maria, voll der Gnade. Der Herr ist mit dir. Du bist gebenedeit unter den Frauen. Und gebenedeit ist die Frucht deines Leibes, Jesus. Heilige Maria, Mutter Gottes, bitte für uns Sünder, jetzt und in der Stunde unseres Todes. Amen.
0: Nimm an, o Jesus, dieses Gebet in deiner übergroßen Liebe, in der du alle Wunden deines heiligsten Leibes für uns getragen hast. Erbarme dich meiner und aller mit Sünden Beladenen und verleihe allen gläubigen Seelen, den Lebendigen wie den Abgeschiedenen, Gnade, Verzeihung und das ewige Leben. Amen.
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1: Ich lade Sie ein, gemeinsam mit mir und den Niederbronner Schwestern aus Eichstätt sowie den Franziskanerpatres aus Freistadt den schmerzhaften Rosenkranz zu beten. In ihm betrachten wir den Leidensweg Jesu von seinem Leiden am Ölberg bis zum Erlösungstod am Kreuz. Ohne Leiden gibt es keine Liebe, so formuliert ein Weisheitsspruch. Die Passion Jesu ist Ausdruck der Liebe Gottes zu uns Menschen. Bei diesem Rosenkranz beten wir für alle Menschen, die leiden und ein schweres Kreuz tragen müssen. Im Namen des Vaters und des Sohnes und des Heiligen Geistes. Amen.
2: Ich glaube an Gott, den Vater, den Allmächtigen, den Schöpfer des Himmels und der Erde, und an Jesus Christus, seinen eingeborenen Sohn, unseren Herrn, empfangen durch den Heiligen Geist, geboren von der Jungfrau Maria, gelitten unter Pontius Pilatus, gekreuzigt, gestorben und begraben, hinabgestiegen in das Reich des Todes, am dritten Tage auferstanden von den Toten, aufgefahren in den Himmel, er sitzt zur Rechten Gottes des allmächtigen Vaters, von dort wird er kommen, zu richten die Lebenden und die Toten. Ich glaube an den Heiligen Geist, die heilige katholische Kirche, Gemeinschaft der Heiligen, Vergebung der Sünden, Auferstehung der Toten und das ewige Leben. Amen.
1: Vater unser im Himmel, geheiligt werde dein Name. Dein Reich komme, dein Wille geschehe, wie im Himmel, so auf Erden.
3: Unser tägliches Brot gib uns heute und vergib uns unsere Schuld, wie auch wir vergeben unseren Schuldigen. Und führe uns nicht in Versuchung, sondern erlöse uns von dem Bösen.
1: Gegrüßet seist du, Maria, voll der Gnade, der Herr ist mit dir. Du bist gebenedeit unter den Frauen, und gebenedeit ist die Frucht deines Leibes, Jesus, der in uns den Glauben vermehre.
3: Heilige Maria, Mutter Gottes, bitte für uns Sünder, jetzt und in der Stunde unseres Todes. Amen.
1: Gegrüßet seist du, Maria, voll der Gnade, der Herr ist mit dir. Du bist gebenedeit unter den Frauen, und gebenedeit ist die Frucht deines Leibes, Jesus, der in uns die Hoffnung stärke.
3: Heilige Maria, Mutter Gottes, bitte für uns Sünder, jetzt und in der Stunde unseres Todes. Amen.
1: Gegrüßet seist du, Maria, voll der Gnade, der Herr ist mit dir. Du bist gebenedeit unter den Frauen, und gebenedeit ist die Frucht deines Leibes, Jesus, der in uns die Liebe entzünde.
3: Heilige Maria, Mutter Gottes, bitte für uns Sünder, jetzt und in der Stunde unseres Todes. Amen.
1: Ehre sei dem Vater und dem Sohn und dem Heiligen Geist.
3: Wie im Anfang, so auch jetzt und alle Zeit und in Ewigkeit. Amen.
1: O mein Jesus, verzeih uns unsere Sünden, bewahre uns vor dem Feuer der Hölle, führe alle Seelen in den Himmel, besonders jene, die deiner Barmherzigkeit am meisten bedürfen. Erstes Geheimnis: Jesus, der für uns Blut geschwitzt hat. Aus dem Evangelium nach Lukas. Nach dem Abendmahl verließ Jesus die Stadt und ging, wie er es gewohnt war, zum Ölberg. Seine Jünger folgten ihm. Als er dort war, sagte er zu ihnen: Betet darum, dass ihr nicht in Versuchung geratet. Dann entfernte er sich von ihnen ungefähr einen Steinwurf weit, kniete nieder und betete: Vater, wenn du willst, nimm diesen Kelch von mir. Aber nicht mein, sondern dein Wille soll geschehen.
4: Da erschien ihm ein Engel vom Himmel und gab ihm neue Kraft. Und er betete in seiner Angst noch inständiger, und sein Schweiß war wie Blut, das auf die Erde tropfte. Vater unser im Himmel, geheiligt werde dein Name, dein Reich komme, dein Wille geschehe, wie im Himmel, so auf Erden.
3: Unser tägliches Brot gib uns heute, und vergib uns unsere Schuld, wie auch wir vergeben unseren Schuldigern. Und führe uns nicht in Versuchung, sondern erlöse uns von dem Bösen.
4: Gegrüßet seist du, Maria, voll der Gnade, der Herr ist mit dir. Du bist gebenedeit unter den Frauen, und gebenedeit ist die Frucht deines Leibes, Jesus, der für uns Blut geschwitzt hat.
3: Heilige Maria, Mutter Gottes, bitte für uns Sünder, jetzt und in der Stunde unseres Todes. Amen.
4: Gegrüßet seist du, Maria, voll der Gnade, der Herr ist mit dir. Du bist gebenedeit unter den Frauen, und gebenedeit ist die Frucht deines Leibes, Jesus, der für uns Blut geschwitzt hat.
3: Heilige Maria, Mutter Gottes, bitte für uns Sünder, jetzt und in der Stunde unseres Todes. Amen.
4: Gegrüßet seist du, Maria, voll der Gnade, der Herr ist mit dir. Du bist gebenedeit unter den Frauen, und gebenedeit ist die Frucht deines Leibes, Jesus, der für uns Blut geschwitzt hat.
3: Heilige Maria, Mutter Gottes, bitte für uns Sünder, jetzt und in der Stunde unseres Todes. Amen.
4: Gegrüßet seist du, Maria, voll der Gnade, der Herr ist mit dir. Du bist gebenedeit unter den Frauen, und gebenedeit ist die Frucht deines Leibes, Jesus, der für uns Blut geschwitzt hat.
3: Heilige Maria, Mutter Gottes, bitte für uns Sünder, jetzt und in der Stunde unseres Todes. Amen.
4: Gegrüßet seist du, Maria, voll der Gnade. Der Herr ist mit dir. Du bist gebenedeit unter den Frauen, und gebenedeit ist die Frucht deines Leibes, Jesus, der für uns Blut geschwitzt hat.
3: Heilige Maria, Mutter Gottes, bitte für uns Sünder, jetzt und in der Stunde unseres Todes. Amen.
4: Gegrüßet seist du, Maria, voll der Gnade. Der Herr ist mit dir. Du bist gebenedeit unter den Frauen, und gebenedeit ist die Frucht deines Leibes, Jesus, der für uns Blut geschwitzt hat.
3: Heilige Maria, Mutter Gottes, bitte für uns Sünder, jetzt und in der Stunde unseres Todes. Amen.
4: Gegrüßet seist du, Maria, voll der Gnade, der Herr ist mit dir. Du bist gebenedeit unter den Frauen, und gebenedeit ist die Frucht deines Leibes, Jesus, der für uns Blut geschwitzt hat.
3: Heilige Maria, Mutter Gottes, bitte für uns Sünder, jetzt und in der Stunde unseres Todes. Amen.
4: Gegrüßet seist du, Maria, voll der Gnade, der Herr ist mit dir. Du bist gebenedeit unter den Frauen, und gebenedeit ist die Frucht deines Leibes, Jesus, der für uns Blut geschwitzt hat.
3: Heilige Maria, Mutter Gottes, bitte für uns Sünder, jetzt und in der Stunde unseres Todes. Amen.
4: Gegrüßet seist du, Maria, voll der Gnade. Der Herr ist mit dir. Du bist gebenedeit unter den Frauen, und gebenedeit ist die Frucht deines Leibes, Jesus, der für uns Blut geschwitzt hat.
3: Heilige Maria, Mutter Gottes, bitte für uns Sünder, jetzt und in der Stunde unseres Todes. Amen.
4: Gegrüßet seist du, Maria, voll der Gnade. Der Herr ist mit dir. Du bist gebenedeit unter den Frauen, und gebenedeit ist die Frucht deines Leibes, Jesus, der für uns Blut geschwitzt hat.
3: Heilige Maria, Mutter Gottes, bitte für uns Sünder, jetzt und in der Stunde unseres Todes. Amen.
4: Ehre sei dem Vater und dem Sohn und dem Heiligen Geist.
3: Wie im Anfang, so auch jetzt und alle Zeit und in Ewigkeit. Amen.
1: O mein Jesus, verzeihe uns unsere Sünden, bewahre uns vor dem Feuer der Hölle, führe alle Seelen in den Himmel, besonders jene, die deiner Barmherzigkeit am meisten bedürfen.
4: Zweites Geheimnis: Jesus, der für uns gegeißelt worden ist. Aus dem Evangelium nach Matthäus. Als es Morgen wurde, fassten die hohen Priester und die Ältesten des Volkes gemeinsam den Beschluss, Jesus hinrichten zu lassen. Sie ließen ihn fesseln und abführen und lieferten ihn dem Statthalter Pilatus aus. Als Jesus vor dem Statthalter stand, fragte ihn dieser: Bist du der König der Juden? Jesus antwortete: Du sagst es. Als aber die hohen Priester und die Ältesten ihn anklagten, gab er keine Antwort. Da sagte Pilatus zu ihm: Hörst du nicht, was sie dir alles vorwerfen? Er aber antwortete ihm auf keine einzige Frage, so dass der Statthalter sehr verwundert war. Pilatus sagte zu ihnen: Was soll ich denn mit Jesus tun, den man den Messias nennt? Da schrien sie alle: Ans Kreuz mit ihm. Als Pilatus sah, dass er nichts erreichte, gab er den Befehl, Jesus zu geißeln und zu kreuzigen.
5: Vater unser im Himmel, geheiligt werde dein Name, dein Reich komme, dein Wille geschehe, wie im Himmel, so auf Erden.
3: Unser tägliches Brot gib uns heute und vergib uns unsere Schuld, wie auch wir vergeben unseren Schuldigern, und führe uns nicht in Versuchung, sondern erlöse uns von dem Bösen.
5: Gegrüßet seist du, Maria, voll der Gnade, der Herr ist mit dir. Du bist gebenedeit unter den Frauen, und gebenedeit ist die Frucht deines Leibes, Jesus, der für uns gegeißelt worden ist.
3: Heilige Maria, Mutter Gottes, bitte für uns Sünder, jetzt und in der Stunde unseres Todes. Amen.
5: Gegrüßet seist du, Maria, voll der Gnade, der Herr ist mit dir. Du bist gebenedeit unter den Frauen, und gebenedeit ist die Frucht deines Leibes, Jesus, der für uns gegeißelt worden ist.
3: Heilige Maria, Mutter Gottes, bitte für uns Sünder, jetzt und in der Stunde unseres Todes. Amen.
5: Gegrüßet seist du, Maria, voll der Gnade, der Herr ist mit dir. Du bist gebenedeit unter den Frauen, und gebenedeit ist die Frucht deines Leibes, Jesus, der für uns gegeißelt worden ist.
3: Heilige Maria, Mutter Gottes, bitte für uns Sünder, jetzt und in der Stunde unseres Todes. Amen.
5: Gegrüßet seist du, Maria, voll der Gnade, der Herr ist mit dir. Du bist gebenedeit unter den Frauen, und gebenedeit ist die Frucht deines Leibes, Jesus, der für uns gegeißelt worden ist.
3: Heilige Maria, Mutter Gottes, bitte für uns Sünder, jetzt und in der Stunde unseres Todes. Amen.
5: Gegrüßet seist du, Maria, voll der Gnade, der Herr ist mit dir. Du bist gebenedeit unter den Frauen, und gebenedeit ist die Frucht deines Leibes, Jesus, der für uns gegeißelt worden ist.
3: Heilige Maria, Mutter Gottes, bitte für uns Sünder, jetzt und in der Stunde unseres Todes. Amen.
5: Gegrüßet seist du, Maria, voll der Gnade, der Herr ist mit dir. Du bist gebenedeit unter den Frauen, und gebenedeit ist die Frucht deines Leibes, Jesus, der für uns gegeißelt worden ist.
3: Heilige Maria, Mutter Gottes, bitte für uns Sünder, jetzt und in der Stunde unseres Todes. Amen.
5: Gegrüßet seist du, Maria, voll der Gnade, der Herr ist mit dir. Du bist gebenedeit unter den Frauen, und gebenedeit ist die Frucht deines Leibes, Jesus, der für uns gegeißelt worden ist.
3: Heilige Maria, Mutter Gottes, bitte für uns Sünder, jetzt und in der Stunde unseres Todes. Amen.
5: Gegrüßet seist du, Maria, voll der Gnade, der Herr ist mit dir. Du bist gebenedeit unter den Frauen, und gebenedeit ist die Frucht deines Leibes, Jesus, der für uns gegeißelt worden ist.
3: Heilige Maria, Mutter Gottes, bitte für uns Sünder, jetzt und in der Stunde unseres Todes. Amen.
5: Gegrüßet seist du, Maria, voll der Gnade, der Herr ist mit dir. Du bist gebenedeit unter den Frauen, und gebenedeit ist die Frucht deines Leibes, Jesus, der für uns gegeißelt worden ist.
6: Heilige Maria, Mutter Gottes, bitte für uns Sünder, jetzt und in der Stunde unseres Todes. Amen.
5: Gegrüßet seist du, Maria, voll der Gnade, der Herr ist mit dir. Du bist gebenedeit unter den Frauen, und gebenedeit ist die Frucht deines Leibes, Jesus, der für uns gegeißelt worden ist.
6: Heilige Maria, Mutter Gottes, bitte für uns Sünder, jetzt und in der Stunde unseres Todes. Amen.
5: Ehre sei dem Vater und dem Sohn und dem Heiligen Geist.
6: Wie im Anfang, so auch jetzt und alle Zeit und in Ewigkeit. Amen.
1: O mein Jesus, verzeih uns unsere Sünden, bewahre uns vor dem Feuer der Hölle, führe alle Seelen in den Himmel, besonders jene, die deiner Barmherzigkeit am meisten bedürfen.
4: Drittes Geheimnis: Jesus, der für uns mit Dornen gekrönt worden ist. Aus dem Evangelium nach Matthäus. Da nahmen die Soldaten des Statthalters Jesus, führten ihn in das Prätorium, das Amtsgebäude des Statthalters, und versammelten die ganze Kohorte um ihn. Sie zogen ihn aus und legten ihm einen purpurroten Mantel um. Dann flochten sie einen Kranz aus Dornen, den setzten sie ihm auf und gaben ihm einen Stock in die rechte Hand. Sie fielen vor ihm auf die Knie und verhöhnten ihn, indem sie riefen: Heil dir, König der Juden! Und sie spuckten ihn an, nahmen ihm den Stock wieder weg und schlugen ihm damit auf den Kopf. Nachdem sie so ihren Spott mit ihm getrieben hatten, nahmen sie ihm den Mantel ab und zogen ihm seine eigenen Kleider wieder an. Dann führten sie Jesus hinaus, um ihn zu kreuzigen.
6: Vater unser im Himmel, geheiligt werde dein Name, dein Reich komme, dein Wille geschehe, wie im Himmel, so auf Erden.
1: Unser tägliches Brot gib uns heute und vergib uns unsere Schuld, wie auch wir vergeben unseren Schuldigern. Und führe uns nicht in Versuchung, sondern erlöse uns von dem Bösen.
6: Gegrüßet seist du, Maria, voll der Gnade, der Herr ist mit dir. Du bist gebenedeit unter den Frauen, und gebenedeit ist die Frucht deines Leibes, Jesus, der für uns mit Dornen gekrönt worden ist.
5: Heilige Maria, Mutter Gottes, bitte für uns Sünder, jetzt und in der Stunde unseres Todes. Amen.
6: Gegrüßet seist du, Maria, voll der Gnade, der Herr ist mit dir. Du bist gebenedeit unter den Frauen, und gebenedeit ist die Frucht deines Leibes, Jesus, der für uns mit Dornen gekrönt worden ist.
5: Heilige Maria, Mutter Gottes, bitte für uns Sünder, jetzt und in der Stunde unseres Todes. Amen.
6: Gegrüßet seist du, Maria, voll der Gnade, der Herr ist mit dir. Du bist gebenedeit unter den Frauen, und gebenedeit ist die Frucht deines Leibes, Jesus, der für uns mit Dornen gekrönt worden ist.
5: Heilige Maria, Mutter Gottes, bitte für uns Sünder, jetzt und in der Stunde unseres Todes. Amen.
6: Gegrüßet seist du, Maria, voll der Gnade, der Herr ist mit dir. Du bist gebenedeit unter den Frauen, und gebenedeit ist die Frucht deines Leibes, Jesus, der für uns mit Dornen gekrönt worden ist.
5: Heilige Maria, Mutter Gottes, bitte für uns Sünder, jetzt und in der Stunde unseres Todes. Amen.
6: Gegrüßet seist du, Maria, voll der Gnade, der Herr ist mit dir. Du bist gebenedeit unter den Frauen, und gebenedeit ist die Frucht deines Leibes, Jesus, der für uns mit Dornen gekrönt worden ist.
5: Heilige Maria, Mutter Gottes, bitte für uns Sünder, jetzt und in der Stunde unseres Todes. Amen.
6: Gegrüßet seist du, Maria, voll der Gnade, der Herr ist mit dir. Du bist gebenedeit unter den Frauen, und gebenedeit ist die Frucht deines Leibes, Jesus, der für uns mit Dornen gekrönt worden ist.
2: Heilige Maria, Mutter Gottes, bitte für uns Sünder, jetzt und in der Stunde unseres Todes. Amen.
6: Gegrüßet seist du, Maria, voll der Gnade, der Herr ist mit dir. Du bist gebenedeit unter den Frauen, und gebenedeit ist die Frucht deines Leibes, Jesus, der für uns mit Dornen gekrönt worden ist.
2: Heilige Maria, Mutter Gottes, bitte für uns Sünder, jetzt und in der Stunde unseres Todes. Amen.
6: Gegrüßet seist du, Maria, voll der Gnade, der Herr ist mit dir. Du bist gebenedeit unter den Frauen, und gebenedeit ist die Frucht deines Leibes, Jesus, der für uns mit Dornen gekrönt worden ist.
2: Heilige Maria, Mutter Gottes, bitte für uns Sünder, jetzt und in der Stunde unseres Todes. Amen.
6: Gegrüßet seist du, Maria, voll der Gnade, der Herr ist mit dir. Du bist gebenedeit unter den Frauen, und gebenedeit ist die Frucht deines Leibes, Jesus, der für uns mit Dornen gekrönt worden ist.
2: Heilige Maria, Mutter Gottes, bitte für uns Sünder, jetzt und in der Stunde unseres Todes. Amen.
6: Gegrüßet seist du, Maria, voll der Gnade, der Herr ist mit dir. Du bist gebenedeit unter den Frauen, und gebenedeit ist die Frucht deines Leibes, Jesus, der für uns mit Dornen gekrönt worden ist.
2: Heilige Maria, Mutter Gottes, bitte für uns Sünder, jetzt und in der Stunde unseres Todes. Amen.
6: Ehre sei dem Vater und dem Sohn und dem Heiligen Geist,
2: wie im Anfang, so auch jetzt und alle Zeit und in Ewigkeit. Amen.
6: O mein Jesus, verzeih uns unsere Sünden, bewahre uns vor dem Feuer der Hölle, führe alle Seelen in den Himmel, besonders jene, die deiner Barmherzigkeit am meisten bedürfen.
4: Viertes Geheimnis: Jesus, der für uns das schwere Kreuz getragen hat. Aus dem Evangelium nach Markus. Sie führten Jesus hinaus, um ihn zu kreuzigen. Einen Mann, der gerade vom Feld kam, Simon von Zyrene, den Vater des Alexander und des Rufus, zwangen sie, sein Kreuz zu tragen. Und sie brachten Jesus an einen Ort namens Golgotha, das heißt übersetzt Schädelhöhe.
5: Vater unser im Himmel, geheiligt werde dein Name, dein Reich komme, dein Wille geschehe, wie im Himmel, so auf Erden.
6: Unser tägliches Brot gib uns heute und vergib uns unsere Schuld, wie auch wir vergeben unseren Schuldigern, und führe uns nicht in Versuchung, sondern erlöse uns von dem Bösen.
5: Gegrüßet seist du, Maria, voll der Gnade, der Herr ist mit dir. Du bist gebenedeit unter den Frauen, und gebenedeit ist die Frucht deines Leibes, Jesus, der für uns das schwere Kreuz getragen hat.
6: Heilige Maria, Mutter Gottes, bitte für uns Sünder, jetzt und in der Stunde unseres Todes. Amen.
5: Gegrüßet seist du, Maria, voll der Gnade, der Herr ist mit dir. Du bist gebenedeit unter den Frauen, und gebenedeit ist die Frucht deines Leibes, Jesus, der für uns das schwere Kreuz getragen hat.
6: Heilige Maria, Mutter Gottes, bitte für uns Sünder, jetzt und in der Stunde unseres Todes. Amen.
5: Gegrüßet seist du, Maria, voll der Gnade, der Herr ist mit dir. Du bist gebenedeit unter den Frauen, und gebenedeit ist die Frucht deines Leibes, Jesus, der für uns das schwere Kreuz getragen hat.
6: Heilige Maria, Mutter Gottes, bitte für uns Sünder, jetzt und in der Stunde unseres Todes. Amen.
5: Gegrüßet seist du, Maria, voll der Gnade, der Herr ist mit dir. Du bist gebenedeit unter den Frauen, und gebenedeit ist die Frucht deines Leibes, Jesus, der für uns das schwere Kreuz getragen hat.
3: Heilige Maria, Mutter Gottes, bitte für uns Sünder, jetzt und in der Stunde unseres Todes. Amen.
5: Gegrüßet seist du, Maria, voll der Gnade, der Herr ist mit dir. Du bist gebenedeit unter den Frauen, und gebenedeit ist die Frucht deines Leibes, Jesus, der für uns das schwere Kreuz getragen hat.
3: Heilige Maria, Mutter Gottes, bitte für uns Sünder, jetzt und in der Stunde unseres Todes. Amen.
5: Gegrüßet seist du, Maria, voll der Gnade, der Herr ist mit dir. Du bist gebenedeit unter den Frauen, und gebenedeit ist die Frucht deines Leibes, Jesus, der für uns das schwere Kreuz getragen hat.
3: Heilige Maria, Mutter Gottes, bitte für uns Sünder, jetzt und in der Stunde unseres Todes. Amen.
5: Gegrüßet seist du, Maria, voll der Gnade, der Herr ist mit dir. Du bist gebenedeit unter den Frauen, und gebenedeit ist die Frucht deines Leibes, Jesus, der für uns das schwere Kreuz getragen hat.
3: Heilige Maria, Mutter Gottes, bitte für uns Sünder, jetzt und in der Stunde unseres Todes. Amen.
5: Gegrüßet seist du, Maria, voll der Gnade, der Herr ist mit dir. Du bist gebenedeit unter den Frauen, und gebenedeit ist die Frucht deines Leibes, Jesus, der für uns das schwere Kreuz getragen hat.
3: Heilige Maria, Mutter Gottes, bitte für uns Sünder, jetzt und in der Stunde unseres Todes. Amen.
5: Gegrüßet seist du, Maria, voll der Gnade, der Herr ist mit dir. Du bist gebenedeit unter den Frauen, und gebenedeit ist die Frucht deines Leibes, Jesus, der für uns das schwere Kreuz getragen hat.
3: Heilige Maria, Mutter Gottes, bitte für uns Sünder, jetzt und in der Stunde unseres Todes. Amen.
5: Gegrüßet seist du, Maria, voll der Gnade, der Herr ist mit dir. Du bist gebenedeit unter den Frauen, und gebenedeit ist die Frucht deines Leibes, Jesus, der für uns das schwere Kreuz getragen hat.
3: Heilige Maria, Mutter Gottes, bitte für uns Sünder, jetzt und in der Stunde unseres Todes. Amen.
5: Ehre sei dem Vater und dem Sohn und dem Heiligen Geist.
3: Wie im Anfang, so auch jetzt und alle Zeit und in Ewigkeit. Amen. O mein Jesus, verzeih uns unsere Sünden, bewahre uns vor dem Feuer der Hölle, führe alle Seelen in den Himmel, besonders jene, die deiner Barmherzigkeit am meisten bedürfen.
4: Fünftes Geheimnis: Jesus, der für uns gekreuzigt worden ist. Aus dem Evangelium nach Matthäus. Von der sechsten bis zur neunten Stunde herrschte eine Finsternis im ganzen Land. Um die neunte Stunde rief Jesus laut: mein Gott, warum hast du mich verlassen?" Jesus aber schrie noch einmal laut auf, dann hauchte er den Geist aus. Da riss der Vorhang im Tempel von oben bis unten entzwei, die Erde bebte und die Felsen spalteten sich, die Gräber öffneten sich und die Leiber vieler Heiliger, die entschlafen waren, wurden auferweckt. Als der Hauptmann und die Männer, die mit ihm zusammen Jesus bewachten, das Erdbeben bemerkten und sahen, was geschah, erschraken sie sehr und sagten: "Wahrhaftig, das war Gottes Sohn."
6: Vater unser im Himmel, geheiligt werde dein Name, dein Reich komme, dein Wille geschehe, wie im Himmel, so auf Erden.
2: Unser tägliches Brot gib uns heute und vergib uns unsere Schuld, wie auch wir vergeben unseren Schuldigern. Und führe uns nicht in Versuchung, sondern erlöse uns von dem Bösen.
6: Gegrüßet seist du, Maria, voll der Gnade, der Herr ist mit dir. Du bist gebenedeit unter den Frauen, und gebenedeit ist die Frucht deines Leibes, Jesus, der für uns gekreuzigt worden ist.
2: Heilige Maria, Mutter Gottes, bitte für uns Sünder, jetzt und in der Stunde unseres Todes. Amen.
6: Gegrüßet seist du, Maria, voll der Gnade, der Herr ist mit dir. Du bist gebenedeit unter den Frauen, und gebenedeit ist die Frucht deines Leibes, Jesus, der für uns gekreuzigt worden ist.
2: Heilige Maria, Mutter Gottes, bitte für uns Sünder, jetzt und in der Stunde unseres Todes. Amen.
6: Gegrüßet seist du, Maria, voll der Gnade, der Herr ist mit dir. Du bist gebenedeit unter den Frauen, und gebenedeit ist die Frucht deines Leibes, Jesus, der für uns gekreuzigt worden ist.

0: gekreuzigt worden ist.
1: Heilige Maria, Mutter Gottes, bitte für uns Sünder, jetzt und in der Stunde unseres Todes. Amen.
0: Gegrüßet seist du, Maria, voll der Gnade, der Herr ist mit dir. Du bist gebenedeit unter den Frauen, und gebenedeit ist die Frucht deines Leibes, Jesus, der für uns gekreuzigt worden ist.
1: Heilige Maria, Mutter Gottes, bitte für uns Sünder, jetzt und in der Stunde unseres Todes. Amen.
0: Gegrüßet seist du, Maria, voll der Gnade, der Herr ist mit dir. Du bist gebenedeit unter den Frauen, und gebenedeit ist die Frucht deines Leibes, Jesus, der für uns gekreuzigt worden ist.
1: Heilige Maria, Mutter Gottes, bitte für uns Sünder, jetzt und in der Stunde unseres Todes. Amen.
0: Gegrüßet seist du, Maria, voll der Gnade, der Herr ist mit dir. Du bist gebenedeit unter den Frauen, und gebenedeit ist die Frucht deines Leibes, Jesus, der für uns gekreuzigt worden ist.
1: Heilige Maria, Mutter Gottes, bitte für uns Sünder, jetzt und in der Stunde unseres Todes. Amen.
0: Gegrüßet seist du, Maria, voll der Gnade, der Herr ist mit dir. Du bist gebenedeit unter den Frauen, und gebenedeit ist die Frucht deines Leibes, Jesus, der für uns gekreuzigt worden ist.
1: Heilige Maria, Mutter Gottes, bitte für uns Sünder, jetzt und in der Stunde unseres Todes. Amen.
0: Gegrüßet seist du, Maria, voll der Gnade, der Herr ist mit dir. Du bist gebenedeit unter den Frauen, und gebenedeit ist die Frucht deines Leibes, Jesus, der für uns gekreuzigt worden ist.
1: Heilige Maria, Mutter Gottes, bitte für uns Sünder, jetzt und in der Stunde unseres Todes. Amen.
0: Ehre sei dem Vater und dem Sohn und dem Heiligen Geist, wie im Anfang, so auch jetzt und alle Zeit und in Ewigkeit. Amen.
1: O mein Jesus, verzeih uns unsere Sünden, bewahre uns vor dem Feuer der Hölle, führe alle Seelen in den Himmel, besonders jene, die deiner Barmherzigkeit am meisten bedürfen.
2: Wir bitten um Gottes Segen. Der Herr sei mit euch
1: und mit deinem Geiste.
2: Es segne und beschütze euch und alle unsere kranken und alten Menschen, der allmächtige und gütige Gott, der Vater und der Sohn und der Heilige Geist.
1: Amen.
2: Gelobt sei Jesus Christus.
1: In Ewigkeit. Amen.

0: Sie hören jetzt aus dem Tagebuch von der Schweizer Heiligen, der Schwester Maria Bernarda Büttler. Das Buch hat herausgegeben, der emeritierte Pfarrer aus Keusch. Die Sprecherin ist Nicole Meru.
1: Eine kleine Zahl, aber ihr Sieg wird bestehen. Nun aber werden denen, die sich in dieser Zeit der Bedrängnisse vorbehaltlos in Liebe an Christus halten und ihm treu bleiben im Geiste der Zeugen Christi, große Dinge verheißen. Maria Bernarda schreibt, was sie hört. Zu Säulen des Himmels, zu Königen werde ich jene machen, welche treu nach meinem Geiste wandeln und ausharren in allen Stürmen, die sich nahen. Eine kleine Zahl werden sie genannt, aber ihr Sieg wird bestehen. Schaue auf zu den Sternen des Himmels. So werden diese glänzen und die Nacht erhellen, so dass der Irrtum und der Nebel und die todbringende Finsternis des Unglaubens weichen müssen. Da müssen alle einstehen, die noch an den einen Gott glauben, den Schöpfer des Himmels und der Erde. Zum Kriege müssen sie sich rüsten gegen die Welt, den Satan und gegen sich selbst. Der Welt gegenüber müssen sich alle furchtlos verhalten und zeigen, wem sie angehören, für wen sie kämpfen. Nochmals fragt Maria Bernarda, wer vermag dieses große Werk zu vollführen? Darauf bekommt sie zur Antwort, niemand außer denen, welchen Gott den Arm seiner Allmacht bietet. Durch diese Kraft werden sie erstarken, gleich den Zedern des Libanon. Doch alle müssen auch den Kampf mit sich selbst führen. Mit der Waffenrüstung Gottes ausgerüstet, müssen sie allem, was zur Sünde reizt, widerstehen. Sie müssen den Gelüsten des Fleisches absterben, die bösen Begierden bezähmen. Gegen die Folgen der Erbsünde müssen sie nach allen Richtungen hin bewaffnet sein. Und wie diese kleine, auserlesene Schar in meiner Kraft vor allem dem Baum des Unglaubens die Axt und das Feuer an die Wurzel ansetzen muss, um ihn zu fällen und zu verbrennen, so müssen sie selbst aufwachen zu einem lebendigen Glauben.

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Liebe Hörerinnen und Hörer von Radio Gloria, wir wollen jetzt beten. Wir beten zum heiligen Erzengel Michael mit Wort vom Papst Leo XIII. Im Namen des Vaters und des Sohnes und des Heiligen Geistes. Amen. Heiliger Erzengel Michael, du ruhmreicher Führer der himmlischen Heerscharen, steh uns zur Seite in dem schweren Kampf, den wir führen müssen, wider die Fürsten und Mächte, die Beherrscher dieser finsteren Welt, wider die bösen Geister. Komm den Menschen zu Hilfe. Gott hat sie unsterblich erschaffen, hat sie gestaltet nach seinem Bild und Gleichnis, hat sie um einen teuren Preis der Herrschaft des Teufels entrissen. Mit dem Heere der heiligen Engel schlage heute aufs Neue die Schlacht des Herrn, so wie du einst gegen Luzifer, das Haupt der Rebellen, und gegen seinen Anhang, die abtrünnigen Engel, gestritten hast. Sie konnten dir nicht widerstehen. Für sie war kein Platz mehr im Himmel. Der ungetreue Engel wurde in einen Engel der Finsternis verwandelt und samt seinem Anhang in den Abgrund gestürzt. Er schweift heute aufs Neue über die Erde, uns zu verderben. Dieser Feind und Mörder von Anbeginn hat sich wieder erhoben. Er nimmt die Gestalt eines Lichtengels an und schleicht mit dem ganzen Schwarm der bösen Geister umher, die Erde in seine Gewalt zu bringen, den Namen Gottes und seines Gesalbten auszulöschen. Die Seelen, die für die ewige Herrlichkeit geschaffen sind, zu rauben, zu morden und sie ins ewige Verderben zu stürzen. Die böse Schlange gießt wie einen schmutzigen Strom über die verblendete, verkommene Menschheit das Gift ihrer Bosheit aus, den Geist der Lüge, der Gottlosigkeit und Lästerung, den Pesthauch der Unreinheit und aller schändlichen Laster. Hinterlistige Gegner haben die Kirche, die Braut des makellosen Lammes, überhäuft mit Bitterkeit, getränkt mit Wermut. Nach ihren heiligsten Gütern haben sie ruchlos die Hand ausgestreckt. Darum erhebe dich, unüberwindlicher Heerführer, komm dem Volk Gottes zu Hilfe gegen die Anstürme der bösen Geister und gib uns den Sieg. Amen. Im Namen des Vaters und des Sohnes und des Heiligen Geistes. Amen. Das ist das Gebet, verfasst von Papst Leo XIII. Wenden wir uns ganz fest an Erzengel Michael. Heiliger Erzengel Michael, schütze uns im Kampf, lass uns nicht zugrunde gehen im schrecklichen Gericht.

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